Mutter, mach dir keine Sorgen. Die verdammte Welt schiebt ihr Wägelchen ja doch irgendwie.

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So, Montagabend, 19.30 Uhr, Zeit für Christian in the Mix. Sie haben sich einen sehr besonderen Moment ausgesucht, um Radio Helsinki zu hören. Vor mittlerweile über 5 Jahren ist die erste Christian in the Mix-Ausgabe on air gegangen und heute feiern wir die 100. Ausgabe.

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0: Und damit hallo und herzlich willkommen zu Christian in the Mix, Ausgabe Nummer 100. Das klingt ehrlich extremst verrückt. Wir sind jetzt einfach dreistellig. Tja, wir feiern das heute mit einer Jubiläumsparty-Spezialausgabe. Die nächsten 30 Minuten ausschließlich Partyhits, die gute Laune verbreiten hier auf Radio Helsinki. Schön, dass Sie mit dabei sind. Wir starten die Party mit einem richtig coolen 90er, Freed from Desire. Mein Name ist Christian Steinberger. Schönen Abend allerseits.
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0: Da geht die Party ab. Das waren Mark Ronson und Bruno Mars mit Uptown Funk. Sie hören die 100. Ausgabe von Christian in the Mix. Heute ausschließlich Party-Songs.
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0: Und es gilt natürlich auch für den Hitmix. Ein Party-Song mit V ist also gesucht. Da hören wir jetzt eine richtige Kultband. Aber mit Voulez-vous.

Voulez-vous von ABBA, der heutige Hit-Mix-Hit in Christian in the Mix. Gleich geht's weiter mit unserer Party-Playlist. Vorher kurz die nächste Rubrik, der Naturwundermix. Und mit V reisen wir da heute ins südliche Afrika zu den Victoria-Fällen. Die Victoria-Fälle sind ein Wasserfall des Sambesi-Flusses direkt an der Grenze zwischen Sambia und Simbabwe. Besonders ist, dass der Wasserfall sehr breit ist. Die Victoria-Fälle sind tatsächlich der breiteste durchgehende Wasserfall auf der Welt. Benannt wurde der Wasserfall nach der britischen Königin Victoria, wobei die Einheimischen einen anderen Namen haben. Der bedeutet übersetzt donnernder Rauch. Dieser Name, der bezieht sich nämlich auf den Wassersprühnebel, der bis zu 300 Meter hoch in die Luft aufsteigt, also tatsächlich wie Rauch aussieht und echt cool ausschaut. Seit 1989 sind die Victoria-Fälle außerdem UNESCO-Weltnaturerbe, außerdem sind sie Teil eines Nationalparks. Sie hören eine ganz besondere Ausgabe von Christian in the Mix, die 100. Ausgabe nämlich. Und genau deshalb gibt's heute ausschließlich Songs, die gute Laune und Partystimmung verbreiten, wie zum Beispiel David Guetta und Sia, Titanium.

Macklemore, Ryan Lewis und Ray Dalton mit Can't Hold Us. Die verbreiten hier richtig Partystimmung in der 100. Ausgabe von Christian in the Mix. Eine Rubrik fehlt uns heute noch, der Tierreich-Mix, und mit V beschäftigen wir uns da jetzt kurz mit der Vampirfledermaus. Vampirfledermäuse sind, wie der Name eh schon vermuten lässt, eine Fledermausart, die ausschließlich in Amerika leben. Das Besondere an ihnen ist, dass sie tatsächlich die einzigen Säugetiere sind, die sich ausschließlich von Blut ernähren. Da kommen sie dran, indem sie sich in der Nacht schlafende Tiere wie Kühe oder Pferde oder sowas suchen und diese dann eben beißen. Dafür haben sie auch spezielle Zähne, die besonders scharf sind und wie kleine Dreiecke aussehen. Daher kommt auch der Name Vampirfledermaus. So, jetzt ist aber genug mit dieser gruseligen Stimmung da. Wir drehen jetzt so richtig durch. Heute 100. Ausgabe Christian in the Mix. Nur Songs, die gute Laune und Partystimmung verbreiten. Und wenn der nächste Song das nicht macht, dann weiß ich auch nicht mehr. Der ist nämlich einfach wirklich verrückt und kann doch einfach nur mitreißen, oder? Hier ist Großstadtengel mit gute Laune.

0: Doch, ich hoffe, Sie haben jetzt wirklich gute Laune. Das war ein Großstadtengel mit guter Laune. Und wir sind fast durch mit unserer Party-Spezial-Playlist. Die Imagine Dragons mit On Top of the World bringen Sie jetzt zum Schluss nochmal so richtig zum Abfeiern. Warum feiern wir heute überhaupt? Das gerade eben. Das war die 100. Ausgabe von Christian in the Mix. Die komplette Party-Spezial-Playlist finden Sie wie gewohnt online auf helsinki.at. Eine Wiederholung von dieser 100. Ausgabe hören Sie wie immer am Dienstag nächste Woche ab 6 Uhr in der Früh hier auf Radio Helsinki. Ich hoffe, Sie sind dann auch bei der 101. Ausgabe nächstes Mal wieder mit dabei. Am Montag in 14 Tagen, also am 11. Mai ab 19.30 Uhr. Wir hören uns aber davor schon wieder in der nächsten Happy Birthday Show am 6. Mai ab 18 Uhr. Zum Schluss möchte ich jetzt noch einfach mal Danke sagen. Danke an Sie, dass Sie vielleicht sogar schon seit der ersten Ausgabe mit dabei sind oder später eingestiegen sind. Ganz egal, danke für 100 Christian in den Mix-Ausgaben und ich freue mich schon auf die nächsten 100.
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0: Ja, 2 Wochen sind vorbei. Wir sind wieder da. Halli und herzlich willkommen zum Nerd Talk. Heute
1: Mit einem Kamikaze-Gnomen Bernhard.
2: und Synchronsprecher Chunky Anna.
0: Und mit meiner Wenigkeit.
1: Wir haben uns heute. Der Schwabbelbacke Peter, wenn
0: Nein, auf das nehme ich großen Wert. Wir haben uns heute ein Thema überlegt, wo wir uns gedacht haben, wir wollten es eigentlich schon früher machen, aber da haben wir uns gedacht, wir spielen das neue Spiel nämlich zuerst, und zwar
1: Mortal Kombat!
0: Ist eigentlich ein ziemlich erfolgreiches Spiel und vor allem eines, das es seit 1992 gibt.
1: Yep, älter
0: Wie
1: als ich.
0: seid ihr zu den Spielen gekommen oder zu Mortal Kombat an und für sich?
1: Die Frage lasse ich mir an die an gehe ich gebe ich gleich mal an die andere weiter, aber meine Antwort wird etwas länger dauern.
2: Ich bin eigentlich habe immer bei Freunden mitgezockt, weil ich ja nie eine Konsole hatte. Und ja, das war's eigentlich. Ich habe immer wieder mal bei Freunden mitgespielt, und irgendwie war für mich die Reihe dann so, dass sie mir eigentlich recht gut gefallen hat. Und da hat es dann auch mal längere Zockwochenenden geben bei Freunden und so.
1: Bei mir war es eigentlich, ich habe eigentlich angefangen mit den allerersten Mortal Kombats auf der PlayStation 1 damals noch. Also auf der richtig alten PlayStation, wo du noch einen Controller ohne
2: Die
1: Sticks
2: Plastik.
1: hattest, sondern nur Steuerkreuz halt, ne? Da habe ich die ersten Mortal Kombats gespielt, also die ersten zwei, weil ich halt Freunde mir erzählt haben, dass sie das irgendwann mal auf der Arcade, also ein Kumpel von meinem Dad irgendwann mal gesagt hat, das ist ein super lässiges Spiel, das hat er früher auf der Arcade gespielt, also in den Hallen halt damals, wo du noch Münzen reinschmeißen musstest. Und dann habe ich es mir halt geholt und habe es dann mit Kumpels zusammengezockt. Und das war halt irgendwie so dann ein festes Spiel, das immer wieder mal bei uns rausgekramt wurde, wenn es Meinungsverschiedenheiten gab.
2: Ja, wer gewinnt, das Meinung ist die richtige und
1: Oder
2: so.
1: generell ist es das gleiche wie bei Naruto Storm. Da gibt es eine ewig lange Stricheliste, wer wen am öftesten besiegt hat. Die
2: Oh
1: habe ich sogar
2: ja.
1: noch zu Hause irgendwo rumliegen.
2: Oh ja.
1: Und das ist halt das Witzige, wenn du denkst.
2: Aber ich finde, um nochmal auf die Strichliste oder Meinungsverschiedenheit, ich finde, das ist eigentlich eine gute Lösung, weil da muss man sich nicht selber kloppen, sondern kloppt sich virtuell.
1: Man muss halt dazu sagen. Weil ein kleiner Funfact am Rande, was Mortal Kombat betrifft, dieses Game ist eigentlich an der PEGI und an der USK, also ja, an der USK schuld, also an den Einschränkungen, wann ein Spiel ab 18 ist. Weil es ja eins der brutalsten Spiele für damalige Verhältnisse war. Kein Vergleich zu heute, wenn man sich den Pixelbrei damals anschaut, diese
2: Ja.
1: 2D-Sprites, übrigens echte Schauspieler waren.
2: Ja.
1: Und wie bist du dazu gekommen, Peter? Also,
0: Ich
1: ich glaube.
0: eigentlich durch die, weil ich habe früher schon, also mein bester Freund hat ja so Konsolen gehabt, und da haben wir es, aber das war für mich einfach, ja, das ist noch ein normales Spiel, wo halt immer ein Contest stattfindet, wo du dich gegenseitig in die Fresse. Also es war für mich nur einfach, ja, es ist ein normales Catcher-Spiel, habe ich damals als Kind noch gesagt. Mit Street Fighter zuerst so geile Spiele
2: Oder
0: gegeben.
2: King of Fighter, wenn wir schon dabei sind.
1: Oder Tekken.
0: Und ich habe aber das immer
2: Oder
0: gleich
2: Metri.
0: wieder weggewischt und sage, ja, es existiert, und du hast mir dann vor ein paar Jahren einmal so Videos gezeigt und dann gesagt, da gibt es das ÖFA, und ich habe zu dem Zeitpunkt ja eine Switch gehabt, und das
1: Ja,
0: hat für
1: die
0: die
1: hast du ja
0: Switch
1: immer
0: gegeben.
1: noch.
0: Ja.
2: Aber die neuere Version, und ich habe seine alte.
0: Und wir haben uns dann
1: Flex, flex,
0: überlegt,
1: flex.
0: kaufen wir uns die, und dann hatten wir das erste Problem, was ich hoffentlich nie wieder erleben werde, dass das eine Softwaregeschichte war und jetzt keine Hardware.
1: Hardware, ja.
0: Und ich muss ehrlich sagen, wer das mit der zweiten Frage jetzt kombinieren, die ich jetzt gleich stellen werde, mir hat das Spiel ziemlich gut gefallen, weil der Story-Mode, den es beim ÖFA gegeben hat, wie ein Kinofilm sich angefühlt hat, und
1: Was
0: deswegen.
1: dazwischendurch immer ein bisschen spielst, ja.
0: Und jetzt möchte ich mit euch noch sprechen, obwohl das eigentlich mit der ersten Frage schon erledigt ist. Wann habt ihr mit den Spielen angefangen? Wie seid ihr? Also habt.
1: Jung, also wir waren, glaube ich, beide relativ jung. Wenn
2: Erste Klasse, zweite Klasse Hauptschule, sowas in der Art?
1: ich war noch jünger.
2: Ja, du, aber du bist ja auch nicht normal, was das und Horrorfilme angeht. Oder?
1: Dieses Wort zieht sich durch mein Leben, dieser Satz, du bist nicht normal.
2: Ey, aber von mir nicht negativ gemeint.
1: Ja, für mich ist es das, es ist halt eins der Spiele, das hat mein Leben lang mich auch begleitet. Das ist neben One Piece, glaube ich, einer der längsten Reihen, die ich so kenne, neben Final
2: Und das
1: Fantasy
2: wird
1: halt.
2: auch nie alt, obwohl es halt immer.
1: Und ich meine, das Geile ist ja, wenn du denkst, wer alles schon ein Cameo hatte in diesem Game.
2: Jetzt von den Neueren zum Beispiel Omni-Man aus Invincible.
1: Oder Homelander aus The Boys. Oder der Peacekeeper von Suicide Squad. Oder der Serie Peacekeeper. Also gesprochen. Peacemaker, der also gespielt von John Cena.
2: Den und ich im Film überhaupt nicht ausstehen habe können, aber ich verstehe, seitdem ich die erste Staffel gesehen habe, verstehe ich ihn.
1: Wenn ich mich recht erinnere, im vorigen Teil war es Rambo.
2: Ja, oder es gab ja auch mal mit Michael Myers und so.
1: Ja, warte mal, im vorigen Teil war es Rambo, Robocop und der Terminator.
0: Wollte ich gerade sagen, ja.
1: Und im Teil davor waren es Alien und Predator.
0: Und Jason Voorhees.
1: Und Leatherface. Und nein, Spawn haben wir auch noch vergessen, der war auch in dem vorigen Teil dabei. Und wir hatten auch schon mal...
2: Freddy Krüger war nicht auch noch?
1: Doch, Freddy Krüger war im Zehner.
2: Okay.
1: Der Bonuscharakter. Also das Geile ist, die Entwickler, also Ed Boon, wenn mich nicht alles täuscht, heißt er, hat drauf gemeint, ja, wir kriegen eigentlich eh jeden Gastcharakter, den wir haben wollen. Und deswegen bin ich ja schon gespannt, wer da sonst noch so kommt. Weil
0: mein Wunsch wäre ja jetzt, und das klingt ein bisschen romantisch, weil ich ein Fan von dem bin, Bud Spencer irgendwie einmal so. Das wäre so klasse.
1: Ja, komm, also kannst du, wenn du willst du zusehen, wie Scorpion Bud Spencer in der Mitte auseinandersäbelt.
0: Es wäre jetzt so super beim Finisher, das ist beim Bohnenessen, wie er dann. Es wäre witzig.
2: Erschlagen durch Bohnen.
0: Was ich interessant finde, weil die Produktionsfirma, zumindest habe ich immer das aufgeschrieben, ist Midway Games.
2: Wow.
0: Die das ja 92.
1: Midway Games war es. Ja. Danach sie haben 9 Spiele, also. Hauptgames waren es 9, wenn mich nicht alles täuscht. Glaube ich. Ja, doch, ja. Auf jeden Fall, da haben sie mega, also eine ziemlich lange fortgehende Reihe, also Story gehabt auch. Also, das zum Beispiel im ersten Teil mussten die Menschen, also die Erdenreich-Champions, vor Outworld beschützen, indem sie diesen Mortal Kombat mitkämpfen. Weil darum geht's. Wer das Mortal Kombat 10-mal hintereinander gewinnt, da bekommt das andere, den anderen Raum quasi. Also das ist, kannst du dir vorstellen, wie andere Dimensionen. Und das ging halt dann immer so weiter. Im zweiten Teil war es dann so, dass dann Outworld eigentlich das nicht akzeptieren wollte und dann ist irgendwie doch irgendwie so Keilerei losgegangen und immer mehr Charaktere dazukommen. Dann kam Deadly Alliance, dann kamen die ganzen anderen Teile. Ich meine, es wäre zu lang, jetzt die ganze Story aufzuzählen. Aber geendet hat das Ganze mit Midway Studios, mit Mortal Kombat Armageddon. Und Armageddon war quasi so, ja, wir wissen nicht mehr, was wir tun sollen. Wir haben so gut wie jede Story-Strang schon auserzählt. Also zerstören wir jetzt einfach die ganze Welt, weil es ist unser letztes Spiel. Worauf dann die Hauptentwickler sich gedacht haben, ja, wir wollen eigentlich Mortal Kombat nicht sterben lassen. Und haben dann NetherRealm Studios gegründet und damit dann Mortal Kombat 10 gemacht, was halt quasi jetzt nicht wirklich es war schon irgendwo ein Reboot, aber alles, was vorher passiert ist, ist passiert. Nur hat Raiden, also der Donnergott von der Erde, mit seinem komischen Amulett, seinem jüngeren Ich, eine Nachricht hinterlassen. Er muss gewinnen. Und damit startet dann quasi die neue Timeline. Die sie dann
2: das
1: eigentlich...
2: Das ist ja eigentlich fast so wie bei Final Fantasy, dass es dann halt so gut läuft, dass Final Fantasy eigentlich jetzt ein Name ist, der
1: ja,
2: eigentlich passt.
1: Ich meine, das Witzige ist, der Peter kann bei Chronica kam es ja dann auch mit Zeitsprüngen und Zeitreisen zu. Da kam es ja dann auch Zeitsprüngen und Zeitreisen. Und dann kam noch jetzt das Neue, wo wir wieder von vorne anfangen mit einem Raiden, der kein Gott mehr ist. Was mich irgendwie ein bisschen ausgehängt hat, muss ich sagen.
0: Ja, man hat mich gesagt, zum ersten Spiel werden wir eh noch kommen. Und ich muss sagen, ich mir hat das Spiel irrsinnig gefallen. Nur, was mir halt nicht gedacht hat, war, ich höre ja mit der Zeit ein bisschen auf, weil ich will länger was von dem Spiel haben. Und wenn ich dann wieder anfange, hat es so Probleme beim Laden oder dann hängt es auf einmal auf, ganz kurz, weil man denkt, was ist mit dem Spiel los? Das dürfte irgendwie ein paar Bugs haben.
1: Ja, der Port, was das betrifft, muss ich sagen, der Port auf die Switch ist nicht unbedingt gerade der allerbeste. Dieses Problem hat leider die Switch.
0: Mhm.
1: Aber es liegt halt auch daran, dass die Switch halt nicht die Rechenleistung von der Konsole, von der Xbox oder von einem PC hat. Das kannst du halt einfach nicht vergleichen.
0: Was es aber noch neben den Spielen gibt, und die Filme kommen dann auch noch, ist, es gibt eine Fernsehserie, es gibt Fernsehserien, Comicbücher, Musikalben.
1: Ja.
0: Und eine Bühnenshow. Bei der Bühnenshow habe ich ja heute schon gesagt, ich würde so gern 1995 erleben mit dieser Bühnenshow, die muss ja lustig gewesen sein. Also
1: für mich ist es das, ich kenne noch die Cartoon-Serie von Mortal Kombat, also die uralte, die eigentlich für Kinder gedacht war, wo ich mir gedacht habe, so, das Spiel ist voll brutal. Und ihr baut es jetzt in der Kinderserie um. Das ist irgendwie komisch. Das geht irgendwie nicht. Ich meine, ich habe sie gern geschaut, aber es geht trotzdem nicht.
2: Ja, man muss es ja nicht alles immer kindgerecht machen, oder?
1: Ja, aber es ist im Kinder-TV gelaufen. Ich weiß, also Kinder.
2: Aber trotzdem, ich finde, man muss halt auch, wenn es vielleicht jetzt eine Reihe ist, die man halt feiert, muss es trotzdem nicht kindergerecht sein. Es kann ruhig Reihen und Serien, Filme geben, die nicht für Kinder sind.
1: Nein.
2: By the way, Rick and Morty.
1: Das Franchise ist halt mega groß. Also du könntest was für Kinder machen können und auch was für Erwachsene.
2: Zum Beispiel die Kinder von den ganzen Charakteren, die du spielen kannst, wie sie sich kennenlernen und dann zum Kloppen anfangen oder irgendwie sowas.
1: Ja, die Power Rangers kloppen sich ja auch andauernd mit irgendwem. Und gehen dann in den Megasort am Ende. Jede Folge läuft gleich ab.
2: Aber die sind nicht so brutal.
1: Die kämpfen sich mit einem Riesensort gegen ein Riesenmonster durch eine Stadt. Du kannst mir nicht erklären, dass die Stadt nicht kaputt wird dabei.
2: Ja, aber da gibt es ja immer Alarms.
1: Jede Woche? Ich glaube, ich würde einfach mir sagen, leckt es mich doch am Ass. Mein Haus wurde schon mindestens in den letzten Monaten 5-mal zerstört. Warum kommt diese Aliens immer zu uns?
0: Das gleiche Problem habe ich jetzt, wenn ich jetzt wieder an Avengers erinnere, im ersten Avengers, ich glaube, ich weiß nicht, die ganze Stadt.
1: New York.
0: Und dann denkst du dann am Ende, Alter, das ist so schräg irgendwie und da passiert das ja immer wieder. Und da denke ich mir, ja, Alter.
1: Das siehst du, deswegen mag ich zum Beispiel, weil die Anna vorhin Omni-Man von Invincible erwähnt hat. In Invincible hat der Kampf zwischen Mark und Omni-Man Folgen. Die Stadt ist noch immer zerstört. Sie ist nicht einfach so und wieder da. Ich hoffe, man hat das Schnippen gehört.
0: Mhm.
1: Aber es ist halt bei Mortal Kombat, das ist für mich das Witzige, ich konnte mich noch an den ersten Film erinnern, also den allerersten, und ich weiß noch, dass ich damals, lustigerweise wäre ich heute davon enttäuscht gewesen, weil ich habe dem Peter damals erzählt, dass ich der Meinung bin, dass Venom 2 Let There Be Carnage nicht funktionieren wird mit Carnage, weil Carnage ja...
0: Und du hattest so recht.
1: Dezent brutal ist.
2: Und ich war mega enttäuscht, aber ich darf enttäuscht sein.
1: Ja, du bist auch Carnage-Fan, also daher...
2: Sagt das irgendwas über mich aus?
1: Du bist mit ihm zusammen, also das sagt mehr über dich aus, als du dir eigentlich zugestehst. Nimm den Bleistift von meinem Auge weg.
0: Sie ist selbstmordgefährdet.
1: Auf jeden Fall ist es für mich das. Der erste Film war ja auch ab 14 quasi, wenn mich nicht alles täuscht. Der war aber von den Effekten her damals nicht schlecht. Weil der Peter hat sich ja angeschaut, den allerersten Gorbo zum Beispiel, dieses vierarmige Riesenvieh, das ist ja mega umständlich gewesen, das Ding zu machen, weil das war ja Animatronics und 6 Puppenspieler haben das Ding gesteuert mit Augen und Augenbrauen und Mund und Arme, dass das flüssig läuft, das ist allein deswegen, muss ich sagen, war der erste Film schon sehr cool. Das Einzige, was mich nur gestört hat, war der Schauspieler von Raiden, ich halte ihn nicht aus als Raiden.
0: Also ein Christopher Lambert meinst du jetzt?
1: Ja. Mhm. Ich meine, ich mag Christopher Lambert, aber nicht das Raiden.
0: Der hat, glaube ich, Highlander gespielt, wenn ich mir jetzt irre, ja.
1: Es kann nur einen geben. Schwertkampf.
0: Ich konnte mich, also ich habe den Film ja gestern gesehen, die Effekte aus heutiger Sicht skurril.
1: Ja, aber damals waren sie halt Monster.
0: Aber sie waren super. Ich hab mich bestens unterhalten gefühlt. Aber Lyndon Ashby als Johnny Cage war für mich, wo ich mir denke, Alter, warum? Aber er ist genau
2: der... Warte mal. Ich habe gerade Lyndon Ashby in einer ganz anderen Serie im Kopf.
0: Ja.
2: Teen Wolf.
0: Ja, ich kenne ihn noch aus einer...
2: Was?
0: Ich weiß nicht, ob du jemals... Er hat ja mal in einer Soap mitgespielt.
2: Ich schaue keine Soaps.
0: Ich werde ja auch den Namen nicht erwähnen. Und da war er einfach für mich furchtbar. Und deswegen ist er abgestempelt bei mir. Aber da muss ich sagen, der Charakter ist genauso wie in den Spielen ist. Im Ansatz geht er mir irrsinnig auf die Nerven, weil er ein richtiger Angeber ist.
2: Johnny Cage?
0: Ja.
2: Ja, ich mag ihn in den Animationsfilmen auch nicht.
1: Ja, er ist...
2: Vor allem, weil er immer versucht, mit der Sonja zu flirten und sie ihm eh schon 50 Mal in die Nüsse tritt.
1: Ja, und jetzt kommt noch dazu, wer hat denn sie bitte seinen eigenen Namen auf die Brust tätowiert? Jetzt mal ehrlich, wie selbstverliebt musst du sein?
0: Im letzten Film, den habe ich heute jetzt noch schnell angeschaut, da hat er so eine Gürtelschnalle, wo Cage oben steht. Ja. Ich meine, ich bin ja schon teilweise, weil man denkt, ich bin schon sehr von mir eingenommen, aber irgendwann reicht es mir. Also sowas würde ich nie machen, dass ich meinen eigenen Namen aufschreibe. Außer irgendwo mit einem Namen, wenn ich Alkohol trinke, ich bin der Peter. Nein, ich werfe diese T-Shirt mit dem Ich bin der Peter. Wenn ich voll betrunken bin, schickt mich zu Anna. Die Anna kriegt das T-Shirt, ich bin die Anna. Mehr
2: nein,
0: nicht.
2: Nein, sowas ziehe ich nicht an.
0: Nee, eh nicht, aber es ist nur ein Beispiel.
1: Ja, für mich ist es
2: so. Aber ich kann dich gern wieder, wenn du so besoffen bist, dann liegst du im Krankenhaus.
0: Nein, mach ich eh nicht. Kommt dir nicht mehr vor, aber wie gesagt. Mehr. Ja, aber wie gesagt, aber ich wollte nur sagen, dass wie du gesagt hast, diese Arroganz, die er hat, jetzt mit dieser Gürtelschnalle, da habe ich mir heute gedacht, haut mir ein Beil auf Zeiten.
1: Weil, ich meine, jetzt das Mortal Kombat Annihilation hat der zweite, glaube ich, geheißen.
2: Ja.
1: Mhm. Ach, dieser Film ist für mich aus meiner Sicht, verstehst du, der erste war nicht unbedingt kein Meilenstein, aber er war gut, er war wirklich gut.
2: Ja.
1: Das Einzige, was mich ein bisschen gestört hat, das ist jetzt so ein Meckern auf einem Level. Für mich ist Sub-Zero ist ein Chinese.
2: Ja.
1: Und Scorpion ist ein Japaner.
2: Ja.
1: Und im Film, im allerersten, werden sie von zwei Franzosen gespielt. Und sie kämpfen zusammen.
2: Naja, sie spielen im kämpfen im Animationsfilm.
1: Ja, aber der erste, das
2: ja.
1: Film spielt, da hat die Story vom ersten Spiel und eigentlich müsste Scorpion Sub-Zero ja töten.
2: Yep.
1: Aus Rache. Und dann meinen Lieblingscharakter damit erschaffen, Noob Saibot, der einfach die ekelhaftesten Finisher überhaupt hat. Für mich ist es halt war ein bisschen weird und vor allem, ich bin Raiden, ich kann nicht mitgehen in den Spielen, kann das. Warum kannst du das hier nicht? Wollte er nicht weiter im Film auftauchen oder was? Und dann so random Charaktere, wie ich weiß nicht, wie der eine Kämpfer geheißen hat, wo dann alle voll fertig waren, wie der im Kampf verliert und dann Shen Tsung seine Seele aussaugt. Und ich denke mir so, du hast ihn dreimal gesehen im gesamten Film. Und alle so, oh mein Gott, du musst voll investiert sein in diesen Charakter. Oh mein Gott, er ist tot. Und ich so, wait a minute, who are you?
0: Man, du hast jetzt die Szene, wo der Johnny Cage zum Schreien angefangen hat. Ich habe gedacht, ich habe den auch noch nie gesehen, aber das ist halt
1: das so ehrlich, das ist so ein Moment, das war so ein Moment, wo
0: jetzt
1: man denkt,
0: bist du meiner Frage vorgegangen, aber ich werde es trotzdem stellen, habt ihr die Realfilme gesehen und wie würdet ihr sie bewerten oder bezeichnen? Also wie würdet ihr sie bewerten?
1: Also der allererste ist, wenn ich jetzt von 1 bis 10 sagen würde, ist solide 8. Er ist nicht perfekt, er hat seine Fehler, die Effekte sind aus heutiger Sicht ein bisschen cringe.
2: Ja, aber...
1: Aber für damalige Verhältnisse war er Wahnsinn. Für mich ist es halt nur das, dass die Leute die ganze Zeit durch die Gegend springen, so... Und dass Scorpion keine Kette hat, sondern eine Schlange aus seiner Hand schießt.
0: Ja, das hat mich auch irritiert.
1: Das hat mich ein bisschen... Das war ein bisschen weird, aber meinetwegen. War die Schlange leichter zu animieren als eine Kette.
0: Whatever. Haben sie ja dann im neuen Film geändert, Gott sei Dank.
2: Ja, aber trotzdem.
1: Und der zweite war, ja, wir reden besser nicht über den zweiten.
0: Ich habe den absichtlich nicht angeschaut, ich gedacht habe, nein.
1: Weil für mich ist halt das Schlimmste, einer meiner Lieblingscharaktere kommt vor für 2 Sekunden. Nightwolf. Hier lernst du deine animalischen Kräfte, dass du dich in einen Drachen verwandeln kannst, Luke Kane. Wie mache ich das? Axt auf den Kopf geschlagen. Also nicht mit der zum Zerhacken, sondern mit der anderen Seite, dass er K.O. geht. So. Duck. Luke Kane bewusstlos. Ganzer Auftritt von Nightwolf. Das ist richtig unnütz.
0: Was ist bei dir, Anna? Wie würdest du sie bewerten? Jetzt,
2: eigentlich auch so wie beim Bernhard. Wobei ich jetzt sagen muss, mir gefällt der letzte, das Remake gefällt mir eigentlich mega gut. Und ich bin
1: die neue Auflage.
2: Also ja, das Remake vom... Es ist eigentlich ein Standalone, ein neuer Film wieder an sich, aber ich mag ihn.
1: Was mich ein bisschen gestört hat, ist, wer ist er? Wer ist der Hauptcharakter? Wer soll das sein? Den gibt's nicht.
0: Ich habe mir auch gedacht die ganze Zeit, weil Cole, glaube ich, hat der Kassel. Und ich habe mir auch gedacht, wer ist denn das? Ich habe mir lang nicht auskennt.
1: Ich meine, es ist okay, dass sie einen neuen Charakter einfügen in das Universum, aber es war einfach so ungewohnt.
0: Er ist, glaube ich, vom Scorpion, glaube ich, von der Tochter der Sohn, glaube ich. Also, ja. Ich verstanden.
1: Er ist Wamp mit Scorpion auf jeden Fall.
2: Und deswegen,
1: er ist ein Nachkomme von Scorpion.
2: Und warum ich den Film so gefeiert habe, ist, einer meiner Lieblingsschauspieler spielt meinen Lieblingscharakter. Hiroyuki Sanada spielt Scorpion. Und das ist halt das, was...
1: Man muss halt dazu sagen, die Anna ist Scorpion-Main.
2: Ja.
1: Auch wenn sie vielleicht mit Scorpion keine einzige Combo zusammenbringt, trotzdem würde sie Scorpion nehmen. Und vielleicht im neuen auch Rainwing.
0: Aber da muss ich sagen, bei der Schlusskampf
2: und
0: dann.
2: Und Sub-Zero.
0: Der Schlusskampf hat mir gefallen. Der war wirklich stark. Aber auch mit Goro, also der Kampf Goro, das war auch nicht schlecht. Also Goro hat man auch.
1: Für mich ist es halt einfach so schräg, dass Scorpion will ja Sub-Zero killen, weil Sub-Zero ja seine Familie ausgelöscht hat. Also seinen Clan ausgelöscht hat.
0: Weil er die Blutlinie unterbrechen wollte.
1: Und ja, ich kann mich jetzt nicht erinnern, ob das im neuen Film so angeteased wird, weil das war eigentlich im Original, der Original-Story ist es ja nicht Sub-Zero, der das getan hat, sondern eigentlich Banshee.
2: Das ist ja auch in der Animation, im Animationsfilm Scorpions Revenge. Also es kommt ja auch auf, dass es nicht
1: Sub-Zero ist, sondern nicht der Ur-Sub-Zero ist,
2: sondern
1: Quan Chi sich mit seiner Fähigkeit,
2: damit ihm die Ninja, die Samurai-Ninjas da halt alle
0: folgen. Das muss ich auch kurz anmerken, ich weiß nicht, ob das Absicht war. Beim ersten Film gibt es ja dann den Schlusskampf zwischen Shang Ding und, ich weiß nicht, wie du jetzt hast, der Bösewicht dem. Und den Anhab-Charakter, ja, und den Anhab-Charakter, der ja, und da fliegt er ja dann unter diese Spitzen runter und ich habe die ganze Zeit, ist er aufgespießt worden oder ist er daneben runtergefallen? Weil das war, ich weiß nicht, ob das Absicht war, das so zu sagen, weil mir kommt vor, dass ich da.
1: Hast du die geschnittene Version gesehen?
0: Nein, auf Amazon Prime. Ich weiß es nicht, ob das eine geschnittene Version war.
1: Ich glaube, dass das der einzige Szene ist, wo ein bisschen Brutalität, also es wird stark angedeutet, dass er auf die Spitzen drauf liegt. Und vor allem, was ich bis heute nicht ganz verstehe, ist, Liu Kang kriegt von mir aufs Maul. Hm. Er kämpft gegen ihn und kassiert. Und am Ende des Ganzen sagt er dann Flawless Victory.
0: Mhm.
1: Wo ich mir dann denke,
0: So, ich wurde so eben informiert, ich wollte jetzt aber eigentlich das eh schon machen. Wir werden jetzt kurz
1: ein
0: unsere
1: Mucke.
0: Lungen ein bisschen bestäuben mit Wasser
1: unsere
0: und so weiter.
1: Also,
0: dann werden wir jetzt eine Musik. Was hast du uns?
1: Lungen bestäubt man nicht mit Wasser, weil sonst würden wir ersticken. Wir benetzen unsere lieblichen Stimmen. Wir
0: ja, auf jeden Fall. Oder auch so. Du hast uns ein bisschen was mitgebracht. Ich glaube, wir werden jetzt vom Launch-Trailer des 11. Spiels ganz kurz was spielen.
1: Und Number 4, please.
0: Bis gleich.

0: So, wir sind...
1: technische Probleme. Sorry, weil es wegen der Musik, dass die eigentlich jetzt gerade nur Krach war.
0: Ja, tut uns sehr leid. Wir haben das jetzt auch irgendwie nicht, weil wir haben es jetzt da drinnen eigentlich relativ gut gehört, aber anscheinend war das jetzt, ja,
1: passiert.
0: Aber Technik, die ist natürlich irgendwie immer, aber gut, nobody is perfect. Die Anna hat früher schon angesprochen, dass er eine Lieblingsfigur hat. Bernhard, jetzt an dich die Frage, was ist deine Lieblingsfigur? Oder hast du überhaupt eine?
1: Mehrere.
2: Eine absolute Liebling.
1: Eine absolute Lieblingsfigur, Noob Saibot. Also die Reinkarnation von Sub-Zero, vom ersten Sub-Zero. Danach würde Reptile kommen.
2: Und was ist deine?
0: Bei mir ist es ein bisschen schwierig, weil...
2: Entscheid dich für eine.
0: Ja.
1: Kein Cameo.
0: Es ist eigentlich immer, weil es ist schon entlarvend bei mir, dass es bei mir immer so eine Figur ist, aber ich mag zum Beispiel die Kitana so gern. Witzigerweise.
1: Ich sag jetzt dazu nichts. Wenn man im Mortal Kombat X sehen würde, dass der Peter nie gespielt hat, würde ich verstehen, warum er sie mag. Weil die Physik in diesem Spiel war eher, naja.
2: Also,
0: High
2: School of the Dead-mäßig.
0: Ja. Aber zweitens wäre es bei mir Raiden. Ich finde den einfach jetzt so eine ruhige Art. Das gefällt mir irgendwie.
1: Ich glaube, du magst ihn aus anderen Gründen, aber naja. Ich meine, ich finde Raiden vom Moveset her, muss ich halt sagen, ist halt Scorpion relativ leicht zu spielen. Ich meine, er ist easy to learn, hard to master. Mhm. Aber wenn ich am liebsten vom Moveset sagen müsste, wer hat Lucane, wer hat einfach das eines der simplesten Movesets?

0: Die war nicht, weil er ist Team, Team Eis und du bist ja ein, so ein Hinterfan oder so. Oder?
1: Aber also wundert mich das nicht. Er ist am Donnerstag draufgekommen, die beste Kombo haben Sub-Zero und Scorpion.
2: Für mich ist es das witzig, der witzigste Kampf.
1: Weil nämlich Sub-Zero kann dich entweder heilen oder friert den Gegner ein.
2: Naja, er kann dir eine Rüstung. Ja. Also wenn, beim neuen kannst du einen Cameo-Auftritt von Sub-Zero haben. Und wenn du dann den Cameo-Angriff auslöst, dann gibt es eine Möglichkeit, dass er dir eine Eisrüstung verpasst, dass du eine Zeit lang weniger Schaden nimmst.
0: Bei dem neuen Film fand ich ja den einen Kampf da zwischen dem, ich weiß gar nicht, wie er jetzt genau heißt, Case, glaube ich, oder so, den er dann die beiden Hände, wo er dann die Hände verliert.
1: Jax.
0: Genau, Jax, Trottel. Und dann kriegt er diese Metallhände, ist das bei den Spielen auch so, weil...
2: In den Spielen zerquetscht nichts, also zerstört nicht Sub-Zero seine Hände, sondern Ermac. Ermac ist so, wie soll man sagen, viele Seelen zusammengemasht in einen überwiesen, in einem Körper reingesteckt, der Telekinese kann und deswegen hebt er mit per Telekinese hoch und zerstört ihn seine Arme damit. Also es ist halt, sie halten sich nicht unbedingt 100% an die Spiele, müssen sie auch nicht.
1: Ja, es ist ja nur basierend auf und deswegen finde ich es okay. Und deswegen ist für mich auch okay, dass Cole dabei ist.
2: Ich finde halt von Jax diesen Finisher, den er in einem Film macht, dieses ich schlag meine Robo-Hände zusammen und hau dem Typen den Kopf zum Klump. Ja. Es ist 1:1 ein Finisher aus den ersten Teilen nämlich.
0: Ja. Das war wirklich etwas, wo ich auch gedacht habe, oh, Matschgesicht, geil. Und es war der Moment,
1: wo... Nein, nicht Matschgesicht, klein. Sorry, hat sein müssen.
0: Übrigens, Spoiler für The Walking Dead. Was die Verkaufszahlen anbelangt, aber mal was rausgeschrieben hat, gab es über 79 Millionen Kopien und ist somit auch die erfolgreichste Spielreihe dieses Gern.
1: Also diese
0: Genre, ja. Überrascht eigentlich, oder?
2: Na, Mortal Kombat hat nicht nur, was, das ist ja für mich das, ich bin halt nicht so das einzige Beat'em'up, was ich sonst gern gespielt habe, jetzt neben Mortal Kombat, war Sword Calibur. War eigentlich das einzige, weil auch nur wegen den, wo ich mich bis heute noch aufreg, damals auf der 360 gab es ja Gastcharaktere, PlayStation bekam Darth Vader und was hat die Xbox bekommen? Yoda.
1: Man muss dazu sagen, Bernhard ist ein mega Darth Vader-Fan.
2: Ja, ich habe mich so richtig aufgeregt drüber. Ich meine, das ist einer der wenigen, was mir gefallen hat, sonst muss ich sagen, ist halt klar, dass Mortal Kombat ist halt einfach ein Spiel, das halt seit Jahren gibt, wie der Peter selber gesagt hat, seit 1992 ist das erste
1: und Spiel. Und halt die Fangemeinde mitwächst und auch immer wieder weitere dazukommen.
2: Aber ich finde es so witzig, der Trailer vom letzten Mortal Kombat, also vom Einser jetzt, da gab es ja eine Werbung, wo alle dann Mortal Kombat schreien und losstürmen. Es ist 1:1 der echte, der Trailer von damals. 1:1. Sie haben einfach beinahe den Trailer. Wo kommt Dave Bautista drin vor?
0: Das war.
2: So, what the hell? Warum ist. Was macht Dave Bautista da? By the way, Dave Bautista spielt Drax in Guardians of the Galaxy. Falls man jetzt ungefähr ein Gesicht zu ihm hat.
1: Oder Knock at the Cabin. Da spielt er auch den Anhang.
2: Sehr gute Freund. Rolle übrigens.
1: Besser als Haut drauf und dämlich grinsen. Entschuldigung, aber das ist Drax für mich einfach.
0: Ja, und ich esse langsam und keiner sieht's. Ja.
2: Wir bringen alle um, die uns in die Quere. Mehr sage ich dazu. Also. Naja, was für mich so witzig ist, ich finde ja, dafür, dass du Kitana so gern magst, hast du sie eigentlich in den Runden, die du gegen mich rumgehüpft bist, nie wirklich genommen.
0: Ja, das ist so. Aber da bin ich wieder bei dem Original, bei dem ersten Film dabei, weil der Hupfen sagt durch die Gänge. Vielleicht habe ich das da abgeschaut. Oder? Ja gut, ich habe vorher nicht gesagt.
1: Das ist aber überall deine Masse Hüpfen.
0: Nein. Ja, ich würde gerade sagen, entweder das oder bei Smash habe ich gelernt, ich bin halt der Mensch, der sich gern umbringt. Also...
2: Ja, es kommt davon, wenn man Sonic spielt und die ganze Zeit den Abgrund speedet.
0: Aber jetzt noch, also apropos an alle Zuhörer, wenn ihr ein Weihnachtsgeschenk für den Bernhard machen wollt, der Todesstern wäre das ideale Geschenk für den Bernhard. Also nur so.
2: Sollen jetzt alle Zuhörer zusammenlegen und den Todesstern kaufen?
0: Und
1: einen echten oder aus Lego?
0: Insgesamt gibt es übrigens 27 Spiele, das muss man einmal schaffen in... Ja, davon so viele Jahren?
2: Muss man sagen, es sind halt sehr viele Spin-Offs dabei. Und ich sag, ich habe ein Spin-Off habe ich relativ gefeiert, das war Shaolin, also Mortal Kombat Shaolin Monks, wo du eigentlich nur Liu Kang und, wie heißt der mit seinem Klingenhut noch schnell?
1: Kung Lao
2: spielst. Also die Cousins. Weil viele immer glauben, dass es Brüder sind. Nein, sie sind Cousins. Mhm. Dann gab es noch
1: Aber die halt eine Beziehung haben, als ob sie Bruder.

0: Ja, sie sind am zusammen trainiert. Ja. Dann gab es noch den wo es nur um den Jax gegangen ist, der den Black Dragon Clan gejagt hat, also den von Kano. Ah, ja. Ja, das war wirklich ein sehr schwieriges Spiel. Es ist jetzt nicht schwierig in dem in sich, dass es schwer war, sondern es war einfach mies, es war schlecht.
1: Ja, by the way, gibt es einen Charakter, den ihr nicht mögt?
0: Einen Charakter, den ich nicht mag?
2: Chronica.
0: Ja, jetzt von playbar, also spielbare Charaktere oder Charaktere, die generell im Spiel vorkommen?
1: Zuerst spielbar und dann generell.
0: Spielbar mag ich nicht. Boah, das ist schwer. Wen mag ich denn überhaupt nicht? Das Problem ist, ich mag ihn, von dem Moveset her ist er nicht schlecht, aber wenn ich nicht ausstehen kann, ist Shao Kahn.
1: Hast du gesagt, dass du es nicht gewohnt bist von ihm?
0: Oder General Kahn. Ja. Oder Shao. Oder ja. Kurtel Kahn. Den kenne ich auch nicht vom Moveset her. Aber was ich unspielbaren Charakter, also nicht spielbaren Charakter, hat der Peter ein bisschen vorab abgenommen. Ich mag Chronica nicht, von der Art und Weise her, wie sie sich gibt. Und wenn ich noch nicht mochte, war Onaga. Aus den uralten Teilen. Weil er hatte so ein. Also.
2: Bei mir wäre es die Melina, die hält die überhaupt nicht aus.
0: Mit die Pinke, die Schwester von der Kitana.
2: Die man mit dem in den Katana. Und so.
0: Ja, das ist kein Katana, das ist eine Sai.
2: Also eine Sai, Entschuldigung, eine Sai.
0: Diese Sai.
2: Ich sag nur Raphael von den Turtles.
0: Ja.
1: Ja, Sai. Bei mir ist es Kano. Ich komme mit ihm nicht klar.
0: Sie haben Laserauge.
1: Und Cage. Der nervt mich auch mit seinem Gehabe. Und
2: bei
1: Blau,
2: Kano, das hat mir heute bei dem Film so gestört, ist dann diese Referenz auf andere Sachen. Hey, hallo Gandalf, was machst du denn da? Oder wird das jetzt eine Harry Potter Zaubergeschichte? Hey, der Typ hat einen coolen Hut, einen coolen Sombrero und ich sitze da. Ich bin noch nie so fremdgeschämt wie jedes Mal, wenn dieser Mensch einfach seine blöde Fresse aufmacht. Das einzige Gute an irgendwo bei dem Film, wie er dann, ich weiß nicht mehr, was das für Viech war, was da auftaucht ist. Dem er dann das Herz ausgerissen hat. Das habe ich cool gefunden, aber sonst.
0: Das finde ich für mich, ich meine, es dürfte wahrscheinlich nicht Reptile sein, generell. Also der Reptile.
1: Du meinst jetzt das Vieh.
0: Die Echse.
1: Was, wo er noch mit der Sonja
2: zusammen bei ihrer, wo er dann zu ihrer gegangen ist, der Cole, ja.
1: Das ist nicht, also meine
2: Meinung nach. Das hat er hell machen müssen, weil das hat er sichtbar machen müssen, weil es war immer unsichtbar.
1: Ja, aber es ist nicht Reptile. Es ist ein Viech.
2: Ich hab's dir jetzt ein Viech gesagt, weil ich mir sicher war.
1: Es ist nicht Reptile. Also,
0: wie heißen die noch? Seranion? Serania oder wie sie heißen? Also, die Rasse von. Aber es ist die Rasse vom Reptile.
1: Ja, das aber schon, aber Reptile. Es ist Reptile nicht direkt.
0: Weil Reptile kann sich ja in einen Menschen verwandeln, deswegen mag seine eigene Rasse ihn ja nicht. Was ist eigentlich so?
1: Hat die Mensch-Mensch-Frucht gegessen.
2: So. Jetzt werde ich meinen Blick auf die Anna richten, weil die nächste Frage wird eher auf die Anna jetzt bezogen werden. Und zwar, wie siehst du die Animationsserien? Weil du hast ja welche gesehen.
1: Nicht die Serie, sondern die Filme. Ich finde sie geil. Aber ich stehe grundsätzlich auf Animationsfilme. Und
0: kann ich auch verstehen. Kannst du ein bisschen mehr machen in Animationsfilmen als in Realfilmen?
1: Ja, und sie haben halt auch extrem viel aus den Spielen. Ja,
0: sie haben sogar die X-Ray-Moves.
1: Ja, genau, das wollte ich gerade sagen. Und ja. Und ich feiere sie halt einfach, weil ich habe mir jetzt angeschaut, jetzt am Wochenende, Mortal Kombat Legends, die 4. Und ich feiere es halt, weil halt da wirklich, es ist eine zusammenhängende Story, aber trotzdem, zum Beispiel im ersten Scorpion's Revenge ist halt Scorpion der Hauptcharakter, was halt hauptsächlich um Scorpion geht. Und ja, und mir gefallen sie. Und ich mag auch den Zeichenstil, weil ich bin jetzt nicht besonders, also jemand, der besonders sagt, ich habe nur einen Stil von zur Animations Filmen, die ich mag, von der Zeichenart her, sondern mir muss halt die Story taugen. Und das war halt in dem Film.
2: Und das war jetzt bei dem Film Legends. Würdest du den Film empfehlen?
1: Ich würde die Filmreihe empfehlen, es sind nämlich 4.
2: Mhm. Wo kann man die anschauen?
1: Ich habe es auf einer Seite, ich habe die Seite gefunden, die, also die kannst du jetzt so nicht streamen. Ich habe halt eine.
0: Doch, streamen kannst du sie schon. Du kannst sie auf Amazon Prime streamen.
1: Nö, da habe ich sie nicht gefunden.
0: Also ich habe sie da gefunden. Netflix oder Amazon Prime?
1: Wurscht, ich habe sie auf einer anderen Seite gesehen, aber wenn man es auf Prime...
0: Ja, ich schaue jetzt nach.
2: Schauen wir es uns in der Pause noch und so. Also ja,
0: auf jeden Fall. Unterhaltet euch, ich schaue inzwischen
1: nach. Na, und ich habe es halt irgendwo gefunden im Internet. Und ja, also ich liebe die Reihe, obwohl ich halt mit Johnny Cage überhaupt nicht zusammenkomme. Aber
0: Ja, wieso denn der?
2: Twinsies, weil ich kann es auch nicht.
1: Ich halt aber, nicht aber ich finde sein Design von der vom Animationsdesign finde ich geil.
0: Sie gibt es doch auf Prime.
1: Ich habe aber
2: jetzt, jetzt muss ich dir die blöde Frage stellen, jetzt free zum Schauen oder kaufen?
0: Kaufen.
1: Ja,
2: das wollte ich nämlich noch nicht, dass wir dann böse Briefe kriegen. Ah, das ist wer zuhören, das ist
0: ja, ich sag's nur, es ist... Es,
1: aber ja, ich habe sie gesehen auf... Leider gibt's die auf der Seite nur auf Englisch. Auf der Flixer.
2: Hm. Was für dich kein Problem ist, da du ja super Englisch kannst.
1: Deflixer.se. Aber das Problem ist halt, das gibt sie dort nicht auf Deutsch, sondern nur auf Englisch.
0: Was mich jetzt nicht stören würde, weil Englisch kann ich eigentlich ganz
1: gut. Ja, aber Peter nicht.
0: So ja, wirklich. Das ist nicht mein Problem.
1: Obwohl er eigentlich ziemlich gut im Englisch ist, wie Cards Against Humanity am letzten Spiel angezeigt hat. Aber
2: kurz bevor wir jetzt in die Pause gehen, noch eine Frage an den Bernhard gerichtet und an dich natürlich. Welches Spiel mögt ihr am meisten?
1: Das ist schwierig. Ich mag sie eigentlich alle irgendwie. Jetzt von der Hauptreihe ohne die ganzen Spin-Offs. Jeder hat für meine Augen hat.
2: Gut.
0: Manche Mechaniken mag ich von Armageddon zum Beispiel. Weil Armageddon hat mir gefallen wegen den ganzen Charakteren. Ich habe es ja irrsinnig gerne. Lustigerweise auf der Wii habe ich es damals gesuchtet wie ein Blöder. Mit meinem besten Kumpel, wo er dann natürlich. Keine Ahnung, was für Hacks er immer einsetzen kann in diesen Games. Er hat dann rausgefunden, weil bei der Wii musstest du ja mit der. Das war ja Bewegungssteuerungskonsole, ja. Ne? Und du konntest zum Beispiel, wenn du jetzt die Wii-Fernbedienung in der rechten Hand hattest, wenn du die Fernbedienung, also wenn du hinten den ja. Abzug drückst, ich weiß nicht, wie die Taste jetzt heißt, die B-Taste gedrückt haltest und dann die Fernbedienung von links nach rechts swipest, also bewegst den Arm, machte Liu Kang seinen Feuerstoß. Das heißt, du konntest an der Körperbewegung sehen, wenn du gegen jemand anderen gespielt hast, was für Angriffe kommen werden.
1: Ah, okay.
0: Er hat rausgefunden, wie er das nicht machen muss, indem er mit Tastenkombinationen rausgefunden hat, wie er diese Fähigkeiten einsetzt. Das hat mich so getriggert.
1: Kann ich mir vorstellen.
0: Dass er das rausgefunden hat und wir.
1: Da denkst du, scheiße, muss ich gegen ihn spielen? Warum kann ich nicht mit ihm spielen?
0: Und was mir am meisten gefallen hat bei Armageddon, war halt, dass du deinen eigenen Charakter schaffen konntest. Also du konntest sein, ich habe so einen Ghost Rider-Typen gespielt die ganze Zeit. Das Einzige, was mich gestört hat, war do your own Finisher.
1: Ja.
0: Das ist halt einfach so, für mich ist es halt der Finisher von einem Charakter, ist halt, das ist halt einfach so was Eigenes. So. Ja, man, bei Scorpion könnte man fast sagen, im neuen Teil, er hätte es kommen gesehen, hätte er Augen im Hinterkopf. Wie der Peter sonst immer sagt, ganz gut man sehen. Weil die Klingen kommen von hinten dieses Mal, nicht von vorne.
2: Ja, ich sag nur Goro. Er gestorben ist im Film, da denke ich mir, fuck, well, aber passt.
0: Für mich ist es halt das, es ist halt bei Armageddon, das war das Einzige, was mich gestört hat, also do your own finisher, weil das war im Endeffekt, wir dann die Runde fertig gespielt haben. Ihr könnt euch das vorher so vorstellen. Schulkollege und ich sitzen, er war in den Sommerferien, er hat sich die Wii gekauft und war in den Sommerferien weg. Und hat gemeint, ob ich auf seine Wii aufpassen will, weil sie ziehen jetzt gerade, sie ziehen jetzt direkt gleich danach um und er möchte sie nicht unbedingt zu Hause lassen, weil bei einem Umzug irgendwie kann was schief gehen und deswegen soll ich sie dabei behalten. Habe ich gesagt, gut, okay, sage ich nicht nein.
1: Wir hatten schon das Privileg, auf den Wii aufzupassen.
0: Und dann haben wir halt den ganzen Sommer lang in den Sommerferien, mein bester Kumpel und ich, Mortal Kombat gesuchtet, wie die Depperten.
1: Was hat denn dein Mann dazu gesagt?
0: Sie hat zu mir gesagt, ja, spielst halt, wenn du langsam noch genug schläfst. Verstehe mich jetzt nicht falsch. Mortal Kombat ist ein sehr brutales Spiel und wir waren noch relativ jung. Aber meine Eltern waren der Meinung, sie haben mich nicht einfach nur für ein Spiel gesetzt und gesagt, mach. Sondern sie haben mit mir danach drüber geredet.
1: Okay, das find ich sinnvoll.
0: Das zum Beispiel, mein Vater hat immer gesagt, vergiss nicht mehr, das ist nur ein Videospiel. Und da, nicht, dass du dir, weil manche Leute sagen, oh mein Gott, du spielst solche Spiele, du bist voll zum Killer.
1: Ja.
0: Und man denkt, ja, dann wäre ich schon mehrfach im Gefängnis, weil ich schlimmerer Serienmörder als Jack Unterweger wäre.
2: Naja, du denk dran, ZDF macht da wieder eine Dokumentation über die bösen Gamer. Aber gut, lassen wir dieses Thema jetzt, machen wir wieder Musik, darf ich sagen?
1: Ja.
2: Gab Scorpion haben wir jetzt als Musik.
0: Entweder Scorpion oder Who's Next von Wiz Khalifa.
2: Ich glaube, Scorpion. Danke, ich wollte mich gerade sagen, wir haben gerade über ihn geredet, also werden wir das tun. Ich hoffe, dieses Mal funktioniert. Dann bis denne.

0: So, wir sind wieder da. Letzter Einstieg, bevor wir uns dann leider abschieden werden. So, jetzt habe ich noch einige Fragen an euch, aber zuerst noch eine Information für alle, die jetzt, obwohl wir es eh schon erwähnt haben. Es gibt 27 Spiele und es gibt 4 Realverfilmungen und es kommt das Beste. Eine ist noch geplant für, was wir nicht wann. Ist jetzt auf der Seite gestanden, ob es jetzt für nächstes Jahr, ich hoffe.
1: Soll ja Johnny Cage im nächsten
0: Mal. Ja. Naja, nachdem der Cole gesagt hat, er geht nach Hollywood und auch das Poster von Johnny Cage, wo ich früher gesagt habe, mit der Gürtelschnalle, gehe ich da. Ich bin neugierig, wer den spielt.
2: Ja, yep, ich auch.
1: Übrigens, das ist eine Anspielung auf Mortal Kombat X. Ich habe nochmal nachgeschaut, weil Johnny Cage hat in Mortal Kombat X auch diese Cage-Gürtelschnalle.
2: Entschuldigung, und ist einfach schwul.
0: Freut ihr euch auf den Film?
1: Ja.
2: Oh ja. Und vor allem, ich fand den ersten ja cool und deswegen feier ich's halt mega.
1: Ich feier's halt generell, weil, jetzt nicht falsch verstehen, wie gesagt, ich bin kein Mensch, der Gewalt verherrlicht. Aber ich finde es halt für ein Spiel, das halt dafür bekannt ist, dass es eines der brutalsten Spiele überhaupt ist, außer du kaufst die deutsche Version von Mortal Kombat. Obwohl, es gibt auch Finisher, die heißen Babality, wo du deinen Gegner in ein Baby verwandelst. Und ein Finisher, die heißen Friendship. Und dann machen sie irgendwie was zusammen und du kannst es beendet.
0: Ich muss mir gerade das Baby-Ding vorstellen und stell mir gerade vor, so Leute wie der Sub-Zero als Baby dann.
2: Oh, süß.
0: Frittert dann irgendwas als Baby ein, so eine Schneebälle oder so?
1: Er pinkelt, glaube ich, und frittert dann pinkelt sich an und dann frittert dann seine Pisse.
0: Oh. Entschuldigung, die Vorstellung.
1: Scorpion brennt sich irgendwie an, wenn ich mich recht erinnere. Ich kann dir nachher ein Video raussuchen.
0: Wie gesagt, leider haben wir letztes Mal es versäumt, den im Kino zu sehen. Wir haben ihn nämlich wirklich gespürt eine Weile. Und nächstes Mal gehen wir zusammen. Ich möchte ihn gern wirklich anschauen. Bin wirklich neugierig, ob auch wieder deine Lieblinge da mitspielt.
1: Ist nicht die Geschichte von Scorpion eigentlich mit dem ersten Mortal Kombat beendet?
2: Er hat gesagt, er kommt zurück.
1: I'll be back.
2: Ja, nee, aber es gibt halt schon ein Vorposter, also ein Poster, wie, also ein Filmplakat, was fies aussehen könnte, wo er drauf ist.
1: Ja, wie gesagt, ich weiß nicht.
2: Aber dadurch, dass halt der Kampf mit dem Dings noch nicht aus Outer World noch nicht fertig ist, kommt er wieder.
1: Outer World. Nicht Outer World,
0: sondern ich Outer bin World. Ja.
2: Du weißt, was ich meine. Aber ja, er kommt aber zurück.
1: Die Zuhörer und Zuhörerinnen wissen es nicht. Die denken sie jetzt Outer World? Ist das eine Welt mit Outern? Falls du mich jetzt schreien hörst, dann liegt es daran, dass die anderen mich versuchen mit dem
0: Bleib. Ich versuche jetzt gerade irgendwie so nachzuschauen. Kann man da einen Anwalt noch einschalten? Nein, nein, wir sind alle lieb füreinander. Die eine mehr, die andere weniger.
1: Wieso habe ich Angst, dass deine Schere am Tisch steht?
0: Nein, eher Angst, dass sie dir Klotzen schneidet oder mir Klotzen schneidet.
1: Bei dir braucht man ja viel schneiden.
0: Ja, eh. Was ich aber noch interessant.
2: Hast du einen Rasierer da?
0: Nein, leider. Habe ich daheim. Es gibt 3 Fernsehserien übrigens und eine Live-Show, die ich gerne erlebt hätte und Sammelkarten. Was du da? Hat es die bei uns gegeben eigentlich?
1: Also Sammelkarten, ich weiß, dass es sie gegeben hat, aber ich glaube bei uns nicht. Ich habe Sticker gesammelt früher. Ein Sticker-Album gab es auch noch.
0: Wie war der?
1: Ja. Oldschool Mortal Kombat-Figuren halt. Ich meine, du musst denken, es gibt Actionfiguren, es gibt ja auch das Handyspiel mit Scorpion. Ich habe letztens sogar ein paar Cosplayer gesehen, die Scorpion cosplayen.
2: Gibt alles.
1: Es gibt nichts, was es nicht gibt. Und dann gibt es auch noch sehr fragwürdige Kostüme für die weiblichen Charaktere in neuen Mortal Kombat. Die Pool Edition. Sagen wir es mal so, es ist sehr wenig Stoff bei diesen Kostümen verwendet worden, vermutlich.
0: Würdet ihr euch weitere Spiele kaufen? Und ich auf jeden Fall. Also ich bin begeistert. Mir aus.
1: Du kannst es dir von einem von uns zwei dann sicher wieder ausleihen.
0: Ja, sicher.
2: Ja, das Einser habe ich ja jetzt von dir.
1: Ich meine, für mich ist es halt das. Das Einzige, was mich ein bisschen stört am Neuen, muss ich sagen, ist, mir hat dieses Setting vom vorigen Teil gefallen mit dem Ausrüstungen austauschen und, und dann quasi irgendwelche Boni zu bekommen durch die Ausrüstungen. Im Neuen hast du das nicht. Mhm. Ich verstehe, dass sie es rausgenommen haben, aber es wäre doch irgendwie cool, wenn man noch so einen Special-Modus hat, wo man halt die Ausrüstung schon auch Auswirkungen hat.
2: Ja.
1: Und ich hätte gern wieder einen Character-Editor. Ich möchte wieder meinen eigenen Charakter auch machen. Nur lass das raus mit diesem Do your own finisher, das war so bescheuert, weil ich kann es leider nicht zeigen den Leuten, die uns zuhören, weil sie sehen mich halt nicht, aber stellt euch das so vor, dass zwei 15-Jährige vom Fernseher sitzen mit den Wii-Fernbedingungen wie blöd rumfuchteln, weil sie nicht wissen, wie sie was machen, weil das einfach der beste Freund und ich sind nebeneinander gesessen und irgendwie rumfuchteln mit den Trümmern, damit wir irgendwas machen.
2: Ja, ich stelle mir das gerade extrem lustig vor. Das, vor allem, wenn man dich besser kennt, weiß man, dass du dich auch extrem zum Affen machen kannst.
1: Ja, das stört mich nicht. Ich bin immer schon Affe gewesen.
0: Wir stammen auch von Affen ab.
1: Ach, nein, tun wir nicht. Wie oft soll ich dir das noch erklären?
0: Obwohl, bitte? Wir dürfen nächstes Jahr einen Affen anschauen. Das finde ich freue mich nächstes Jahr echt.
1: Nochmal damit dieses Halbwissen von Peter. Wir stammen nicht von Affen ab. Wir haben nur dieselben.
2: Wir haben nur 99% der Gene gleich.
1: Und bei manchen Menschen ist, glaube ich, nicht mal die 99%, sondern straight 100 und der hat nur Haarausfall.
0: Wenn jetzt, also man, es kann ja jetzt sein, dass...
2: Sprichst du da gerade vom Mr. Orange?
1: Ich spreche eher von meinem Nachbarn.
0: Dann kommt mit der Waldstätte und so weiter. Ganz ehrlich jetzt einmal, für jeden, der jetzt da haben, der jetzt gerade zuhört und denkt, das ist ein geiles Spiel, Empfehlungen? Gibt es Empfehlungen, wo du denkst, ja, das Spiel würde ich jetzt empfehlen, auch wenn es schwer zu kriegen ist?
1: Also wie gesagt, Armageddon, wenn man die Chance drauf hat, dass wieder mal, wenn man noch eine Wii zu Hause hat und irgendwie die Chance hat, das mal zu zocken, gönnt's euch, weil das Witzige ist, das wird Peter jetzt sicher sehr ärgern. Weißt du, was für ein Bonusspiel dabei war bei Armageddon? Mortal Kart. Mario Kart im Mortal Kombat. Also, oh Gott! Das war so geil! Ein super brutales Mario Kart.
0: Dabei ist Mario Kart schon brutaler.
1: Nur wenn man es mit dir spielt.
0: Ja, auf jeden Fall.
1: Also wenn der Peter irgendwann mal längere Zeit ausfüllt, wisst ihr, dass ich ihn erwürgt habe.
0: Oder du hast mir wieder warmen Rum und warmes Cola gegeben. Das funktioniert bei mir auch. Dass ich da, ja.
1: Dieses Mal werde ich das mit Gesichtsausdruck aber fotografieren. Das könnte sicher, sicher sein.
0: Nein, aber ich muss auch sagen, mir hat das auch. Also wie gesagt, Öffa ist für mich wirklich das, was das war mein erstes, der ganz weit oben. Und das erste ist wirklich auch nicht schlecht. Ich fand die Story relativ gut, bis auf das, dass er ein paar Mal aufgehängt hat.
1: Und also man kann sagen, man kann es neue schon, wenn man Mortal Kombat Fan ist oder Fan von Beat'em Ups ist, kann man sich schon holen. Aber ich würde raten, es auf einer der Home-Konsolen zu holen und nicht auf der Switch unbedingt.
0: Und ich werde irgendwann das öfter nochmal als Hardware kaufen, dann kannst du die anderen nämlich auch spielen, weil das ist mit der Software ein bisschen schwierig.
1: Ich weiß nicht, ob es das als Hardware überhaupt gibt.
0: Ich glaube, ich habe es mal gesehen, das haben sie mal verkauft, da habe ich noch gesagt, boah, da gibt es, und dann steht oben.
1: Jetzt ist mir noch eingefallen, wenn wir noch vergessen haben, wer im Elfer vorkommt. Welcher Bonuscharakter, den die Anna und ich wahrscheinlich beide gleich abfeiern? Wen mögen wir aus dem DC-Universum von den Bösewichten? Oder wen mag ich
0: sehr? Ei, genau! Wo du sogar, ich glaube, die Anna hatten, wo ich die Karte eingesteckt habe.
1: Ja.
0: Beim Ding.
2: Joker.
1: Yes.
2: Aber wir sollten langsam mal nochmal, wenn wir noch eine Mucke spielen.
1: Gut, dann kommt noch als letztes ein Lied, das man hört, wenn man Mortal Kombat 11 den Tower durchgespielt hat, der Endcredit-Song.
0: Ich bedanke mich einmal. Übrigens, bei der nächsten Sendung gibt es eine Änderung. Ich werde scheinbar aus irgendeinem Grund ein Jahr älter sein. Ich kann es leider nicht vermeiden.
1: Falls er die nächste Sendung lebendig erreicht.
0: Ja, auf jeden Fall.
1: Kann ich's versprechen?
0: Nee. Es wird der 11. Dezember, glaube ich, sein. Und wir werden dann eventuell irgendwann jetzt ein Best-of machen. Best-of Kino, Filme 2023. Es war mir eine Freude. Und wir sehen uns nächste Woche. Und bleibt
1: nerdig und geschmeidig.
0: Oh.
1: Bleibt geschmeidig.
0: Und tschüss.

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1: Hallo bei von unten im Gespräch aus dem Studio begrüßt euch Tamara. In dieser Ausgabe von unten im Gespräch widmen wir uns der Frage, wem gehört die Stadt? Wir sprechen über den Dokumentarfilm Urban Disobedience Toolkit. Wir sprechen über den Dokumentarfilm Urban Disobedience Toolkit des tschechischen Künstlers und Filmemachers Wladimír Turner. Der Film wurde im Rahmen des Crossroads Film Festivals für Dokumentarfilm und Diskurs am 6. November 2025 als Österreich-Premiere im Heimatsaal in Graz gezeigt. Der Film begleitet künstlerische Interventionen und Performances im öffentlichen Raum von Prag und zeigt, wie Kunst zu einem Mittel des Widerstands werden kann. Gegen Wohnraumspekulation, die Kommerzialisierung öffentlicher Räume und die Dominanz von Autos, Tourismus und Kapital. Sabotage kann dabei auch ein transformierendes Momentum haben. Im Anschluss an die Filmvorführung fand ein Gespräch zum Thema Recht auf Stadt, Graz für alle, statt. Am Podium hört ihr Margarete Markovic vom Rotor, Irina Kara Markovic vom MigrantInnenbeirat der Stadt Graz, Lain Iwakura vom Forum Stadtpark und Aber Graz sowie Magdalena vom Raum 117 und Knots and Pots. Moderiert wurde das Gespräch von Josef Obermoser. Gemeinsam diskutieren sie anhand von Graz, wie Städte gerechter gestaltet werden können, welche Rolle Kunst und Aktivismus dabei spielen und wie wir uns in Graz öffentliche Räume auch wieder aneignen können.

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1: Wie habt ihr den Film gefunden? War was dabei, was euch besonders angesprochen hat? Seht ihr in Graz sehr ähnliche Entwicklungen bzw. Leute, die ähnliche Sachen machen? Gibt es hier Interventionen im öffentlichen Raum?
2: Ja, dann fange ich einfach mal an. Ich finde, der Film war großartig, wirklich super. Und ich finde, dass er voll gut zeigt, wie verdammt wichtig Kunst ist, das dann als Medium zu nutzen, vor allem um eben Probleme sichtbar zu machen und Missstände aufzuzeigen. Also das, finde ich, hat der Film richtig gut gezeigt und das war echt inspirierend.
1: Voll. Lene, wie geht's dir damit?
3: Ja, ich glaube, ich fand das ganz spannend, dass dort mehrfach quasi so der Begriff von Sabotage gefallen ist, was irgendwie eigentlich relativ wenig diskutiert wurde in Graz oder im Kunstbetrieb, aber dort relativ prägnant ist und vielleicht auf gewisse Art und Weise ein Paradigmenwechsel für aktuellen Protest ist.
1: Spannender Punkt. Gab es schon Sabotagen von Künstlerinnen in Graz? Margarete, du kennst dich da vielleicht aus.
4: Ich habe mich total gefreut, dass du mich gefragt hast, dass ich da sitzen darf, weil zwei von den Protagonistinnen mir sehr bekannt sind, Wladimir Turner und Martin Zett, wir beide mit ihnen schon gearbeitet haben und ihre Praxen sind rebellische Praxen. Und Wladimir Turner steht eigentlich für so einen städtischen Interventionismus, würde ich sagen, so in seiner Praxis. Ich würde sagen, Sabotage auch in einer sehr, sehr humorvollen Weh, in einer sehr transformierenden. Das finde ich ein sehr interessantes Momentum eigentlich, auch indem wir das Kartenhaus zum Beispiel in der Parkanlage baut. Also ich finde, das ist das richtig Inspirierende, ist eigentlich die Transformation zu etwas, was in irgendeiner Form dann auch, was aufmacht, einen anderen Diskurs als nur Sabotage. Also ich finde, es geht weit darüber hinaus. Und Martin Zett, der auch hier vorgestellt ist, einer der ganz, ganz großen anarchistischen Künstler und der Tschechischen Republik. Und ich finde auch, bei ihm ist in seiner Praxis ganz, ganz viel Poesie und ganz viel auch so ein guter anarchistischer Geist, also der in irgendeiner Form zu was führt und vielleicht zu einem anderen Bewusstsein. Ich glaube, das ist vielleicht die richtig spannende Frage, als zu, wohin wollen wir eigentlich, wenn wir eine Stadt transformieren, wo wollen wir hin?
1: Wo wollen wir hin?
5: Ja. Where do we go from here? Ja, genau. So. Übrigens den Titel einer Diskursreihe, die ich kuratiere. Aber der Film, Margarete hat schon erwähnt, so das transformative Potenzial, Sabotage tun wir täglich, also zumindest ich in meiner künstlerischen Praxis. Was mir da aufgefallen ist, meine Waschmaschine ist in Graz seit fast 30 Jahren. Ich sage immer, home is where your washing machine is. Und ich kenne auch Prag. Ist diese Parallele, dass uns allen ähnliche Sachen passieren. Ja, wir müssen nur schauen auf Spektral, Fundraising jetzt, also diese Fragen der Gentrifizierung und diese Fragen des Spätkapitalismus. Also wer von uns jetzt nicht erbt, hat keine Chance jetzt, so sich leistbaren Wohnraum zu bekommen. Und das ist irgendwie auch so eine der Hauptthemen, so die ich da in dem Film wahrgenommen habe. Und das ist was sehr Ernstes. Also Graz hatte diese soziale Wohnpolitik und Kampf. Seit vielen Jahren haben wir das hier. Ich weiß nicht, wie das ganz genau ist in Prag von den politischen Verhältnissen. Aber wir müssen halt so auf das achten, sodass das irgendwie leistbar bleibt, wohnen und Kunst machen und überhaupt irgendwas machen, sich bewegen, frei in der Stadt. Und wie wir das machen, das ist eine andere Frage, das weiß ich auch nicht auswendig, aber durch Acts of Civil Disobedience auf jeden Fall auch.
1: Voll. Was sind für euch so die Knackpunkte in Graz, wo ihr euch denkt, das läuft nicht gut und ihr hättet sehr gern was anderes? Habt ihr genug Raum zum Beispiel für das, was ihr machen wollt? Und ist der prekär oder ist das irgendwie...
2: Ja, Raum ist ein gutes Stichwort. Eben Raum 117 haben wir zwei Standorte, wo wir eigentlich Leerstände nutzen als Ateliers. Und Im Moment ist halt so, dass wir immer nur so Prekariumsverträge bekommen. Das heißt, es wird immer nur für ein Jahr verlängert. Es gibt keine Planbarkeit. Es ist dann echt schwierig, irgendwie langfristiger zu denken und dann wirklich aus dem Ort an eine richtige Transformation zu denken. Wenn wir zum Beispiel an die Rösslmühle denken, das ist so ein super toller Standort dort im Herzen von Gries, hat so viel Potenzial, aber es ist wirklich schwierig, dort was zu machen, weil wir einfach wissen, okay, wir können da unendlich viel reinstecken und es kann sein, dass es morgen halt einfach abgerissen werden kann. Und da finde ich es halt auch echt schwierig, generell, wie geht man generell um mit Leerstand in Graz? Es gibt ja ganz viele Wohnungen, die leer stehen und es werden trotzdem noch wahnsinnig viele Wohnungen gebaut, wo man sich dann auch wieder fragt, okay, für wen werden diese Wohnungen gebaut? Wer profitiert davon wirklich im Endeffekt? Wo ich mir dann auch immer frage, okay, wer entwickelt unsere Stadt? Sind es die Investorinnen? Sind es die Leute, die mitreden dürfen? Oder wie viel kann die Stadt selber eigentlich lenken, in welche Richtung sich unsere Stadt Graz irgendwann entwickeln wird?
1: Len, du hast ja, glaube ich, das Amalgam-Festival mitorganisiert. Das war heuer in den Hornighallen. Ist es dort eigentlich ähnlich von der Situation her? Wie kann man sich das vorstellen? Ich war nur als Gast dort. Ich weiß nicht genau, wem das gehört und so weiter.
3: Naja, also dass wir überhaupt auf das Hornig-Areal gewechselt sind, hat ja eigentlich damit zu tun, dass es im Forum Stadtpark keinen Raum gab. Wohlgemerkt damit, dass ich im Forum Stadtpark mit kuratiere vom Programm. Das heißt, selbst dafür ist dann kein Raum mehr, weil wir circa, ich würde sagen, doppelt so viele Anfragen haben für Raumnutzung vom Forum Stadtpark, als wir tatsächlich zur Verfügung haben. Insofern haben wir dann ewig lange nach dem Raum gesucht, bis wir irgendwann gesagt haben, naja, okay, jetzt probieren wir es doch nochmal beim Hornig-Areal und dort das Glück hatten, den Raum kostenlos zur Verfügung gestellt zu bekommen. Allerdings halt für ein paar Tage. Glücklicherweise gibt es jetzt irgendwie Initiativen wie einen Roten Keil, die das ein bisschen länger nutzen können. Aber naja, es ist natürlich sehr prekär und es gab zum Beispiel vorher keinen Strom, kein Wasser. Das mussten wir quasi selbstständig wiederherstellen.
1: Also ich würde jetzt grundsätzlich sagen, dass es einen eklatanten Raummangel gibt für Leute, die coole Sachen machen wollen, wichtige Sachen machen wollen. Kann man das so allgemein sagen?
2: Ja, ich habe das Gefühl, dass der Platz schon da ist, aber es ist dann echt schwierig, so die Leute, die Bock haben, was zu machen und der Raum, der zur Verfügung steht, auf den gleichen Haufen zu bringen. Und die Leistbarkeit ist natürlich auch ein riesiges Thema, weil ich glaube, es gibt genug Raum, aber er ist halt unfassbar teuer, dass man sich die Miete halt einfach nicht leisten kann. Und vor allem, man hat es eh alle mitgekriegt mit diesen Kürzungen, ist es noch schwieriger, irgendwie im Kulturbereich jetzt irgendwo Geld aufzustellen. Oder wie geht es euch da damit?
4: Ich bin total deiner Meinung. Ich bin wirklich eine Verfechterin dessen, dass es genug Raum gibt. Also das ist, wir haben vorher ein bisschen gesprochen, weil der Seppi uns gebrieft hat bezüglich besetzen wir uns Räume oder ist das vielleicht ein Modell, die Hausbesetzung. Und ich muss ehrlich sagen, wir sind ja schon ein bisschen länger aktiv als ihr, so ein bisschen ein paar Jahre älter sozusagen. Und wir haben ja eine Phase gehabt in den Jahren, ich weiß nicht, ob sich jemand von euch noch erinnern kann, 2007, 2009, da hat es in Graz eine sehr, sehr aktive Hausbesetzerinnen-Szene gegeben. Projekt A bis Z hat das damals geheißen, eine Initiative für ein soziales Zentrum. Wir waren mit denen sehr eng auch verbunden und ich muss sagen, ich habe gemerkt, wie viel Energie diese Hausbesetzungen auch abgesogen haben und schlussendlich vielleicht geht es nicht unbedingt nur mehr um eine Besetzung, sondern vielleicht müssen wir uns die Räume, die es gibt, einfach besetzen. Und ich glaube, dass es ganz viel, auch die es öffentlich gibt, also Räume, die Kunst- und Kulturräume sind, die im Prinzip dann tageweise leer stehen oder besser gesagt nicht 7 Tage in der Woche bespült werden, sondern dass wir uns da mehr oder weniger genauer hinschauen. Und ich glaube, es gibt schon Praxen mehr oder weniger, die man sich abschauen kann, auch von, ich denke jetzt nur in Hamburg, vom Gängeviertel weg, also es geht immer um eine Solidarität, es geht immer um eine Vernetzung und es geht eigentlich immer um eine Mobilisierung. Und ich glaube, wenn ihr sozusagen mehr oder weniger euch mobilisiert, Traum 117, mit der gesamten Kunst- und Kulturszene und wir mehr oder weniger dann, da könnte man schon vorstellen, dass es Besetzungen gibt, wo man sagt, wir bleiben drinnen, aber nicht ihr allein, sondern ihr mit vielen anderen. Und ich glaube, das ist etwas, wo ich glaube, dass man schon sehr, sehr, also ich glaube enorm an die Kraft der vielen, also an dem, das, also ich glaube, da müssen wir, so müssen wir denken, glaube ich.
5: Ja, also Sharing Infrastructure, also das wäre voll wichtig, an dem arbeiten wir auch sehr lange in Graz, zumindest auf der kulturpolitischen Ebene. Also da gibt es so riesen Unterschiede zwischen Hochkultur und der freien Szene. Die freie Szene ist in einer relativ auswegslosen Situation jetzt in der Steiermark, also da wird es nur Schlimmeres geben. Das schaut jetzt so aus meiner Perspektive und nicht nur aus meiner. Also das ist gar nicht pessimistisch, sondern eine Realitätsaufnahme einfach von jetzt. Also wir müssen uns besser vernetzen, wir müssen besser solidarisch agieren. Was in Graz auch noch geht, da gibt es ja gewisse Möglichkeiten, so zum Beispiel Referat für Bürgerinnenbeteiligung, also wenn es um Hostile Architecture geht, also was wir auch gesehen haben sehr oft in dem Film, also sowas haben wir jetzt nicht in dem Ausmaß wie Prag, würde ich sagen, wahrscheinlich wegen unterschiedlichen Bauverordnungen und Kontrolle so diesbezüglich. Aber wenn uns was auffällt, ist es jetzt da eigentlich möglich, mit der Stadtregierung zu reden. Und dann gibt es noch etwas, es gibt eine Bürgerinnenplattform. Sie heißt da Graz gemeinsam gestalten.at. Das ist so entstanden, es wurde gerade in diesem Saal auch präsentiert, so auf Beispiel von einer Bürgerinnenplattform aus Barcelona. Und da gibt es ja halt Möglichkeiten, dass man sich einbringt so mit Vorschlägen. Also wirklich so an die Stadt Graz, zumindest an das Referat für Bürgerinnenbeteiligung oder auf der Plattform, da kann man halt so Vorschläge, Kritik und so weiter und so fort ausführen. Und desto mehr es uns gibt, die das bemängeln, desto mehr Druck können wir gemeinsam ausüben. Ich bin die Vorsitzende des Migrantinnenbeirats der Stadt Graz unter anderem. Und das erfahre ich auch so mit Migrantinnenvereinen und Selbsthilfeorganisationen. Die Räumlichkeiten sind das größte Problem. So, die sind so dann voll underground. Da gibt es Free Churches in Puntigam und ganz unterschiedliche Underground-Sachen, die ihr vielleicht noch nicht vorstellen könnt. Also da gibt es sehr viel in Graz. Und die haben so das Gleiche auch so wie jeder andere, einfach für Chorproben oder Tanzproben oder überhaupt so Zusammenkünfte in der größeren Anzahl, das ist da unbezahlbar geworden. Und vielleicht an die Stadt appellieren, so, da gibt es auch in Berlin eine großartige Entwicklung so von einer selbstverwalteten Mini-Stadtinsel, so wo viele NGOs in unterschiedlichen Bereichen und Künstlerinnen, Künstlerateliers zu vorfinden sind. Also das haben wir auch besucht im Rahmen von einem EO-Projekt. Und das wäre auch so eine Möglichkeit, so ein großes, größeres Haus oder mehrere halt vielleicht gemeinsam anzustreben und dann auch so diese Working Spaces zu teilen.
1: Ihr habt schon, haben wir in der Vorbesprechung vorher uns ja austauscht, mit der Stadtregierung Kontakt gehabt, oder immer wieder? Wie läuft das so irgendwie? Also wie ist da das, wie genau kann man sich das vorstellen? Kommunikation, das Klima passiert dann schon genug? Also das wäre sowieso eine ganze Runde. Es ist nächstes Jahr Wahl und jetzt ist dann quasi die erste Legislaturperiode vorbei in der Konstellation. Vielleicht eine kleine Einschätzung, was da noch mehr gemacht werden sollte und so.
2: Gute Frage.
1: Zu lange Frage.
2: Ja, ich kann nur ein bisschen erzählen. bei der Rösselmühle bin ich relativ viel involviert und ich habe das Gefühl, dass da sehr viel parallel läuft, von dem wir dann oft gar nichts mitkriegen, dass man dann so ein bisschen so, ah, ihr seid die Zwischennutzer und das wird dann oft gesehen mit einem Ablaufdatum, dass wir dann danach wahrscheinlich sowieso eh nicht mehr da sein und das dann eh keine Relevanz hat irgendwo, wo dann eh versucht wird, so Gespräche zu führen, okay, wie kann so eine Zwischennutzung als Pioniersnutzung eben weitergehen in die quasi nächste Nutzung und wo trifft es dann irgendwie aufeinander? Und eben, ich habe das Gefühl, die Stadt hat schon genug Instrumente, mit der sie quasi lenken könnte, in welche Richtung das geht. Aber vielleicht braucht es noch ein bisschen mehr Mut, um wirklich so auch die Bedürfnisse von den Leuten auszusprechen oder in klare Worte zu fassen, um das dann auch den Eigentümerinnen, die dann quasi die Pläne erstellen, auch noch einmal, wirklich zu geben. Ja, also da habe ich oft das Gefühl, dass es da so ein bisschen aneinander vorbeiläuft, dass man sagt, okay, die Leute fordern eh, es gibt zum Beispiel das Komitee zur Rösselmühle, das immer wieder fordert, was Sinn machen würde, wie zum Beispiel ganz viele verschiedene bunte Nutzungen dort reinzubringen, in Gries, wo es eh schon so viel Wohnen gibt, um den Leuten, die dort wohnen, eben einen Ort zu geben, wo sie hingehen können. Und ich habe das Gefühl, das wird schon gehört von der Stadt, aber es ist irgendwie schwierig, da gibt es eben auch so eine kleine Lücke irgendwo dazwischen, dass der Plan, der dann quasi vorgelegt wird, recht wenig mit den Bedürfnissen zu tun hat, mit den Leuten, die dort wohnen. Und da ist auch die Frage, wie wehrt man sich da dagegen oder wo fängt man da an irgendwo?
4: Ich glaube, dass das richtige Problem liegt darin, dass zum Beispiel der Raum 117 ist ein Privatbesitz, die Rösselmühle ist ein Privatbesitz. Das heißt, im Prinzip hat die Stadt ja eigentlich mit Investoren zu tun, die Interessen haben und die haben kapitalistische Interessen. Und ich glaube, dass da einfach es schon die Zivilbürgerinnen oder wir als Kunst- und Kulturschaffende oder überhaupt Leute, die im Prinzip die Stadt auch vielleicht auch von unten anders, also ich komme eher von einer Entwicklung von unten, als ich finde, dass es wichtig ist, dass man Gespräche mit der Stadt führt, aber ich glaube, wir müssen stärker von unten uns vernetzen und viel mehr Druck erzeugen, sonst wird mit der Stadt in dem Fall da auch nicht weiterkommen, weil ich glaube, da hat es auch so viele Projekte bis jetzt gegeben, wo die Stadt eigentlich nicht aufgesprungen ist und wo es sehr gut möglich gewesen wäre, im Prinzip auch mehr oder weniger zu entwickeln und wo sie das eigentlich verabsäumt hat, auch much before Irina, ihr noch an der Regierung wart. Also es hat ja das über, wir haben ja jahrzehntelang eine ÖVP-Regierung gehabt und wo auch schon gefordert worden ist, soziale Zentren etc. Und wo es vielleicht finanziell sogar noch leichter möglich gewesen wäre, in dem Fall zu agieren, wie es heute in der städtischen Situation ist, ist es ja finanziell gar nicht so einfach möglich. Aber ich glaube, da muss man Druck erhöhen einfach und dann einfach nicht mehr weggehen. Und ich glaube, das geht nicht nur mehr mit Komitees, sondern es muss man wirklich, da müssen die Netzwerke ganz, ganz groß werden eigentlich, dass man da was anders fordert. Und vielleicht auch nicht nur, und das ist vielleicht das, was ich gelernt habe über die letzten 15 oder 20 Jahre, auch Kämpfe, auch beobachten in ganz Europa. Und darüber hinaus ist das, dass man das nicht nur für sich tun darf, sondern die Gruppe muss größer sein als nur die eigene. Und aus dieser politischen und sozialen Praxis müssen wir auch eine ökologische mitdenken. Also wir sind mehr als, es gibt auch mehr als menschliche Wesen in einer Stadt, die Rechte haben. Und ich glaube, darüber hinaus muss man auch ein bisschen drüber. Und ich glaube, da sind wir heute woanders, wie wir 2007 und 2008, wo es wirklich um eine politische und soziale Komponente gegangen ist. Und heute sind wir weiter, weil wir wissen, was mit dem Klima gerade passiert. Also nur ist es im Moment keine Agenda.
3: Naja, es gibt ja Projekte, oder es gab ja zum Beispiel Sachen wie die Vorklinik, die in städtischer Hand waren, die trotzdem sozusagen nicht dafür genutzt wurden, obwohl es so Ideen und Vorschläge gab. Insofern halte ich das zu einem gewissen Grad auch für hinfällig, dort in Diskussionen zu treten. Im Endeffekt sozusagen ist es ein Spiel von Machtverhältnissen und auch die Machtverhältnisse liegen nicht bei einer Stadtregierung zu großen Teilen, sondern liegen eben jenseits dessen. Das Schockierende ist doch gerade angesichts von irgendwie sowas wie dem Klimawandel, das sich dann irgendwie in den Stadtstrukturierungen auch niederschlägt, dass es eigentlich immer eine Verschiebung von Verantwortlichkeiten gibt. Im Endeffekt, keine Person ist jemals verantwortlich, Und das kann auch tatsächlich ernstzunehmend jede Person von sich behaupten, dass sie dafür nicht verantwortlich ist, weil sozusagen immer irgendetwas steht noch im Hintergrund. Irgendeine Direktive, irgendeine Handlungsleitung, Aktiengesellschaft oder ähnliches. Also sozusagen, es gibt dauernd noch irgendwelche Partnerinnen, die beteiligt sind, die mitzureden haben.
5: Ich glaube, so, das ist ein Schlüsselwort. Wir als Stadt, wir sind, also ich nenne uns Asterix und Obelix Stadt. Das sind wir jetzt mit der einzigen kommunistischen Regierung Österreichs. Also es ist nicht mal lustig, sondern wir haben nicht so diese, also Italien oder Frankreich haben nur eine Geschichte von solchen Regierungen und wir nicht. Das ist unser erstes Mal. Wir sind in einer sehr schweren finanziellen Lage als Stadt. Und daneben sind die Römer. Ich werde sie nicht mal Römerinnen nennen, ja, absichtlich. Also das heißt, wir sind auch finanziell abhängig, ziemlich so von dem Land. Und die meisten Probleme, die wir haben, also die ich erfahre in meiner Arbeit, kann man nicht auf der kommunalen Ebene lösen. Es ist da einfach nicht möglich. Also zum Beispiel Nostrifizierung von im Ausland erworbenen Qualifizierungen muss ich auf der Bundesebene lösen. Einbürgerungsgesetz muss ich auch wieder dort lösen, kann ich halt nicht lösen. Demokratiedefizit, sodass jetzt ein Fünftel von allen Menschen in Österreich nicht wählen kann, also nicht wählen kann auf Kommunalebene. Also ich kann ja nichts, ja, seit 30 Jahren fast lebe ich hier und ich kann ja halt nichts, ja. Und das sind die wichtigen Punkte, also so gesehen so von der Stadt Graz, und da haben wir positive Entwicklungen. Wir haben so diese beste Bürgermeisterin der Welt laut diesem Wettbewerb. Das ist mal cool. Wir haben mal, so, wir können ohne Termin jetzt in den Rathaus gehen mit einem Anliegen und wir werden nicht zurückgewiesen. Also wir haben so, die Politik hat sich insofern geändert. Die Stadt, die städtische, sie ist nicht mehr die Politik von Untouchables. Intouchables habe ich gesagt, es ist einfach so eine kontaktfreudigere Politik geworden, aber die meisten Probleme halt sind halt nicht in unserem Rathaus zu lösen.
4: Irina, da muss ich da leider trotzdem ein bisschen widersprechen, weil es sind schon viele Agenten, die auch in eurer, zum Beispiel, weil du hast die Stadtentwicklung, Stadtplanung etc., da gibt es schon andere, also es gibt schon Möglichkeiten, also es ist ja nicht so, dass die Stadt überhaupt keine Verantwortung hat, also das ist ja, würde ich die Verantwortung nicht rausziehen, weil ich finde, die Stadt hat extreme Verantwortung, nur müssen wir sie einfordern, einfach vielleicht stärker auch einfordern, das zu tun, weil im Moment gibt es halt ein Totschlagargument, das ist, wir sind alle bankrott, und das ist einfach eine ganz schwierige Argumentation, weil die Stadt hat auch noch immer Geld, sie hat Geld, das Land hat Geld und der Bund hat Geld. Und die große Frage ist immer, wo setzt man dieses Geld ein? Und ich glaube, das ist die Frage, ist der Verteilung, der Umverteilung dessen und wo man hinschaut oder wo ist es wichtig oder wo ist es auch für uns demokratiepolitisch wichtig? Und ich glaube, das ist schon eine zentrale Frage. Und diese Verantwortung würde ich euch nicht gerne entheben wollen, weil diese Verantwortung habt ihr. Also das ist einfach echt relevant. Und ich glaube, es liegt an Zivilbürgerinnen wie uns, die sozusagen das einfordern müssen, auch stärker, oder?
5: Ja, aber ich muss nur sagen, ich bin ja nicht in der Regierung. Du sagst ihr. Also ich bin halt die Vorsitzende des Migrantinnenbeirates. Das ist so, ich bin so wie eine Zirkuspräsidentin. Also so kann man sich das vorstellen. Also wir haben ja so diese, wir haben ja keine Macht, wir können die Stadt beraten. Ja, wir können sagen, ja, halt so das und das und das ist in dem Bereich sinnvoll, ja, weil wir haben da die Expertise. Und wir können sie nicht mit einem Shotgun zwingen, auf uns zu hören, ja. Und das wollte ich sagen. So in dem Sinne verteidige ich diese Stadt, weil die wollen ja zuhören und das, was in ihrer Macht ist, also da ist immer eine eine Gesprächskultur und eine Kommunikationskultur ist da, die vorher nicht da war. Und dass die pleite sind, so die sind pleite, weil wenn Land kein Geld gibt, so dann müssen sie Antidiskriminierungsstelle retten, dann müssen sie Tara retten, dann müssen sie ISOP retten, Deutschkurse machen, was weiß ich. Also und das ist natürlich die Frage der Verteilung. Und die haben auch die Verantwortung, aber wir eben think locally, act locally and whatever möglich ist, so ungefähr. Und es ist manchmal schwer. Also man steht auf und weiß nicht, an welchem Front man zuerst kämpfen sollte.
3: Vielleicht würde ich da insofern einhaken, dass wir... Also ich war lange, lange Zeit, circa 10 Jahre, in Frankfurt in einem besetzten Haus aktiv und dann ist das geräumt worden. Wie ist das geräumt worden? Naja, es stehen ungefähr 4 Wasserwerfer vor dem Haus. Davon dazu dann nochmal 2000 Polizeieinheiten. Und während wir mit circa 20 Leuten im Haus saßen,

0: Also wir können alle möglichen Forderungen stellen, aber über viele, viele, viele, viele Jahre des Aktivismus stelle ich fest, Forderungen stellen hat noch nie irgendwas gewirkt. Repräsentationspolitiken, bei denen dann irgendwie ein paar Migrantinnen, ein paar Queers, ein paar Frauen auf die Bühne gesetzt werden, bringen ähnlich viel. Und das ist der Grund, warum ich das mit der Sabotage so spannend fand. Das sind eben Sachen, Aktionsformen, Handlungsformen, die an der Repräsentation vorbeigehen, die an der Forderung vorbeigehen, die eben unmittelbar machbar sind und die sich eben zum Beispiel in Protesten wie jetzt in Indonesien, vor ein paar Jahren in China mit der Tangping oder Bailan-Bewegung oder mit der Gilets Jaunes in Frankreich gezeigt haben, die eben gar nicht mehr den Appell suchen, die gar keine Adressaten haben für ihren Protest.
1: Auch Sie müssen was formulieren. Im Protest musst du auch was formulieren. Also das heißt, du musst auch wissen, wohin du eigentlich willst, oder? Das ist schon eine ganz, ganz springende Frage, weil das haben wir jetzt schon auch sehr viel gesehen, dass Rechte dann die Proteste auch für sich eingenommen haben in ganz vielen Ländern. Und das haben wir jetzt beobachtet schon seit über 10, 15 Jahren. Das heißt, auch wenn du dich mobilisierst und wenn du eine Sabotage organisierst, musst du auch genau wissen, wohin du all along willst. Und ich glaube, genau diese Frage müssen wir uns, glaube ich, hier und jetzt sehr genau stellen. Also da würde ich auch den Protestformen, würde ich sagen, wirklich der letzten Dekade sehr, sehr genau hinschauen. Also von Ägypten über Türkei, Brasilien etc. Das heißt, ich glaube, das ist schon super interessant, sich auch das in einer Recherche anzuschauen, wohin führt dann der Protest. Der hat ganz oft eigentlich zu rechten Regierungen geführt und ich glaube, anfänglich in einer sehr, sehr guten Intention, aber das ist, glaube ich, irre relevant, dass man da genau hinschaut, glaube ich.
2: Also guter Punkt, aber ich finde, Protest ist super wichtig und ich finde es wahnsinnig wichtig, dass Leute auf die Straße gehen und es gibt unendlich viele Protestformen, die man noch gar nicht durchgespielt hat, die man vielleicht noch gar nicht probiert hat, weil ich meine, man hat es gesehen, bei dem Kulturlandretten sind so viele Leute auf die Straße gegangen, also man sieht, es ist eine Solidarität da, es gibt genug Leute, die das interessiert. Genau, aber ich frage mich, was gibt es noch für Protestformen, außer jetzt auf Demos gehen? Ich frage mich, wie viele Leute braucht es für einen Protest dann im Endeffekt wirklich. Aber im Endeffekt ist halt die Frage, wie fordern wir das eben ein, was wir haben wollen und dass man da nicht vergessen darf, dass es da ganz viele verschiedene Möglichkeiten gibt. Also eben Petitionen unterschreiben und auf Demos gehen ist super wichtig. Aber vielleicht ist jetzt die Zeit, dass man mal fragt, okay, Graz, vielleicht ist jetzt die Zeit, mal wieder zu lernen, wie man protestiert, vielleicht mal wieder was auszuprobieren.
3: Nur ganz kurz, ihr seid auch voll herzlich eingeladen, jetzt mitzuquatschen da. Also wenn ihr Fragen habt, wenn ihr Statement habt, ich glaube, es mag schon wer was sagen. Es gibt ein Mikro im Raum und es gibt hoffentlich auch eine Person, die das Mikro rumgeben mag. Du kannst da gerne inzwischen was mit.
4: Ich muss etwas nur klarstellen, so bevor die Fragen anfangen. Ein paar Queers, ein paar Migranten und Migrantinnen. Zu dem, also vor allem so apropos Protestformen, wir sollten uns sensibilisieren für das, was die anderen brauchen. Ein paar Migrantinnen und Migranten in Graz, das ist 30% von Graz, 29%, 46.945 Menschen aus Nicht-EU-Ländern und noch 14% der Menschen aus EU-Ländern. So, das heißt, so, wir haben überhaupt keine, also ich darf jetzt keinen Protest anmelden, kein Demo, keine Aktion. Ich darf nicht mal Ordnungswächterin sein, so, das muss jemand sein mit der österreichischen Staatsbürgerschaft. Und diese Leute sind natürlich juristisch fragiler, weil wenn du jetzt da à la Pussy Riot so dich vor der Kirche da Antonius oder dort ausziehst, dann wirst du wegen einem Sittlichkeitsdelikt verurteilt. Und ich werde vielleicht ausgewiesen oder mein Aufenthaltserlaubnis wird nicht verlängert. Und das ist jetzt wichtig so zu verstehen, so dass wir nicht alle diese gleiche Ausgangsposition haben für den Kampf. Und das wollte ich klarstellen, so dass das sehr komplex ist, je nach dem Aufenthaltserlaubnis.
3: Voll, vielen Dank. Ich glaube, das ist ja sowas, was mir ganz wichtig ist, dass wir versuchen, Treffen zu haben in der Zukunft, wo wir mehr zusammenkommen. Also das ist vielleicht so ein bisschen ein Anfang. Es gibt sicher auch für andere Leute, die Bock haben drauf. Und ich glaube, man braucht diesen Austausch, dass man sich gegenseitig besser kennenlernt, die Bedürfnisse und dann halt auch schaut, was man wirklich machen kann zusammen auf der Straße und wo sonst auch immer.

0: noch, was notwendig ist. Und jetzt, glaube ich, können wir die Wortmeldung mal nehmen.
1: Danke für die tolle Gespräche und auch den Film. Ich habe glücklicherweise 2 Monate in Prag leben dürfen, letztes Jahr auf einer Residency. Und deswegen war das auch witzig zu erkennen, ja, welche Probleme da existieren. Ich glaube, in dem Beispiel, es muss immer so ein hartes Problem geben. Vielleicht ist es im Vergleich mit Prag, Graz jetzt nicht die Touristenstadt. Ich bin auch in Teheran aufgewachsen und ich sehe da natürlich die Proteste, die besonders im Rahmen der Woman Life Freedom Geschichte stattgefunden hat. Ein Beispiel, in der U-Bahn wurden diese Kamera, die überall sind, mit Monatsbinden zugeklebt, was per se auch einen Humor hat. Also viele in diese Aktionen hat auch das Publikum zum Lachen gebracht heute, dieser Film. Ich glaube, unabhängig davon, ich habe so viel Respekt von jeder einzelnen Person auf der Bühne, aber dass es eben wirklich auch diese Connection braucht. Was verbindet uns als die freie Szene? Ich kann über meine Erfahrung nur jetzt teilen. Uns geht es vielleicht zu gut in Graz, vielleicht bald nicht mehr. Und die Notwendigkeit, eben Ressourcen zu teilen innerhalb dieser Kunstvereine. Und auch wieder, es gab einmal Zeiten in Graz, wo es eine größere Widerstandsbewegung gegeben hat, nämlich war als heute. Und sich auch diese öffentlichen Räume oder semi-öffentliche, halböffentliche Räume wieder zurückzuholen in Form von, es muss kein Street-Art-Festival sein, aber eben zu schauen, ist es vor einer Wahl, brauchen wir wirklich einen steirischen Herbst, der diese FPÖ-Aktion macht, oder darf es wieder viel mehr zurückgehen, anonymer, eben wie es heute war, und wirksamer, also volksnäher vielleicht. So, also glaubt ihr das auch, dass in Graz vielleicht dieses gemeinsame Problem fehlt, um aktiver zu werden?
2: Was mich bewegt oder was ich auch in dem Film sehr spannend gefunden habe, war die Zusammenarbeit mit dem obdachlosen Mann, weil ich da so das Gefühl habe, also ich komme so ein bisschen aus einer Künstlerfamilie und mein Vater war so ein Alt-68er, der Theater gemacht hat und Theater für die Arbeiterschaft. Und dort haben ganz viele Intellektuelle danach diskutiert über die Probleme der Arbeiterschaft. Und ich habe immer zu ihm gesagt, du, wo sind die, über die wir da alle reden? Weil das einfach so irgendwie dieses, wir Intellektuellen oder die Gruppe, die sich irgendwie, die Privilegien hat, sich bilden zu dürfen und die den Luxus hat, nachdenken lernen zu dürfen und all das und sich um gewisse Grundversorgungsprobleme vielleicht nicht so kümmern muss, auch wenn wir jetzt alle zwischendrin immer wieder prekäre Situationen haben, aber trotzdem habe ich so das Gefühl, dass wir eine gewisse Bubble sind mit gewissen Sicherheitsstandards. Und ich möchte das jetzt nicht verallgemeinern, also ich möchte jetzt nicht so tun, als wäre das, es würde es allen super gut gehen, aber grundsätzlich haben wir gewisse Privilegien, glaube ich. Und da frage ich mich einfach, wie kommen wir wirklich zu den anderen Menschen, also zu den Menschen, die mit Alltagsproblemen zu kämpfen haben, über die wir teilweise reden. Wir haben jetzt gerade gesagt, wir müssen unsere Bedürfnisse benennen, wir müssen Forderungen stellen. Welche Bedürfnisse benennen wir? Welche Forderungen stellen wir? Haben wir da alle mitgedacht? Geht das wirklich? Und funktioniert das, was teilweise als künstlerische Aktionen passieren? Kapieren das alle? Also haben wir einen Weg gefunden zu kommunizieren, der wirklich für eine breite Bevölkerung funktioniert? Weil ich glaube, wir brauchen ganz, ganz viele. Und da habe ich das Gefühl, dass wir noch nicht in Kontakt sind.
3: Ja, dass aktuell die Kunstszene in der Steiermark ja natürlich im Angriff ist, dann glaube ich, das merkt man ja. Aber ich glaube, dass es einfach wichtig ist, dass wir uns alle, egal welches Kollektiv wir jetzt irgendwie angehören, einfach uns zusammenschließen und einfach für diese Freiräume kämpfen und dann auch vielleicht, dass wir sozusagen, wenn wir jetzt alle eine Hand formen und dann jetzt zum Beispiel dem Spektral helfen und einfach, wir organisieren das jetzt jeden Tag eine Demo und holen irgendwie die Leute raus aus ihren Algorithmen und irgendwie auf die Straße, weil ich glaube einfach mittlerweile, dass die Straße einfach so ein wichtiger Ort ist und ich glaube einfach, wir sollten einfach alle, egal von welchem Kollektiv, für diese Freiräume kämpfen und die Leute auch auffordern, auch, keine Ahnung, geht spenden oder unterschreibt Petitionen. Ja, nur so ein paar Gedanken.
0: Danke dir, das war jetzt so motivierend, finde ich. Jetzt würde ich das machen, was ich eigentlich am Schluss machen wollte, nämlich eine Liste gern durchgeben. Wir wären definitiv...
4: Ich glaube, da war noch eine...
0: Genau, ich möchte das trotzdem kurz sagen, danke. Ich habe eine Liste hier, weil wir wollen ja diese Recht auf Stadttreffen jetzt anfangen. Und wenn ihr euch dafür interessiert, also ich fand den Aufruf eben gut, wir müssen uns zusammenschließen, wir müssen was machen. Ich gebe das durch, man kann die E-Mail-Adresse draufschreiben und ich denke, das wird im Dezember irgendwann stattfinden, so ein erstes Treffen mal. Und dann, glaube ich, kann man ja weiterschauen. Also es gibt sicher viele interessante Ideen.
5: Ich habe das Gefühl, dass der Film präsentiert, was die ganz interessant ist, ist eine Werkzeugkiste mit vielen Optionen, wo ganz willige Aktionen und fast ja, vom sehr vielleicht alternative Initiativen gibt und ganz starke Strukturen, die, also es gibt die ganze große Spalte von Kunstaktionen und ich denke, ich höre viel, dass diese Sachen, wir müssen wirklich über Geld reden, wir reden viel über Geld, aber ich denke, vielleicht müssen wir über diese konzeptuellen Strukturen denken, also wie viele Formaten sein könnten und dort agieren, wo man agieren kann. Also ich kann nicht, also ich denke, wir haben auch dieses Gefühl, dass wir müssen alle uns bündeln und total in eine Ebene agieren. Und ich denke, was gibt da und vielleicht was wir brauchen, ist wirklich agieren lassen in dem Milieu, wo man kann agieren. Also ein bisschen wie was du sagst, Irina, diese, ja, nicht alle Leute können in dasselbe Aktionismus tätig sein, aber wenn wir alle irgendwie tätig sind, dann wir machen weiter. So, ich denke, es geht um das und ich finde es großartig, wie der Film das präsentiert, wo viele Alternativen gibt, um eine Stadt nochmal zurückzuhaben oder über Ideen zu reden.
0: Voll, danke dir. Magst du was sagen, Saskia, oder?
4: Ja, tatsächlich. Okay. Ich hätte auch noch eine Wortmeldung und zwar zu dem Aspekt der Forderungen und dass es die Forderungen braucht und ich glaube auch, dass es diese die innerhalb der Bewegung braucht, aber dass wenn man hofft, dass die ankommen in den Medien, ich glaube, das ist die Schwierigkeit, weil wenn ich daran denke, bei der letzten Generation, wie schwer es war, Pressearbeit zu machen, egal wie gut man formuliert hat, egal was man gesagt hat, man war am Ende ein Klimaterrorist und dann war egal, welche Forderungen man hatte und wie stark man versucht hat, die klar und einfach und präzise zu formulieren, wenn man nicht die richtigen Leute hinter sich hat, die das auch so sehen, dann kann man viel machen, egal wie gut die Forderung ist. Und genau deswegen ist das, glaube ich, eine große Schwierigkeit im Moment, irgendwie die richtigen Forderungen manchmal mit Protest zu transportieren.
3: Vielleicht nur anschließend zu dem Klimaprotest. Ich glaube nur, dass das ein Problem auch war, dass man einfach unglaublich viele Leute mit den Aktionen, glaube ich, auch verärgert hat. Und ja, deswegen glaube ich einfach, dass das deswegen auch so einen negativen Wind auch bekommen hat. Aber natürlich, ich meine, man muss ja nicht einmal wissenschaftliche Ansätze haben. Es ist ja ein Fakt, dass ja die Erde ja wärmer wird. Und ja, ich glaube einfach nur, dass aufgrund dieser letzten Generation, was die einfach für Aktionen gemacht haben, einfach sehr viel Ärger da ausgelöst haben. Auch bei der generellen Bevölkerung.
4: Darf ich was sagen oder werden?
0: Sag gern was.
4: Okay. Genau, also sicher, aber die Idee ist halt auch, dass Protest bis zu einem gewissen Grad nerven darf und muss. Und ich glaube auch bei vielen Aktionen im Film war eine Mehrheit, die fanden das vielleicht auch eine gewisse Störung des öffentlichen Raums und waren damit nicht okay. Und man hätte auch darstellen können, wie viele Menschen für die Proteste waren. Also man ist auch auf der Straße vielen Menschen begegnet, die waren so, ey, cool, dass ihr das macht, danke. Oder man hat auf einmal gesehen, wie Radfahrer irgendwie sich gefreut haben, dass sie auf einmal Platz haben und nicht Angst haben mussten, von einem Auto überfahren zu werden, als die Straße mal kurz frei war. Und hätte man das mit präsentiert, wäre vielleicht auch der Ärger gar nicht so stark. Weil ich verstehe, dass Menschen, die vielleicht auch auf dem Weg zur Arbeit waren, was Wichtiges zu tun hatten, stark verärgert waren in dem Moment. Aber wenn man nicht dringend wohin muss, dann ist diese Wut, die da entstanden ist, sehr stark auch durch die Medien, behaupte ich, gefördert worden. Vor allem, wenn ich nochmal vergleiche Deutschland, Österreich, wo man es gut sehen kann, wie die Wortwahl in Deutschland nochmal viel, viel extremer und viel, viel negativer war und dort auch die Wut nochmal viel, viel größer in der Bevölkerung war im Vergleich zu Österreich.
6: Also vielleicht würde ich da einhaken wollen. Wenn wir uns die Proteste der Gilets Jaunes in Frankreich zum Beispiel angucken, dann war der Ausgangspunkt die Benzinpreiserhöhung. Ein entscheidender Punkt für diese Proteste, weil es um Leute geht, die aus den Suburbs in die Innenstädte fahren mussten mit dem Auto, weil sie ansonsten nicht dorthin kommen oder weil sie das Auto für die Arbeit brauchen. Diese Proteste wiederum haben gerade aufgrund dessen, dass sie eben nicht politisch klar einem Spektrum zuordnen war, innerhalb von Österreich und Deutschland vor allem eins ausgelöst am Anfang, Skepsis. Man hat sich nicht mit den Protesten solidarisiert, sondern hat sozusagen diesen Moment versäumt, sich mit ihnen zu solidarisieren. In dem Moment, wo man dann plötzlich erkannt hat, was für ein Drive hinter diesen Bewegungen ist, gab es die Versuche, nicht Teil dieser Protestbewegung zu sein, sondern das eigene Programm überzustülpen. Ein Fehler, den ich glaube, linke Bewegungen immer wieder machen. Es ist sozusagen nicht Teil von einem Kampf werden, sondern den Kampf zu okkupieren. Und ein Punkt, der vielleicht zu diesen ganzen Privilegien oder sowas nochmal führt. Ich glaube, wir hatten das vorhin kurz, mit der Wahl der KPÖ gab es für mich keine signifikanten Wechsel hier in Graz. Aber was es gab, man würde heute sagen sozusagen Vibe Change. Ich konnte plötzlich durch die Stadt gehen und ich habe mich anders gefühlt in der Stadt. Allerdings mit der Landesregierungswahl hat sich das massiv ins Gegenteil verkehrt und dabei hilft nicht die Stadtregierung. Und das ist ein Effekt, den ich tatsächlich sozusagen in meinem täglichen Leben daran merke, dass ich in einem Jahr beispielsweise über 200 Bewerbungen schreiben kann und nicht eine einzige Einladung zu einem Bewerbungsgespräch habe. Und das selbst bei Tankstellen oder Trafiks. Insofern, Privilegien, ich weiß es nicht. Ich glaube, es ist alles ein bisschen eine Perspektivenfrage, wenn man sich sowohl im Raum nicht mehr sicher fühlen kann und auch noch sozusagen merkt, dass diese ganzen ökonomischen Kürzungen, die eben in Kulturbetrieb gemacht werden, eben keine Kürzungen sind, die einfach nur so gemacht werden, weil man bei der Kultur sparen will, sondern weil man genau weiß, welche Leute man trifft, wenn man dort Kürzungen macht. Ich glaube, man muss sich bewusst sein, dass wir nicht in einer Situation sind, in der wir gerade aus der Stärke heraus agieren, sondern aus der Schwäche.
7: Ich glaube aber, wir haben etwas bewiesen, das hast du auch schon schön angesprochen, dass im Prinzip das Kulturland retten und die Form des Protests mit dem brauchen wir eine extrem geniale Kampagne war. Und die haben, der Flo Berl war vorhin da, der Miro Schober, die eigentlich entwickelt haben und wie er sie alle supportet haben mit dieser Kampagne, war ein super Beispiel eigentlich, dass man sehr wohl diese transformative Kraft haben kann, aber mit einer sehr, sehr brillanten Idee und Transformation. Und ich bin der Meinung, wir könnten sehr wohl, und ich finde es super, Seppi, wenn du das in die Hand nimmst, das auch zu organisieren. Ich glaube, das wäre ein wirklich guter Moment, eine Recht auf Stadtbewegung im Prinzip wieder zu initiieren und genau diese Fragen auch, und ich bin total dafür, dass man das inklusiv denkt, also dass man es nicht exklusiv denkt, das ist das, was du auch angesprochen hast sozusagen, dass man eben nicht immer nur von seiner Warte ausspricht, das ist auch das, was du auch gesagt hast, solidarisieren wir uns auch mit all den Organisationen, die jetzt auch im Sozialbereich betroffen sind. Ich schreibe von Rotor keine einzige Antrag mehr, ohne eine soziale Institution zu involvieren bei allen Anträgen, weil ich finde, das ist einfach auch eine Frage der Solidarität auch in der Praxis. Aber ich glaube, dass es gerade in diesen Fragen, wenn ihr sagt, was gibt es für eigentlich Leerstände etc., es gibt ganz, ganz viel, was wir eigentlich einfordern könnten. Wir könnten von der Innenstadt bis an die Peripherie den gesamten Leerstand allein in der Erdgeschosszone benennen. Wenn wir das mit richtig easy künstlerischen, wie die Naya das angesprochen hat, mit ganz einfachen Aktionen, könnten wir dermaßen viel Öffentlichkeit erzeugen. Nur man muss es einfach tun, man muss es umsetzen, man muss sie hinsetzen. Und oft sind die Dinge gar nicht so kompliziert, glaube ich. Aber es ist die Frage auch des Narrativs, das man bedient. Und da bin ich eben so ein bisschen mittlerweile als auch jemand, der schon ziemlich lang auch im Aktivismus aktiv ist, auch mittlerweile auch selbstkritisch dessen, was wir auch an Protestformen, wir gehören ja diese Protestform oder besser gesagt dieser Bewegung schon ganz, ganz lang an. Und ich glaube, dass dass es das vielleicht ist, also sozusagen, wie können wir eigentlich noch inklusiver agieren, um da nicht exklusiv in einer ganz kleinen Bubble eigentlich übrig zu bleiben.
8: Das sowieso, also ich kann nur unterschreiben jetzt heute, aber es gibt noch etwas, was mich beschäftigt, nämlich so Protest ist auch nicht genug. Also es ist nicht genug, so wir sind relativ wenig Leute gewesen, so bei dem Kulturland retten erst, bei dem ersten Protest. 2.500 sind auch nicht besonders viel für eine Stadt, die über 300.003 Menschen hat. Es ist auch wichtig, Sachen juristisch zu bekämpfen. Und ich weiß, es ist mühsam, also zum Beispiel, das neueste Beispiel ist jetzt, ich weiß nicht, ob euch das überhaupt bekannt ist, aber es gibt einen Heizkostenzuschuss des Landes. Das kann man beantragen, wenn man nicht so viel verdient, ab 24. Oktober bis 26. Februar. Das sind so 340 Euro pro Haushalt. Die neue Richtlinie, gesetzeswidrig, sagt, dass die Nicht-EU-Bürgerinnen da ausgeschlossen sind, so von dem Zugang zu dem Antrag. Also man kommt nicht mal rein ins Gebäude. Und das sind so genauso solche Sachen, die jetzt, es ist problematisch, es ist rechtlich schwierig, weil das eine freiwillige Leistung des Landes ist und die argumentieren, na, das ist keine Diskriminierung. Und so weiter und so fort. Aber wie gesagt, so Protest ist nicht genug. Ich sage es auch deswegen, weil ich ein bisschen verzweifelt bin. Ich habe selbst serbischen Reisepass und meine Familie demonstriert seit einem Jahr, sind wir auf der Straße. Und die jedes Mal, wenn ich dort bin, und es ist wirklich nicht mehr lustig, so nach einem Jahr. Und es wird nur mühsamer und nur depressiver, aber man muss halt so ausharren, haben wir so viel Sitzfleisch, haben wir so viel Solidarität, haben wir so viele Netzwerke. Also ich glaube, man sollte das, die Infrastruktur, die da ist, so Margarete hat gesagt, Kulturland retten, diese Plattformen, wir sollten alles nützen und nicht jeder separates Süppchen kochen, das ist total wichtig. Ich bin sehr froh, dass ich junge Menschen sehe heute, also es ist sehr oft nicht so, ich sehe sie nicht in Kuratorien, ich sehe sie nicht irgendwo in Prozessen, ich sehe Migrantinnen, Migranten auch nicht, ja. Ich sehe LGBTIQ plus Community auch nicht, also das ist sehr wichtig, so einfach eben so zwei Prinzipien, so was man rechtlich erkämpfen muss, kann man auch nur rechtlich erkämpfen, also Protest wird sie jetzt die bleiben jetzt in der Regierung und machen das Nächste, was sie machen können. Und sensibilisieren, verbinden und auch so diese zeitgemäße neue Arenen werden Gerichtsräume vermehrt sein.
0: Danke. Wir sind zeitlich schon ein bisschen fortgeschritten jetzt und dann haben wir noch so eine Pause, wo wir alle was Gutes, Warmes zu essen kriegen vom Alternativreferat gekocht von der ÖH. Vielleicht nehmen wir noch hinten die Wortmeldung. Gibt es sonst noch jemanden, der noch dringend was sagen will oder die noch dringend was sagen will? Sonst würde ich sagen, können wir am Podium dann auch noch eine Schlussrunde
9: Geht
0: machen
9: das?
0: Und dann gehen wir essen.
9: Ich wollte noch eine Sache sagen und zwar, ich habe mich beim Augarten sehr engagiert und ich fand es ganz schrecklich und ich habe dann angefangen, alleine irgendwie immer zu den Politikern hinzugehen. Wenn ich irgendwo einen Politiker gesehen habe, mit dem in ein Gespräch zu kommen und nicht locker zu lassen. Manchmal habe ich echt eine Stunde mit denen geredet. Und es kam fast immer, ja, sie sind die Einzige, die das sagen. Sie sind die Einzige. Es hat mir noch nie jemand irgendwas in die Richtung gesagt. Und ich glaube, das wäre so wichtig, dass einfach wirklich jeder dorthin rennt und dann eine Stunde mit denen redet oder zwei Stunden am Telefon einfach das blockiert. Und dass man dann nicht einfach das immer hören muss, ja, sie sind die Einzige oder so. Und ich merke das bei mir in der Arbeit, da sind jetzt ganz viele junge Leute. Viele kommen aus Ländern, die keine Demokratien waren und die sind einfach ruhig. Und die glauben einfach, das funktioniert so, aber die wissen nicht, dass wir uns das irgendwie erarbeitet haben, dass es da einfach Aktivisten gab und so weiter, die was auf die Beine gestellt haben, dass wir eine Gewerkschaft irgendwie etabliert haben und so weiter, dass es da Gespräche gab, dass es Diskussionen gab. Und ich bin halt jetzt da kurz vor der Pension und ich mache da immer meinen Mund auf und bin da auch immer ganz alleine auf weiter Flur und versuche dann auch irgendwie zum Chef zu gehen und also alles Mögliche. Also das wäre, finde ich, auch so wichtig. Also ich habe mir das auch beim Augarten gedacht, da gab es halt dann die Gruppe, die ist von den Medien total verrissen worden. Also alle waren kriminell, die ganzen Demonstranten. Und das wäre eben auch, also die Gruppe ist natürlich schon wichtig, aber dieses einzelne Engagement einfach da nicht locker lassen, immer wieder hingehen, immer wieder sagen. Und auch den ganzen Leuten, also in meiner Arbeit kommen dann Leute, die sagen, was macht ihr für einen Scheiß oder so, dann sage ich, bitte schreibt das dorthin, bitte. Jede einzelne Mail, die dorthin geht und sagt, wir wollen das so nicht haben, ist eine wichtige Mail. Weil wenn dann in dieser Firma 1000 Mails ankommen oder vielleicht noch mehr, wo überall steht, so wollen wir das nicht, irgendwann müssen sie vielleicht einmal reagieren. Also ich finde auch dieses Einzelengagement sehr wichtig.
0: Man kann das ja gut in Kampagnen bündeln auf jeden Fall. Das kann man ja ganz organisiert machen, Politikerinnen unter Druck zu setzen mit Kommunikation. Also gerne zu so einem Treffen kommen. Kann man sicher viele coole Leute.
10: Ich wollte nur sagen, hi, danke für den Film und danke, dass ihr auf der Bühne seid und uns euch mitteilt. Ich wollte ansprechen das Thema Gentrification, also Kunsträume oder Räume schaffen halt auch Verdrängung. Und es wäre cool oder wichtig auch, wenn man darauf schaut, dass andere Leute Platz brauchen, die Stadt brauchen, nicht so viel Miete zahlen wollen und nicht auf den Stadtrand verdrängt werden wollen, sondern auch in der Mitte sein wollen.
11: Ja, also ich möchte mich mal bedanken für alle, die da sind, auf jeden Fall sowieso. Also ich gehe jetzt auf jeden Fall nach Hause mit einem Gefühl von mit Kraft und Motivation. Und ja, ich glaube, es wird Zeit, dass wir unsere Toolboxen wieder auffüllen. Genau, es ist wichtig, darüber zu reden, aber ich glaube, es ist noch wichtiger, dann auch das umzusetzen. Also voll schön, dass wir alle da sind heute und da dieser Raum dafür geschaffen wird. Genau. Also auch dir danke nochmal.
0: Cool, danke euch allen auch von mir. Und euch, super spannende Wortmeldungen.
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14: Und damit sind wir am Ende der heutigen Sendung angelangt. Bei Von unten im Gespräch haben wir über den Film Urban Disobedience Toolkit und über das Recht auf Stadt in Graz gesprochen. Ihr habt Margarete Markovic vom Rotor, Irina Karamakovic vom Migrantinnenbeirat der Stadt Graz, Lein Iwakura vom Forum Stadtpark und Aber Graz sowie Magdalena vom Raum 117 und Knots and Pots gehört. Moderiert wurde das Gespräch von Josef Obermoser. Der Film Urban Disobedience Toolkit wurde am 6. November im Rahmen des Crossroads Film Festivals für Dokumentarfilm und Diskurs gezeigt. Von unten hört ihr wie gewohnt am Mittwoch um 17 Uhr mit dem Nachrichtenmagazin und die Stimmlagen, das österreichweite Nachrichtenmagazin, kommt diese Woche am Donnerstag um 17 Uhr ebenfalls von der Von unten Redaktion. Bleibt widerständig und wir hören uns.
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Gestaltung der Sendung: Petra Leschanz. Crossing Borders. 6 Jahre zwischen den Welten. Musik kennt keine Grenzen. Und genau darum geht es heute. Willkommen zu einer ganz besonderen Ausgabe von Crossing Borders. Diese Sendung steht seit Jahren für das Überschreiten von Grenzen. Geografisch, sprachlich und kulturell. Ursprünglich auf Radio Agora beheimatet und heute auf Radio Helsinki zu hören, hat sich Crossing Borders zu einem akustischen Raum entwickelt, in dem Verbindungen entstehen. Zwischen Menschen, Geschichten und Klängen. Die erste Ausgabe der Sendung, damals mit Max Zierngast, war der Ausgangspunkt für eine Reise, die bis heute andauert. Heute blicken wir zurück auf 6 Jahre Crossing Borders mit Musik aus ganz unterschiedlichen Welten. Musik, die Grenzen berührt, Musik, die Grenzen überschreitet und verbindet. Was haben all diese Tracks gemeinsam? Sie erzählen Geschichten von Bewegung, von Übergängen, von Menschen und davon, dass Grenzen oft nur Linien im Kopf sind. Crossing Borders lädt euch dazu ein, genau diese Grenzen zu überschreiten. Lehnt euch zurück und lasst euch mittragen.

Das war's für heute von Crossing Borders. 6 Jahre Klang ohne Grenzen. Eine musikalische Reise durch die Geschichte dieser Sendung. Von den ersten Momenten bis heute. Was uns trägt, ist die Idee, die Crossing Borders von Anfang an bestimmt hat. Dass Musik Verbindungen baut, dort, wo Grenzen trennen. Dass sie Räume öffnet, in denen Unterschiedlichkeit kein Hindernis ist, sondern eine Inspiration. Und dass jede Begegnung, auch eine musikalische, eine kleine Grenzüberschreitung sein kann. Danke fürs Zuhören. Am Mikrofon verabschiedet sich Petra Leschanz.

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Über den Dokumentarfilm Urban Disobedience Toolkit des tschechischen Künstlers und Filmemachers Vladimír Turner. Der Film wurde im Rahmen des Crossroads Film Festivals für Dokumentarfilm und Diskurs am 6. November 2025 als Österreich-Premiere im Heimatsaal in Graz gezeigt. Der Film begleitet künstlerische Interventionen und Performances im öffentlichen Raum von Prag und zeigt, wie Kunst zu einem Mittel des Widerstands werden kann. Gegen Wohnraumspekulation, die Kommerzialisierung öffentlicher Räume und die Dominanz von Autos, Tourismus und Kapital. Sabotage kann dabei auch ein transformierendes Momentum haben. Im Anschluss an die Filmvorführung fand ein Gespräch zum Thema Recht auf Stadt, Graz für alle statt. Am Podium hört ihr Margarete Markovic vom Rotor, Irina Karamarkovic vom MigrantInnenbeirat der Stadt Graz, Lain Iwakura vom Forum Stadtpark und AWA Graz sowie Magdalena vom Raum 117 und Knots & Pots. Moderiert wurde das Gespräch von Josef Obermoser. Gemeinsam diskutieren sie anhand von Graz, wie Städte gerechter gestaltet werden können, welche Rolle Kunst und Aktivismus dabei spielen und wie wir uns in Graz öffentliche Räume auch wieder aneignen können.

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1: Wie habt ihr den Film gefunden? War was dabei, was euch besonders angesprochen hat? Seht ihr in Graz sehr ähnliche Entwicklungen bzw. Leute, die ähnliche Sachen machen? Gibt es solche Interventionen im öffentlichen Raum?
2: Ja, dann fange ich einfach mal an. Ich finde, der Film war großartig, wirklich super. Und ich finde, dass er voll gut zeigt, wie verdammt wichtig Kunst ist, das dann als Medium zu nutzen, vor allem um eben Probleme sichtbar zu machen und Missstände aufzuzeigen. Also das, finde ich, hat der Film richtig gut gezeigt und das war echt inspirierend.
1: Voll. Lene, wie geht's dir damit?
3: Ja, ich glaube, ich fand das ganz spannend, dass dort mehrfach quasi so der Begriff von Sabotage gefallen ist, was irgendwie eigentlich relativ wenig diskutiert wurde in Graz oder im Kunstbetrieb, aber dort relativ prägnant ist und vielleicht auf gewisse Art und Weise ein Paradigmenwechsel für aktuellen Protest ist.
1: Spannender Punkt. Gab es schon Sabotagen von Künstlerinnen in Graz? Margarete, du kennst dich da vielleicht aus.
4: Ich habe mich total gefreut, dass du mich gefragt hast, dass ich da sitzen darf, weil zwei von den Protagonistinnen mir sehr bekannt sind, Wladimir Turner und Martin Zett, wir beide mit ihnen schon gearbeitet haben und ihre Praxen sind rebellische Praxen. Und Wladimir Turner steht eigentlich für so einen städtischen Interventionismus, würde ich sagen, so in seiner Praxis. Ich würde sagen, Sabotage auch in einer sehr, sehr humorvollen Weh, in einer sehr transformierenden. Das finde ich ein sehr interessantes Momentum eigentlich, auch indem wir das Kartenhaus zum Beispiel in der Parkanlage baut. Also ich finde, das ist das richtig Inspirierende, ist eigentlich die Transformation zu etwas, was in irgendeiner Form dann auch was aufmacht, einen anderen Diskurs als nur Sabotage. Also ich finde, es geht weit darüber hinaus. Und Martin Zett, der auch hier vorgestellt ist, einer der ganz, ganz großen anarchistischen Künstler und der Tschechischen Republik. Und ich finde auch, bei ihm ist in seiner Praxis ganz, ganz viel Poesie und ganz viel auch so ein guter anarchistischer Geist, also der in irgendeiner Form zu was führt und vielleicht zu einem anderen Bewusstsein. Ich glaube, das ist vielleicht die richtig spannende Frage, als zu, wohin wollen wir eigentlich, wenn wir eine Stadt transformieren, wo wollen wir hin?
1: Wo wollen wir hin?
5: Ja. Where do we go from here? Ja, genau. So. Übrigens den Titel einer Diskursreihe, die ich kuratiere. Aber der Film, Margarete hat schon erwähnt, so das transformative Potenzial, Sabotage tun wir täglich, also zumindest ich in meiner künstlerischen Praxis. Was mir da aufgefallen ist, meine Waschmaschine ist in Graz seit fast 30 Jahren. Ich sage immer, home is where your washing machine is. Und ich kenne auch Prag. Ist diese Parallele, dass uns allen ähnliche Sachen passieren. Ja, wir müssen nur schauen auf

0: zentral Fundraising jetzt, also diese Fragen der Gentrifizierung und diese Fragen des Spätkapitalismus. Also wer von uns jetzt nicht erbt, hat keine Chance jetzt, sich leistbaren Wohnraum zu bekommen. Und das ist irgendwie auch so eine der Hauptthemen, so die ich da in dem Film wahrgenommen habe. Und das ist was sehr Ernstes. Also Graz hatte diese soziale Wohnpolitik und Kampf seit vielen Jahren haben wir das hier. Ich weiß nicht, wie das ganz genau ist in Prag von den politischen Verhältnissen. Aber wir müssen halt so auf das achten, sodass das irgendwie leistbar bleibt, wohnen und Kunst machen und überhaupt irgendwas machen, sich bewegen, frei in der Stadt. Und wie wir das machen, das ist eine andere Frage, das weiß ich auch nicht auswendig, aber durch Acts of Civil Disobedience auf jeden Fall auch.
1: Voll. Was sind für euch so die Knackpunkte in Graz, wo ihr euch denkt, das läuft nicht gut und ihr hättet sehr gern was anderes? Habt ihr genug Raum zum Beispiel für das, was ihr machen wollt? Und ist der prekär oder ist das irgendwie...
2: Ja, Raum ist ein gutes Stichwort. Im Raum 117 haben wir zwei Standorte, wo wir eigentlich Leerstände nutzen als Ateliers. Und im Moment ist halt so, dass wir immer nur so Prekariumsverträge bekommen. Das heißt, es wird immer nur für ein Jahr verlängert. Es gibt keine Planbarkeit. Es ist dann echt schwierig, irgendwie langfristiger zu denken und dann wirklich aus dem Ort an eine richtige Transformation zu denken. Wenn wir zum Beispiel an die Rösselmühle denken, das ist so ein super toller Standort dort im Herzen von Gries, hat so viel Potenzial, aber es ist wirklich schwierig, dort was zu machen, weil wir einfach wissen, okay, wir können da unendlich viel reinstecken und es kann sein, dass es morgen halt einfach abgerissen werden kann. Und da finde ich es halt auch echt schwierig, generell, wie geht man generell um mit Leerstand in Graz? Es gibt ja ganz viele Wohnungen, die leer stehen und es werden trotzdem noch wahnsinnig viele Wohnungen gebaut, wo man sich dann auch wieder fragt, okay, für wen werden diese Wohnungen gebaut? Wer profitiert davon wirklich im Endeffekt? Wo ich mich dann auch immer frage, okay, wer entwickelt unsere Stadt? Sind es die Investorinnen? Sind es die Leute, die mitreden dürfen? Oder wie viel kann die Stadt selber eigentlich lenken, in welche Richtung sich unsere Stadt Graz irgendwann entwickeln wird?
1: Len, du hast ja, glaube ich, das Amalgam-Festival mitorganisiert. Das war heuer in den Hornighallen. Ist es dort eigentlich ähnlich von der Situation her? Wie kann man sich das vorstellen? Ich war nur als Gast dort. Ich weiß nicht genau, wem das gehört hat und so weiter.
3: Naja, also dass wir überhaupt auf das Hornig-Areal gewechselt sind, hat ja eigentlich damit zu tun, dass es im Forum Stadtpark keinen Raum gab. Wohlgemerkt damit, dass ich im Forum Stadtpark mit kuratiere vom Programm. Das heißt, selbst dafür ist dann kein Raum mehr, weil wir circa, ich würde sagen, doppelt so viele Anfragen haben für Raumnutzung vom Forum Stadtpark, als wir tatsächlich zur Verfügung haben. Insofern haben wir dann ewig lange nach dem Raum gesucht, bis wir irgendwann gesagt haben, naja, okay, jetzt probieren wir es doch nochmal beim Hornig-Areal und dort das Glück hatten, den Raum kostenlos zur Verfügung gestellt zu bekommen. Allerdings halt für ein paar Tage. Glücklicherweise gibt es jetzt irgendwie Initiativen wie einen Roten Keil, die das ein bisschen länger nutzen können. Aber naja, es ist natürlich sehr prekär und es gab zum Beispiel vorher keinen Strom, kein Wasser. Das mussten wir quasi selbstständig wiederherstellen.
1: Also ich würde jetzt grundsätzlich sagen, dass es einen eklatanten Raummangel gibt für Leute, die coole Sachen machen wollen, wichtige Sachen machen wollen. Kann man das so allgemein sagen?
2: Ja, ich habe das Gefühl, dass der Platz schon da ist, aber es ist dann echt schwierig, so die Leute, die Bock haben, was zu machen und der Raum, der zur Verfügung steht, auf den gleichen Haufen zu bringen. Und die Leistbarkeit ist natürlich auch ein riesiges Thema, weil ich glaube, es gibt genug Raum, aber er ist halt unfassbar teuer, dass man sich die Miete halt einfach nicht leisten kann. Und vor allem, man hat es eh alle mitgekriegt mit diesen Kürzungen, ist es noch schwieriger, irgendwie im kurzen Kulturbereich jetzt irgendwo Geld aufzustellen. Oder wie geht es euch da damit?
4: Ich bin total deiner Meinung. Ich bin wirklich eine Verfechterin dessen, dass es genug Raum gibt. Also dass es, wir haben vorher ein bisschen gesprochen, weil der Seppi uns gebrieft hat bezüglich besetzen wir uns Räume oder ist das vielleicht ein Modell, die Hausbesetzung. Und ich muss ehrlich sagen, wir sind ja schon ein bisschen länger aktiv als ihr, so ein bisschen paar Jahre älter sozusagen, und wir haben ja eine Phase gehabt in den Jahren, ich weiß nicht, ob sich jemand von euch noch erinnern kann, 2007, 2009, da hat es in Graz eine sehr, sehr aktive Hausbesetzerinnen-Szene gegeben, Projekt A bis Z hat das damals geheißen, eine Initiative für ein soziales Zentrum, wir waren mit denen sehr eng auch verbunden, und ich muss sagen, ich habe gemerkt, wie viel Energie diese Hausbesetzungen auch abgesogen haben, und schlussendlich vielleicht geht es nicht unbedingt nur mehr um eine Besetzung, sondern vielleicht müssen wir uns die Räume, die es gibt, einfach besetzen. Und ich glaube, dass es ganz viel, auch die es öffentlich gibt, also Räume, die Kunst- und Kulturräume sind, die im Prinzip dann tageweise leer stehen oder besser gesagt nicht 7 Tage in der Woche bespült werden, sondern dass wir uns da mehr oder weniger genauer hinschauen. Und ich glaube, es gibt schon Praxen mehr oder weniger, die man sich abschauen kann, auch von, ich denke jetzt nur in Hamburg, vom Gängeviertel weg, also es geht immer um eine Solidarität, es geht immer um eine Vernetzung und es geht eigentlich immer um eine Mobilisierung, und ich glaube, wenn ihr sozusagen mehr oder weniger euch mobilisiert, Raum 117, mit der gesamten Kunst- und Kulturszene, und wir mehr oder weniger dann da könnte man schon vorstellen, dass es Besetzungen gibt, wo man sagt, wir bleiben drinnen, aber nicht ihr allein, sondern ihr mit vielen anderen. Und ich glaube, das ist etwas, wo ich glaube, dass man schon sehr, sehr, also ich glaube enorm an die Kraft der vielen, also an dem, das, also ich glaube, da müssen wir, so müssen wir denken, glaube ich.
0: Ja, also Sharing Infrastructure, also das wäre voll wichtig, an dem arbeiten wir auch sehr lange in Graz, zumindest auf der kulturpolitischen Ebene. Also da gibt es so riesen Unterschiede zwischen Hochkultur und der freien Szene. Die freie Szene ist in einer relativen auswegslosen Situation jetzt in der Steiermark. Also da wird es nur Schlimmeres geben. Das schaut jetzt so aus meiner Perspektive. Und nicht nur aus meiner, also das ist gar nicht pessimistisch, sondern eine Realitätsaufnahme einfach von jetzt. Also wir müssen uns besser vernetzen, so halt so, und wir müssen besser solidarisch agieren. Was in Graz auch noch geht, da gibt es ja gewisse Möglichkeiten, so zum Beispiel Referat für Bürgerinnenbeteiligung, also wenn es um Hostile Architecture geht, also was wir auch gesehen haben sehr oft in dem Film, also sowas haben wir jetzt nicht in dem Ausmaß wie Prag, würde ich sagen, wahrscheinlich wegen unterschiedlichen Bauverordnungen und Kontrolle so diesbezüglich. Aber wenn uns was auffällt, ist es jetzt da eigentlich möglich, mit der Stadtregierung zu reden. Und dann gibt es noch etwas, es gibt eine Bürgerinnenplattform. Sie heißt Graz gemeinsam gestalten.at. Das ist so entstanden, es wurde gerade in diesem Saal auch präsentiert, so auf Beispiel von einer Bürgerinnenplattform aus Barcelona. Und da gibt es ja halt Möglichkeiten, dass man sich einbringt so mit Vorschlägen. Also wirklich so an die Stadt Graz, zumindest an das Referat für Bürgerinnenbeteiligung oder auf der Plattform, da kann man halt so Vorschläge, Kritik und so weiter und so fort ausführen. Und desto mehr es uns gibt, die das bemängeln, desto mehr Druck können wir gemeinsam ausüben. Ich bin die Vorsitzende des Migrantinnenbeirats der Stadt Graz unter anderem. Und das erfahre ich auch so mit Migrantinnenvereinen und Selbsthilfeorganisationen. Die Räumlichkeiten sind das größte Problem. So, die sind so dann voll underground. Da gibt's Free Churches in Puntigam und ganz unterschiedliche underground Sachen, die ihr vielleicht noch nicht vorstellen könnt. Also da gibt es sehr viel in Graz und die haben so das Gleiche auch, so wie jeder andere, einfach für Chorproben oder Tanzproben oder überhaupt so Zusammenkünfte in der größeren Anzahl. Das ist unbezahlbar geworden. Und vielleicht an die Stadt appellieren, so, da gibt es auch in Berlin eine großartige Entwicklung so von einer selbstverwalteten Mini-Stadtinsel, so, wo viele NGOs in unterschiedlichen Bereichen und Künstlerinnen, Künstlerateliers zu vorfinden sind. Also da, das haben wir auch besucht im Rahmen von einem MEO-Projekt und das wäre auch so eine Möglichkeit, so ein großes, größeres Haus oder mehrere halt vielleicht gemeinsam anzustreben und dann auch so diese Working Spaces zu teilen.
1: Ihr habt schon, haben wir in der Vorbesprechung vorher uns ja austauscht, mit der Stadtregierung Kontakt gehabt, oder? Immer wieder? Wie läuft das so irgendwie? Also wie ist da das, wie genau kann man sich das vorstellen? Kommunikation, das Klima passiert dann schon genug? Also das wäre sowieso eine ganze Runde. Es ist nächstes Jahr Wahl und jetzt ist dann quasi die erste Legislaturperiode vorbei in der Konstellation. Vielleicht eine kleine Einschätzung, was da noch mehr gemacht werden sollte und so.
2: Gute Frage.
1: Zu lange Frage.
2: Ja, ich kann nur ein bisschen erzählen. Bei der Rösslmühle bin ich relativ viel involviert und ich habe das Gefühl, dass da sehr viel parallel läuft, von dem wir dann oft gar nichts mitkriegen, dass man dann so ein bisschen so, ihr seid die Zwischennutzer und das wird dann oft gesehen mit einem Ablaufdatum, dass wir dann danach wahrscheinlich sowieso eh nicht mehr da sein und das dann eh keine Relevanz hat irgendwo, wo dann eh versucht wird, so Gespräche zu führen, okay, wie kann so eine Zwischennutzung als Pioniersnutzung eben weitergehen in die quasi nächste Nutzung und wo trifft es dann irgendwie aufeinander? Und eben, ich habe das Gefühl, die Stadt hat schon genug Instrumente, mit der sie quasi lenken könnte, in welche Richtung das geht. Aber vielleicht braucht es noch ein bisschen mehr Mut, um wirklich so auch die Bedürfnisse von den Leuten auszusprechen oder in klare Worte zu fassen, um das dann auch den Eigentümerinnen, die dann quasi die Pläne erstellen, auch noch einmal, wirklich zu geben. Ja, also da habe ich oft das Gefühl, dass es da so ein bisschen aneinander vorbeiläuft, dass man sagt, okay, die Leute fordern eh, es gibt zum Beispiel das Komitee zur Rösslmühle, das immer wieder fordert, was Sinn machen würde, wie zum Beispiel ganz viele verschiedene bunte Nutzungen dort reinzubringen, in Gries, wo es eh schon so viel Wohnen gibt, um den Leuten, die dort wohnen, eben einen Ort zu geben, wo sie hingehen können. Und ich habe das Gefühl, das wird schon gehört von der Stadt, aber es ist irgendwie schwierig, da gibt es eben auch so eine kleine Lücke irgendwo dazwischen, dass der Plan, der dann quasi vorgelegt wird, recht wenig mit den Bedürfnissen zu tun hat, mit den Leuten, die dort wohnen. Und da ist auch die Frage, wie wehrt man sich da dagegen oder wo fängt man da an irgendwo?
4: Ich glaube, dass das richtige Problem liegt darin, dass zum Beispiel der Raum 117 ist ein Privatbesitz, die Rösslmühle ist ein Privatbesitz. Das heißt, im Prinzip hat die Stadt ja eigentlich mit Investoren zu tun, die Interessen haben und die haben kapitalistische Interessen. Und ich glaube, dass da einfach es schon die Zivilbürgerinnen oder wir als Kunst- und Kulturschaffende oder überhaupt Leute, die im Prinzip die Stadt auch vielleicht auch von unten anders, also ich komme eher von einer Entwicklung von unten, als ich finde, dass es wichtig ist, dass man Gespräche mit der Stadt führt, aber ich glaube, wir müssen stärker von unten uns vernetzen und viel mehr Druck erzeugen, sonst wird mit der Stadt in dem Fall da auch nicht weiterkommen, weil ich glaube, da hat es auch so viele Projekte bis jetzt gegeben, wo die Stadt eigentlich nicht aufgesprungen ist und wo es sehr gut möglich gewesen wäre, im Prinzip auch mehr oder weniger zu entwickeln und wo sie das eigentlich verabsäumt hat, auch much before Irina, ihr noch an der Regierung wart. Also es hat ja das über, wir haben ja jahrzehntelang eine ÖVP-Regierung gehabt und wo auch schon gefordert worden ist, soziale Zentren etc. und wo es vielleicht finanziell sogar noch leichter möglich gewesen wäre, in dem Fall zu agieren, wie es heute in der städtischen Situation ist, es ja finanziell gar nicht so einfach möglich. Aber ich glaube, da muss man Druck erhöhen einfach und dann einfach nicht mehr weggehen. Und ich glaube, das geht nicht nur mehr mit Komitees, sondern es muss man wirklich, da müssen die Netzwerke ganz, ganz groß werden eigentlich, dass man da was anders fordert. Und vielleicht auch nicht nur, und da, das ist vielleicht das, was ich gelernt habe über die letzten 15 oder 20 Jahre, auch Kämpfe, auch beobachten in ganz Europa. Und darüber hinaus ist das, dass man das nicht nur für sich tun darf, sondern die Gruppe muss größer sein als nur die eigene. Und aus dieser politischen und sozialen Praxis müssen wir auch eine ökologische mitdenken. Also wir sind mehr als, es gibt auch mehr als menschliche Wesen in einer Stadt, die Rechte haben. Und ich glaube, darüber hinaus muss man auch ein bisschen drüber. Und ich glaube, da sind wir heute woanders, wie wir 2007 und 2008, wo es wirklich um eine politische und soziale Komponente gegangen ist. Und heute sind wir weiter, weil wir wissen, was mit dem Klima gerade passiert. Also nur ist es im Moment keine Agenda.
3: Naja, es gibt ja Projekte, oder es gab ja zum Beispiel Sachen wie die Vorklinik, die in städtischer Hand waren, die trotzdem sozusagen nicht dafür genutzt wurden, obwohl es so Ideen und Vorschläge gab. Insofern halte ich das zum gewissen Grad auch für hinfällig, dort in Diskussionen zu treten. Im Endeffekt sozusagen ist es ein Spiel von Machtverhältnissen und auch die Machtverhältnisse liegen nicht bei einer Stadtregierung zu großen Teilen, sondern liegen eben jenseits dessen. Das Schockierende ist doch gerade angesichts von irgendwie sowas wie dem Klimawandel, das sich dann irgendwie in den Stadtstrukturierungen auch niederschlägt, dass es eigentlich immer eine Verschiebung von Verantwortlichkeiten gibt. Im Endeffekt, keine Person ist jemals verantwortlich. Und das kann auch tatsächlich ernstzunehmend jede Person von sich behaupten, dass sie dafür nicht verantwortlich ist, weil sozusagen immer irgendetwas steht noch im Hintergrund. Irgendeine Direktive, irgendeine Handlungsleitung, irgendeine Aktiengesellschaft oder ähnliches. Also sozusagen, es gibt dauernd noch irgendwelche Partnerinnen, die beteiligt sind, die mitzureden haben.
0: Ich glaube, das ist ein Schlüsselwort. Wir als Stadt, wir sind, also ich nenne uns Asterix und Obelix Stadt. Das sind wir jetzt mit der einzigen kommunistischen Regierung Österreichs. Also es ist nicht mal lustig, sondern wir haben nicht so diese, also Italien oder Frankreich haben nur eine Geschichte von solchen Regierungen und wir nicht. Das ist unser erstes Mal. Wir sind in einer sehr schweren finanziellen Lage als Stadt. Und daneben sind die Römer. Ich werde sie nicht mal Römerinnen nennen, ja, absichtlich. So, das heißt, wir sind auch finanziell abhängig ziemlich so von dem Land. Und die meisten Probleme, die wir haben, also die ich erfahre in meiner Arbeit, kann man nicht auf der kommunalen Ebene lösen. Es ist da einfach nicht möglich. Also zum Beispiel Nostrifizierung von im Ausland erworbenen Qualifizierungen muss ich auf der Bundesebene lösen. Einbürgerungsgesetz muss ich auch wieder dort lösen, kann ich halt nicht lösen. Demokratiedefizit, sodass jetzt ein Fünftel von allen Menschen in Österreich nicht wählen kann, also nicht wählen kann auf Kommunalebene. Also ich kann ja nichts, ja, seit 30 Jahren fast lebe ich hier und ich kann ja halt nichts, ja. Und das sind die wichtigen Punkte, also so gesehen von der Stadt Graz und da haben wir positive Entwicklungen. Wir haben so diese beste Bürgermeisterin der Welt laut diesem Wettbewerb. Das ist mal cool. Wir haben mal, also wir können ohne Termin jetzt in den Rathaus gehen mit einem Anliegen und wir werden nicht zurückgewiesen. Also wir haben so, die Politik hat sich insofern geändert. Die Stadt, die städtische, sie ist nicht mehr die Politik von Untouchables. Intouchables habe ich gesagt, aber es ist einfach so eine kontaktfreudigere Politik geworden, aber die meisten Probleme halt sind halt nicht in unserem Rathaus zu lösen.
4: Irina, da muss ich da leider trotzdem ein bisschen widersprechen, weil es sind schon viele Agenten, die auch in eurer, zum Beispiel, weil du hast die Stadtentwicklung, Stadtplanung etc., da gibt es schon andere, also es gibt schon Möglichkeiten, also es ist ja nicht so, dass die Stadt überhaupt keine Verantwortung hat. Also das ist ja, würde ich die Verantwortung nicht rausziehen, weil ich finde, die Stadt hat extreme Verantwortung, nur müssen wir sie einfordern, einfach vielleicht stärker auch einfordern, das zu tun. Weil im Moment gibt es halt ein Totschlagargument, das ist, wir sind alle bankrott, und das ist einfach eine ganz schwierige Argumentation, weil die Stadt hat auch noch immer Geld, sie hat Geld, das Land hat Geld und der Bund hat Geld. Und die große Frage ist immer, wo setzt man dieses Geld ein? Und ich glaube, das ist die Frage, ist der Verteilung, der Umverteilung dessen, und wo man hinschaut oder wo ist es wichtig oder wo ist es auch für uns demokratiepolitisch wichtig. Und ich glaube, das ist schon eine zentrale Frage. Und diese Verantwortung würde ich euch nicht gerne entheben wollen, weil diese Verantwortung habt ihr. Also das ist einfach echt relevant. Und ich glaube, es liegt an Zivilbürgerinnen wie uns, die sozusagen das einfordern müssen, auch stärker, oder?
0: Ja, aber ich muss nur sagen, ich bin ja nicht in der Regierung. Du sagst ihr. Also ich bin halt die Vorsitzende des Migrantinnenbeirates. Das ist so, ich bin so wie eine Zirkuspräsidentin. Also so kann man sich das vorstellen. Also wir haben ja so diese, wir haben ja keine Macht, wir können die Stadt beraten. Ja, wir können sagen, ja halt so das und das und das ist in dem Bereich sinnvoll, ja, weil wir haben da die Expertise. Und wir können sie nicht mit einem Shotgun zwingen, auf uns zu hören. Ja. Und das wollte ich sagen, so in dem Sinne verteidige ich diese Stadt, weil die wollen ja zuhören und das, was in ihrer Macht ist, also da ist immer eine Gesprächskultur und eine Kommunikationskultur ist da, die vorher nicht da war. Und dass die pleite sind, so die sind pleite, weil wenn Land kein Geld gibt, so dann müssen sie Antidiskriminierungsstelle retten, dann müssen sie Tara retten, dann müssen sie ISOP retten, Deutschkurse machen, was weiß ich. Also und das ist natürlich die Frage der Verteilung. Und die haben auch die Verantwortung, aber wir eben... Think locally, act locally and whatever möglich ist, so ungefähr. Und es ist manchmal schwer. Also man steht auf und weiß nicht, an welchem Front man zuerst kämpfen sollte.
3: Vielleicht würde ich da insofern einhaken, dass wir, also ich war lange, lange Zeit, circa 10 Jahre in Frankfurt in einem besetzten Haus aktiv und dann ist das geräumt worden. Wie ist das geräumt worden? Naja, es stehen ungefähr 4 Wasserwerfer vor dem Haus. Davon dazu dann nochmal 2000 Polizeieinheiten. Und während wir mit circa 20 Leuten im Haus saßen, weil der Rest draußen protestiert hat, wurde das SEK auf dem Dach abgeseilt mit Helikoptereinsatz und stand dann mit Maschinengewehren vor uns. Insofern, vielleicht lässt sich da doch was mit der Shotgun lösen. Zumindest von einer Seite. Das andere, was ich denke, ist, ich finde das mit dem Appellieren immer so ein bisschen nett. Also wir können alle möglichen Forderungen stellen, aber über viele, viele, viele, viele Jahre des Aktivismus stelle ich fest, Forderungen stellen hat noch nie irgendwas gewirkt. Repräsentationspolitiken, bei denen dann irgendwie ein paar Migrantinnen, ein paar Queers, ein paar Frauen auf die Bühne gesetzt werden, bringen ähnlich viel. Und das ist der Grund, warum ich das mit der Sabotage so spannend fand. Das sind eben Sachen, Aktionsformen, Handlungsformen, die an der Repräsentation vorbeigehen, die an der Forderung vorbeigehen, die eben unmittelbar machbar sind und die sich eben zum Beispiel in Protesten wie jetzt in Indonesien, vor ein paar Jahren in China mit der Tangping- oder Bailan-Bewegung oder mit der Gilets Jaunes in Frankreich gezeigt haben, die eben gar nicht mehr den Appell suchen, die gar keine Adressaten haben für ihren Protest.
4: Auch Sie müssen was formulieren. Im Protest musst du auch was formulieren. Also das heißt, du musst auch wissen, wohin du eigentlich willst, oder? Das ist schon eine ganz, ganz springende Frage, weil das haben wir jetzt schon auch sehr viel gesehen, dass Rechte dann die Proteste auch für sich eingenommen haben in ganz vielen Ländern. Und das haben wir jetzt beobachtet schon seit über 10, 15 Jahren. Das heißt, auch wenn du dich mobilisierst und wenn du eine Sabotage organisierst, musst du auch genau wissen, wohin du all along willst. Und ich glaube, genau diese Frage müssen wir uns, glaube ich, hier und jetzt sehr genau stellen. Also da würde ich auch den Protestformen, würde ich sagen, wirklich der letzten Dekade sehr, sehr genau hinschauen. Also von Ägypten über Türkei, Brasilien etc. Das heißt, ich glaube, das ist schon super interessant, sich auch das in einer Recherche anzuschauen, wohin führt dann der Protest. Der hat ganz oft eigentlich zu rechten Regierungen geführt und ich glaube, anfänglich in einer sehr, sehr guten Intention, aber das ist, glaube ich, irrelevant, dass man da genau hinschaut, glaube ich.
2: Also guter Punkt, aber ich finde, Protest ist super wichtig und ich finde es wahnsinnig wichtig, dass Leute auf die Straße gehen und es gibt unendlich viele Protestformen, die man noch gar nicht durchgespielt hat, die man vielleicht noch gar nicht probiert hat, weil ich meine, man hat es gesehen, bei den Kulturlandretten sind so viele Leute auf die Straße gegangen, also man sieht, es ist eine Solidarität da, es gibt genug Leute, die das interessiert. Genau, aber ich frage mich, was gibt es noch für Protestformen, außer jetzt auf Demos gehen? Ich frage mich, wie viele Leute braucht es für einen Protest dann im Endeffekt wirklich? Aber im Endeffekt ist halt die Frage, wie fordern wir das eben ein, was wir haben wollen und dass man da nicht vergessen darf, dass es da ganz viele verschiedene Möglichkeiten gibt. Also eben Petitionen unterschreiben und auf Demos gehen ist super wichtig. Aber vielleicht ist jetzt die Zeit, dass man mal fragt, okay, Graz, vielleicht ist jetzt die Zeit, mal wieder zu lernen, wie man protestiert, vielleicht mal wieder was auszuprobieren.
1: Nur ganz kurz, ihr seid auch voll herzlich eingeladen, jetzt mitzuquatschen da. Also wenn ihr Fragen habt, wenn ihr Statement habt, ich glaube, es mag schon wer was sagen. Es gibt ein Mikro im Raum und es gibt hoffentlich auch eine Person, die das Mikro rumgeben mag. Du kannst da gerne inzwischen was mit.
0: Ich muss etwas nur klarstellen, so bevor die Fragen anfangen. Ein paar Queers, ein paar Migranten und Migrantinnen. Vor allem so apropos Protestformen, wir sollten uns sensibilisieren für das, was die anderen brauchen. Ein paar Migrantinnen und Migranten in Graz, das ist 30% von Graz, 29%, 46.945 Menschen aus Nicht-EU-Ländern und noch 14% der Menschen aus EU-Ländern. So, das heißt, so, wir haben überhaupt keine, also ich darf jetzt keinen Protest anmelden, kein Demo, keine Aktion. Ich darf nicht mal Ordnungswächterin sein, so, das muss jemand sein mit der österreichischen Staatsbürgerschaft. Und diese Leute sind natürlich juristisch fragiler, weil wenn du jetzt da à la Pussy Riot also dich vor der Kirche da Antonius oder dort ausziehst, dann wirst du wegen einem Sittlichkeitsdelikt verurteilt. Und ich werde vielleicht ausgewiesen oder mein Aufenthaltserlaubnis wird nicht verlängert. Und das ist jetzt wichtig, so zu verstehen, so dass wir nicht alle gleiche, also diese gleiche Ausgangsposition haben für den Kampf. Und das wollte ich klarstellen, so dass das sehr komplex ist, je nach dem Aufenthaltserlaubnis.
1: Voll, vielen Dank. Ich glaube, das ist so etwas, was mir ganz wichtig ist, dass wir versuchen, Treffen zu haben in der Zukunft, wo wir mehr zusammenkommen. Also das ist vielleicht so ein bisschen ein Anfang. Es gibt sicher auch für andere Leute, die Bock haben drauf. Und ich glaube, man braucht diesen Austausch, dass man sich gegenseitig besser kennenlernt, die Bedürfnisse und dann halt auch schaut, was man wirklich machen kann zusammen auf der Straße und wo sonst auch immer noch was notwendig ist. Und jetzt, glaube ich, können wir die Wortmeldung mal nehmen.
5: Danke für die tolle Gespräche und auch den Film. Ich habe glücklicherweise 2 Monate in Prag leben dürfen, letztes Jahr auf einer Residency. Und deswegen war das auch witzig zu erkennen, ja, welche Probleme da existieren. Ich glaube, in dem Beispiel, es muss immer so ein hartes Problem geben. Vielleicht ist es im Vergleich mit Prag, Graz jetzt nicht die Touristenstadt. Ich bin auch in Teheran aufgewachsen und ich sehe da natürlich die Proteste, die besonders im Rahmen der Woman Life Freedom Geschichte stattgefunden hat. Ein Beispiel, in der U-Bahn wurden diese Kamera, die überall sind, mit Monatsbinden zugeklebt, was per se auch einen Humor hat. Also viele in diese Aktionen hat auch das Publikum zum Lachen gebracht heute, dieser Film. Ich glaube, unabhängig davon, ich habe so viel Respekt von jeder einzelnen Person auf der Bühne. Aber dass es eben wirklich auch diese Connection braucht, was verbindet uns als die freie Szene? Ich kann von über meine Erfahrung nur jetzt teilen. Uns geht es vielleicht zu gut in Graz, vielleicht bald nicht mehr. Und die Notwendigkeit, eben Ressourcen zu teilen innerhalb dieser Kunstvereine. Und auch wieder, es gab einmal Zeiten in Graz, wo es eine größere Widerstandsbewegung gegeben hat, nämlich war als heute, und sich auch diese öffentlichen Räume oder semi-öffentliche, halböffentliche Räume wieder zurückzuholen in Form von, es muss kein Street-Art-Festival sein, aber eben zu schauen, ist es vor einer Wahl, brauchen wir wirklich einen steirischen Herbst, der diese FPÖ-Aktion macht, oder darf es wieder viel mehr zurückgehen, anonymer, eben wie es heute war, und wirksamer, also volksnäher vielleicht. So, also glaubt ihr das auch, dass in Graz vielleicht dieses gemeinsame Problem fehlt, um aktiver zu werden?
0: Was mich bewegt oder was ich auch in dem Film sehr spannend gefunden habe, war die Zusammenarbeit mit dem obdachlosen Mann. Weil ich da so das Gefühl habe, also ich komme so ein bisschen aus einer Künstlerfamilie und mein Vater war so ein Altachter 60er, der Theater gemacht hat und Theater für die Arbeiterschaft. Und dort haben ganz viele Intellektuelle danach diskutiert über die Probleme der Arbeiterschaft. Und ich habe immer zu ihm gesagt, du, wo sind die, über die wir da alle reden? Weil das einfach so irgendwie dieses... Wir Intellektuellen oder die Gruppe, die sich irgendwie, die Privilegien hat, sich bilden zu dürfen und die den Luxus hat, nachdenken lernen zu dürfen und all das und sich um gewisse Grundversorgungsprobleme vielleicht nicht so kümmern muss, auch wenn wir jetzt alle zwischendrin immer wieder prekäre Situationen haben, aber trotzdem habe ich so das Gefühl, dass wir eine gewisse Bubble sind mit gewissen Sicherheitsstandards. Und ich möchte es jetzt nicht verallgemeinern, also ich möchte jetzt nicht so tun, als wäre das, es würde es allen super gut gehen, aber grundsätzlich haben wir gewisse Privilegien, glaube ich. Und da frage ich mich einfach, wie kommen wir wirklich zu den anderen Menschen, also zu den Menschen, die mit Alltagsproblemen zu kämpfen haben, über die wir teilweise reden. Wir haben jetzt gerade gesagt, wir müssen unsere Bedürfnisse benennen, wir müssen Forderungen stellen. Welche Bedürfnisse benennen wir? Welche Forderungen stellen wir? Haben wir da alle mitgedacht? Geht das wirklich? Und funktioniert das, was teilweise als künstlerische Aktionen passieren? Kapieren das alle? Also haben wir einen Weg gefunden zu kommunizieren, der wirklich für eine breite Bevölkerung funktioniert? Weil ich glaube, wir brauchen ganz, ganz viele. Und da habe ich das Gefühl, dass wir noch nicht in Kontakt sind.
6: Ja, dass aktuell die Kunstszene in der Steiermark ja natürlich im Angriff ist, dann glaube ich, das merkt man ja. Aber ich glaube, dass es einfach wichtig ist, dass wir uns alle, egal welches Kollektiv wir jetzt irgendwie angehören, einfach uns zusammenschließen und einfach für diese Freiräume kämpfen und dann auch vielleicht, dass wir sozusagen, wenn wir jetzt alle eine Hand formen und dann jetzt zum Beispiel dem Spektral helfen und einfach, wir organisieren das jetzt jeden Tag eine Demo und holen irgendwie die Leute raus aus ihren Algorithmen und irgendwie auf die Straße, weil ich glaube einfach mittlerweile, dass die Straße einfach so ein wichtiger Ort ist und ich glaube einfach, wir sollten einfach alle, egal von welchem Kollektiv, für diese Freiräume kämpfen und die Leute auch auffordern, auch, keine Ahnung, geht spenden oder unterschreibt Petitionen. Ja, nur so ein paar Gedanken.
1: Danke dir, das war jetzt so motivierend, finde ich. Jetzt würde ich das machen, was ich eigentlich am Schluss machen wollte, nämlich eine Liste gern durchgeben. Wir wären definitiv...
7: Ich glaube, da war noch eine...
1: Genau, ich möchte es trotzdem kurz sagen, danke. Ich habe eine Liste hier, weil wir wollen ja diese Recht auf Stadttreffen jetzt anfangen. Und wenn ihr euch dafür interessiert, also ich fand den Aufruf eben gut, wir müssen uns zusammenschließen, wir müssen was machen. Ich gebe das durch, man kann die E-Mail-Adresse draufschreiben und ich denke, das wird im Dezember irgendwann stattfinden, so ein erstes Treffen mal. Und dann, glaube ich, kann man ja weiterschauen. Also es gibt sicher viele interessante Ideen.
8: Ich habe das Gefühl, dass der Film präsentiert, was ganz interessant ist, ist eine Werkzeugkiste mit vielen Optionen, wo ganz willige Aktionen und fast vom sehr vielleicht alternative Initiativen gibt und ganz starke Strukturen, die, also es gibt die ganze große Spalte von Kunstaktionen, und ich denke, ich höre viel, dass diese Sachen, wir müssen wirklich über Geld reden, wir reden viel über Geld, aber ich denke, vielleicht müssen wir über diese konzeptuellen Strukturen denken, also wie viele Formaten sein könnten und dort agieren, wo man agieren kann. Also ich kann nicht, also ich denke, wir haben auch dieses Gefühl, dass wir müssen alle uns bündeln und total in eine Ebene agieren. Und ich denke, was gibt da und vielleicht was wir brauchen, ist wirklich agieren lassen in dem Milieu, wo man kann agieren. Also ein bisschen wie was du sagst, Irina, diese, ja, nicht alle Leute können in dasselbe Aktionismus tätig sein, aber wenn wir alle irgendwie tätig sind, dann wir machen weiter. So, ich denke, es geht um das, und ich finde es großartig, wie der Film das präsentiert, wo viele Alternativen gibt, um eine Stadt nochmal zurückzuhaben oder über Ideen zu reden.
1: Voll, danke dir. Magst du was sagen, Saskia, oder?
7: Ja, tatsächlich. Okay. Ich hätte auch noch eine Wortmeldung, und zwar zu dem Aspekt der Forderungen und dass es die Forderungen braucht. Und ich glaube auch, dass es diese, die innerhalb der Bewegung braucht, aber dass, wenn man hofft, dass die ankommen in den Medien, ich glaube, das ist die Schwierigkeit, weil wenn ich daran denke, bei der letzten Generation, wie schwer es war, Pressearbeit zu machen, egal wie gut man formuliert hat, egal was man gesagt hat, man war am Ende ein Klimaterrorist. Und dann war egal, welche Forderungen man hatte und wie stark man versucht hat, die klar und einfach und präzise zu formulieren, wenn man nicht die richtigen Leute hinter sich hat, die das auch so sehen, dann kann man viel machen, egal wie gut die Forderung ist. Und genau deswegen ist das, glaube ich, eine große Schwierigkeit im Moment, irgendwie die richtigen Forderungen manchmal mit Protest zu transportieren.
6: Vielleicht nur anschließend zu dem Klimaprotest. Ich glaube nur, dass das ein Problem auch war, dass man einfach unglaublich viele Leute mit den Aktionen, glaube ich, auch verärgert hat. Und ja, deswegen glaube ich einfach, dass das deswegen auch so einen negativen Wind auch bekommen hat. Aber natürlich, ich meine, man muss ja nicht einmal wissenschaftliche Ansätze haben. Es ist ja ein Fakt, dass ja die Erde ja wärmer wird. Und ja, ich glaube einfach nur, dass aufgrund dieser letzten Generation, was die einfach für Aktionen gemacht haben, einfach sehr viel Ärger da ausgelöst haben. Auch bei der generellen Bevölkerung.
7: Darf ich was sagen oder werden?
1: Sag gern was.
7: Okay. Genau, also sicher, aber die Idee ist halt auch, dass Protest bis zu einem gewissen Grad nerven darf und muss. Und ich glaube, auch bei vielen Aktionen im Film war eine Mehrheit, die fanden das vielleicht auch eine gewisse Störung des öffentlichen Raums und waren damit nicht okay. Und man hätte auch darstellen können, wie viele Menschen für die Proteste waren. Also man ist auch auf der Straße vielen Menschen begegnet, die waren so, ey, cool, dass ihr das macht, danke. Oder man hat auf einmal gesehen, wie Radfahrer irgendwie sich gefreut haben, dass sie auf einmal Platz haben und nicht Angst haben mussten, von einem Auto überfahren zu werden, als die Straße mal kurz frei war. Und hätte man das mit präsentiert, wäre vielleicht auch der Ärger gar nicht so stark, weil ich verstehe, dass Menschen, die vielleicht auch auf dem Weg zur Arbeit waren, was Wichtiges zu tun hatten, stark verärgert waren in dem Moment. Aber wenn man nicht dringend wohin muss, dann ist diese Wut, die da entstanden ist, sehr stark auch durch die Medien, behaupte ich, gefördert worden. Vor allem, wenn ich nochmal vergleiche Deutschland, Österreich, wo man es gut sehen kann, wie die Wortwahl in Deutschland nochmal viel, viel extremer und viel, viel negativer war und dort auch die Wut nochmal viel, viel größer in der Bevölkerung war im Vergleich zu Österreich.
3: Also vielleicht würde ich da einhaken wollen. Wenn wir uns die Proteste der Gilets Jaunes in Frankreich zum Beispiel angucken, dann war der Ausgangspunkt die Benzinpreiserhöhung. Ein entscheidender Punkt für diese Proteste, weil es um Leute geht, die aus den Suburbs in die Innenstädte fahren mussten mit dem Auto, weil sie ansonsten nicht dorthin kommen oder weil sie das Auto für die Arbeit brauchen. Diese Proteste wiederum haben gerade aufgrund dessen, dass sie eben nicht politisch klar einem Spektrum zuordnen war, innerhalb von Österreich und Deutschland vor allem eins ausgelöst am Anfang: Skepsis. Man hat sich nicht mit den Protesten solidarisiert, sondern hat sozusagen diesen Moment versäumt, sich mit ihnen zu solidarisieren. In dem Moment, wo man dann plötzlich erkannt hat, was für ein Drive hinter diesen Bewegungen ist, gab es die Versuche, nicht Teil dieser Protestbewegung zu sein, sondern das eigene Programm überzustülpen. Ein Fehler, den ich glaube, linke Bewegungen immer wieder machen. Es ist sozusagen nicht Teil von einem Kampf werden, sondern den Kampf zu okkupieren. Und ein Punkt, der vielleicht zu diesen ganzen Privilegien oder sowas nochmal führt. Ich glaube, wir hatten das vorhin kurz, mit der Wahl der KPÖ gab es für mich keine signifikanten Wechsel hier in Graz. Aber was es gab, man würde heute sagen sozusagen Vibe Change. Ich konnte plötzlich durch die Stadt gehen und ich habe mich anders gefühlt in der Stadt. Allerdings mit der Landesregierungswahl hat sich das massiv ins Gegenteil verkehrt und dabei hilft nicht die Stadtregierung. Und das ist ein Effekt, den ich tatsächlich sozusagen in meinem täglichen Leben daran merke, dass ich in einem Jahr beispielsweise über 200 Bewerbungen schreiben kann und nicht eine einzige Einladung zu einem Bewerbungsgespräch habe. Und das selbst bei Tankstellen oder Trafiks. Insofern, Privilegien, ich weiß es nicht. Ich glaube, es ist alles ein bisschen eine Perspektivenfrage, wenn man sich sowohl im Raum nicht mehr sicher fühlen kann und auch noch sozusagen merkt, dass diese ganzen ökonomischen Kürzungen, die eben im Kulturbetrieb gemacht werden, eben keine Kürzungen sind, die einfach nur so gemacht werden, weil man bei der Kultur sparen will, sondern weil man genau weiß, welche Leute man trifft, wenn man dort Kürzungen macht. Ich glaube, man muss sich bewusst sein, dass wir nicht in einer Situation sind, in der wir gerade aus der Stärke heraus agieren, sondern aus der Schwäche.
4: Ich glaube aber, wir haben etwas bewiesen, das hast du auch schon schön angesprochen, dass im Prinzip das Kulturland retten und die Form des Protests mit dem brauchen wir eine extrem geniale Kampagne war. Und die haben, der Flo Berl war vorhin da, der Miro Schober, die eigentlich entwickelt haben und wir sie alle supportet haben mit dieser Kampagne, war ein super Beispiel eigentlich, dass man sehr wohl diese transformative Kraft haben kann, aber mit einer sehr, sehr brillanten Idee und Transformation. Und ich bin der Meinung, wir könnten sehr wohl, und ich finde es super, Seppi, wenn du das in die Hand nimmst, das auch zu organisieren. Ich glaube, das wäre ein wirklich guter Moment, eine Recht auf Stadtbewegung im Prinzip wieder zu initiieren und genau diese Fragen auch, und ich bin total dafür, dass man das inklusiv denkt, also dass man es nicht exklusiv denkt, das ist das, was du auch angesprochen hast sozusagen, dass man eben nicht immer nur von seiner Warte ausspricht, das ist auch das, was du auch gesagt hast, solidarisieren wir uns auch mit all den Organisationen, die jetzt auch im Sozialbereich betroffen sind. Ich schreibe von Rotor keinen einzigen Antrag mehr, ohne eine soziale Institution zu involvieren bei allen Anträgen, weil ich finde, das ist einfach auch eine Frage der Solidarität, auch in der Praxis. Aber ich glaube, dass es gerade in diesen Fragen, wenn ihr sagt, was gibt es für eigentlich Leerstände etc., es gibt ganz, ganz viel, was wir eigentlich einfordern könnten. Wir könnten von der Innenstadt bis an die Peripherie den gesamten Leerstand allein in der Erdgeschosszone benennen. Wenn wir das mit richtig easy künstlerischen, wie die Naya das angesprochen hat, mit ganz einfachen Aktionen, könnten wir dermaßen viel Öffentlichkeit erzeugen. Nur man muss es einfach tun, man muss es umsetzen, man muss sie hinsetzen. Und oft sind die Dinge gar nicht so kompliziert, glaube ich. Aber es ist die Frage auch des Narrativs, das man bedient. Und da bin ich eben so ein bisschen mittlerweile als auch jemand, der schon ziemlich lang auch im Aktivismus aktiv ist, auch mittlerweile auch selbstkritisch dessen, was wir auch an Protestformen, wir gehören ja diese Protestform oder besser gesagt diese Bewegung schon ganz, ganz lang an. Und ich glaube, dass es das vielleicht ist, also sozusagen, wie können wir eigentlich noch inklusiver agieren, um da nicht exklusiv in einer ganz kleinen Bubble eigentlich übrig zu bleiben.
0: Das sowieso, also ich kann nur unterschreiben jetzt heute, aber es gibt noch etwas, was mich beschäftigt, nämlich so Protest ist auch nicht genug. Also es ist nicht genug, so wir sind relativ wenig Leute gewesen, so bei dem Kulturland retten erst, bei dem ersten Protest. 2.500 sind auch nicht besonders viel für eine Stadt, die über 300.003 Menschen hat. Es ist auch wichtig, Sachen juristisch zu bekämpfen. Und ich weiß, es ist mühsam, aber so zum Beispiel, das neueste Beispiel ist jetzt, ich weiß nicht, ob euch das überhaupt bekannt ist, aber es gibt einen Heizkostenzuschuss des Landes. Das kann man beantragen, wenn man nicht so viel verdient, ab 24. Oktober bis 26. Februar. Das sind so 340 Euro pro Haushalt. die neue Richtlinie gesetzeswidrig sagt, dass die Nicht-EU-Bürgerinnen da ausgeschlossen sind, also von dem Zugang zu dem Antrag. Also man kommt nicht mal rein ins Gebäude. Und das sind so genauso solche Sachen, die jetzt, es ist problematisch, es ist rechtlich schwierig, weil das eine freiwillige Leistung des Landes ist und die argumentieren, na, das ist keine Diskriminierung und so weiter und so fort. Aber wie gesagt, so Protest ist nicht genug. Ich sage es auch deswegen, weil ich ein bisschen verzweifelt bin. Ich habe selbst serbischen Reisepass und meine Familie demonstriert seit einem Jahr, sind wir auf der Straße. Und die jedes Mal, wenn ich dort bin, und es ist wirklich nicht mehr lustig, so nach einem Jahr, und es wird nur mühsamer und nur depressiver, aber man muss halt so ausharren, haben wir so viel Sitzfleisch, haben wir so viel Solidarität, haben wir so viele Netzwerke. Also ich glaube, man sollte das, die Infrastruktur, die da ist, so Margarete hat gesagt, Kulturland retten, diese Plattformen, wir sollten alles nützen und nicht jeder separates Süppchen kochen, das ist total wichtig. Ich bin sehr froh, dass ich junge Menschen sehe heute, also es ist sehr oft nicht so, ich sehe sie nicht in Kuratorien, ich sehe sie nicht irgendwo in Prozessen, ich sehe Migrantinnen, Migranten auch nicht, ja. Ich sehe LGBTIQ plus Community auch nicht. Also das ist sehr wichtig, so einfach eben so zwei Prinzipien, so was man rechtlich erkämpfen muss, kann man auch nur rechtlich erkämpfen. Also Protest wird sie jetzt, die bleiben jetzt in der Regierung und machen das Nächste, was sie machen können. Und sensibilisieren, verbinden, und auch so diese zeitgemäße neue Arenen werden Gerichtsräume vermehrt sein.
1: Danke. Wir sind zeitlich schon ein bisschen fortgeschritten jetzt und dann haben wir noch so eine Pause, wo wir alle was Gutes, Warmes zu essen kriegen vom Alternativreferat gekocht von der ÖH. Vielleicht nehmen wir noch hinten die Wortmeldung. Gibt es sonst noch jemanden, der noch dringend was sagen will oder die noch dringend was sagen will? Sonst würde ich sagen, können wir am Podium dann auch noch eine Schlussrunde
9: Geht
1: machen
9: das? Und
1: dann gehen wir essen.
9: Ich wollte noch eine Sache sagen und zwar, ich habe mich beim Augarten sehr engagiert und ich fand es ganz schrecklich und ich habe dann angefangen, alleine irgendwie immer zu den Politikern hinzugehen, wenn ich irgendwo einen Politiker gesehen habe, mit dem in ein Gespräch zu kommen und nicht locker zu lassen. Manchmal habe ich echt eine Stunde mit denen geredet und es kam fast immer, ja, sie sind die Einzige, die das sagen, sie sind die Einzige. Es hat mir noch nie jemand irgendwas in die Richtung gesagt. Und ich glaube, das wäre so wichtig, dass einfach wirklich jeder dorthin rennt und dann eine Stunde mit denen redet oder zwei Stunden am Telefon einfach das blockiert. Und dass man dann nicht einfach dies immer hören muss, ja, sie sind die Einzige oder so. Und ich merke das bei mir in der Arbeit, da sind jetzt ganz viele junge Leute. Viele kommen aus Ländern, die keine Demokratien waren und die sind einfach ruhig. Und die glauben einfach, das funktioniert so, aber die wissen nicht, dass wir uns das irgendwie erarbeitet haben, dass es da einfach Aktivisten gab und so weiter, die was auf die Beine gestellt haben, dass wir eine Gewerkschaft irgendwie etabliert haben und so weiter, dass es da Gespräche gab, dass es Diskussionen gab. Und ich bin halt jetzt da kurz vor der Pension und ich mache da immer meinen Mund auf und bin da auch immer ganz alleine auf weiter Flur. Und versuche dann auch irgendwie zum Chef zu gehen und also alles Mögliche. Also das wäre, finde ich, auch so wichtig. Also ich habe mir das auch beim Augarten gedacht. Da gab es halt dann die Gruppe, die ist von den Medien total verrissen worden. Also alle waren kriminell, die ganzen Demonstranten. Und das wäre eben auch, also die Gruppe ist natürlich schon wichtig, aber dieses einzelne Engagement einfach da nicht locker lassen, immer wieder hingehen, immer wieder sagen. Und auch den ganzen Leuten, also in meiner Arbeit kommen dann Leute, die sagen, was macht ihr für einen Scheiß oder so, dann sage ich, bitte schreibt das dorthin, bitte. Jede einzelne Mail, die dorthin geht und sagt, wir wollen das so nicht haben, ist eine wichtige Mail. Weil wenn dann in dieser Firma 1000 Mails ankommen oder vielleicht noch mehr, wo überall steht, so wollen wir das nicht, irgendwann müssen sie vielleicht einmal reagieren. Also ich finde auch dieses Engagement sehr wichtig.
1: Man kann das ja gut in Kampagnen bündeln, auf jeden Fall. Das kann man ja ganz organisiert machen, Politikerinnen unter Druck zu setzen mit Kommunikation. Also gerne zu so einem Treffen kommen. Kann man sicher viele coole Leute
10: treffen. Ich wollte nur sagen, hi, danke für den Film und danke, dass ihr auf der Bühne seid und euch mitteilt. Ich wollte ansprechen das Thema Gentrification, also Kunsträume oder Räume schaffen halt auch Verdrängung. Und es wäre cool oder wichtig auch, wenn man darauf schaut, dass andere Leute Platz brauchen, die Stadt brauchen, nicht so viel Miete zahlen wollen und nicht auf den Stadtrand verdrängt werden wollen, sondern auch in der Mitte sein wollen.
2: Ja, also ich möchte mich mal bedanken für alle, die da sind, auf jeden Fall sowieso. Also ich gehe jetzt auf jeden Fall nach Hause mit einem Gefühl von mit Kraft und Motivation. Und, ja, ich glaube, es wird Zeit, dass wir unsere Toolboxen wieder auffüllen. Genau, es ist wichtig, darüber zu reden, aber ich glaube, es ist noch wichtiger, dann auch das umzusetzen. Also voll schön, dass wir alle da sind heute und da dieser Raum dafür geschaffen wird. Genau. Also auch dir danke nochmal.
1: Cool, danke euch allen auch von mir. Und euch, super spannende Wortmeldungen.
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13: Und damit sind wir am Ende der heutigen Sendung angelangt. Bei Von unten im Gespräch haben wir über den Film Urban Disobedience Toolkit und über das Recht auf Stadt in Graz gesprochen. Ihr habt Margarete Markovic vom Rotor, Irina Karamakovic vom Migrantinnenbeirat der Stadt Graz, Lein Iwakura vom Forum Stadtpark und Aber Graz sowie Magdalena vom Raum 117 und Knots and Pots gehört. Moderiert wurde das Gespräch von Josef Obermoser. Der Film Urban Disobedience Toolkit wurde am 6. November im Rahmen des Crossroads Film Festivals für Dokumentarfilm und Diskurs gezeigt. Von unten hört ihr wie gewohnt am Mittwoch um 17 Uhr mit dem Nachrichtenmagazin und die Stimmlagen, das österreichweite Nachrichtenmagazin, kommt diese Woche am Donnerstag um 17 Uhr ebenfalls von der Von unten Redaktion. Bleibt widerständig und wir hören uns.
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0: Hallo,
1: Hallo
0: Wolfram.
1: Hallo Eins, das ist der Einführungsjingle von einer neuen Sendung, die Radio Helsinki aus den Angeln heben wird, die zwei.
0: Ja, du Wolfram, überhaupt seit Jahren reden wir. Und jetzt sitzen wir endlich da.
1: Das heißt,
0: ich glaube, wir haben uns einen Applaus verdient.
1: Also, so eine Überraschung. So viele Leute da draußen im Studio. Also, es ist wunderbar. Hallo Maria. Grüß dich, Marianne. Schön, dass ihr alle gekommen seid.
0: Ja.
1: Danke. Das reicht schon. Wollen wir nicht so eitel sein, ne?
0: komm, gehen wir nochmal auf die Bühne. Komm, Wolfram.
1: Nochmal, okay.
0: Hallo.
1: Gemeinsam, ja, danke. Wir haben jetzt zwei Glatzen, wir können uns gut verbeugen. Die Glatzen werden beleuchtet von einem roten und einem grünen Spot. Und der wechselt dann. So schaut's aus. Radio Helsinki ist nicht mehr nur Radio, sondern auch Show.
0: Sowieso, für das sind wir da.
1: Das heißt ja mittlerweile die Radioshow meistens.
0: Die Late-Night-Show am Nachmittag.
1: Oder wie auch immer. Gedacht. Ja. Aber wie gesagt, ich würde sagen, 70er Jahre, 1970er Jahre aufwärts, 17 Uhr, schnell zum Fernseher gesprintet und rechtzeitig eingeschaltet, weil eben diese Musik, ja, die sozusagen der Trailer war, Einleitung war zu der weltbekannten Serie Die Zwei, gespielt von Roger Moore, der auch einmal Bond war, und dann Tony Curtis, braucht man nicht viel sagen, der immerhin die zwei Ermittler, die Lustigen, also wo das Ermitteln noch lustig war, nicht so wie heute. Heute ist es sehr blutiger Ernst, meistens in Grau oder Braun.
0: Blutig, Terror, Weltuntergang, Cyber-Attack, Zombie-Attack.
1: Da schon etwas sehr vom Alkohol aufgedunsene Tony Curtis, gut geschminkt, der dann immer neben den Roger Moore daher gelaufen ist und immer in Reimen gesprochen hat. Also Beispiel, die zwei sind high. Oder wir sind natürlich nicht so brillant, ja, aber wir machen es ja live.
0: Ja. Ich bin jetzt erst bei der dritten Folge von Die Zwei, weil ich schaue mir sicher alles an. Und da habe ich jetzt erst zwei lustige Zitate. Wir sind doch keine Schmalzlocken-Papagallos. Oder mir schwelt da eine Frage im Gebeiß. Und mir schwelt da wirklich eine Frage im Gebeiß. Mhm. Was tun wir heute? Machen wir heute eine Sendung oder reden wir darüber, wie wir in Zukunft eine Sendung machen?
1: Ja,
0: wo sind wir da?
1: Im Grunde genommen die beinharten Kriterien des mächtigen, mittlerweile schon übermächtigen Radio Helsinki, schreibt eine Probesendung vor. Wenn die dann vom hochteuren Redaktionsprogrammrat oder wie er immer genehmigt wird, dann geht sie regelmäßig auf Sendung. Es sei denn, sie zu Hause intervenieren, schreiben gleich 50 Postkarten die Stunde. Wir wollen diese Sendung auf Radio Helsinki, dann könnte man das beschleunigen.
0: Genau, bitte E-Mail an programrat@helsinki.at mit dem Betreff Die Zwei. Ja, wir brauchen das.
1: Ja, ich hätte halt gern Postkarten, jetzt nicht mit Dickpics, sondern eher so mit Brustfotos.
0: Passt, Postkarten geht auch bitte in die Schönogasse 8, 8010 Graz zu Handen des Programmrats.
1: Genau, direkt. Ja. Der muss es ja eh dann an uns weiterleiten. Ich weiß, Sie werden fleißig sein. Einige von euch haben schon den Schreibstift und noch irgendwie die alte Kunstgalerie-Scheiß-Postkarten rausgeholt. Sagen wir, mittelmäßigen Altersunterschied, aber es wird immer gesagt, wir wären die kaltblütigsten. Ich sage jetzt nicht cool, sondern kaltblütig.
0: Aha, was ist der Unterschied?
1: Eigentlich kaltblütig ist, wenn man keine Nerven zeigt. Ne?
0: Ja.
1: Oder wenn man vor einem Tor steht und den Ball ja reinmacht, ne,
0: zum Beispiel. Aber man ist schon ein lieber Mensch, aber man kann auf kaltblütig umstellen,
1: genau,
0: wenn es sein muss.
1: Aber, aber cool ist irgendwie so eine Attitude, oder? So hinige Hosen und Baseballkapperln oder was weiß ich und dann halt immer blöd schauen und blöd malen. Ne?
0: Aha, okay.
1: Mir gefällt beides.
0: Kaltblütig. Kaltblütig, du alter...

0: Fußballer. Du bist ja der eure Fußballer, gell? Du schaust die ganze Zeit nur Fußball auf YouTube.
1: Das ist wahr. Ich habe ja
0: jetzt noch mehr, seit ich dir einen Adblocker reingeben habe. Geht sie mehr aus.
1: Danke. Es ist ja so, dass ich kann mir kein Internet leisten, ich kann mir kein Smartphone leisten. Das Geld kaufe ich mir lieber ein paar drei Hauben Kochschnitzeln oder so. zwei Gründe, ich kann nicht gut mit umgehen, meine Wischtechnik verfängt nie, also wenn ich so wischen muss auf irgendwelchen Telefonen, dann wird nichts draus, meistens. Das andere ist vielleicht, dass ich zu blöd bin, das andere ist auch, dass ich da in Radio Helsinki ja praktisch Kinoleinwände verwenden kann, um YouTube-Fußball zu schauen.
0: Ah, ja, hast du aber noch nie gemacht, oder?
1: Das zeige ich dir mal. Weil ich schaue immer nur, was weiß ich, war jetzt von mir aus Barca gegen Osasuna oder was, ja.
0: Was ist das, Japan?
1: Nein,
0: spanische Liga. Also Spanien, genau. Also genau, das ist die spanische Mannschaft, wo ich immer glaube, das ist eine japanische.
1: Ja, ja, vielleicht genau. Eine eingeschmuggelte japanische Mannschaft. Könnte man eh nicht unterscheiden, Japaner sind auch alle schwarzhaarig und ja, eigentlich schon, ja. Also die mit gefärbten Haaren natürlich. Und dann schaue ich das und die Leute sagen sich immer, was macht denn der da? Ne? Ja, Fußball schauen. Ja, warum? Es interessiert sich niemand mehr für Fußball. Zum Beispiel der Einser, der da mir gegenüber sitzt, ist ein wirklich begnadeter Kicker.
0: Bin ich jetzt der Einser?
1: Ja, sage ich, habe ich vorher auch gesagt.
0: Nein, wir sind die zwei.
1: Okay, dann sind wir die zwei. Also einer von den zwei ist halt wirklich, nicht nur, ich bin so ein Stürmertyp, der halt die Knöpfe macht, und aber der Herr 1-2, wie er immer gerne, der ist hinten, steht wie ein Bock, hat er die Nummer 3, die Nummer 5, wenn er in den Libero wechselt, weil dann wird es für den Tormann gefährlich, weil er schießt aus der zweiten Reihe und er schießt gut.
0: Mhm, ja.
1: Das ist das Spielstil des Gernot.
0: Ja, typischer Innenverteidiger. Ich spiele Schach von hinten.
1: Ja, genau, ja. Genau. Überlegt, Übersicht, gute Passtechnik, alles super.
0: Alles super. Wieso bin ich dann kein Fußballer? Was ist denn da los?
1: Ja, bist du ja eh. Du spielst ja regelmäßig
0: praktisch. Ja, aber bin nicht in den. Nicht einmal
1: in den Charts.
0: Männer, in den Männer-Amateur-Fußball habe ich es geschafft, weil ich mit 16 aufgehört habe.
1: Ja, kurzer Hinweis, Donnerstag Kick gegen rechts im Augarten.
0: Oh.
1: Ja, ganz Tag.
0: Mhm, du bist dabei?
1: Nein, ich glaube nicht. Also ich werde mich bei einer Mannschaft einschleimen, die schon zwei Verletzte haben oder so.
0: Mhm. Ja, ich kann nicht hin, da mache ich jetzt auch Werbung, ich hakele am Donnerstag im Stockwerk, da spielt das Styrian Improvisers Orchestra.
1: Ja, aber nicht am Tag, oder?
0: Na, wohl fange ich am 10. Vormittag an.
1: Die Improvisers, das ist ja eine riesige Combo.
0: Ja.
1: Mit teilweise akademisch ausgebildeten Musikantinnen und autodidaktischen.
0: Genau.
1: Ja. Ich mag dort nicht hin, weil es gibt immer Dirigentinnen oder Dirigenten. Mhm. Und dann frage ich mich bitte, wie lasse ich das mit Improvisen vereinbaren? Das hat mir noch keiner, die Annette Gießriegel hat mir das noch nicht beantwortet, die Reni Hofmüller, niemand.
0: Es ist ganz easy.
1: Sag's mir.
0: Ja, die Zeichen der Dirigentinnen, die sind ja nicht so ganz klar. Du kriegst halt einen Einsatz, hoher, langer Ton, hoher, tiefer Ton.
1: Das ist ja eh schon viel.
0: Geräusch oder mach den noch.
1: Ja,
0: oder spiel ganz was Konträres. Mhm. Aber dann hast du trotzdem noch voll die Freiheit.
1: Natürlich.
0: Aber für mich ist es auch, ich habe früher gespielt und ich mag das gar nicht, wenn ich Musik spiele und ich werde dirigiert.
1: Ich bin ja nicht deppert.
0: Ich lasse mir nicht, wie es dein ganzes Leben dirigiert und dann machst du dich frei als Musiker und wirst du wieder dirigiert. Nein,
1: und jetzt hast du aber ein bisschen geoutet, weil du spielst anscheinend ein Instrument, nicht, oder?
0: Mm, ja.
1: Und which one?
0: I learned, when I was young and wanted to become a rock star, I learned the guitar.
1: Die Western oder die Elektrik?
0: Elektrik, nur volle mit sich verzerrt. Dann hört man auch nicht so genau, wie schlecht ich spiele, habe ich mir dann gedacht. Und ja, irgendwann habe ich mit Elektronik angefangen, weil mit der Gitarre brauchst du immer irgendwie einen anderen Leute und mit der Elektronik kannst du gleich alles selber machen. Ne?
1: Das stimmt, ja. Das mag schon stimmen. Ich habe es auch mal probiert, da hat es noch Drumcomputer gegeben, Roland oder so, kennst du zufällig?
0: Sicher.
1: die habe ich halt mal tradiert, habe dann festgestellt, das ist ja wie Basteln oder so. Ne? Das war mir dann irgendwie zu langweilig, muss ich ganz ehrlich sagen.
0: Du, was ich am Anfang vergessen habe, ist, wir würden uns freuen, wenn uns wer anrufen würde im Studio, oder? Das kann man jederzeit machen.
1: Ich freue mich immer.
0: Sobald jemand glaubt, da kann er was dazu
1: oder
0: wie
1: uns
0: heißt das?
1: Belehren.
0: Uns belehren oder sofort die Notbremse ziehen. Aus. Schluss ja, mit der reicht. Sendung. Also bitte anrufen 031 630 880 80.
1: 80.
0: Noch einmal 031 630 880 80. Und genau, und sonst die Leute, die mich kennen, die können mich anschreiben, überall, WhatsApp, Telegram,
1: also Signal, ich will feedbackmäßig nicht belästigt werden, weil ich habe, wie gesagt, ich bin schon seit sehr langer Zeit da mit einer großen Pause, jetzt gebe ich dazu, und ich brauche keine Feedbacks mehr. Die meisten sind ich meistens so der Logerne, was das so. Meite, hast aber eine schöne Sendung gemacht, sag ich, was meinst du mit schön? Ja, schön halt.
0: Ja. Dann weißt du schon, was los ist, oder?
1: Ja, was war jetzt schön? Die Stimme, das Timbre oder die Studioausstattung, aber die kennt ja keiner.
0: Ja. Na, ehrlich ist nur, wenn sie sagen, mir sind die Tränen kommen, so schön war das.
1: Das ist schon ehrlich, besser, ja.
0: Oder ich habe beim Konzert, ich habe müssen ausgehen, ich habe das nicht mehr ausgehalten. Das finde ich auch nicht schlecht.
1: Ja, genau. Also ich habe einfach ausgeschalten. Oder noch schlimmer, ich habe zu Ö3 umgeschalten.
0: Ja, Hauptsache es war emotional überfordernd.
1: Die Platte
0: des Tages? Machen wir die Platte jetzt schon oder machen wir mal, ich hätte so ein Musikkonzept, nämlich wir lassen uns irgendwas durch den Kopf gehen und schauen einfach, ob es das gibt in unserer Musikbibliothek. Hättest du eine Idee?
1: Also irgendein Musikstück?
0: Ja, irgendwas. Ich suche da einfach und schaue, ob es das gibt.
1: Ja, momentan bin ich ganz schwer wieder mal Fan von ZZ Top. Ja. Und da muss man dann natürlich Lagrange spielen oder Lagrange oder wie man das ausspricht, keine Ahnung.
0: Muss ich da ein bisschen. Lagrange, wir hätten Lagrange, wahrscheinlich Original, und dann Lagrange Remastered Album Version.
1: Ja, die zweite dann bitte.
0: Die zweite, die Remastered.
1: Ja, weil da kommt die Gitarre dann besser um.
0: Dann, meine Damen und Herren, ZZ Top Lagrange.
1: Yeah.
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0: Hallo, hallo. Die zwei sind zurück.
1: Zwei Humpeln von der Toilette ins Studio zurück. Setzen sich ächzend auf ihren Steißbeinen ja. ab und haben gesagt, Alter, ist schon so viel Zeit vergangen, aber wir wollen kurzweilig bleiben.
0: Ja, das erste Drittel haben wir schon absolviert.
1: Ich habe 19 Minuten.
0: Ja, ja, also. Halt so circa das erste Drittel.
1: Ich kaufte gestern eine Uhr. Jetzt wollte ich was reimen. Ich kaufte gestern eine Uhr.
0: Also du willst so im D2-Sprech bleiben.
1: Burlesken, was weiß ich was, Show. Und ja, das schaue ich jetzt, das ist ja meine, ich vermisse das, es ist alles digital da. Ich brauche analoge Dinge, auf die ich schauen kann, wenn ich was wissen will. Also Uhrzeit zum Beispiel, Bankkontostand.
0: Ja, Uhr habe ich nie gebraucht.
1: Echt nicht?
0: Nein, also mit 12 ist mir meine letzte Uhr, die ich besessen habe, kaputt war. Und dann habe ich gedacht, nein, brauche ich nicht. Es gibt überall einen Kirchenturm mit der Uhrzeit.
1: Das ist ja. Und wie warst du eher unpünktlich von Natur aus oder hast du das trotzdem immer geschafft?
0: Nein, ich bin von der Erziehung her gezwungen worden, ein pünktlicher Mensch zu werden.
1: Mit Schlägen, Tritten, aus Liebesentzug. Das ist ja die größte Qual.
0: Kein Taschengeld mehr kriegst.
1: Ja gut, das geht ja noch.
0: Und dann habe ich halt der Mama die Chick flauchen müssen. War mir eh wurscht.
1: Der Papa hat gesagt, flauche nur die Chick, weil sie racht jetzt viel.
0: Nein, also nicht gesagt, aber. Mhm. Ja, und beim Fortgehen schnorren.
1: Ja, ja.
0: Ein bisschen das schnorren. War klar.
1: Geschnorrt ja. Habe ich schon viel, ja.
0: Wir haben ja nicht viel braucht. Das war ja nicht so.
1: Genau, jetzt reden wir schon so. Damals hat es das ja alles nicht gegeben. Ne? Da haben wir kein Handy gehabt, da haben wir nicht einmal einen Schlüssel gehabt. Wir wurden in die Natur gejagt, also mein Bruder und ich.
0: Ausgesetzt.
1: Da unten ist der Silberwald, das war so ein kleiner Wald bei der Sulm dort irgendwo.
0: Der Papa mit dem Auto runtergefahren dann einfach.
1: Nein, wir haben gar kein Auto auch nicht gehabt. Und da haben wir uns runtergejagt und wir sind halt unten, haben wir halt dann so aus Zweigeln irgendwas bastelt oder was weiß ich was, oder Wildschweine gesucht, weil die hat es dort angeblich gegeben, wir haben aber nie eins gefunden.
0: Ja, eh gut, vielleicht.
1: Ja, eh. Oder, was weiß ich, mein Gott, das war ja meine Fantasie, ich war ja sehr fantasiebegabt, ich habe aus jedem Dreck irgendein Spielzeug machen können. Ne? Einmal habe ich gemacht, okay, die Olympiade, da mache ich jetzt Kugelstoßen, Speerwerfen und Weitspringen. Ne? Wir haben so eine große Baustelle gehabt damals noch. Da war so eine Sandgrube, da haben wir weit gesprungen mit einem riesen Stein, haben wir eine Kugel gestoßen und mit einem Stecken haben wir einen Speer geworfen.
0: Wow. Ne,
1: zum Beispiel, den ganzen Nachmittag verbracht.
0: Ja, so war das.
1: Ja.
0: So war das.
1: Bei ich habe immer gewonnen. Also, das war wichtig.
0: Was ging dein Bruder? Das ja, war der jüngere Bruder wahrscheinlich, oder?
1: Der war jünger als ich.
0: Und, ja, na, super.
1: Aber das Beste war dann, mein Bruder hat sich dann für das alles nicht mehr so interessiert und dann habe ich mich allein unterhalten. Jetzt haben wir so eine Hütte gehabt mit einem Doppelfenster. Nicht groß, sondern eher so, wo ein Fußball durchgeht, durch einen Flügel. Ja? und dort habe ich draußen herumgetrickst und aus allen Lagen geschossen. Und der Sieg war natürlich, wenn der Ball in die Hütte reingeht. Ne? Die Scheiben war ich schnell weggeschossen und dann war das offen und dann habe ich die Bälle halt dort eingepragt, ja. Aus allen möglichen Lagen.
0: Wo bist du aufgewachsen? Am Land?
1: Flavia Solba direkt. Also das ist Wagner bei Leibniz ja. Und Flavia Solba ist dort gleich die Ausgrabung
0: gewesen. Und da hat es nicht so eine Kinderbande gegeben, mit der man die ganze Zeit unterwegs war?
1: Es war die traurige Zeit der Einfamilienhäuser, die da aufgekommen sind. Die haben die Interaktion mit den Kindern eigentlich voll unterbunden. Ja. Das war schon schade.
0: Komisch.
1: Das war einzig gut an der Fußballclub, wo ich hingegangen bin und halt ein, zwei Jahre da in der U14 gespielt habe. Das war der einzige Kontakt, aber der war extrem Ellbogentechnik, konkurrenzmäßiges, gegenseitiges Beschimpfen und Fertigmachen.
0: Ne? Ja, meine Alter. Das war eigentlich eine Katastrophe der meiner Vereinszeit. Das waren alles nur Vollwappler, meine Kick-Kollegen.
1: Ja,
0: Vollwappler.
1: Die Trainer auch. Ne? Die Trainer waren wirklich
0: dumme, ungebildete Vollproleten.
1: Ja. die das gar nicht machen wollten, aber halt.
0: Ja.
1: Und das war halt auch der Grund, weil damals da die Kultur freundlicher gewesen wäre, Flavio selber vielleicht einmal zumindest in die erste Liga kommen. Ne?
0: Mhm.
1: Hat nicht viel gefällt, aber durch dieses Blödeln da immer, du bist der Trottel, du bist der Scheicher, haben sie immer zu mir gesagt. Nicht? Weil
0: ich habe es geglaubt, wie es mir gegangen ist mit dem Nachnamen Duttner.
1: Nein, ist auch blöd.
0: Ja, bist du narrisch. Es war eine Leidenszeit.
1: Hast du die Provokationen mit Schlägen beantwortet oder mit Gegenverbalattacken?
0: Na, gegenverbal und dann habe ich die Schläge gekriegt.
1: Also zuerst die direkte Beschimpfung und dann die Schläge noch abgecasht.
0: Genau.
1: Ja, ich meine, ich habe mir jetzt sicher gedacht.
0: Aber das hat mir taugt ein bisschen.
1: Wir brauchen einen Therapeuten, gell,
0: schon
1: langsam.
0: Du, das ist. Nein, ich war so lange beim Therapeuten.
1: Bist du nicht mehr?
0: Nein.
1: Ich bin noch?
0: Nein, ich brauche eine Pause.
1: Ja, wir sind natürlich wie alle Menschen auf dieser Welt medikamentös eingestellt. Manche leben mit einem Aspirin am Tag auch. Ne? Wir brauchen ein bisschen mehr.
0: Ja, machen Kicken an Schmerztabletten.
1: Die werde ich bald wirklich häufiger brauchen jetzt in Zukunft, weil das Alter an meinen Knochen nagt natürlich.
0: Ja. Du, jetzt waren wir so viel beim Kicken jetzt. Du schaust dir nur Kicksachen, gell? Ich schaue, weißt du, was ich schaue auf YouTube? Fast die ganze Zeit. Nein, nicht fast die ganze Zeit, aber viel. Ich bin der Formel 1, habe ich, gell?
1: Nicht wahr.
0: Ja.
1: Was gibt es denn da zum Sehen, bitte?
0: Du, wenn kein Rennen ist, schaue ich mir Podcasts an, da reden sie halt über die Formel 1.
1: Ja, was, da reden sie dann? Ich habe
0: oder ich schaue mir alte Rennen an, was so cool ist.
1: Ist es wegen der Boxengirls oder?
0: Nein.
1: Die hübschen, wenn der Österreich Grand Prix
0: ist. Wegen dem Motorensound natürlich.
1: Ich habe damals geschaut, wie der Rind war ja noch, den habe ich noch miterlebt. Also als 12-Jähriger ist er gestorben, wie 12 war. Jetzt kann sich jeder ausrechnen, wann ich geboren bin, aber ist mir auch wurscht. Und dann war eh schon der Lauda.
0: Ja, ich glaube.
1: Und da habe ich, er hatte lang gebraucht, bis er einen gewonnen hat und bis halt die ganze Zeit immer den Fernseher geredet. Und dann hast du das vorweggenommen, was er dann später, jahrelang später gesagt hat. Wir fahren nur deppert im Kreis herum. Und das interessiert eben nicht mehr, hat er damals gesagt, wie er ausgestiegen ist.
0: Ja, und dann kommt er wieder zurück bei Mercedes.
1: Weil er so viel Geld einbaut hat bei seiner Airline da.
0: Genau, da ist mir mal ein Flieger abgeflogen, gell?
1: Das auch. Ja.
0: Was.
1: Peinlich, ja.
0: Peinlich.
1: Ja, eh nur 240 Tote.
0: Ja, bist du noch.
1: Das ist ja nicht wirklich viel, ich meine. Es gibt schau, ernsthaft möchte ich auch noch bleiben. Es gibt so viele Tote auf der Welt. Es gibt Verkehrstote, Kriegstote, Tourismustote, was weiß ich, was für Tote. Und was passiert in den Medien? Sie widmen einem Buckelwal, der am Sterben ist, relativ viel Sendezeit. Ne? Alle haben gewusst, er ist tot, nein, er lebt noch, er wird überleben, nein, er wird nicht überleben. Aber er war Thema.
0: Ja, voll, jeden Tag.
1: Zuerst BLO, Israel, Iran
0: nein,
1: und so weiter.
0: Aber die Nachrichten hat er nicht irgendwie getoppt, der Buckelwal.
1: Ja, war er immer als Letzter. Ne? Aber in der Kronenzeitung war er am Sonntag auf der ersten Seite.
0: Ne? Ja, super Kronenzeitung.
1: Da sieht man das Meer und das so ein Spritzer.
0: Sein letzter Spritzer, oder?
1: Ja, oder sei, was weiß ich.
0: Der letzte Atemzug.
1: Die Meinungen völlig auseinander.
0: Ja, was ist jetzt mit dem? Der ist jetzt irgendwie.
1: Ja, weg, weil der GPA, wie heißt das, GPS nicht funktioniert?
0: Das GPS funktioniert nicht.
1: Sie haben ihn an einbaut und.
0: Aber irgendwas noch, was haben sie denn einbaut? Weil sie empfangen ja noch Lebenszeichen oder so irgendwas.
1: Keine Ahnung.
0: Aber sie wissen nicht, wo er ist.
1: I don't know.
0: Ja. Also als Wahl.
1: Wir haben
0: die immer schauen, dass die Leute nicht wissen, wo ich bin.
1: Ich glaube, wir haben gesehen. Voriges Jahr war ja Elch Emil. Jetzt haben wir Timmy. Nächstes Jahr können wir Tipps abgeben. Nicht? Die Schildkröte Haubi oder so. Die extra dazu eingesetzt wird, diese Bad News, nicht Fake News, sondern Bad News irgendwie aufzupoppen.
0: Ja. Nein, wie will irgendwas mit großen Viecher, also Elefanten.
1: Elefanten.
0: Ja. Nilpferd.
1: Giraffen wäre noch cool. Mausen, ja, genau, Schnauze. Der Escobar hat ja in seiner Ganszeit hat er ja etliche Nilpferde nach Kolumbien holen lassen.
0: Ja, dort leben jetzt Züge.
1: Das ist die haben sie vermehrt wie die Hühner. Ja. Ich meine, die legen keine Eier, das weiß ich schon. Aber und jetzt interessiert sie irgendein indischer Mogul für die, ja. Was aber auch nicht der wahre Lebensraum der Nilpferde ja. ist.
0: Die haben wahrscheinlich das ganze Koks zusammengefressen vom Escobar und dann haben sie sie vermehrt wie narisch.
1: Ja, weil Koksen macht ja angeblich gierig, nicht? Ich würde das andere G-Wort da jetzt nicht verschwenden. Und dann werden halt viele kleine Nilpferde gezeugt. Ne?
0: Genau. Klar. Da hat es auf ORF.at am 20.04. hat es einen Artikel gegeben. Kokain lässt Lachse weiter schwimmen.
1: Das heißt, die Lachse, die Kokain-Lachse schwimmen jetzt öher auf wie beim Sterben, oder wie?
0: Ja, aber sie haben dann schon, also genau, in unserem Abwasser landen ja die ganzen Drogen, die wir so kommunizieren, genau, konsumieren.
1: Ja. Und da,
0: gibt es anscheinend bei Lachsen dann so ein Issue. Aber der Biologe hat dann gesagt, man müsse schon wirklich eine enorme Menge an stark belasteten Fisch auf einmal essen, um auch nur ansatzweise eine Wirkung zu spüren.
1: Das ist ja auch mit dem berühmten Lithium. Ne? Lithium ist ja nicht nur in Tabletten drinnen, auch nicht nur in Batterien, sondern auch zum Beispiel im 7-Up.
0: Wozu?
1: Das weiß ich nicht. Lithium ist die Nummer 7 in der Elementenskala und darum hat 7-Up geheißen. Und dann liest du da und dann ist halt ein Minimalpartikel ist Lithium. Lithium ist ja in jedem Gewässer irgendwie drin. Ne?
0: Ja, aber was hat Lithium dann irgendeine spezielle Wirkung, die sie dann die 7-Up, die diese 7-Up-Produzenten versprochen haben?
1: Naja, berühmt ist die eine Szene bei Wellbecks Elementarteilchen, wo der gedamagte Ex-Lehrer Bruno gefragt hat, wie es ihm geht und er sagt, ich habe eh mein Lithium. Das andere ist, Lithium hat halt den immer noch diesen, ja, da sind Batterien halt drinnen ist und das halt gewisse, wie viele andere sogenannte, wie sagt man da jetzt heutzutage, gibt es endlich einmal Brain Damage oder Handicapped Persons kriegen natürlich auch diese Medikamente gern zugestellt, weil sie halt angeblich irgendwas bewirken.
0: Du, wir sind ungefähr bei Sendungshalbzeit, ich mache mal ein bisschen an die Jingles.
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1: Das ist der Walter.
0: Das ist der Walter.
1: So lang.
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0: So, das war Jingle Time.
1: Okay.
0: Hier sind die zwei zurück.
1: Man muss ja laut Probebühne-Gesetz, muss man genau halber zwei Jingle spielen, gell?
0: Ja, nur zwei, ich weiß nicht, muss man.
1: Ja, weil die zwei sind.
0: Naja, zumindest muss da, glaube ich, ich weiß nicht, wie es genau ist, alle 20 Minuten oder alle 30 Minuten müsstest du mal bekannt geben, dass das Radio Helsinki ist.
1: Ja, genau. Wir haben das gesagt, Radio Helsinki auf 92.6, gell? 6 darf man nicht mehr sagen.
0: 6
1: ist verboten. 6, du musst 6 sagen.
0: Ah, okay, oder 6 kannst du sagen.
1: 6 kannst du sagen.
0: Wobei, das ist voll geschissen zum Sagen.
1: Ja, es ist schwierig.
0: Also, ich sag's, ja.
1: Ja, das ist diese Sprachpolizei. Man darf auch nicht mehr schwul sagen, man darf nicht mehr lesbisch sagen.
0: Ja, ihr darfst schwul sagen, aber nicht als abwertenden Begriff halt. Aber ich kann, wenn du schwul bist, kannst du sagen, hey, ich bin schwul. Und dann sage ich zu dir, du bist schwul.
1: Ich bin schwul, lesbisch. Das darf ich wieder nicht sagen. Es sei denn, ich habe, wie heißt das, kein Geschlecht, binär, oder?
0: Non.
1: Non-binär?
0: Ja, genau.
1: Aha. Das habe ich, kann ich ja sagen. Ne? Es schaut ja keiner nach, das ist ja das Gute.
0: Ja, kannst. Kannst jederzeit, ja. Du kannst sowieso sagen, jederzeit, was du willst. Gell? Also,
1: die andere Problematik, die bei uns nie eine war, hat bei uns nie eine Sprachproblematik gegeben, weil wir immer freies Radio sind. Das ist tatsächlich so, meine Damen und Herren, weil die nächsten Hämmer sind jetzt in der Political Correctness Speech.
0: Ja? Ah.
1: Links, rechts, oben, unten, Palästina, nein, das heißt, was weiß ich, wie, Israel, nein, ja, wie, USA ist auch schon United States of America, müsste eigentlich der ganze Kontinent sein, rein theoretisch, nicht? Ist aber nicht. Kanada ist ein Problem, Mexiko, du musst nämlich Mexiko sagen.
0: Du, wie aus der Golf von Mexiko erst?
1: Golf von Mexiko.
0: Nein, im Trump war das.
1: Ja, das war einmal, aber das habe ich vergessen.
0: War das der Golf von Mexiko, den er umbenannt hat?
1: Golf of America, glaube ich. Was darf man noch nicht sagen? Also man darf beschimpfen, darf man auch auf RH Helsinki darf man beschimpfen. Also das darf man, weil man wird ja persönlich dann angezeigt und dann hat man die Konsequenzen auch selber zu tragen. Angezeigt wird man nur von Menschen, die sich von uns in irgendeiner Weise politisch beeinträchtigt fühlen, ne? Oder verletzt.
0: Wer uns wird zwar. Wir sind
1: also
0: uns.
1: Wenn wir zum Beispiel sagen, Kickl, ich kenne ihn persönlich, ist ein schönes Dingloch, ja? Jetzt kann er nicht mehr klagen, weil Dingloch gibt es gar nicht.
0: Ja, aber man so
1: bitte. Aber er fühlt sich verletzt.
0: Ja, aber jetzt jemanden mit Schimpfworten zu beschimpfen, das ist ja eh, das hat ja, es ist ja eh nicht cool.
1: Ja, cool. Ja, es ist nicht cool, aber es ist kalt.
0: Das hat ja kein Niveau.
1: Aber
0: das
1: kalt ist es auch.
0: Das ist ja unlustig. Das hat ja kein Niveau. Wenn ich einfach zu wem sage, du bist der Arsch, ich weiß es nicht.
1: Aber hängst du nicht auch manchmal ab beim, was weiß ich, du hast daheim noch irgendwas frühstücken und dann hörst Ö1 Mittagsjournal oder Morgenjournal oder irgend sowas. Und du denkst, mein Gott, Wöginger tritt zurück.
0: Ist er eh?
1: Ja, habe ich heute gelesen, darum sage ich das ja.
0: Ja.
1: Gott sei Dank hat er jetzt endlich die Kontenance bewahrt. Aber jetzt geht es wieder um die Installation eines gewissen Sebastian Kurz.
0: Echt, wo?
1: Der ÖVP.
0: Ja, das Thema, das köchelt immer so dahin.
1: Du,
0: das
1: wenn ist mir die schon nächsten so wurscht. Favorites bei der Nationalratswahl sind, Kurz beziehungsweise Kickl, dann wird es schon sehr dunkel.
0: Aber wie peinlich wären das, wenn sie den Kurzdruck holen?
1: Schau, der da Stocker,
0: müssen sie einen Kärner wieder zurückholen.
1: Ich habe mich beim Stocker irgendwie schon gewundert, der gleich glotzig ist wie wir zwei. Der ist doppelt so glotzig wie wir.
0: Ja. Der macht dann Nassrasur, glaube ich.
1: Und der Stocker, wenn man damals gedacht, das ist doch nur ein Zwischenkandidat, weil der ist ja eh schon, das ist so alt wie ich circa.
0: Ja, aber ich finde den nicht schlecht.
1: Ich weiß nicht, ich habe nicht so irgendwas.
0: Das ist so ein richtiger ÖVPler aus der älteren Riege. Ja, aber also kein Türkiser, sondern so ein echter, alter Schwarzer. Und die sind mir dann schon wieder sympathisch, weil, weiß ich nicht, weil früher in meiner Jugend waren die halt alle so. Nicht?
1: Das ist irgendwie ja, so. Das ist wahr. Auf der anderen Seite kannst du da,
0: okay. So wie der Schützenhöfer, das war, habe ich immer sehr angenehm gefunden, dass es den da gibt in der Steiermark.
1: Er hat halt leider zu viel einer gewissen Flüssigkeit zu sich genommen. Die hat ihm nicht so wirklich gut getan.
0: Ich weiß es nicht. Ja.
1: Viele Spritzweine, nicht normal. Einmal Spritzweine, so wie der Häupl, sondern richtige Weine und richtige Biere.
0: Ja, also hat er sich gleich so viertelweise.
1: Er hat schon ziemlich stark. Ja. Er ist ein starker, großer Mann. Ich bin einmal neben ihm gestanden.
0: Bis der einmal angesoffen ist, das dauert ja ewig.
1: Aber wenn du dir jetzt vorstellst, das ist ja bald Bundespräsidentenwahl. Welcher ÖVP-Kandidat würde
0: Wann ist Bundespräsidentenwahl?
1: Ja, entweder Heuer oder was nächstes Jahr.
0: Also ich habe jetzt einmal nur die Grazer Gemeinderatswahl am Schirm als andere.
1: Ja, diese typischen ÖVP-Moderatoren, die denken immer nur einen Schritt voraus. Ne?
0: Ja. Du hast da Platten mitgenommen, gell?
1: Genau. Diese Platte ist eine von einem ganz großartigen, und jetzt hör zu, Jacobo, die Gruppe heißt Nigrum. Ja, Nigrum. Die Platte heißt, ist auch deine erste gewesen, Slowdenfold Tale. Und jetzt einfach nur genießen.
0: Alright, dann starte ich an.
1: Okay.

0: Das war Wolfram.
1: Lieber Jacobo Zamora, der da Head und Mastermind der Gruppe Nigrum ist, Gitarrist, Sänger, auch ein großartiger Covergestalter. Der hat das alles selber gemacht, alle diese ganzen Graphics sind von ihm. Was wollte ich sagen zu ihm? Ja. Nix eigentlich. Ich hoffe, er macht weiter. Damals, wir sind immer gesessen, er hat einmal eine kurze Zeit bei mir gewohnt, einen Monat oder so, und da sind wir immer auf der Couch abgehängt und haben beide auf unseren Gitarren halt unplugged herumgeübt. Und irgendwann habe ich dann einmal zu diversen Nachmittagskrimis Untertitel eingeschalten, weil die waren manchmal recht lustig. Zum Beispiel, wir haben es dann umgedeutet, belangloses Gitarrensolo schwillt an. War bei den Dart-Örtern oft so, dass dann die Hintergrundmusik auch noch beschrieben worden ist. Ja, ja. Und das war dann immer das, wo wir immer hell aufgelacht haben. Dann hat er seine Spaghetti gekocht und ist wieder im Proberaum. Er war ein eifriger oder ist noch immer eifriger Über.
2: Ja,
1: und ist das lange auch gebraucht jetzt.
2: Das vor uns einer da oder wie?
1: Naja, Mutter, Eltern leben in Mexiko. Mhm. Also das ist eine österreichische Mutter und der Vater ist Mexikano. Und ja, er schaut dementsprechend aus. Ein wunderhübscher Knabe. Mit langem Horn, ein bisschen bräunlich gefärbt, das Gesicht halt, also die Haut, prächtige Zähne, ein Mädchenherzenbrecher.
2: Ja, lässig.
1: So war es.
2: Mal schön.
1: Und er hat dann wie gelangt, er studiert nebenbei Grafik.
2: Ah, wo ist der? Ist der in Graz oder was?
1: Göteborg. Ach so. Also in Göteborg, jetzt ist er wieder in Cuernavaca, also in der Nähe von Mexico City. Und so wie bei uns jetzt fast der Schlossberg-Vulkan ausgebrochen wäre, wird jetzt dort der Popocatépetl bald einmal ausbrechen und das ganze Tal da überschwemmen mit Lava.
2: Bricht der normalerweise nicht aus oder was ist das? Ist das, ein aktiver oder ist das
1: ein schlummernder? Ja, er ist aktiv, aber er ist so hoch, dass er halt wahrscheinlich nicht so wie gefühlt Schaden anrichtet. Das ist 6000 Meter hoch oder so. Man sieht ihn auch schlecht. Warum? Smoke.
2: Ah ja, okay. Ja, aber so einen leckeren, so klassischen Strom.
1: Einmal ein bisschen ein anderes Bild von Mexiko, weil sonst hört man ja nur Drogentote und Drogen. Und hoffentlich ändert sich das jetzt bei der Fußball-WM.
2: Ah ja, Fußball-WM.
1: Mexiko B ist automatisch.
2: Wann fangen die auch die Fußball-WM?
1: Öfter Juni.
2: 11. Juni.
1: Also ich halte für Jordanien und das ist natürlich blöd, weil Österreich gleich gegen Jordanien spielen muss.
2: Ja.
1: Soll, wird.
2: Ja. Du, was haltest denn? Was tatst denn du halten?
1: Was tätest du davon halten?
2: Dass wir müssen ein Public Viewing dürfen wir gar nicht machen, ein Vereins-WM-Viewing sollten wir machen. 22. Juni,
1: bitte?
2: Argentinien, Österreich um 19 Uhr.
1: Im Helsinki mit Moderatoren?
2: Nein, einfach.
1: Einfach schauen.
2: Einfach schauen und Bier trinken.
1: Weil moderieren ist nicht so einfach, wie man glaubt. Wir sind schon zweimal kräftig gescheitert.
2: Na, spinnst, das mache ich nicht.
1: Na, wirklich, wir sind
2: ja,
1: so.
2: Ja, oder Song Contest moderieren.
1: Ja, das war, da ist Grissemann Stermann eh nie zum Toppen gewesen.
2: Eben.
1: Und Fußball moderieren.
2: Jetzt ist halt Böhmermann und Schulz. Ja, genau.
1: Ist ja auch nicht so.
2: Ja.
1: Mir bleibt immer das Lachen ein bisschen im Hals stecken.
2: Ja, das ist eh nicht so gut. Mhm. Der Schulz ist gut, der Böhmermann, der kann nur gescriptet Comedy machen, aber sonst geht es bei ihm nicht so gut.
1: Wenn die Zeiten so schlecht sind, ist die Hochkonjunktur für die Kabarettisten. Ne?
2: Ja.
1: Aber momentan ist eine Kabarettistinnen- und Kabarettistenflut immer wieder neue Leute und die sieht man dann im Fernsehen und bleibt das Lachen immer im Hals stecken.
2: Oje.
1: Der Einzige, der mich wirklich noch unterhält, ist der Lukas Resetaritz.
2: Ja, was mit dem Hader?
1: Ja, Hader spielt kaum mehr. Der tut schon jetzt mehr in das Filmgenre gewechselt.
2: Naja, ich war schon voriges Jahr
1: tut
2: in
1: so gut.
2: Bei ihm.
1: Neues Programm hat er?
2: Weiß ich nicht. Icebreaker war das, glaube ich. Ich weiß nicht, wie alt das ist.
1: Er tut die immer zusammenmischen jetzt, da, so aus alten Sachen.
2: Nein, das ist schon ein eigenes Programm. Ja.
1: Auch, es, wie gesagt, es sind keine wirklich markanten Politiker im Anflug, es sind keine Kabarettisten im Anflug, es sind auch keine österreichischen Fußballstars.
2: Na, Harder on Ice heißt das.
1: On Ice.
2: Icebreaker. So schnell hat man einen Blödsinn verbreitet am Radio.
1: Wenn man
2: ich
1: was
2: korrigiere, Josef Harder, Harder on Ice heißt das.
1: Ja, aber wenn man wirklich was zum Lachen haben will, hört man uns jetzt zu.
2: Ich weiß nicht, ob wir so witzig sind.
1: Nein, eh nicht, wir sind so intellektuell. Das ist das Problem. Weil die meisten Leute sagen, die reden. Wenn du da ein Fremdwort verwendest, bist du schon weg.
2: Ich kann nicht viel Fremdwörter. Das ist,
1: ich kann
2: nicht,
1: schon einige.
2: Wird keine Gefahr sein.
1: Resonanz. Resonanzphilosophie.
2: Ja, also sollten wir einen Sendeplatz kriegen, gell? Liebe ZuhörerInnen.
1: Streben,
2: bitte.
1: Streben.
2: E-Mail an programrat@helsinki.de
1: oder die berechtigte Postkarte.
2: Zwei, ja, das brauchen wir. Mhm. Oder die Postkarte.
1: Oder die
2: Postkarte. Schöner Gasse 88 Grad.
1: Raus mit den Zweien, jetzt schon.
2: Ja, so genau. Hauptsache, es gibt irgendwas.
1: Ja.
2: Ein
1: Feedback. Ich will Feedbacks, ich will Liebe, ich will Anerkennung, ich will schon Kritik, aber nur, wenn sie positiv ist. Konstruktive Kritik.
2: Ja.
1: So auf die Art, du hast diesen Satz sehr schön gesagt, aber es waren drei Vorfälle drin.
2: Ja.
1: Zum Beispiel. Oder?
2: Ja. Nein, ich tue das. Konstruktive Kritik. Ja, nein, eh. Vor allem, ja. Im Berufsleben ist es vielleicht ganz wichtig in einem Team, mal konstruktive Kritik gibt. Aber wenn ich jetzt irgendwo ein Konzert sehe und es ist ein Schaß,
1: ja,
2: dann kann ich nur sagen, es ist ein Schaß.
1: Ja.
2: Ich schaffe es nicht anders.
1: Und da draußen sehe ich gerade den großen Programmkoordinator von Radio Helsinki rauchen. Der kann
2: sag
1: uns
2: das nicht
1: einmal hören.
2: Das nicht. Ich glaube, der darf ja gar nicht.
1: Ach so, weiß ich nicht. Ich habe keine Ahnung.
2: Ja.
1: Wir können Tipps abgeben. Ich sage, ja, ich kandidiere zwar für die redaktionelle Vorversammlung jetzt am Freitag.
2: Als Programmrat?
1: Ja.
2: Genau,
1: aber dann machst du. Ich traue mir wetten, dass unsere Sendung wahrscheinlich 4 Monate braucht, um von allen durchgehört geworden zu sein.
2: Ja. Also bis übermorgen einmal sicher nicht.
1: Ja, das heißt, es weiteren 3-4 Monate und dann ist eh schon Winter, ne? Schon wieder Heizperiode.
2: Ja, schauen wir mal. Sonst machen wir noch eine Probebühne.
1: Genau, wir pflastern die Probebühne zu.
2: Ja.
1: Das ist am Nachmittag, das ist gemütlich.
2: Ja, Dienstag 14 Uhr ist schon lässiger Sendeplatz.
1: Voll lässiger. Ja. Naja, auch da draußen, sie haben zwar laufen, aber sie sind beschäftigt mit Arbeit. Ist einem auch wurscht, wenigstens arbeiten sie was.
2: Nein, ich glaube, die tun gerade Essen.
1: Ja, aber die essen so Sachen. Gell, das ist so auch wieder ein bisschen lustig. So veganistisches Vegetarier-Zeug. Gell?
2: Ich weiß nicht, wieso sollte das so sein?
1: Also, ich habe schon lange keine Wurst mehr im Kühlschrank gesehen. Außer vom Auer, die Sachen, die du angehst.
2: Von mir liegt da schon manchmal ein Schinken drinnen.
1: Echt?
2: Ja. Wahnsinn. Na, ich isch schon Fleisch, überall.
1: Wir essen alle, ich, du, er, sie, es, ja. Wir essen alle Fleisch.
2: Ja, aber das ist aber deppert.
1: Hm?
2: Fleisch essen ist ja voll deppert,
1: oder? Das ist nicht wahr.
2: Aber sicher. Ja,
1: bitte, weißt du was, jetzt habe ich wieder mal gehört oder gelesen, der Österreicher frisst 53 Kilo Fleisch im Jahr. Das friss ich nie.
2: Durch?
1: Nie.
2: Was ist das? Also das ist ein, das gibt es nicht, das wäre ein Kilo Fleisch
1: pro Woche. Ein Kilo Fleisch pro Woche?
2: Nein, das glaube ich nicht. Das ist jetzt ein Blödsinn.
1: Ja, das ist
2: ich glaube, das ist ein. Nein,
1: überhaupt, sie schmeißen, die Österreicher schmeißen, was weiß ich, wie viel Tonnen Müll weg. Ich nicht einmal ansatzweise. Ich habe auch noch nie Lebensmittel weggeworfen. Die werden bei mir weggessen bis zum Durchfall.
2: Echt? Und wenn es Brot schimmelig ist?
1: Das kratze ich runter.
2: Nein, mach das nicht,
1: Wolfgang. Warum? Weil der Schimmel so gesund ist, oder?
2: Nein, weil der Schimmel kommt von innen aus.
1: Okay, ah, weißt okay.
2: Du das gar nicht?
1: Ja, schon, aber es schmeckt trotzdem besser, wenn es.
2: Also machst du, hast du so eine Brotreifestation daheim?
1: Ja, wo soll ich um 9 am Abend?
2: Wo du den Käse und das Brot hinlegst, um anreifen.
1: Der Krimi war wieder mal grau-blau bis blau-schwarz-grün, unspannend und blöd. Und was soll ich da mal sagen, habe ich einen Hunger. Ne? Und dann esse ich halt sowas. Wo habe ich noch? Ich habe kein Brot. Ah, da hinten habe ich noch Brot. Ja, das ist schon schimmelig. Ich esse.
2: Na.
1: Ja, soll ich einkaufen gehen?
2: Aber nachdem es die bis jetzt noch nicht umgebracht hat, kann nichts sein, oder?
1: Eben, es ist ja der Schimmel, wie der überschätzt.
2: Der Schimmel wird überschätzt.
1: Der Mauerschimmel, den würde ich auch nicht essen, aber das verlangt ja keiner von
2: denen. Es ist sehr komisch mit dem Schimmel, weil wenn man jetzt siehst du ein schimmeliges Brot, denkst du sofort, aber beim Käse ist wieder ganz normal.
1: Ah, ja, weil du sagst Gorgonzola.
2: So guter Schimmel, so massodlässiges Schimmel.
1: Ja, und das Fleisch, gut, das grindelt schon sehr, aber ja, gut, da habe ich dann wahrscheinlich auch keine Lust.
2: Nein, ich glaube, wenn es sich zum Bewegen anfängt, dann sollte man...
1: Da werden es in die Maden rauskommen.
2: Wobei, wenn man es dann wieder schön anbratet, schön durchbratet.
1: Du, ich würde überhaupt den Leuten mehr zum Thema Nigrum nicht, weil das weiß man nie, ob das jetzt der Schwarz oder Tod heißt oder beides.
2: Du, jetzt darf die nicht schrecken. Jetzt, fetzt dann gleich
1: nicht die. Nekrophilie, das nicht, sondern man soll sich mehr mit dem Tod auseinandersetzen. Wie willst du bestattet werden? Also ich mache mir da schon Gedanken.
2: Ja.
1: Wie will ich sterben? Will ich meine Lieben um mich haben?
2: Jetzt fetzt dann gleich das...
1: Oder was, jetzt kommt der
2: bald? The Persuaders-Theme fetzt uns jetzt bald jetzt wieder eine. Jawohl, da ist
1: ja, dann sagen wir danke fürs Zuhören, meine lieben Damen und Herren da draußen.
2: Genau, es verabschieden sich die zwei Wolfram Scheucher, Gernot Duttmer aus der Probebühne. Bitte. Wenn Sie diese Sendung im Programm haben wollen, dann eine Sie. E-Mail an programmrat@helsinki.de mit dem Betreff die zwei. 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
1: Wir schicken auch gerne dann die Telefonnummern weg.
2: Ja, Wolfram, Dankeschön.
1: Ja, auch Gerhard, auch danke.
2: Machen wir Schluss, gell?
1: Okay, ciao.
2: Tschüssi.

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Hallo und herzlich willkommen. Heute gibt es die Ausgabe Nummer 586 von Radio DARC. Das Datum der Erstveröffentlichung ist Freitag, der 1. Mai 2026. Wir begrüßen alle Technikinteressierten und

angeblich richtig tollen Super-Oldies aus den goldenen Zeiten des Radios. Aber gehen immer. Hier sind die großen vier aus Schweden aus dem Jahr 1977 mit Happy Hawaii.

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1: Heute mit diesen Themen. Frequenzwechsel bei Radio DARC. Funkfreunde begingen den Tag des Morsezeichens. Neues ITU-Handbuch zum Amateurfunkdienst erschienen und 7000 Funkverbindungen aus Helgoland. Seit Sonntag, dem 3. Mai, ist die Radio DARC-Hauptsendung um 11 Uhr Lokalzeit wieder auf 6070 kHz im 49-Meter-Band zu hören. Genutzt werden hierfür die Anlagen des britischen Sendepartners Incompass aus Wooferton, von wo wir bisher auf 9670 kHz abgestrahlt haben. Hintergrund dieses Frequenzwechsels ist die Entwicklung der maximalen Grenzfrequenz im Sommer und die stark abnehmende Sonnenfleckenaktivität. Dies hat vor allem bei Hörern im Westen Deutschlands in letzter Zeit dazu geführt, dass der Empfang schlecht war, etwa im Ruhrgebiet. Der Wechsel zurück auf 6070 kHz verspricht stabilere Signale ohne tote Zone, vor allem während der Sommermonate, aber auch nicht mehr

ganz so hohe Feldstärken als bisher. Parallel dazu wird Radio DARC zu hören sein über Channel 292 aus Ingolstadt. Von dort wird ab Mai die 9670 kHz genutzt. Alle Hörerinnen und Hörer werden gebeten, die neue Frequenz zu beobachten und Empfangsberichte zu senden. Die Adresse lautet radio@darc.de. Der Tag der Morsezeichen wird am 27. April eines jeden Jahres begangen. Dieser Tag ehrt die Erfindung des Morsecodes durch Samuel Finlay Breeze Morse, der als Pionier der elektrischen Telegrafie gilt. Ganz im Sinne der angelsächsischen Tradition, den Ehrentag einer Person an deren Geburtsdatum und nicht, wie in Deutschland, an deren Todestag zu begehen, fiel der diesjährige Tag der Morsezeichen auf den 27. April, dem Geburtstag des Erfinders. Zusammen mit seinem Mitarbeiter und Assistenten Alfred Lewis Vail entwickelte Samuel Morse im Jahr 1833 einen elektrischen Schreibtelegrafen und eine frühe Form des Morsecodes. 1837 erfolgten dann die ersten Tests. Doch Vails Telegrafiecode hatte noch deutliche Nachteile. Er bestand nämlich nicht nur aus kurzen und langen Zeichen, sondern auch aus kürzeren und längeren Zeichen sowie aus unterschiedlichen Zeichenpausen, die sich sogar innerhalb der einzelnen Zeichen wiederfanden. Das machte das Erlernen recht schwierig. Dies änderte der Deutsche Friedrich Clemens Gerke, der als Schriftsteller, Journalist und Musiker tätig war. Gerke entwickelte den Morsecode dahingehend weiter, dass es darin nur noch kurze und lange Zeichen gibt. Gerkes System, auch Hamburger Alphabet genannt, wurde schließlich 1865 durch den ersten internationalen Telegrafenvertrag als allgemein geltender Telegrafiestandard festgelegt. Bis auf geringe Änderungen ist er bis heute gültig für die Morsetelegrafie. Zu Ehren Gerkes erhielt der 230 Meter hohe Fernmeldeturm in Cuxhaven, der 1992 in Betrieb genommen wurde, den Namen Friedrich-Clemens-Gerke-Turm. 2014 erschien die letzte Ausgabe, nun gibt es aber eine aktualisierte Fassung. Die Rede ist vom Handbuch zum Amateurfunk und Amateurfunksatellitendienst der Internationalen Fernmeldeunion ITU. Das 44-seitige kostenlose Nachschlagewerk in englischer Sprache richtet sich primär an Fernmeldeverwaltungen und Amateurfunkorganisationen und kann kostenlos über die ITU-Webseite heruntergeladen werden. Es behandelt die Historie, Bandpläne, Notfunk, Aktivitäten, Ausbildung, Experimentalcharakter, Empfehlungen und vieles weitere rund um den Amateurfunkdienst. Vom 23. März bis zum 3. April waren wieder 20 Funkamateure aus Hessen innerhalb des Helgoländer Freundschaftstreffens auf der Nordseeinsel Helgoland aktiv. Nach der gemeinsamen Anreise über Cuxhaven und dem Bäderschiff MS Helgoland wurde die Gruppe untergebracht in der Jugendherberge Helgoland. Im Atrium wurde eine leistungsfähige Funkanlage für den Kurzwellenbetrieb aufgebaut. Insgesamt kamen 8 Antennenanlagen sowie entsprechende Funkgeräte zum Einsatz. Der Betrieb erfolgte unter dem Club-Rufzeichen Delta Alpha 0 Hotel Echo Lima. Es waren zeitweise 7 bis 8 Stationen parallel auf unterschiedlichen Bändern aktiv, unterstützt durch Bandfiltertechnik. Der Funkbetrieb lief täglich von etwa 6 bis 22 Uhr UTC und ermöglichte trotz begrenzter Sendeleistung von 100 Watt eine hohe Betriebseffizienz. Insgesamt konnten so knapp 7000 Verbindungen in Morse, SSB, FT4, FT8 und Funkfernschreiben ins Logbuch gebracht werden. Eine besondere Herausforderung stellte ein starker Sturm mit Windgeschwindigkeiten der Stärke 8 bis 9 dar, der die Insel zwischen dem 25. und 27. März traf. In dieser Zeit mussten Antennen teilweise abgesenkt und der Betrieb eingeschränkt werden. Einzelne Masten wurden durch die Wetterbedingungen beschädigt oder umgelegt. Nach Abklingen des Sturms konnten die Antennenanlagen jedoch wieder instand gesetzt und der Funkbetrieb vollständig aufgenommen werden. Im Rahmen des Treffens fand außerdem die Jahreshauptversammlung des DARC-Ortsverbands Helgoland in der Jugendherberge statt. Dabei wurde Ilse Mangelsdorf, Delta Kilo 9 X-Ray India, für 50 Jahre Mitgliedschaft in DARC geehrt. Die Auszeichnung wurde durch den Ortsverbandsvorsitzenden Rainer Lüttke, Delta Kilo 4 Viktor Jenki, überreicht. Die Gäste aus Hessen nahmen ebenfalls daran teil. Nach intensiven Funk- und Inseltagen trat die Gruppe am 3. April die Rückreise an. Das nächste Freundschaftstreffen auf Helgoland wird in 2 Jahren im April 2028 stattfinden.
Das waren unsere heutigen Meldungen aus der Funkwelt für Sie. Der nächste Titel ist ein Musikwunsch unseres Hörers Roland Delta Charlie 8 Sierra Quebec. Er schrieb uns, dass er sich noch immer sehr gerne an seine Jugendzeit erinnert, als Musik noch mit 45 Umdrehungen pro Minute lief und nicht aus dem Computer. Damals, 1973, gab es einen Song von Harry Chapin, der die Seele des Radios geradezu perfekt eingefangen hat. Es geht um einen DJ, der mit 45 Jahren verzweifelt versucht, für sein Publikum wie 15 zu klingen. Solche DJs kennen wir alle. Hier bei Radio DARC aber eher nicht. Hier stehen wir zu unserem Alter. Es wird die Geschichte eines Radiomachers erzählt, der sein Leben lang von Sender zu Sender gezogen ist, immer auf der Suche nach dem nächsten großen Hit. Ja, und hier ist dieser Titel, den du suchst und so lange nicht mehr gehört hast, lieber Roland. Hier ist Harry Chapin mit W.O.L.

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1: Am vergangenen Wochenende fand zum 7. Mal der beliebte Funktag in Kassel statt. Er ist schon seit Jahren ein beliebter Treffpunkt für die Amateurfunkszene aus ganz Deutschland. Dort wartete ein Programm voller Highlights. Auf dem riesigen Flohmarkt konnte man so manches Schnäppchen ersteigern. Dazu gab es Stände kommerzieller Händler, die Präsenz von ideellen Gruppierungen und Vereinen wie dem DARC, dem VDE, der AMSAT, um nur einige zu nennen, sowie diverse DX-Vereinigungen, sogar einige Fachhochschulen. In einem begleitenden Vortragsprogramm gab es Informationen zum Remote-Betrieb, eine Software-Defined Academy und das beliebte AFU Barcamp. Zudem wurde die Mission eines Stratosphärenballons gestartet. Unser Chefredakteur Rainer Englert, Delta Foxtrot 2 November Uniform, war natürlich auch persönlich vor Ort und hat bei diversen Besuchern mal nachgefragt, warum sie sich auf den Weg nach Kassel gemacht haben.
2: Also der Name Wolfgang, ich komme aus der Ecke von Aachen. Call ist DG3KAG. Ich suche ein paar Schnäppchen. Ich habe auch eine Einkaufsliste und dann treffe ich natürlich viele bekannte Leute.
3: Den Flohmarkt wirst du dir sicherlich auch genau angucken, nehme ich an.
2: Ja, auf jeden Fall.
3: Hast du schon was gefunden am Flohmarkt?
2: Also hier bei einem Händler, da muss ich gleich noch hin, auf jeden Fall. Und der hat ja wirklich tolle Sachen, Gehäuse und so. Ich bastel auch viel.
3: Jo. Ja, dann wünsche dir einen schönen Funktag.
2: Ja, alles klar. Ich danke dir.
4: Mein Name ist Bernhard John, Rufzeichen ist Delta Kilo 4, Bravo Papa. Habe seit 2020 die Amateurfunklizenz, habe ein Jahr später dann aufgestockt auf die A-Lizenz und hobbymäßig auch viel Elektronik dabei. Und das Hobby ist interessant ohne Ende und habe auch bei uns im Verein sogar einen Ausbilder gemacht zum Schluss.
3: Was hat dich jetzt hier nach Kassel geführt? Ist ja doch von deinem Wohnort in Ingolstadt in Bayern nicht der nächste Weg.
4: Einfach, weil es interessant ist, Informationen und auch teilweise am Flohmarkt und, sage ich mal, auch Bauteile und so weiter suchen. War eigentlich immer regelmäßig hier da gewesen, solange ich meine Lizenz jetzt habe.
3: Also du warst schon öfter hier, ja?
4: Schon öfters, ja. Auch in Friedrichshafen immer dabei gewesen. Es ist immer recht interessant, auf alle Fälle.
5: Ja, mein Name ist Hans Peter, Delta Lima 6, Yankee Echo Sierra. Ja, ich wollte... War besonders interessiert am Vortragsprogramm und natürlich mal ein bisschen zu gucken, im Bereich Antennen sucht man immer was.
3: Genau. Wie sieht es mit dem Flohmarkt aus? Fandst du den attraktiv?
5: Ja, im Moment habe ich schon so einiges, aber das müsste immer genau passen. Aber natürlich guckt man drüber. Es ist sehr vielfältig hier.
3: Warst du schon mal hier am Funktag in Kassel?
5: Ja, vor etlichen Jahren, noch vor der Corona-Zeit.
3: Okay, dann würde ich sagen, viel Spaß und hoffentlich findest du, was du brauchst.
5: Lohnt sich auf jeden Fall, nach Kassel zu kommen.
6: Ja, ich bin Raimund, Delta Hotel 8 Romeo Delta aus dem OV M17. Ich freue mich, dieses Jahr wieder hier auf der Messe vorbeizuscheinen und ganz besonders, dass ich mal wirklich eine liebende Person und das passende Gesicht zum Radio DRC höre und gefunden habe. Hören ist schön, sehen ist noch besser.
3: Das ist Weswegen bist du denn noch gekommen, aber doch nicht sicher nur allein wegen uns, ja?
6: Ja, einfach schauen auf dem Flohmarkt, was man findet. Manchmal findet man andere Sachen, als man sucht. Und natürlich auch so an den Ständen, an den Gewerblichen gucken, ob irgendwas ist, was ich immer schon seit langem auf der Wunschliste habe. Und natürlich auch nette Menschen kennen und sprechen lernen. Ja, viel Spaß dabei und ich höre auch weiterhin Radio DRC.
3: Dann vielen Dank und viel Spaß auf dem Funktag.
7: Hallo, ich bin der Hagen, Delta Golf 4, Papa Bravo.
3: Warum bist du hier am Funktag? Was erwartest du dir?
7: Ich möchte einfach Leute treffen, die man in den letzten fast 50 Jahren doch kennengelernt hat und da mal die Hände schütteln.
3: Und der Flohmarkt, bist du da auch schon fündig geworden?
7: Nee, da war ich noch gar nicht. Aber kommt im Laufe des Tages noch. Einfach mal durchschauen, was so am Angebot ist.
3: Ja, jetzt habe ich hier noch eine YL vor mir stehen. Wer bist du bitte?
8: Ich bin die Heike, Delta Lima 9, Hotel Charlie Victor aus dem Echo 09 in Hamburg.
3: Aus Hamburg, das heißt, du bist hier ja nach Kassel gefahren. Was willst du denn hier machen?
8: Ich bin ja Funkamateur, kann man ja an meinem Rufzeichen auch erkennen. Und ich bin schon vor 2 Jahren hier gewesen und es hat mir einfach sehr gut gefallen. Und ich habe da immer so ein kleines System, was ich eigentlich machen möchte. Und dann, wenn ich weiß, dass das alles klappt, dann fahre ich heute Abend ganz glücklich nach Hause und kann von der Messe erzählen.
3: Und kommst du wieder zum Funktag, zum nächsten?
8: Ja, auf jeden Fall.
3: Dann wünsche ich dir einen schönen Aufenthalt und viel Spaß.
8: Dankeschön, gleichfalls.
3: Dann haben wir hier noch jemanden vor uns.
9: Ja, Matthias, Delta Mike 2, Hotel Romeo.
3: Warum bist du nach Kassel zum Funktag gekommen? Was suchst du hier?
9: Ja, ich habe zweimal war ich jetzt schon auf der Ham Radio und dachte mir, ja, ich muss jetzt mal nach Kassel auch schauen. Das Programm sah recht interessant aus, der große Flohmarkt und etliche Händler sind auch da. Und darum habe ich jetzt gedacht, okay, ich mache mich mal auf den Weg von Bayern aus hierher nach Kassel und genau. Schaue mir die Sache mal genauer an.
3: Bist du auch da, um Leute zu treffen, neue Impulse zu kriegen?
9: Natürlich, ja. Ich habe dich gerade getroffen, Rainer, und fand ich jetzt mal sehr interessant, weil ich dich ja des Öfteren ja auch schon im Radio gehört habe, in Radio DAC, mit dem ich ja auch begonnen hatte. Und fand es jetzt auch sehr interessant, dich mal persönlich kennenzulernen zu dürfen.
3: Dann wünsche ich dir noch einen schönen Funktag. Dankeschön.
9: Danke dir, Rainer, ebenfalls.
3: Ja, und da ist natürlich auch noch ein alter Bekannter hier nach Kassel gekommen, der Wilfried, DK6 Bravo Mike. Wilfried, warum bist du hier zum Funktag gekommen? Was erwartest du hier?
10: Erwartungen habe ich keine allzu großen, aber es ist interessant, mal die ganze Besatzung von Radio DRC kennenzulernen und vor allen Dingen einfach mal auch Bekannte, die einem so über den Weg rennen.
3: Und wie sieht es aus mit dem Flohmarkt? Bist du da schon mal rübergegangen? Der ist ja auch fantastisch hier.
10: Noch nicht. Mein Weg hat mich erstmal hier zu Radio DRC geführt.
3: Naja, dann wünsche ich dir noch viel Spaß beim Stöbern.
10: Genau, danke. Und euch viel Erfolg hier am Stand.

0: Ja, wir sind jetzt auf dem Funktag in Kassel und hier gibt es natürlich auch eine Besonderheit. Wir haben nämlich hier ein funkendes Ehepaar vor uns. Ja? Das gibt es ja gelegentlich mal, dass Mann und Frau das gleiche Hobby teilen. Dass beide das Funkhobby teilen, das ist dann doch nicht so häufig. Aber fragen wir mal, wer ist denn da?
1: Klaus, Delta Lima 3, Yankee Echo Echo.
0: Und?
2: Die Sabrina, Delta Alpha 6, Bravo Charlie.
0: Genau. Also ihr seid beide lizenziert. Wie kommt man dazu? Das ist ja doch vielleicht eine etwas ungewöhnliche Geschichte. Wie bist du zum Funk gekommen? Wie ist deine XWL zum Funk gekommen?
1: Also ich bin zum Funk gekommen. Vor 40 Jahren gab es eine Öffentlichkeitsarbeit. Und diese Öffentlichkeitsarbeit beinhaltete, dass ein Lehrgang dementsprechend daraus resultierte, weil sich viele angemeldet haben, und habe dann meine erste Lizenz, die kleine damalige sogenannte C-Lizenz, gemacht gehabt. Aufgestockt ein Jahr später auf die A-Lizenz und dann wiederum ein Jahr später auf die B-Lizenz. Und somit bin ich beim Amateurfunk geblieben und bereite mich immer noch wieder darauf vor, was Neues kennenzulernen, wie heute jetzt zum Beispiel das Wavelog und dergleichen. Alles super Dinge.
0: Aber deine bessere Hälfte, wie sieht denn deine Geschichte aus? Wann habt ihr euch kennengelernt? Habt ihr euch schon kennengelernt, wie ihr Funkamateur war oder nachher?
2: Nein, wir haben uns kennengelernt, wie er Funkamateur war, und irgendwann habe ich mich gefragt, ob ich mich das auch trauen würde, und habe dann quasi probiert und habe die kleine Lizenz letztes Jahr gemacht, die N, die DN9er Lizenz, und habe auch gleich 5 Monate später aufgestockt zur E und lerne jetzt fleißig für die A weiter.
0: Das heißt, für dich war sozusagen diese Novice-Lizenz, die N-Lizenz, ein gewisser Einstieg, was dir das etwas erleichtert hat, oder?
2: Ja, das auf jeden Fall. Das ist eine mega, mega Sache, die Novice-Lizenz, die DN9-Lizenz, wo ich dann auch gemerkt habe, es macht mir Spaß zu funken, und habe dann gesagt, okay, ich probiere mich an der E und bin dann jetzt bei der E gelandet und lerne jetzt für die ganz Große, und irgendwann soll noch das Morsen hinterherkommen.
0: Respekt, Respekt. Und wie ist denn das dann eigentlich bei euch? Gibt es dann manchmal einen Streit um das Funkgerät, wo dann jemand sagt, jetzt möchte ich aber mal ran oder so? Wie ist
1: das bei dir? Nein, das gibt es nicht. Da ich tagsüber mehr Zeit habe, ich schon im Rentenalter bin, habe ich natürlich die Möglichkeit, tagsüber das Funkgerät belegen zu können. Ich arbeite sehr viel mit den SES-Stationen vom DARC, und da ist auch Sabrina jetzt mit reingerutscht und macht dort ebenfalls abends dann eben halt die ein oder andere Kursos.
0: Habt ihr da auch bei diesen Sondersachen mitgemacht, wie Junkers, diese ganzen Jubiläen?
1: Ja, die ganzen Jubiläen, alles was der DL1 RON zum Beispiel mit den dementsprechenden Diplomen ausgeworfen hatte, haben wir auch daran teilgenommen. Ich selber bin aber mehr der Aktive und verteile die Punkte, als wie dass ich selber die Diplome erarbeite dabei.
0: Ja, und eine junge Dame ist hier auch noch da. Wer bist denn du?
3: Ich heiße Miriam, ich bin 7 Jahre alt und ich habe ein Rufzeichen, Delta November 3 Yankee Echo Echo.
0: Genau, das heißt, du bist die Tochter und du bist dann auch schon aktiv. Das heißt, du interessierst dich auch für das Funkhobby. Ist das richtig?
3: Ja, und ich arbeite an Kids Day.
0: Okay. Kannst du dir auch vorstellen, mal die Lizenzprüfung zu machen? Also nicht nur Ausbildungsrufzeichen, sondern die volle Lizenz, wenn du ein bisschen älter bist?
3: Ja, das würde ich, als wenn ich groß bin, gerne machen.
0: Super. Ja, dann wünsche ich dir natürlich viel Erfolg. Und ich kann dir versichern, Funken ist ein wirklich spannendes Hobby. Aber wie ist das bei dir? Was hast du denn schon erreicht funkmäßig? Was hast du denn schon gearbeitet?
2: Also ich bin momentan sehr viel auf den 80-Meter-Band zu finden. Was ich erreicht habe, ich darf die SES-Station mit vertreiben und durfte auch an der YL-Woche mit daran teilnehmen, wo ich auch nur die Aktive bin in der Hinsicht, dass ich die Punkte verteilt habe. Und es macht mega viel Spaß, die ganze Sache.
0: Ja, dann würde ich sagen, ihr beiden, ihr habt ein gemeinsames Hobby, ein gemeinsames Interesse. Was gibt es eigentlich mehr, was man haben kann? Ich wünsche euch weiterhin viel Spaß und gut Funk, ja?
1: Dankeschön.
2: Dankeschön.

0: 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Am Funktag in Kassel präsentieren sich traditionell auch immer diverse Clubs, Verbände und Interessenvereinigungen. Eine etwas ungewöhnliche Gruppierung nennt sich Draußenfunker. Der Name ist hier wohl Programm und Rainer, Delta Foxtrot 2 November Uniform, hat sich mal schlau gemacht, was da dahinter steckt.
1: Moin, ich bin der Julius Delta Oscar 7 Juliet Zulu aus Hamburg.
2: Du hast eine Organisation hier, die habt ihr hier aufgemacht, die heißt Draußenfunker. Ist das richtig?
1: Ja, genau. Wir haben uns vor, ich weiß gar nicht mehr wann, vor 3 oder 4 Jahren zusammengetan. Ich glaube, vor 3 Jahren war es. Und haben gesagt, dieses Aktivieren von irgendwelchen Parks hört sich ja ganz nett an. Das probieren wir mal aus, weil wir auch zu dem Zeitpunkt alle nicht zu Hause funken konnten. Und deswegen ist Portabelfunk letztendlich das Einzige, was wir machen können. Und inzwischen haben wir in unserer Community knapp 800, 900 Mitglieder, die nicht alle aktiv sind, aber von denen viele aktiv sind, sich austauschen, zusammen losziehen, mal einen Park aktivieren, über Antennenbau, Selbstbau fachsimpeln und sich gegenseitig inspirieren mit schönen Fotos, die sie gemacht haben von ihren Aktivierungen.
2: Die Leute, kommen die aus ganz Deutschland oder ist das jetzt auf Norddeutschland oder Hamburg beschränkt oder wie?
1: Also der harte Kern der Leute, die auch viel macht und organisiert, kommen aus Norddeutschland. Aber die Menschen, die sich bei uns beteiligen, die mit dabei sind, die diskutieren, die reden, die kommen aus ganz Deutschland, aus Österreich, also hauptsächlich aus dem deutschsprachigen Raum. Haben aber auch durchaus einige Leute aus Rumänien dabei, wie die Leute Lust.
2: Macht ihr da spezielle Aktivierungen, weil du sprachst ja vom Park on the Air, Castles on the Air, wie diese ganzen Programme heißen. Vielleicht für Hörerinnen und Hörer, die das nicht so genau kennen. Es geht darum, so bestimmte Stellen zu aktivieren, also Parks, Schlösser, alles Mögliche. Macht ihr das konkret und gezielt?
1: Also es gibt so ein bisschen die Idee von einigen Leuten, dass wir jetzt eine großartige Organisation wären, die Dinge anbietet. Das sind wir nicht. Wir bieten quasi den Raum, dass die Leute sich austauschen können und vernetzen können. Und wir in Hamburg bieten 3-4 Mal im Jahr, treffen wir uns in einem Park mit 10, 20, 15 Leuten, treffen uns einfach zum Austauschen. Und in Berlin gibt es das inzwischen auch und in einigen anderen Städten versuchen einige Menschen das auch aufzubauen, dass man sich einfach mal vernetzt, sich sieht. Ja, mal ein QSO macht, da wo nicht das Internet dazwischen ist, genau ein Eyeball-QSO und sich auch einfach mal kennenlernt und da entstehen tatsächlich auch Freundschaften draus oder zumindest gute Bekanntschaften. Wir versuchen das Wissen, was die einzelnen Leute haben, teilweise auch ins Internet zu tragen, indem wir Anleitungen zum Antennenbauen veröffentlichen oder Tipps, was man denn alles braucht für so eine Aktivierung oder für so eine Portabelaktivität, denn das Ganze muss kein viel Day sein. Wir gehen mit einem kleinen Rucksack raus, Funkgerät, Akku, Antenne und los geht's. Und man muss das auch nicht planen, man muss das nicht aufwendig durchorganisieren. Man sagt, ich gehe jetzt los, ich habe meinen Rucksack gepackt, will noch jemand mitkommen? Das passiert bei uns tatsächlich häufig. Und dann geht man zu zweit los oder sagt, ich bin da in dem Park zwischen, 14 und 18 Uhr und dann kommen noch mal Leute vorbei.
2: Also in erster Linie versteht ihr euch sozusagen als Community, als Anlaufpunkt. Und wenn jetzt jemand sagt, okay, das könnte mich ansprechen, das könnte mich interessieren, wie kommt er in Kontakt mit euch?
1: In Kontakt kommt ihr am besten, indem ihr auf unsere Webseite geht. Da gibt es einen großen Knopf, der heißt, ich will jetzt auch mitmachen. Draußenfunker.de mit Doppel-S, weil SZ, genau, draußenfunker.de. Und wir benutzen ein Chatprogramm, das nennt sich Discord. Das kennen viele Leute, auch die Jüngeren. Da machen wir, da tauscht man sich aus und kann auch mal dahin kommen und sagen, ich habe noch nie portabel gefunkt, ich wohne hier in, Rhein-Main-Gebiet oder sonst so. Hat jemand Lust, mich mal mitzunehmen und mich mal so an das Thema ranzuführen? Was wir, wie gesagt, nicht sind, ist eine Organisation, die großartig Kurse anbietet. Man darf keine Anspruchshaltung haben. Ne? Ja. Entweder was ergibt sich oder nicht, genau. Was wir nebenbei auch machen, zumindest einzelne Leute, ist zum Beispiel Weiterbildung und Ferienaktionen für Kinder, um die an den Amateurfunk ranzubringen. Der Harm Delta Kilo 4 Hotel Alpha Alpha hat zum Beispiel auch das Projekt draußenfuchs.de. Das sind Fuchsjagden mit Sendern, die im ISM-Band funktionieren. Warum? Wir sind doch Funkamateure. Ja, aber wir wollen diese Bausätze auch an Schulen geben können, dass die das bauen können, dass da nicht ein lizenzierter Lehrer sitzen muss, sondern dass die das einfach machen.
2: ISM-Band ist ja frei, das kann ja jeder benutzen. Genau. Ne?
1: Das kann jeder benutzen, wenn man sich an die Regeln hält. Ne? Da gibt es auch maximale Sendeleistung, Duty Cycle. Das ist ein sehr, sehr schönes Projekt. Und solche Sachen kommen dann auch aus der Community und das ergibt sich so ein bisschen.
2: Dann darf ich mich ganz herzlich bedanken für die Ausführungen und hoffe, dass vielleicht der ein oder andere Interesse an euch findet.

0: Ja, jetzt ist ein langer, ereignisreicher Tag zu Ende gegangen. Funktag in Kassel. Vor mir steht natürlich wieder die Steffi, DO7PR, die das Ganze ja wieder maßgeblich organisiert hat seitens des DRC. Ja, Steffi, und wie ist dein Fazit? Wir sind sehr gespannt auf deine Analyse.
1: Also du siehst, dass ich ein großes Lächeln im Gesicht habe. Wir haben die Tickets ausgezählt und wir freuen uns sehr, verkünden zu dürfen, dass wir an den Erfolg aus der letzten Veranstaltung anknüpfen durften. Also wir haben rund 2700 Besucher hier begrüßen können, was uns sehr freut. Wir hatten etwas Sorge wegen des ausgefallenen Funktags letztes Jahr. Aber die Besucher, die Aussteller und auch die Flohmarktverkäufer, die haben uns wieder zur Seite gestanden und haben damit für uns eine großartige Veranstaltung gemacht.
0: Steffi, das ist natürlich sehr positiv und wird wohl hoffentlich nicht der letzte Funktag sein. Auch für 2027 gibt es sicher wieder einen Plan. Wird er wieder stattfinden?
1: Also ich habe genau vor mir hier liegen, vor uns beiden, habe ich einen Zettel, unverbindliche Anmeldung, Funktag in Kassel, das Beste am Frühling. Also wir planen den 8. Funktag im kommenden Jahr. Und wir warten aber jetzt noch auf die Messe Kassel, die uns den Termin bestätigt.
0: Also einen genauen Termin gibt es noch nicht, aber irgendwo im April, nehme ich an, ne?
1: Davon gehe ich aus. Wie gesagt, das nächste Frühling und das Beste am nächsten Frühling, irgendwann März, genau. April, wird dann hoffentlich der Funktagstermin liegen. Und den werde ich in den nächsten zwei Wochen, wenn ich den Bescheid bekomme.
0: Okay, vielen Dank, Steffi. Dann würde ich sagen, gute Heimreise.
1: Ebenso, Dankeschön.

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4: Heute senden wir zum ersten Mal über die neue Kurzwellenfrequenz 6070 kHz aus Wufferten. Wir sind natürlich sehr gespannt, wie der Empfang im Vergleich zur 9670 ist, die wir aufgrund der toten Zone aber verlassen mussten. Es war nämlich so einiges los auf der Sonne in den vergangenen Tagen. Die spuckte so einiges an Materie aus und das bleibt nicht ohne Folgen für uns hier auf der Erde. Funkwetter-Spezialist Christian Reiber, Delta Lima 8, Mike, Delta Whisky vom HF-Referat des DARC hat die Details für uns.
5: Ja, Conny, da war wirklich einiges los. Aber hier auf der Erde war das am Ende dann weit weniger dramatisch. Mehrere kräftige Flares, darunter zwei X2-Flares, hatten ja kurz vor dem letzten Wochenende mehrere Plasmawolken losgeschickt. Die kamen von der aktiven Region 4419, die sich da schon recht weit westlich befand und am letzten Wochenende dann auf die Sonnenrückseite verschwunden ist. Auf den Aufnahmen der Sonne kann man bei solch kräftigen koronalen Masseauswürfen sehr genau den Ort der Eruption bestimmen und etwas weniger genau die Richtung und den Streukegel des entlassenen Plasmas. Während das dann Richtung Erde unterwegs ist, bekommen wir nichts mehr davon mit, es sei denn, es steht zufällig eine Raumsonde im Weg. Die Zugbahn und Ausdehnung einer solchen Plasmawolke vorherzusagen, ist daher schwierig und oft nicht treffsicher. Dieses Mal haben die Vorhersagen aber gestimmt, denn alle Plasmawolken zogen an der Erde vorbei und wir bekamen nur ihre schwächeren Randbereiche ab. Das Erdmagnetfeld blieb daher relativ ruhig. Aber da ging es am Ende wohl nur um ein paar 100.000 Kilometer, sonst hätte die Hütte wohl ziemlich gewackelt. Das ruhige Erdmagnetfeld und die höhere Sonnenaktivität halfen der MOOF wieder etwas nach oben und 15 Meter öffnete stabil. Die MOOF lag an den meisten Tagen zwischen 22 und 27 MHz, sodass auch das 12-Meter-Band zeitweise öffnete. Der solare Flux stieg bis 156 Einheiten am Montag, dann begann die bisherige Vorreiterregion 4420 abzubauen. Es entwickelten sich aber gleichzeitig zwei neue mit den Nummern 4424 und 4425, sodass der solare Flux nach einem kurzen Rückgang erneut anzusteigen begann. Das war dann aber leider nur ein kurzes Intermezzo, denn zur Wochenmitte verloren auch diese beiden Regionen zunehmend an Flecken und Komplexität. Allerdings entwickelt sich auf der Südhälfte der Sonne, wo in den letzten Monaten nur wenig los war, nun eine weitere Region mit der Nummer 4428. Es geht auf der Sonne also im Moment sehr dynamisch zu. Aktive Regionen entstehen und vergehen. Der Aktivitätszyklus ist offenbar intakt und daher sieht es mittelfristig nicht nach einem raschen Abklingen der Sonnenaktivität aus. Für die nächsten Tage spricht vieles für einen Rückgang des solaren Flux in den Bereich 130 bis 100 Einheiten. Sofern die aktiven Regionen weiter passiv bleiben und insbesondere auch die neue 4428 ruhig bleibt, dürfen wir uns auf ein weitgehend ruhiges Erdmagnetfeld freuen. Etwas Unruhe aufgrund koronaler Löcher ist an diesem Wochenende und dann wieder zur Wochenmitte möglich, aber der Einfluss dürfte nur schwach sein. Tagsüber sind damit alle Bänder bis 15 Meter sicher nutzbar, 12 Meter zeitweise und auch auf 10 Meter wird es Öffnungen geben, vor allem in südliche Richtung. 10 und 6 Meter zeigen zudem erstes schwaches Sporadik-E. Nachts bleibt 20 Meter oft bis weit nach Mitternacht geöffnet. Und hallo Meteorscatter-Freunde! Zwischen dem 4. und dem 7. Mai durchläuft der Meteorschauer der ETA Aquariden sein Maximum. Er besteht aus Hinterlassenschaften des Halleyschen Kometen. Good day,

Das war's nun für heute. Wir sind leider schon wieder am Ende von Radio DARC angelangt. Die Sendung der vergangenen Stunde war ein Programmbeitrag des gemeinnützigen Deutschen Amateur-Radioclubs im Rahmen der Sendefolgen unserer Übernahmepartner. Redaktion und Musikauswahl hatte Rainer Englert, Delta Foxtrot 2, November Uniform. 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Wenn ja, sagen Sie es doch einfach weiter. Wenn Sie wollen, hören wir uns nächste Woche wieder. Gleiche Zeit, gleiche Frequenz. 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Moin, tschüss, servus und 73, gut DX. Bis zum nächsten Mal.

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Mein Name ist Nora Suma und das ist die Radiosendung der IG Kultur. Prävention gegen Machtmissbrauch wird im Kulturbereich zunehmend zur Voraussetzung. Warum und was das konkret für Organisationen bedeutet, darum geht es in dieser Sendung.

0: ab 50.000 Euro für die Jahrestätigkeit ein Präventionskonzept gegen Machtmissbrauch vorzulegen. Gemeinsam mit Heidi Fuchs von VERA, Vertrauensstelle Kunst und Kultur, und Sandra Konstatzky von der Gleichbehandlungsanwaltschaft sprechen wir darüber, was das konkret bedeutet und warum Prävention mehr ist als ein Dokument. Außerdem hören wir vom Treuhaus Theater Salzburg, welche Erfahrungen sie im Prozess gemacht haben. Wenn es um Diskriminierung und Gleichstellung geht, ist die Gleichbehandlungsanwaltschaft eine zentrale Anlaufstelle in Österreich. Sandra Konstatzky ist Leiterin der Gleichbehandlungsanwaltschaft. Sandra, was genau macht die Gleichbehandlungsanwaltschaft und welche Rolle spielt sie im Kontext von Prävention?
1: Die Gleichbehandlungsanwaltschaft ist eine sogenannte nationale Gleichbehandlungsstelle. Das sind Stellen, die EU-weit vorgeschrieben werden dafür, dass die Gleichbehandlungsrichtlinien, die in ganz Europa gelten, auch wirklich umgesetzt werden. Was sollen Gleichbehandlungsstellen im Allgemeinen tun? Auf der einen Seite die Beratung und Unterstützung von Personen, die sich diskriminiert fühlen. Unterstützung heißt Fallaufbereitung, Informationsrechte, kann Stellungnahmen einfordern und kann Vergleiche verhandeln und auch eventuell Verfahren führen, zum Beispiel vor einer Gleichbehandlungskommission. Der zweite Punkt, den eine Gleichbehandlungsstelle ganz wesentlich aber hat, ist strukturell auch sowas wie proaktive und präventive Arbeit anzubieten. Und zwar für die Organisationen, für die Unternehmen, für Institutionen. Da geht es um Trainings, da geht es auch um Konzepte, da geht es auch um Sensibilisierungsarbeit. Und dann soll sich eine Gleichbehandlungsstelle auch an der öffentlichen Debatte beteiligen. Das heißt natürlich auch die Öffentlichkeit ganz allgemein über ihre Rechte informieren, sogenannte Trigger-Themen im Bereich Gender, Kopftuch, auch wirklich versachlichen, zeigen, wo die diskriminierenden Aspekte hier sind, das ganze Thema auf die Ebene der Menschenrechte sozusagen hin.
0: Und wie ist das rechtlich geregelt? Was gilt eigentlich als Diskriminierung und Belästigung?
1: Also das Gleichbehandlungsgesetz gilt einmal für die gesamte Arbeitswelt und ist hier auch sehr weit im Sinne, was ist ein Arbeitsverhältnis. Das heißt, es geht ums normale Arbeitsverhältnis, das wir kennen, aber auch freie DienstnehmerInnen, WerkvertragnehmerInnen, auch der Zugang zu selbstständiger Arbeit, auch das ist oftmals ein Thema im Kunst- und Kulturbetrieb. Was heißt geschützt? Es gelten 6 Diskriminierungsgründe. Neben Geschlecht auch ethnische Zugehörigkeit, also Rassismusfragen, Religion, Weltanschauung, Alter und sexuelle Orientierung. Diskriminierung ist natürlich sehr weitläufig. Da geht es einerseits um Ungleichbehandlung, mittelbare, unmittelbare Diskriminierung. Ich darf nicht beim Gehalt diskriminieren, darf aber auch nicht mittelbar diskriminieren, also zum Beispiel Teilzeitbeschäftigte schlechter behandeln. Und dann Belästigungsfragen, die ebenfalls verboten sind. Und wenn das Gleichbehandlungsgesetz gilt, was heißt das? Also einerseits haben die Personen Anspruch auf Schadenersatz. Sie haben aber auch die Möglichkeit, sich an uns zu wenden, bei uns einerseits Vorfälle zu melden oder auch mit unserer Hilfe versuchen, den Arbeitgeber auf seine Fürsorgepflichten hinzuweisen. Das heißt, was muss ein Arbeitgeber, eine Arbeitgeberin machen? Die haben die Pflicht, Abhilfe zu schaffen, wenn zum Beispiel Belästigungsvorfälle sind. Bei Ehrenamt haben wir eine tatsächliche Schutzlücke im Gleichbehandlungsgesetz. Aus meiner Sicht wäre es ganz wesentlich, und das ist etwas, was wir ganz oben auf unseren Forderungen haben, dass auch ehrenamtlich Tätige bei ihrer Tätigkeit geschützt werden. Also wir machen ja verschiedene soziale Räume auf und diejenigen, die diese sozialen Räume aufmachen, und das ist eben Arbeiten im Kulturbetrieb zum Beispiel, die sollen auch dafür sorgen, dass dort Menschen geschützt sind, dass dort keine Belästigungen vorkommen. Auch das Thema Behinderung ist geschützt, allerdings nicht im Gleichbehandlungsgesetz, sondern im Behinderteneinstellungs- und Gleichstellungsgesetz. Da gibt es eine eigene Stelle, die Anwältin für Menschen mit Behinderung, mit der wir ganz eng zusammenarbeiten, weil gerade nämlich auch intersektionale Diskriminierungen zwischen Geschlecht und Behinderung ist etwas, was ganz massiv auch vorkommt. Und wir versuchen da hier trotz der, sage ich jetzt mal, sperrigen rechtlichen Rahmenbedingungen für die Menschen immer gute Lösungen zu finden. Deswegen arbeiten wir auch als Stellen ganz eng zusammen.
0: Und was heißt das konkret? Wann beginnt Belästigung?
1: Was ist denn die Belästigung im Gleichbehandlungsgesetz? Da geht es schon um diese Vorformen von Gewalt. Also wir haben ja schon Stufen von Belästigung, die bei verbalen Belästigungen anfangen, die bei scheinbar zufälligen Berührungen anfangen, die zum Beispiel so gestaltet sind, dass es sehr unerwünschte Einladungen gibt, die aber nicht abgelehnt werden können. Also etwas, wo das Selbstbestimmungsrecht eingeschränkt wird. Das heißt, das Gleichbehandlungsgesetz reagiert ja im Sinne der Gleichstellung schon viel früher. Zieht Schadenersatzansprüche nach sich, zieht auch nach sich, dass Verantwortliche, also ArbeitgeberInnen, dass die verpflichtet sind, die Personen vor weiteren Belästigungen zu schützen. Das heißt eben Abhilfe. Also ich muss versuchen, den Belästiger in irgendeiner

Form, da eine Distanz zu schaffen, eventuell auch zu kündigen. Das kommt immer darauf an, wie stark die Belästigung ist. Und die betroffene Person im Fokus zu haben und die einmal zu schützen. Nicht erst, wenn ein Verfahren abgeschlossen ist, sondern sofort. Ja, also auch bei einem Sachverhalt, der vielleicht noch nicht ganz geklärt ist.

0: Über die rechtliche Beratung hinaus gibt es im Kunst- und Kulturbereich weitere Anlaufstellen. Eine davon ist VERA, Vertrauensstelle für Kunst und Kultur. Heidi Fuchs ist Co-Geschäftsführerin von VERA. Heidi, welche Rolle hat die Vertrauensstelle im Kontext von Prävention und Unterstützung?
1: Die Vertrauensstelle Kunst und Kultur ist für alle in Kunst und Kultur tätigen und auszubildenden Menschen da. Einerseits als Vertrauensstelle, als Anlaufstelle für Betroffene von grenzverletzendem Verhalten und auch Zeuginnen dessen. Und weiter setzen wir uns für einen nachhaltigen Kulturwandel in der gesamten Branche ein. Hier stehen wir in einem sehr engen Austausch mit den verschiedenen Akteurinnen und Akteuren und versuchen ein sehr praxisnahes und ein sehr relevantes Programm für alle Kulturschaffenden in Österreich zur Verfügung zu stellen, damit Prävention in Zukunft groß und nachhaltig gedacht werden kann.
0: Vielleicht ganz grundsätzlich, was bedeutet Prävention eigentlich und wo beginnt sie?
1: Beginnen wir mal von ganz vorne, nämlich solange es Situationen, Rahmenbedingungen, Räume etc. gibt, in denen es möglich ist, dass sich eine Person dazu entscheidet, seine oder ihre Macht zu missbrauchen, zu belästigen, Gewalt auszuüben, solange ist es wichtig, dass wir uns als Gesamtes mit dem Thema Prävention, nämlich dem, wie können wir vorausschauend Situationen herstellen, dass es so schwer wie möglich gemacht wird, dass solche Situationen überhaupt entstehen. Es wäre hilfreich und auch sehr zielführend, gemeinsam eine Idee von Prävention zu bekommen. Das heißt, wie breit ist dieser Begriff gedacht und wie breit können wir ihn denken? Unsere Erfahrung ist, dass in jeder Kunst- und Kulturinitiative, in jedem Haus, in jedem Projekt, das wir kennenlernen durften, ist schon sehr viel da. Sehr viel Bewusstsein da, sehr viel Idee da. Manchmal braucht es sozusagen den letzten Konnex dazu, dass das ja auch schon sehr viel in eine Präventionsarbeit einzahlt. Es gibt kaum eine Kunst- und Kulturinitiative, Projekthaus, das nicht für sich ganz klar definiert hat, was ist das Ziel, was ist unsere Aufgabe, warum gibt es uns, welche Inhalte transportieren wir, wofür stehen wir, an wen wenden wir uns, wer sind unsere Zielgruppen. Das alles ist schon eine sehr, sehr breite Basis dafür, Prävention zu denken. Wenn ich das aufschreibe, dann habe ich einen ersten Schritt dahingehend mehr, wo können bei uns Themen und Bereiche entstehen, die mehr Aufmerksamkeit und damit auch Präventionsarbeit zur Verfügung stellen können.
0: Was heißt das jetzt konkret für Kulturorganisationen, die ein Präventionskonzept erarbeiten wollen?
1: Setzen Sie sich hin und schreiben Sie sich auf, was Sie schon alles haben. Und manchmal verstellt das eine oder andere Kastel quasi den Blick darauf, aber es gibt hier ganz, ganz viele Varianten. Einerseits, für was steht diese Initiative, für was steht Ihr Haus, für was steht Ihr Projekt? Welche Zielgruppe steht dahinter? Mit welcher Idee, mit welcher Vision gehen wir in unserer Programmatik? Das alles ist meistens vorhanden und könnte ein sehr schönes und sehr rundes erstes Kapitel bilden. Und gehen dann hier schrittweise voran mit, gibt es im Haus bereits schriftliche Vereinbarungen, die den Verträgen unterliegen? Wie wird Personal informiert? Wie laufen die Kommunikationsprozesse? Und ganz, ganz wesentlich und wichtig, wer hat welche Rollen bei uns? Wer ist für was verantwortlich? Wer ist für was zuständig? Wer übernimmt hier oder dort zusätzliche Aufgaben? Beschreiben Sie es.
0: Auch wenn bereits einiges vorhanden ist, stellt sich in der Praxis oft die Frage, wie lässt sich das alles festhalten?
1: Wenn Sie interne Vereinbarungen, die den Verträgen beiliegen haben, wenn Sie interne Hausregeln, Projektregeln, Code of Conduct, Betriebsvereinbarungen, alle Formen, die ein Reglement ergeben, eine Vereinbarung zwischen allen, die hier tätig sind, ist ein Teil eines Präventionskonzepts, weil es eine Maßnahme ist. Das macht auch die Möglichkeit auf, dass wir es als lebendiges lernendes Papier sehen. Weil in jedem Jahr über jede Initiative, über jedes zusätzliche Projekt kommt das eine oder andere dazu, weil sich die Zielgruppe erweitert oder verändert, weil sich im Team die Dynamiken verändern und weil wir irgendwie auch wirklich aus Anlassfällen irgendwas lernen oder weil jemand was einbringt, weil was auch immer hier dazukommt. Und all das kann in den unendlichen Maßnahmenplan in meinem Präventionskonzept Einzug finden.
0: Und der nächste Schritt ist, genauer hinzuschauen. Wo können in der eigenen Organisation Situationen entstehen, in denen es zu Grenzverletzungen kommt?
1: Stellen Sie sich die Frage, wo, in welcher Situation, in welchem Setting könnte bei uns eine grenzverletzende Situation entstehen? Das können sein Proberäumlichkeiten, das können sein 1-zu-1-Setting, das können sein vor, hinter der Bühne, das kann sein im Rahmen der Ausführung einer Tätigkeit, in Kooperationen. Das kann sehr, sehr vielfältig sein und da sehen wir eben auch dieses vielfältige Feld. Und stellen Sie diese Frage unterschiedlichen Personen im Team, weil unterschiedliche Personen unterschiedliche Sichtweisen haben. Das heißt, wo kann bei uns eine Situation entstehen, die nicht in Ordnung ist? muss nicht gleich eine Grenzüberschreitung und Grenzverletzung sein, sondern einfach eine Situation, auf die wir Rücksicht nehmen wollen in Zukunft und auch ein Augenmerk legen. Und schreiben Sie sich diese Situationen, diese Orte, diese Settings in einer Liste auf. Und basierend auf dem haben Sie schon den ersten Teil der Risikoanalyse gemacht. Darauf folgt eine Maßnahme, die wir jetzt umsetzen, etwas, das wir zukünftig umsetzen wollen. Wenn Sie sich das verschriftlicht haben, haben Sie eine vollumfängliche Risikoanalyse inklusive einer verschriftlichen Maßnahme dazu. Personal, ganz großes Thema. Wie kriegen wir die Informationen an alle Personen? Ist uns wichtig, dass wir alle wissen, was sind unsere Regeln? Das heißt, wir haben hier schon ganz klar eine Risikosituation identifiziert. Was machen wir? Es gibt ein Rundschreiben, das jede und jede Person, die hier bei uns in dem Projekt tätig ist, bevor sie beginnt, in die Hand gedrückt bekommt mit einem zusätzlichen Informationsflyer, Folder, was auch immer, ist eine konkrete Maßnahme und wir können uns darauf verlassen, dass alle Kolleginnen und Kollegen, die hier tätig sind, mit der gleichen Information zur Arbeit kommen.
0: Wenn es darum geht, Risiken zu erkennen, wen sollte man dabei mitdenken?
1: Der erste Schritt ist schon passiert mit dem, dass ich mir Gedanken darüber gemacht habe, wen möchte ich abholen? Ich habe meine Mitarbeiterinnen, ich habe meine projektbezogene Mitarbeiterin, ich habe meine Ehrenamtlichen und wir haben auch noch unsere Kooperationspartnerinnen. Der zweite Schritt ist, die Situation, das Setting zu identifizieren, wo könnte es hier zu Situationen kommen? Und der dritte Schritt ist dann, okay, wie beuge ich denen jetzt vor? Das heißt, es gibt Hausregeln, es gibt ein Code of Conduct, es gibt eine gemeinsame Vereinbarung, was es auch immer ist, eine Ergänzung zu Projektverträgen, eine schriftliche Information, das ist dann eine konkrete Maßnahme. Und wie kommuniziere ich die? Indem, dass alle Personen bei Start von X identifiziert, festgeschrieben, diese Information ausgehändigt bekommen. Auch hier über die Grenzen hinaus zu denken, wie machen es die anderen, sich auch potenziell mit anderen Verantwortungstragenden in dem Bereich auszutauschen, sagen, was macht denn ihr da? Weil wir haben hier identifiziert, uns fehlt was.
0: Wo finde ich Informationen und Materialien, um ein Präventionskonzept zu erstellen?
1: Für den Einstieg haben wir auf unserer Webseite so umfangreich wie möglich und so konkret wie nötiges Material zusammengestellt. Sie finden auf unserer Infoseite rechtliche Grundlagen, Anlaufstellen, eine Auflistung aller Interessensgemeinschaften, die ebenfalls auch wiederum für die einzelnen Fachbereiche Materialien und Informationen zur Verfügung stellen. Und Sie finden auch einen Leitfaden, Hautopräventionskonzept, der auch hier wieder eine Schritt-für-Schritt-Anleitung vorgibt und informiert darüber, wie kann ich es angehen, wenn ich noch keine wirkliche Idee habe, wie ich es zusammenstelle. An dieser Stelle ganz, ganz wichtig der Hinweis, es gibt kein Präventionskonzept oder keinen Anspruch, dass irgendein Präventionskonzept heute in ihrer Vollständigkeit fertig ist. Wichtig ist, dass wir jetzt damit anfangen und dass wir uns vornehmen, und das wäre dann auch wieder ein Kapitel, das vervollständigt werden kann, wer ist hier bei uns für dieses Thema verantwortlich, zuständig, wann wollen wir uns das Thema im nächsten Jahr wieder anschauen, in welcher Form sollen wir uns das anschauen, wer wird eingebunden und was haben wir überhaupt noch vor an Präventionsarbeit. Also setzen Sie sich gerne auch Ziele. Nicht alles muss heute da sein. Vieles wird auch schon überlegt und das kann eine gute Gelegenheit sein. Eigentlich brauchen wir schon immer einen Code of Conduct und eigentlich wollten wir uns schon immer mit einer Art Hausregeln oder Projektregeln auseinandersetzen. Das ist eine gelungene Möglichkeit. Wir schreiben es uns als Ziel für 2026 auf und wollen das bis Juni erledigt haben. Wäre der nächste Teil eines Präventionskonzeptes,

0: Wir haben gehört, was Prävention gegen Machtmissbrauch im Kulturbereich bedeutet und wie Kulturorganisationen damit beginnen können. In einem Präventionskonzept soll auch verschriftlicht werden, was passiert, wenn es zu einem Vorfall kommt. Sandra Konstatzky, was ist im Anlassfall zu tun?
1: Wichtig ist in erster Linie mal einen Schutz für die betroffene Person schaffen. Man muss sich immer vor Augen halten, dass die Meldung eines so einen Vorfalls schon ganz viel Überwindung kostet. Das heißt, die Betroffene muss mit einem Umfeld konfrontiert werden, das ihr Sicherheit bietet, auch nicht in Frage gestellt wird, was sie jetzt erzählt, auf die belästigte Person hinschauen und schauen, was kann ich für die tun, was braucht die, damit das jetzt nicht mehr vorkommt und damit die in Sicherheit weiterarbeiten kann. Und das sind dann oft auch Entscheidungen, die ich treffen muss. Das heißt, wie war der Vorfall? Wie kann ich reagieren? Muss ich den Belästiger verwarnen? Muss ich ihn eventuell kündigen? Das kommt immer auf den Vorfall drauf an. Das Zweite ist, nach einem so einem Vorfall auch einen Raum schaffe und mit dem Team darüber rede, am besten einen Workshop mache, dass ich diese Gruppendynamik nicht vergessen darf, die nach so einer Belästigung passiert. Die Leute wissen oft nichts, die Betroffenen selber wollen nicht darüber reden, zu Recht. Die sollen ja auch in einem vertraulichen Rahmen hier geschützt werden. Und wenn solche Vorfälle passieren, kommt es zu Konsequenzen. Das Fatalste, was ich machen kann, ist, dass diese Konsequenzen nicht aufgezeigt werden. Weil dann wird es legitimiert und dann habe ich eine Organisationskultur des Machtmissbrauchs und der Belästigung und auch der Gewalt.
0: Und was bedeutet das für die Organisation insgesamt, auch im Umgang mit dem Team?
1: Das Wesentlichste bei internen Beschwerdewegen ist erstens einmal, das muss alles strengstens vertraulich sein. Wenn ich das nicht bieten kann in einem ganz kleinen Team, ist das wahrscheinlich nicht besonders hilfreich. Dann muss recht klar sein, Abhilfe im Sinne von, dass der Arbeitgeber handeln kann, kann er erst, wenn die Betroffene ihren Fall auch wirklich dem Arbeitgeber sagt. Ich kann nicht auf eine anonyme Beschwerde, wo ich nicht weiß, wen es betrifft, wirklich handeln als Arbeitgeber. Das sind die Grenzen. Ja? Das wäre natürlich für viele Betroffene total angenehm, weil ich habe ja sozusagen eine Belästigung erlebt und möchte, dass da was passiert. Das ist aber mit anonymen Beschwerden eine ganz große Schwierigkeit. Ein zweiter Punkt, der bei internen Stellen total wichtig ist, ist, dass immer gesagt wird, ja, ihr könnt euch an uns wenden, intern, und es gibt extern auch eine Stelle, an die man sich wenden kann. Und das ist auch legitim. Fatal ist es, wenn die Leute glauben, es gibt nur diese interne Stelle, weil manche Leute wollen einfach wirklich sich eher im Außen beraten lassen. Es kann auch dann gut möglich sein, dass die betroffene Person möchte, dass wir mit den internen Stellen zusammenarbeiten. Aber es muss über den Weg der Betroffenen kommen.
0: Heidi Fuchs, wie sollten Beschwerdewege in einer Organisation aussehen?
2: Es ist wichtig, einen Beschwerdeweg zu beschreiben und dass dieser Beschwerdeweg oder dieses Verfahren für alle klar und transparent ist. Wenn das beschrieben ist, dann wissen auch alle, okay, das ist eine valide Basis, auf die ich mich verlassen kann und belastbar ist. Sowohl für die Betroffene, für die indirekt Betroffene und auch für den ganzen Umsetzungsbereich. Und das macht mir als Verantwortungstragende macht's mir leichter, weil ich weiß, okay, das sind die vereinbarten Schritte, die wir gehen im Falle einer Meldung. Und es ist auch klar für alle Betroffenen, direkt oder indirekt Betroffenen, was passiert jetzt. Das heißt, die vorige Auseinandersetzung und das auch für sich selber definieren der Wege, die ich gehe, nimmt schon sehr viel Druck von einer potenziellen Situation und wird dann, wenn man in einer Situation ist, sehr, sehr hilfreich sein. Auch hier wieder, das ist eine sehr, sehr konkrete Präventionsmaßnahme, die Sie sich bitte in Ihr Präventionskonzept hineinschreiben.
0: Deutlich wird, Prävention zeigt sich nicht nur im Konzept, sondern in klaren Zuständigkeiten, transparenten Abläufen und wie wir handeln im Anlassfall. Prävention ist kein fertiges Dokument, sondern ein Prozess, der sich laufend weiterentwickelt. Gerade in der Praxis zeigt sich, wie wichtig Kommunikation ist. Wir haben beim Toyhaus Theater Salzburg nachgefragt. Cornelia Bönisch ist künstlerische Leitung und Choreografin am Toyhaus Theater Salzburg. Cornelia, was habt ihr aus der Erarbeitung eures Präventionskonzepts mitgenommen?
3: Das Toyhaus Theater ist ein relativ kleiner Betrieb mit 12 Angestellten, die auf mehrere Teilzeitanstellungen aufgeteilt sind. Und wir haben gemeinsam in der Erarbeitung des Präventionskonzepts sehr viel darüber diskutiert, was denn der Faktor Zeit eigentlich für uns bedeutet. Schon in der Erarbeitung dieses Präventionskonzepts ist uns nämlich aufgefallen, dass es auch dafür Zeit braucht, Zeit zu reflektieren, Zeit, sich gegenseitig zuzuhören, empathisch zu sein mit der anderen Meinung, vielleicht auch mal sich Zeit nehmen, nachzudenken, zu reflektieren, um dann vielleicht auch die Meinung ändern zu können. Und dass das vielleicht manchmal ein bisschen zu kurz kommt in unserer immer schnelllebiger werdenden Zeit. Uns ist es eben ein großes Anliegen, dass unsere Arbeitsatmosphäre in Austausch miteinander ist und nicht in hierarchischen Gefällen funktioniert. Dafür haben wir versucht, auch unsere Struktur dementsprechend aufzubauen und versuchen eben diese Zeit für Kommunikation einzuplanen.
0: Ein zentrales Learning aus der Praxis. Präventionsarbeit braucht Zeit, Reflexion und vor allem Kommunikation im Team. Damit das im Alltag funktioniert, braucht es klare Zuständigkeiten und transparente Abläufe.

0: Unterstützung und Beratung zu Präventionskonzepten sowie zu Fragen rund um Machtmissbrauch und Diskriminierung bieten die Gleichbehandlungsanwaltschaft und VERA, Frauenstelle für Kunst und Kultur. Danke fürs Zuhören. Das war die Radiosendung der IG Kultur. Mein Name ist Nora Sumer. Mehr Infos gibt's auf igkultur.at.
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2: Ja, herzlich willkommen bei Literradio. Ich darf ganz, ganz herzlich begrüßen meinen heutigen Gast aus Graz, angereist heute Nachmittag. Herzlich willkommen, Theresa Kirchengast. Hallo.
3: Hallo, danke für die Einladung. Ich freue mich sehr, dass wir in dem schönen Café sein können und uns da unterhalten.
2: Genau, wir haben diesen Ort nämlich nicht umsonst gewählt, muss man dazu sagen, weil in deinem dritten Roman, der jetzt rausgekommen ist, in der Edition Atelier mit dem Titel Anatomie der Geborgenheit, deine Protagonistin Annie, die da drinnen vorkommt, die hat sich einen ganz speziellen Ort geschaffen. Und dieser Ort ist nicht nur ihr Arbeitsplatz, sondern es ist auch ihr Lebensmittelpunkt. Und man könnte auch sagen, es ist so der Dreh- und Angelpunkt und der Mittelpunkt der ganzen Geschichte eigentlich.
3: Genau, das ist schon sehr schön zusammengefasst. Also die Annie ist Kaffeehausbesitzerin und Kinobesitzerin. Also der hat ein großes Haus, ist das eigentlich, wo ein Café drin ist, ein Kino drinnen ist und auch ihre Wohnung drinnen ist. Und speziell in diesem Kaffeehaus treffen sehr, sehr viele unterschiedliche Charaktere aufeinander, die da miteinander ein bisschen das Leben bestreiten, sage ich jetzt ganz allgemein formuliert.
2: Zimtschnecke, so heißt das Kaffeehaus. Nicht umsonst, weil recht viel Angebot gibt es ja nicht in der Zimtschnecke, oder?
3: Das ist richtig, es gibt nicht so viel Angebot. Dafür ist das meiste selbst gemacht von der Anni. Es gibt Zimtschnecken, schwarzer Peter, was gibt's noch? Bananenschnitten gibt's noch, Gulasch, Schnittlauchbrot und Honigsemmeln.
2: Aber zurück zu Anni, weil Anni hat sich nicht nur einen speziellen Ort geschaffen, Anni ist auch irgendwie eine spezielle Persönlichkeit, weil sie hat ein besonderes Faible, sie interessiert sich sehr für die Geschichten anderer.
3: Das ist richtig, ja, also die Anni hat keine ganz einfache eigene Familiengeschichte, sage ich jetzt einmal, und ist vielleicht auch deswegen immer ein bisschen auf der Suche oder hat so ein bisschen eine Sehnsucht auch selber nach Geborgenheit, wie es im Titel schon vorkommt. Und ich glaube auch aus ihrer schwierigen Familiengeschichte heraus entspringt aber auch ihr Wesen insofern, als dass sie jemand ist, der sehr vorbehaltlos auf Menschen zugeht, sie für ihre Geschichten interessiert, die Menschen einfach sein lässt, wie sie sind, mit all ihren manchmal verworrenen Lebenswegen oder vielleicht auf den ersten Blick ein bisschen merkwürdigen Meinungen oder Anschauungen. Also die Anni ist schon so, ist einfach das Herz dieses Cafés. Und das würde wahrscheinlich auch nicht so laufen, wenn sie nicht da wäre.
2: Sie kann eben gut zuhören und das, wie du sagst, eben wirklich vorbehaltlos eigentlich. Und über die Zeit haben sich ja auch sehr spezielle Menschen in diesem Café bereits zusammengefunden, die man schon eigentlich nicht mal als Stammpublikum bezeichnen kann, sondern sind ja eigentlich schon wie eine kleine soziale Familie. Wer ist denn da noch alle dabei?
3: Ja, ich mag sie ja alle sehr, wirklich sehr gern. Da wird man, glaube ich, als Schriftstellerin manchmal ein bisschen komisch, ich verbringe so viel Zeit mit dem am Schreiben. Also wen gibt es da alles? Es gibt in erster Linie mal die zwei Kellner, das sind der Otto und der Ivo, die immer sehr adrett gekleidet und sehr, sehr höflich.
2: Also keine Wiener Kellner.
3: Keine Wiener Kellner, wobei der Otto vielleicht, Otto ist manchmal ein bisschen, ja, wie sagt man da, er ist ein bisschen zurückhaltender vielleicht als der Ivo, so, aber ja, also die zwei gibt es, die sind auch zusammen mit der Anni wirklich ganz, ganz wichtig, damit das Café so läuft, wie es läuft. Dann gibt es noch den 15-jährigen Paul, das ist ein Jugendlicher, der, ich will jetzt nicht zu viel verraten, aber kleiner Betrüger ist oder kleiner Verbrecher, sagen wir mal so, und der die Kinokarten da verkauft. Dann gibt es noch die Jagoda, die mag ich besonders gern. Das ist eine ehemalige Prostituierte aus Kroatien, die dann auch den Puffwalter, das ist ihr Zuhälter, irgendwann ins Kaffeehaus mitbringt. Und die Christina, das ist Anis beste Freundin, die immer so ein bisschen auf der Suche ist nach der Liebe, dann wieder Liebeskummer hat, ein bisschen zweifelt am Leben manchmal und ja, da mit den anderen einfach regelmäßig auch im Café ist. Und wer nicht so wirklich ins Café kehrt, aber zur Geschichte ganz wichtig dazu kehrt, ist der Leo. Das ist Anis Freund, das ist jetzt vielleicht gar nicht unbedingt das richtige Wort, aber das ist der Mann in Anis Leben, sagen wir es mal so, wo über weite Strecken aber nicht ganz klar ist für beide, was sie eigentlich miteinander haben oder miteinander haben wollen. Und der Leo ist aber, also der Leo ist Polizist und der ist in diese Gemeinschaft des Cafés aus beruflichen Gründen ein bisschen verstrickt.
2: Du hast uns jetzt den Mickey unterschlagen.
3: Ich habe Mickey unterschlagen. Dabei ist der Mickey eine der Figuren, die von Anfang an in meinem Kopf gegeben hat, die wichtigste. Danke für die Erinnerung. Der Mickey ist Matrose, der auf seinen Landgängen die Gästewohnung in Anis Haus bewohnt und da immer wieder mal vorbeischaut. Ja, der Mickey ist ganz wichtig, absolut.
2: Also wir haben kurz, wie du gekommen bist, ein bisschen geplaudert und ich weiß jetzt, dass du im Hauptberuf auf jeden Fall auch Sozialarbeiterin bist. Ist das jetzt auch so ein Stück weit die Erklärung dafür, dass du es schaffst, mit diesen Figuren, die du da eben auch so aufgezählt hast, fast so repräsentative Figuren herauszufiltern? Oder was war die Idee? Wie hast du die Auswahl getroffen für genau diese Menschen, die du jetzt in der Zimtschnecke versammelst?
3: Das ist eine sehr interessante Frage. Ich würde nämlich auch sagen, ich habe die Auswahl gar nicht getroffen, zumindest nicht bewusst. Das sind einfach zu mir gekommen. Ich frage mich das selber manchmal, wie das geht. Aber ich kann mich zum Beispiel erinnern, der Puffwalter, ich war schon mitten im Schreiben und ich schlafe oft sehr schlecht und da habe ich wieder schlecht geschlafen und bin dann bei meinen Eltern daheim auf der Küchenbank gelegen am Nachmittag und habe versucht, einen Mittagsschlaf zu machen und denke so über die Geschichte nach, die ich gerade schreibe und über das Kaffeehaus und so weiter. Und auf einmal marschiert da der Puffwalter einer und ich habe mir gedacht, großartig, was ist das für eine tolle Person, die werde ich mir behalten. Also ich kann manchmal gar nicht sagen, wo sie herkommen, aber ich vermute natürlich schon, dass es damit zu tun hat, was ich so in meinem Beruf auch sich und her, es sind ja alles ein bisschen Charaktere, die nicht die geradlinigsten Lebenswege haben, würde ich sagen, in unterschiedlicher Ausprägung, mit unterschiedlichen Herausforderungen. Und ich glaube einfach, dass das eigentlich das Normale ist. Also so ganz geradlinige Lebenswege, in denen alles funktioniert, was man sich irgendwie so vorgenommen hat oder vorgestellt hat, sind erstens, glaube ich, sehr, sehr selten. Zweitens, vielleicht sogar ein bisschen weniger interessant als die anderen, würde ich jetzt so sagen. Und ich mache einfach auch im echten Leben immer die Erfahrung, dass auch so holprige Leben oder schwierige Lebenssituationen nicht alles sind sozusagen. Also dass die Menschen sich über ganz viele andere Dinge auch definieren und auch jemand wie die Jagoda, der wirklich auch Leben gelebt hat bis zu dem Zeitpunkt, an dem das Buch spielt, das wahrscheinlich für 4 Personen reichen wird, es da ganz viel Schönes auch gibt, worüber sie sich definiert. Und das ist so das Gefühl, was mich beim Schreiben, glaube ich, ein bisschen dahintrockt über die Geschichte.
2: Für mich ist das Neugier auch, die du da beschreibst und die du wahrscheinlich auch in deinem Berufsleben brauchst bis zu einem gewissen Grad. Und ich habe das Gefühl, diese Neugier hast du aber auch deiner Anni im Buch mitgegeben, die sich ja eigentlich, wenn man es vielleicht hart sagt, mit Menschen umgibt, die alle irgendwie beschädigt sind, oder?
3: Ja, das ist schon richtig. Das sind durchaus beschädigte Menschen, die da vorkommen. Und ja, auch das stimmt. Die Anni ist sehr neugierig darauf, offen dafür. Und das bin ich wahrscheinlich auch irgendwie, sonst wäre ich in meinem Beruf falsch, als Sozialarbeiterin und als Schriftstellerin. Ich glaube, als Schriftstellerin bin ich jemand, der einfach gern beobachtet, sich ein bisschen Gedanken macht so über die Vorgänge auf der Welt, über das, was zwischen Menschen passiert und das dann versucht, im Schreiben ein bisschen handfester oder besser begreifbar zu machen. Das spiegelt sich da bestimmt auch wieder.
2: Aber es ist ja so, beim Lesen ist es mir zumindest so ergangen, So über den ersten Teil des Buches hat man eher das Gefühl, oder am Anfang, Anni ist eigentlich sehr zufrieden mit sich. Sie kennt ihren Platz, an dem sie sich wohlfühlt. Sie hat sich ihren Ort geschaffen, sie hat ihr Leben so gestaltet. Sie umgibt sich mit den Menschen, mit denen sie sich gut fühlt. Sie weiß, was sie mag, was sie nicht mag. Und dann taucht da plötzlich eines Tages ihr Ex-Freund Julian auf im Café, einfach nur um zu sehen, wie es ihr geht und was aus ihr geworden ist. Aber blöderweise stellt er dann genau die falschen Fragen und legt so ein bisschen den Finger auf eine alte Wunde von Anni, oder?
3: Ja, das ist richtig. Und das schön, dass du das ansprichst, weil auch die Szene, wo der Julian da auftaucht, das war eine der ersten, die irgendwie in meinem Kopf herumgeschwirrt sind zu der Geschichte. Und ich glaube, das ist ein bisschen sinnbildlich dafür, dass wir alle halt auch eine Vergangenheit haben und eben es kann sein, dass man sie in seinem Leben jetzt wunderbar eingerichtet hat, auch mit den Dingen, die man erlebt hat früher, gut eingerichtet hat und gut damit zurechtkommt. Und dann passiert irgendwas, irgendjemand kreuzt deinen Weg oder man sieht irgendwas oder hört irgendwas und wird ein bisschen zurückkatapultiert, vielleicht in einer Zeit, die nicht so einfach war, und beginnt sie wieder Fragen zu stellen. Und genauso ist es bei der Anni auch. Der Julian bringt so die Frage mit, ob es nicht vielleicht doch möglich wäre, ihre sehr zerstrittenen Familien zusammenzubringen. Und das lässt die Anni nicht mehr los und da geraten Dinge in Bewegung.
2: Aber da greifen wir jetzt natürlich nicht vor. Aber was ich mir gedacht habe, als selbststudierte Soziologin, da habe ich mir gedacht, Wahnsinn, das, was Anni da betreibt, ist eigentlich sowas wie in der Sozialforschung nennt man es eine teilnehmende Beobachtung. Und auch wenn es eine vermeintlich neutrale Perspektive ist, die sie da einnimmt, es ist ja eigentlich gar nicht so, oder? Sie sucht ja, es ist eine Suchende in Wahrheit.
3: Absolut, die Anni ist ganz sicher eine Suchende, ein bisschen eine Zweiflerin, würde ich sagen. Und die Anni ist ganz sicher auch eine, die einfach mit ihrer Neugier, mit ihrem Interesse für die Menschen und die Welt auch immer ein bisschen dahinter schaut. Und das ist für mich eines der zentralen Themen in dem Buch, repräsentiert durch diese unterschiedlichen Personen, aber eben auch stark durch die Anni, die ja auch über weite Strecken über Dinge nachdenkt und reflektiert. Dass es halt nicht nur Schwarz und Weiß gibt. Und das ist das, was mir jeden Tag in der Arbeit begegnet. Und das ist das, was auch die Anni im Buch erfährt und was sie manchmal ein bisschen anstrengend findet, aber dann auch wieder schön, dass Dinge manchmal eindeutig scheinen und das aber nicht so sind. Weil wenn man anfängt, sich mal Fragen zu stellen, so wie die Anni, oder weiter zu suchen, drüber nachzudenken, sie meistens neue Fragen daraus ergeben und einfach klar wird, dass man auch Personen nicht so leicht schubladisieren kann. Wie zum Beispiel, also Anni denkt an einer Stelle im Buch dann auch über den Buffwalter nach, der ja sehr, also, ja, wie soll man das jetzt sagen? Also,
2: kein Sympathieträger.
3: Im Grunde genommen kein Sympathieträger ist, und dann aber doch wieder sehr sympathische Seiten hat. Und wo die Anni dann auch für sich so feststellt, es gibt halt meistens beides. Es gibt nicht nur Gut und Böse, Schwarz und Weiß, sondern auch die ganzen Dinge dazwischen.
2: Wir haben jetzt gerade ein bisschen Hintergrundgeräusch und ich musste dabei gleichzeitig an Jagoda denken, die ja auch immer mit ihren Krapfen auftrickst in der Zimtschnecke und die lauthals dem Publikum anbietet, oder?
3: Ja, Jagoda ist wirklich, wirklich eine sehr spezielle Person, sehr, sehr laut, sehr bunt, sehr einzigartig, würde ich sagen, und aber absolut eine Person, die, wenn ich die jetzt verpflanzen würde in die echte Welt sozusagen, eine komplett randständige Person ist, die nicht in die Mitte der Gesellschaft kehrt, die ganz sicher von ganz, ganz vielen Personen schräg angeschaut werden würde oder vielleicht sogar ein bisschen abgetan werden würde. Und die da an dem Ort, wo sie einfach sein darf, wie sie ist, auch ein bisschen aufblühen kann und auch nach etwas sucht. Also ganz viele in dem Café suchen ja nach etwas und auch die Jagoda sucht nach etwas, nach was sie sehr vermisst. Aber das, da wird selbst die sehr fröhliche Jagoda dann zwischendurch ein bisschen traurig oder wehmütig.
2: Zugleich repräsentiert sie für mich aber auch eine Art von Glück, das man vielleicht im ersten Moment gar nicht als glückliches Leben definieren würde, weil es eben kein Vorgefertigtes ist, weil es nichts ist, was wir aus Filmen kennen, aus irgendwelchen romantischen Büchern oder sonst irgendwie, sondern eine andere Art von Glück. Und gleichzeitig ist es ja auch so, oder mein Eindruck, dass Annie aber genau diesem vorgefertigten und schon vielfach besetzten Formen des Glücks ja ganz viel misstraut.
3: Ja, da hast du jetzt ganz viel auf einmal gesagt, das teile ich, also zu Jagoda absolut, also das ist sicher kein normatives Leben oder normatives Glück, das sie da hat. Ich muss da ganz oft an einen Satz denken, den ich mal gehört habe, wo jemand gesagt hat, es gibt nicht nur Drama in einem traurigen Leben. Und ich glaube, das trifft ganz speziell auf die Jagoda auch zu. Ich würde ihr Leben jetzt gar nicht unbedingt als traurig benennen, aber man könnte es tun, wenn man wollte. Und es stimmt aber auch, dass es da drin nicht nur Drama und nicht nur Traurigkeit gibt, sondern auch ganz viel Schönheit und nette Personen. Und die Annie eben in dem, dass sie so genau beobachtet und so genau hinschaut und auch aus einer Familie kommt, die, ich habe es eh schon ein paar Mal gesagt, wo's einfach schwierige Verhältnisse gegeben hat, dem misstraut diesem normativen Glück sehr. Ja, das ist auch das, was sie mit Leo ein bisschen Turbulenzen verursacht, mit Leo sozusagen, weil die Annie sich einfach immer wieder auch fragt, wie hat man zu sein in der Gesellschaft, in einem bestimmten Alter vielleicht auch, was wird von einem erwartet, will man das selber auch, kann es auch andere Formen des Zusammenlebens oder des Glücks geben, die nicht so ganz das ist, was vielleicht alle als das sehen, wie es zu sein hat. Da treibt die Annie sehr viel um, ja.
2: Ich habe im Zuge des Lesens auch viel über die sogenannte Glücksforschung nachgedacht, aus der ja auch diese positive Psychologie entstanden ist, der ich persönlich, muss ich gestehen, sehr skeptisch gegenüberstehe, weil sie für mich eben ganz viel so absolut in die individuellen Hände zurückschiebt und einfach völlig verneint, dass es sehr oft systemische oder strukturelle Bedingungen gibt, die Menschen nicht glücklich sein lassen. Außerdem ist Glück ja auch kein Dauerzustand. Ich meine, gerade du wirst wahrscheinlich in deinem Alltag, in deinem Arbeitsalltag, im anderen Job ja auch merken, wie rar es eigentlich auch sein kann. Oder wie siehst du das jetzt mit diesem ganzen Glücksdoktrin, das einem so aufoktroyiert wird?
3: Bin ich auch skeptisch und ich bin einfach auch sehr skeptisch diesem Anspruch eines perfekten Lebens, das man irgendwie so vermittelt kriegt, gefühlt zumindest. Ich habe so den Eindruck, dass das sehr groß ist momentan, dass man nicht nur gut ausschauen soll, sondern auch gesund sein und einen super Freundeskreis haben und sich mit der Familie gut verstehen und Dinge unternehmen und einen Urlaub machen und gut verdienen und was weiß ich, was nicht noch alles. Und so funktioniert es eigentlich, glaube ich, gar nicht. Also das negiert völlig, dass es auch im Leben Zeiten gibt, Momente gibt, die schwierig sind und die auch dazugehören und da sein dürfen. Und bei denen man sich, glaube ich, eben auch trotzdem immer wieder bewusst sein muss, dass es nicht alles ist. Also auch in Momenten, die vielleicht dunkel gerade sind, wenn man den mal hinter sich hat, weiß man auch, dass dann wieder was anderes hinterherkommt. Und wenn man jetzt angenommen es gelänge, dass man immer nur im Schönen dahin lebt und alles perfekt ist und wunderbar, ich glaube, dann fehlt eigentlich auch was. Dann hat man nie die Erfahrung gemacht, dass es ein Auf und Ab gibt und dass es auch wirklich völlig in Ordnung ist, zwischendurch einmal unglücklich zu sein und dass die Dinge zwischendurch einmal nicht rundlaufen. Das ist, ich kann da wirklich, das klingt jetzt ein bisschen komisch, aber ich kann dem wirklich viel abgewinnen auch. Ich finde, das macht das Leben aus.
2: Ich glaube auch, man braucht manchmal sozusagen die Differenzfolie dazu, um zu sehen, was einem glücklich macht, mehr oder weniger.
3: Genau, genau. Und ich glaube, man muss auch da lernen, ein bisschen nachsichtiger mit sich und der Welt zu sein wahrscheinlich. Also das ist ja auch so der Grund, vielleicht ist das ein bisschen der Grundtenor des Buches auch, diese Akzeptanz, die Annie den anderen entgegenbringt. Auch wenn sie nicht so sind, wie man sie vielleicht die angenehmsten Leute vorstellt. Und auch Annis Vermögen zu erkennen, dass diese ganzen beschädigten Menschen, so wie du es vorher so schön gesagt hast, ganz viel Liebenswertes an sich haben und diese beschädigten Lebenswege ganz viel ganz viel Schönheit auch mit sich bringen, weil das Perfekte, ich weiß jetzt gar nicht, ob ich das eingeschrieben habe oder ob das nicht drinnen steht, aber das Perfekte ist der Anni ja tatsächlich auch ein bisschen suspekt, weil sie immer das Gefühl hat, das ist nicht richtig lebendig. Also was, Anni stellt sich viele Fragen über das Leben und bei allem, was so ganz glatt an der Oberfläche wirkt, wird sie skeptisch, weil sie einfach auch den Eindruck hat, dass da muss irgendwas dahinter sein. Das kann so eigentlich nicht. Also wenn man lebt, dann funktioniert das so nicht. Da fehlt irgendwas.
2: Ja, ich glaube, du sprichst auf einen Satz an, der da lautet, erst das Unperfekte, die Brüche und die Risse in Biografien sind das, was uns alle zu nahbaren Menschen macht. Das ist auf jeden Fall im Roman drinnen. Interessant aber, dass in der Zimtschnecke, da ist ja auch das Kino dabei. Man hat so ein bisschen das Gefühl, die Filme sind einerseits so eine eskapistische Welt und auf der anderen Seite spiegeln sie aber auch immer so ein wenig wider, was dann gerade so bei Anni oder in der Zimtschnecke los ist, oder?
3: Ja, das stimmt total und ja, auch das kommt ja irgendwo an einer Stelle im Buch vor, dass die Anni sie schon als Kind immer gern in Filme geflüchtet hat, wenn ihr die Realität sozusagen ein bisschen zu viel geworden ist. Und genauso ist es in der Zimtschnecke auch. Also sie schickt dann auch die Jagoda zwischendurch mal in einen Film oder die Christina, ihre beste Freundin, wenn es zu schwierig wird, dann spendiert sie ihr Kinokarten, damit man so ein bisschen, fast ein bisschen wie Pause vom eigenen echten Leben machen kann.
2: Oder pädagogischer Mehrwert?
3: Oder auch das.
2: Hast du die Filme denn alle auch gesehen, die du da quasi auch erwähnst im Buch?
3: Ja, die habe ich alle gesehen, auf jeden Fall. Das ist schon eine genaue Auswahl, die ich getroffen habe, genauso wie die Lieder, die drinnen vorkommen. Es gibt ja einen Wurlitzer in der Zimtschnecke und da gibt es eine bestimmte Anzahl oder eine bestimmte Auswahl an Liedern, die auch oft so ein bisschen dazu passen. Miki, immer wenn Miki kommt, wählt er Seemann, deine Heimat ist das Meer zum Beispiel, dann weiß die Anni, er ist wieder da. Also auch diese Lieder habe ich sehr bewusst gewählt.
2: Wenn man jetzt den Titel anschaut, die Anatomie der Geborgenheit, du hast schon ein paar Sachen erwähnt, die da wahrscheinlich mit reinspielen. Das eine ist einmal das Zuhören, diese Offenheit, dann die Akzeptanz, hast du auch schon erwähnt. Ich habe aber auch das Gefühl, und das kommt für mich speziell bei Anni sehr zum Vorschein, ist auch Verantwortung übernehmen, oder?
3: Total, ja, das stimmt. Also Anni, gerade in Hinsicht auf den Paul, auf den 15-jährigen Mitarbeiter, der da ein bisschen in Schwierigkeiten gerät, übernimmt sie Verantwortung, fragt sie auch, ob sie die Verantwortung eigentlich übernehmen will oder nicht. Weil das natürlich was ist, was man auch nicht mehr so leicht los wird, wenn man es einmal hat, wenn man einmal die Verantwortung übernommen hat. Aber sie erkennt auch, gerade bei jemandem, der noch so jung ist wie der Paul und da so schwimmt ein bisschen, dass es extrem wichtig ist, dass es jemanden gibt, der auch Verantwortung übernimmt für jemanden. Und Anni erkennt aber auch, wie wichtig es ist, für sich selber Verantwortung zu übernehmen und Entscheidungen zu treffen an einem bestimmten Punkt auch. Also sie denkt viel, ja, sie grübelt viel, sie zweifelt viel und kommt dann aber schon immer wieder auch an den Punkt, wo ihr klar wird, in der Hand hat sie es jetzt trotzdem selber auch ein bisschen, in welche Richtung ihr Leben sie sich bewegt. Und da übernimmt sie Verantwortung für sich selber.
2: War dieser Titel von Beginn an da, war es diese Vorstellung herauszufinden, was denn Geborgenheit eigentlich ausmacht in unserer Gesellschaft, oder ist das erst entstanden aus dieser genauen Konstellation der Figuren und der Geschichten, die du daraus destilliert hast?
3: Tatsächlich ist es entstanden. Also die ursprüngliche Gedanke oder das ursprüngliche Grundgefühl, das war auch der Arbeitstitel, war Sehnsucht, weil es ja auch um Personen gibt, die auf der Suche sind nach vielen Dingen und sich nach Dingen oder nach Menschen sehnen, die sie verloren haben oder nie gehabt haben. Und erst dann im Laufe der Zeit ist mir so klar geworden, dass es eigentlich noch viel stärker um die Geborgenheit geht als um die Sehnsucht. Was ja, wenn ich jetzt darüber nachdenke, interessant ist, weil ich würde Sehnsucht jetzt nicht als das Gegenteil von Geborgenheit benennen, das ist es nicht, aber Sehnsucht ist schon oft verbunden mit dem Gefühl, dass was fehlt im Leben gerade, und Geborgenheit dagegen ist eher was Rundes, also eher ein Gefühl, glaube ich, wo wenig fühlt in dem Moment, wenn man sich geborgen fühlt.
2: Oder ein Gefühl, aus dem heraus es vielleicht manchmal einfacher ist, Sehnsucht nach etwas zu haben, was einem wirklich gut tut. Weil man muss ja schon sagen, manchmal wünscht man sich Dinge, die man eigentlich nicht wünschen sollte.
3: Ja, das stimmt auch, genau. Also Geborgenheit vielleicht ein bisschen so als sichere Basis für das, wohin man sich in seiner Sehnsucht bewegt. Ja, das ist schön. Das stimmt eigentlich auch für die Personen im Buch. Also die starten ja dann jeder für sich auch irgendwann recht aktiv, ihren Sehnsüchten nachzugehen, sage ich jetzt einmal. Und das kennen sie vor allem deswegen, weil sie, glaube ich, da im Café Zimtschnecke ein bisschen so einen Ort haben, wo sie das Gefühl haben, da ist auch, das ist ein sicherer Hafen. Nicht nur für Niki als Seemann, sondern für alle ist es ein bisschen ein sicherer Hafen.
2: Wenn man jetzt deine Vorgängerromane hernimmt, die zwei, muss man schon sagen, du hast ein Faible für Figuren, die vielleicht, ich will sie nicht als Außenseiterinnen bezeichnen, weil das nicht stimmt als solches, aber eben, wie wir schon gesagt haben, vielleicht nicht diese Norm, dieses Normleben haben, oder?
3: Das würde ich auch bestätigen. Ja, das, also das Faible habe ich ganz sicher. Ich glaube, das muss man auch haben, wenn man Sozialarbeiterin ist. Und lustigerweise muss ich dazu sagen, ich bin eigentlich nur Sozialarbeiterin geworden, weil ich mit Sprache arbeiten wollte und weil ich unbedingt schreiben wollte. Und so bin ich dann wieder zur Sozialarbeit gekommen. Also es hat alles irgendwie miteinander zu tun. Aber ja, die Personen mag ich ganz besonders gern. Ich mag die Personen ganz besonders gern, die einen zweiten Blick verdienen irgendwie. Und wo man die inneren Schätze auf den ersten Blick vielleicht nicht so ganz erkennen kann. Und die dann aber eben, das ist meine Erfahrung, ein bisschen oft die interessanteren Personen am Ende sind.
2: Und ich habe das Gefühl, es sind noch durchwegs starke Frauen, die du da erzählen lässt.
3: Ja, ah, das ist schön, die Rückmeldung, total. Das sind sie ganz sicher und das ist mir auch total wichtig. Also, und das ist ja auch ein Thema, das die Anni zum Beispiel umtreibt. Das, die Frage von, wie viel Nähe lasse ich zu, wie behalte ich meine Unabhängigkeit. Das ist mir persönlich ja einfach total wichtig, dieses Thema. Also auch berufsbedingt, aber nicht nur, kenne ich einfach viele Personen, die auch, sei es jetzt partnerschaftlich oder auch in einer anderen Konstellation, sehr abhängig sind von irgendwem. Und das ist ja jetzt nicht per se nur schlecht. Aber ich finde es schon wichtig, auch sozusagen auf Frauen bezogen jetzt Lebenswege zu zeigen, die nicht nur aus einer Richtung bestehen und die auch jungen Mädchen oder Frauen vielleicht vermitteln, es gibt nicht nur ein Leben in einer Beziehung, in einer langjährigen, sondern es gibt auch andere Lebensentwürfe und das kann so richtig gut gehen, auch wie bei der Anni. Und man wächst mit den Herausforderungen dann auch ein Stück weit. Also diese starken Frauenfiguren sind mir schon wirklich sehr wichtig, weil ganz unabhängig von der Beziehungskonstellation, in der man steckt, sonst finde ich einfach oft die Frauen, die so ein bisschen den Alltag am Laufen halten, auch in Familien, auch in Beziehungen. Und das ist schön, wenn das rauskommt, das freut mich.
2: In diesem Sinne freue ich mich schon auf den vierten Roman, wer es dann da begegnen wird, an speziellen Persönlichkeiten, vielleicht auch an Persönlichkeiten, die den einen oder anderen Kratzer haben, der sie aber, wie wir wissen, nicht weniger uninteressant, ganz im Gegenteil, noch viel spannender werden lässt. Und du hast doch ein wunderschönes Zitat aus einem Leonard Cohen-Song deinem Buch vorangestellt, das da übersetzt bedeutet, je mehr Risse etwas hat oder nur durch die Risse kann das Licht auch in das Innere gelangen. In diesem Sinne soll jeder das Buch aufmachen, Licht hineinlassen zwischen die Seiten. Und ich bedanke mich ganz herzlich bei dir, Theresa Kirchengast, für das Gespräch und deine Zeit hier im Kaffeehaus, zu deinem Kaffeehaus. Anatomie der Geborgenheit, so dein dritter Roman, der aktuell in der Edition Atelier erschienen ist. Und damit alles Gute und bleib weiterhin so neugierig.
3: Ich bedanke mich auch. Danke für das schöne Gespräch.
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2: Hallo liebe Was-tun-Hörerinnen und Hörer. Wie ihr wisst, sind Valentin und ich gerade in einer Podcast-Pause. Aber Ende März waren wir noch zu Gast im Podcast Kunst der Freiheit von Benjamin Emanuel Hoff und Katrin Petermann. Und dort haben wir mit Benjamin über die Strahlkraft eines rot-rot-grünen Projekts in Berlin gesprochen. Es ist nämlich so, dass Berlin am 20. September wählt und aktuell sieht es in den Umfragen so aus, als könnte es dann wieder für eine rot-rot-grüne Landesregierung reichen. Mit Benjamin sprechen wir darüber, was es dafür bräuchte, dass so ein rot-rot-grünes Projekt in Berlin erfolgreich wäre, ob die drei Parteien dazu überhaupt bereit wären und was eine linke Regierung in Berlin von Mamdani in New York lernen kann. Benjamin kennt sich mit der Materie wirklich extrem gut aus, denn er war schon mal für die Linkspartei Staatssekretär in Berlin für Gesundheit, Umwelt und Verbraucherschutz, damals noch in der rot-roten Landesregierung. Und danach war er in der rot-rot-grünen Landesregierung unter Bodo Ramelow in Thüringen Minister für Kultur, Bundes- und Europaangelegenheiten. Heute ist er Ressortleiter für Grundsatzfragen und Gesellschaftspolitik im Vorstand der IG Metall und er macht gemeinsam mit der Psychologin Katrin Petermann den Podcast Kunst der Freiheit. In ihrem Podcast geht es, ähnlich wie bei uns, um progressive Politik und diesmal waren Valentin und ich zu Gast. Wir hatten so viel zu besprechen, dass es sogar eine Doppelfolge geworden ist, die wir euch jetzt hier aber im Stück ausspielen. Und natürlich legen wir euch auch die anderen Folgen von Kunst der Freiheit ans Herz. Den Link dafür findet ihr in den Shownotes. Jetzt viel Spaß beim Gespräch und bis es wieder heißt, was tun.
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4: Die politische Landschaft in Deutschland verändert sich spürbar nach rechts und das seit geraumer Zeit. Wahlgewinne rechter Parteien, fragmentierte Mehrheiten, wachsende Unsicherheiten. Aufgrund von Stapelkrisen prägen das Bild und demgegenüber sind Städte immer wieder Pole der Hoffnung. Und meine heutigen Gäste sind Inken Beermann und Valentin Isen. Die beiden sind Host eines Podcasts, der den programmatischen Titel trägt, Was tun? Programmatisch erstens, weil es die richtige Frage stellt, was tun? Und zum Zweiten, weil der Podcast den Titel einer bedeutsamen Schrift von Lenin übernommen hat. Und darüber hinaus haben sie gleich noch einen Klassiker übernommen, nämlich Marx, in dem Inken und Valentin selbstbewusst formulieren, ich darf zitieren, andere Podcasts haben die Welt nur verschieden interpretiert, es kommt darauf an, sie zu verändern. Erstmal, hallo Inken, hallo Valentin, schön, dass ihr euch die Zeit nehmt.
5: Hallo, vielen Dank für die Einladung.
6: Hallo, schön hier zu sein.
4: In den Blättern für deutsche internationale Politik, deren jeweils aktuelle Ausgabe ja einmal im Monat hier in Kunst der Freiheit von Reinhard Mengel vorgestellt wird, haben Inken und Valentin einen Beitrag publiziert, der trägt die Überschrift Berlin als Leuchtturm, wie Rot-Rot-Grün in Berlin möglich werden könnte. Und darüber möchte ich heute mit euch sprechen und hoffe, dass Sie, liebe Zuhörerinnen und Zuhörer, eine interessante Sendung haben.

0: Also wenn du das Bild aufmachst, dann stimmt es mich auf jeden Fall positiv. Nein, also auf jeden Fall, ich finde, wenn man erstmal auf die Gewinne jetzt der großen Städte in Frankreich guckt und natürlich auch auf den Grüngewinn in München, dann sind das erstmal positive Nachrichten. Wenn man dann einen Schritt zurücktritt, dann muss man natürlich leider auch anerkennen, dass es gerade in Frankreich so ist, dass auch der Rassemblement National in der Fläche stark gewonnen hat, dass es trotzdem ja auch in diesen großen Städten Stichwahlen gab, dass Nizza als auch große Stadt an den Rassemblement National gegangen ist. Und was man da schon sieht, und das kennen wir ja auch aus Deutschland, ist, dass es einfach diese immer stärkere Polarisierung zwischen Staat und Land gibt. Also, dass die großen Städte immer stärker dazu tendieren, grün und links und progressiv zu wählen, während das Land immer stärker dazu tendiert, konservativ oder auch rechtsextrem zu wählen. Und das ist dann als gesamtpolitische Entwicklung natürlich doch eine, die mir auch ein bisschen Sorgen macht. Wenn man dann wieder auf München guckt, dann finde ich aber doch im deutschen Kontext, dann zeigt es halt, dass progressive Wahlgewinne möglich sind. Und da ist ja nun die Situation auch so, dass da halt nicht die Grünen gegen Rechtsextreme gewonnen haben, sondern sozusagen den Grünen einen SPD-Oberbürgermeister abgelöst hat. Und ich finde, was man an der Wahl vor allem sieht, ist, dass es einfach so ein Bedürfnis nach progressiven Projekten gibt. Denn die SPD hat ja nur in München wirklich über Jahrzehnte regiert. Und am Ende jetzt auch mit einem Oberbürgermeister, wo man nicht mehr den Eindruck hatte, dass der ein Projekt hat oder dass der was will, sondern dass das eher so ein Festhalten an der Macht am Ende war. Und dass sich dagegen dann ein jüngerer und schwuler grüner Kandidat durchsetzen konnte, auch in Bayern, das finde ich, ist dann doch ein positives Signal, bringt aber natürlich auch einen großen Auftrag mit sich. Also wenn also eine Regierung gewählt wird, dann zeigt es, die Menschen in diesen Großstädten wollen Wandel, aber den muss man dann halt auch liefern.
1: Mit dem Liefern und dem Pol der Hoffnung schließt sich eine Frage an. Valentini, würde ich gerne an dich richten. Du bist nicht nur in diesem Podcast, sondern auch noch im Vorstand des Instituts Solidarische Moderne. Bei dem ISM, wie dieses Institut Solidarische Moderne abgekürzt wird, findet am 13. April eine Diskussionsveranstaltung statt. Die hat viel mit unserem Thema heute zu tun: Berlin als rot-rot-grüner Leuchtturm. Denn die wirklich super tolle Wissenschaftlerin der Universität Jena, Silke van Dyk, ist Teil einer Veranstaltung, die den Titel trägt Hop on, hop off, gestern Barcelona, heute New York. Und argumentiert wird in der Einleitung, dass wir im Zeitalter der Hyperpolitik leben. Also es gibt eine extreme Politisierung ohne politische Folgen über kurzfristige Mobilisierung von Protest reichen. Das ist die Kritik, zum Teil linke Bestrebungen, häufig nicht hinaus. Es fehlt ihnen ein Stück weit an Nachhaltigkeit. Und linke Leuchttürme spenden auf der einen Seite eine wahnsinnig große Hoffnung und haben eine Strahlkraft, weil sie eben real Alternativen sein können, so wie Inken das eben beschrieben hat. Aber auf der anderen Seite ist es so, dass man diese Strahlkraft auch kritisch sehen kann, weil sie so oft eben nicht als ein Lernpotenzial genutzt wird. Dennoch habt ihr in eurem Beitrag dafür plädiert, Berlin als einen Leuchtturm zu sehen.
2: Ja, also weil du das Institut Solidarische Moderne ansprichst und die Veranstaltung am 13. April. Vielleicht noch kurz ein Wort der Einordnung zum ISM. Das Institut Solidarische Moderne ist ja so ein Zusammenschluss linker Akteure von sozialen Bewegungen über Gewerkschaft bis hin zu Amts- und MandatsträgerInnen aus den progressiven Parteien. Und das Institut wurde 2010 gegründet mit dem Ziel, den politischen Willen für ein linkes Regierungsprojekt oder ein Regierungsprojekt links der Mitte zu organisieren. Wir erinnern uns, damals gab es rein rechnerisch diese Mehrheiten auch auf Bundesebene noch, und so ein Projekt krankte eben daran, dass die Parteien da so ein bisschen der Hemmschuh für waren, dass da Berührungsängste unter den Parteien für gab, und die Leute, die Gründungsmütter und Väter des ISM, haben sich gesagt, wir müssen diesen Willen aus den Parteien heraus letztendlich organisieren, indem wir die Leute parteiübergreifend miteinander ins Gespräch bringen. Insofern ist praktisch diese Frage nach den linken Leuchttürmen und auch nach den realpolitischen Alternativen dem ISM so ein bisschen in die Wiege gelegt, könnte man sagen, und beschäftigt es natürlich auch heute noch. Wen das interessiert, man kann sich tatsächlich auch online noch anmelden zu der Veranstaltung am 13. April. Vielleicht können wir da den Link irgendwo in den Shownotes unterbringen.
1: Klar, Informationen mit in die Shownotes.
2: Das wäre auf jeden Fall cool, weil dann kann man nicht nur zuhören, sondern auch mitdiskutieren. Heute sind eben schon dann doch nochmal sehr andere als zur Gründung des Instituts Solidarische Moderne. Du hast es gerade schon erwähnt, Benjamin. Viele linke Hoffnungsprojekte von Occupy Wall Street über Syriza in Griechenland oder auch dem

0: arabischen Frühling sind mehr oder weniger gescheitert. Und andere, wie zum Beispiel Bernie Sanders oder Jeremy Corbyn, haben es eigentlich nie so richtig geschafft, über den Status von so Projektionsflächen hinauszukommen, weil die Leute eben nie in Regierungsverantwortung gekommen sind. Und ja, ich glaube, deswegen bleibt eben diese Hoffnung auf eine Regierungsalternative links der Mitte ein Stück weit einfach immer noch uneingelöst. Und ich glaube aber, man sollte es trotzdem nicht aufgeben, es zu versuchen, weil also das ist natürlich ambitioniert zu sagen, anders regieren ist möglich. Aber wenn man das Scheitern immer schon vorwegnimmt und sich da deshalb praktisch vorweg schon gleich aus der Verantwortung zieht, dann kann es auch nie dazu kommen, dass es doch funktioniert. Und beispielsweise auch, weil jetzt, also es wurde ja, wenn wir jetzt als linke Leute viel Zeit damit verbracht, auch zu Recht, die Ampel beispielsweise schlecht zu reden. Viele von uns waren ja eben auch sehr enttäuscht davon, wie wenig SPD und Grüne da durchgekriegt haben, auch aufgrund von der FDP. Aber auch da würde ich sagen, es gab schon auch einige Punkte, an denen es tatsächlich einen Unterschied gemacht hat, dass SPD und Grüne da mit an der Regierung waren. Und wie viel besser könnte es noch werden, wenn statt der FDP dann eine Linkspartei noch in dieses Bündnis käme? Das ist so ein bisschen der Hintergrund, aus dem ja ich vielleicht so ein bisschen auf das Thema linke Leuchttürme blicke. Und weil du es auch noch gerade gesagt hast, Benjamin, die These der Hyperpolitik, das ist ja eine viel diskutierte und interessante These von Anton Jäger, der eben gesagt hat, wir haben so eine hochpolitisierte und auch mobilisierte Gesellschaft, die aber letztendlich daran scheitert, reale Veränderungen zu organisieren. Und ich glaube, ein Grund, warum ich eben auch so überzeugt davon bin, dass es am Ende eben auch um diese Regierungsprojekte geht, ist, dass das, was in diesem Setup, was Anton Jäger da beschreibt, fehlt, sind eben die Parteien, die diesen Willen von der Straße dann auch in Legislatur übersetzen. Und das ist eben auch so ein bisschen der Impetus, aus dem Inken und ich jetzt diesen Artikel für die Blätter geschrieben haben.
1: Den Artikel will ich jetzt auch noch ein bisschen stärker kommen und will den mal mit einem anderen Papier Inken konfrontieren. Weil die Ausgangsthese eures Beitrags ist ja, es gibt eine rot-rot-grüne Konstellation. Klar, Rot-Rot-Grün, Rot-Rot hat in Berlin mehrfach regiert. Ich schaue kritisch auf die SPD in Berlin. Im vergangenen Jahr hat eine Gruppe von Sozialdemokraten, darunter ein ehemaliger regierender Bürgermeister, eine ganze Reihe von Ex-Senatoren und Senatoren, Ex-Staatssekretärinnen und Staatssekretären, ein sogenanntes Erneuerungspapier gemacht. Das war noch bevor Steffen Krach, der jetzige Spitzenkandidat, als Spitzenkandidat nominiert wurde, auf den sich ja jetzt alle gerade auch verständigt haben. Das heißt also völlig untypisch für die Berliner Sozialdemokratie. Es gibt nach außen hin sogar sowas wie Einigkeit. So, dass man inzwischen hat man dann auch gleich wieder einen Landesvorsitzenden und eine Landesvorsitzende über die Wupper gejagt. Aber immerhin auf Steffen Krach konnte man sich verständigen. So, und wenn man dieses sogenannte Erneuerungspapier liest, dann ist das nicht weniger als ein Scherbengericht und vor allem eine Abrechnung mit der linken Sozialdemokratie und auch mit bestimmten Projekten, die dort sehr denunziatorisch als Kritik an der sogenannten Umsonststadt und so weiter definiert werden. In der medialen politischen Widerspiegelung wurde dieses sogenannte Erneuerungspapier als ein Ausdruck einer tiefen inhaltlichen und personellen Erschöpfung der Berliner SPD gesehen. Und ich meine, die regiert in Berlin seit 37 Jahren. Wenn so ein Erneuerungspapier migrationspolitische Vereinfachung, marktkonforme Wohnungspolitik, ein sehr selektives Gerechtigkeitsverständnis propagiert, dann ist das ja ein ziemlich harter Ton. Und insofern mal provokativ gefragt, was macht euch denn optimistisch, dass die SPD in Berlin tatsächlich Teil von einer progressiven Konstellation sein will? Oder habt ihr euch die einfach schön geschrieben? Und dass ich die Frage stelle, ist ein bisschen ironisch, weil mir sonst immer unterstellt wird, dass ich ein völlig romantisiertes Verhältnis zur Sozialdemokratie hätte in meiner linken Partei.
2: Manchmal ist es ja schön, wenn man die Seiten wechseln kann. Wir werfen im Text ja auch die Frage auf, inwieweit die SPD und auch dann in Bezug auf die Linke später, inwieweit auch die Parteien bereit sind oder sozusagen bereit sind, wieder so ein Bündnis einzugehen. Auf der anderen Seite muss man ja sagen, dass dieser Konflikt in der SPD, den du jetzt eben angesprochen hast, den gibt es in der Berliner SPD, den gibt es auf Bundesebene ja auch, diesen Konflikt zwischen einer linkeren Basis oder jetzt in Berliner linkeren Funktionärsebene und dann dem doch zum Teil relativ konservativen Spitzenpersonal. Und der entsteht natürlich genau aus dem Problem, was du genannt hast, nämlich, dass sie gleichzeitig immer also dass sie irgendwie immer gleichzeitig Opposition und Regierung in sich vereinen müssen, weil sie gleichzeitig eine linke Basis haben und dann aber doch immer wieder auch in konservativen Regierungen halt mit der Union zusammen regieren. Und dass das halt zu totalen Spannungen in der Partei führt. Und in Berlin ist es schon speziell so, dass es halt sowohl einen sehr linken Flügel gibt, als auch einen sehr wirtschaftsorientierten. Und diese wirtschaftsorientierte, den sieht man jetzt zum Beispiel auch im aktuellen Wahlprogramm, haben die schon sozusagen auch die Wirtschaftspolitik und sozusagen, dass Berlin offen sein soll für InvestorInnen und man die Wohnungskrise oder die Wohnungsfrage nur so lösen kann, haben die jetzt ja schon auch sehr nach vorne gestellt. Gleichzeitig, finde ich, muss man zu diesem Erneuerungspapier sagen, dass das ja Leute geschrieben haben, die sich zum Großteil zwischen 60 und 80 Jahren befinden und viele Ex-SenatorInnen, die vor vielen Jahren Verantwortung übernommen haben und die eigentlich in den aktuellen Machtverschiebungen der SPD eher verlieren. Also das sind Leute, die wurden eigentlich beim Landesparteitag, wurden viele Sachen nicht beschlossen, die die wollten. Also das sind auch Leute, die waren immer für den Randbebauung des Tempelhofer Felds. Da hat sich die Partei klar dagegen ausgesprochen. Das sind Leute, die stehen der Vergesellschaftung super kritisch gegenüber, wo jetzt bisher Steffen Krach sich zum Beispiel auch nicht so klar zu positioniert hat. Das sind auch Leute, da hat jetzt, also bei diesem Papier hat interessanterweise Franziska Giffey nicht unterschrieben. Trotzdem steht sie ja für diesen sehr konservativen Kurs der SPD und für diese sehr starke Wirtschaftsnähe und auch für die Entscheidung, nicht in eine rot-rot-grüne Koalition zu gehen nach der letzten Wahl, sondern halt Juniorpartner der Union zu werden in der aktuellen Koalition. Und auch die wurde jetzt ganz schön abgestraft bei den Listenaufstellungen. Also Franziska Giffey hat gerade keinen sicheren Listenplatz, um wieder ins Abgeordnetenhaus einzuziehen. Und ich finde, das ist schon eine Entwicklung, die zeigt, da ist auch bei der SPD ganz schön was in Bewegung. Diese Zerstrittenheit gibt es, aber die gibt es in jedem Fall. Und die SPD ist halt so ein bisschen zum Regieren verdammt. Also entweder halt in der progressiven Konstellation oder wieder mit der Union. Aber eigentlich gibt es in Berlin keine Möglichkeit, in der die SPD nicht wieder regieren muss. Und da halte ich es schon für durchaus möglich, dass sich dann, nachdem jetzt sozusagen auch der konservative Kurs ja nun wirklich kein Erfolgskurs war, sondern die SPD mit dem weiter verloren hat, dass sich da diesmal dann auch das progressive Lager durchsetzen kann.
1: In einem Text von mir zu Berlin, den ich im vergangenen Jahr geschrieben habe, habe ich formuliert, Berlin steht an einem Kipppunkt, die Stadt ist nicht gescheitert, aber sie scheint sich mit ihrem Scheitern arrangiert zu haben, weil die Geschichten über das dysfunktionale Berlin, ich meine, das ist wie mit der Deutschen Bahn, da kann einfach jeder irgendeine Geschichte erzählen. Und selbst wenn sie nicht wahr sein sollte, geht man trotzdem davon aus, es ist für Berlin auf jeden Fall vorstellbar. Und da gehören überforderte Bürgerämter, unpünktliche Bahnen, eine Verwaltung, die sich hinter Verfahren verstand, statt Lösungen zu suchen und so weiter und so weiter. Und diese Erzählungen, die sind aber gefährlich aus meiner Sicht, weil sie Vertrauen zerstören. Insbesondere deshalb, weil man sich erstens nicht auf eine gemeinsame Richtung verständigen kann und weil die Betroffenen, da will ich nachher auch noch mal ein bisschen drauf eingehen, von einer dysfunktionalen Stadt, je weniger ich eigene Gestaltungsmöglichkeiten habe, je mehr Zeit und Aufwand ich überhaupt aufwenden muss, damit der Lebensalltag einigermaßen bewältigbar ist, umso stärker brauche ich einen Staat, der mir Leistung zur Verfügung stellt, eine Infrastruktur, die kostengünstig ist, funktioniert etc. Und inwiefern habt ihr das Gefühl, dass Rot-Rot-Grün, also die drei Parteien, die wir als Rot-Rot-Grün zählen, so eine gemeinsame Richtung einer funktionalen, bezahlbaren, lebenswerten Stadt im Blick haben, aber eben nicht nur etatistisch im Sinne von der Staat soll, sondern auch eine Stadtgesellschaft, die da aktiv ist, ohne jetzt in so eine kommunitaristische Erzählweise verfallen zu wollen. Ihr betont in eurem Text stark eine Arbeitsteilung der drei Parteien und das würde ich mal an euch beide richten in freier Aufteilung, wie ihr wollt.
0: Ja, vielleicht mache ich mal den Anfang und du ergänzt dann. Genau, also es ist auf jeden Fall richtig der Befund, dass die Stimmung in Berlin gerade mies ist. So. Also dieses Narrativ vom dysfunktionalen Berlin, das ist tatsächlich genauso, wie du sagst, ja was, dass egal wo man in der Bäckerschlange steht oder so mal so ein bisschen mithört, man kriegt das wahnsinnig oft mit, dass Leute da meckern und das Gefühl haben, irgendwie nichts funktioniert mehr. Die Bahn fällt aus, dann hatten wir ja noch dieses Glatteis, was ewig nicht geräumt wurde, den Stromausfall, diese ganzen Sachen. Das ist schon was, was die Leute beschäftigt. Und ich hatte jetzt in den letzten Monaten auch die Chance, mal bei so ein paar Fokusgruppen mit reinzuhören, wo die Frage war, ja, was erzählen denn gerade die potenziellen WählerInnen von so einem linken, aus dem linken Spektrum. Und da war schon dieses Narrativ von Berlin macht keinen Spaß mehr, was einem so ganz stark entgegenkam. Und das war dann irgendwie, einerseits gibt es, alles wird teurer, die Mieten sind zu hoch. Das ist so ein Klassiker, den man oft hört. Dann eben dieses nichts funktioniert, was du schon angesprochen hast. Der Müll, der überall rumliegt, ist auch was die Leute wirklich richtig stört. Und ja, also man hat das Gefühl, dass diese Stadt, die ja lange eben für diese Freiräume und den Raum fürs Experimentieren und so ein bisschen die utopischen Lebensentwürfe stand, die ist jetzt auch insofern an einem Kipppunkt, als dass die Leute wirklich jetzt eher so um die Basics kämpfen. Also man hat das Gefühl, es geht jetzt wirklich mehr so darum, einfach durchzukommen, den Alltag zu bewältigen und ja, alles andere, dafür hat man irgendwie nicht mehr so richtig Zeit. Und ich glaube, das ist eben genau das, was jetzt so auch, ja, wofür es so ein linkes Regierungsprojekt bräuchte oder woran sich das messen lassen müsste am Ende des Tages, ob es eben gelingt, wieder zu zeigen, was öffentlicher Wohlstand möglicherweise auch bedeuten kann in so einer Stadt wie Berlin. Also funktionierende Infrastruktur, bezahlbare Mieten, lebenswerte öffentliche Räume und praktisch so alles, was Berlin mal cool gemacht hat, dass man das schafft zu zeigen, so wenn die richtigen Leute diese Stadt regieren, dann kann davon auch was wieder zurückkommen. Also ich glaube, Berlin ist gerade auf jeden Fall in einer tiefen Identitätskrise und ein linkes Regierungsprojekt muss darauf irgendwie Antworten liefern.
1: Wir wissen aus allen Studien, auch übrigens aus dem, was Steffen Mau und so weiter sagen in diesem Buch Triggerpunkte, dass in allen sozialen Milieus das Umweltschutzthema eine hohe Relevanz hat. Aber wir wissen eben auch, Sinus-Studien etc., dass diejenigen, die wenig Geld haben, vor allem befürchten, dass eine intensive Klima- und Umweltpolitik dazu führt, dass in den für sie wichtigen Formen sozialer Politik die Prioritäten weggenommen werden und woanders hingesetzt werden. Das heißt, Klima- und Umweltpolitik so zu machen, dass sie insbesondere dort zu Entlastungen und zu Verbesserungen führt, wo die Häuser schlecht gedämmt, der Verkehr besonders intensiv ist etc. Und ist ein wichtiger Punkt, denn insofern finde ich, gerade so eine Gesundheits- und Ökologie-Stadtpolitik zusammenzubringen, enorm wichtig. Ja, also danke dafür, dass du das angesprochen hast. Inken, ich finde ja nicht nur euren Beitrag insgesamt beachtlich, sondern ich sag mal kritisch, ich fand auch beachtlich, was bei euch nicht vorgekommen ist. Und du hast vorhin gesagt, dass du ja eher aus so einer bewegungsorientierten linken Struktur kommst. Insofern war ich ein bisschen überrascht, dass ihr euch so voll auf diese drei Parteien fokussiert habt, aber die Bewegungen in der Stadtgesellschaft so gar keine Rolle in dem Text gespielt haben. Ich übertreibe jetzt natürlich, aber doch sehr, sehr wenig eine Rolle gespielt haben. Und das ist ja nochmal überraschend, weil, also ihr erwähnt zwar das Volksbegehren Mieten und in eurem Podcast kommen aber die unterschiedlichsten Leute auch aus der Berliner Stadtgesellschaft zu Wort. Also ihr habt zwei Sendungen schon zum Volksbegehren gemacht. Ihr habt eine Sendung zum Thema Krankenhausbewegung in Berlin gemacht. Übrigens super Sendung. Also der Podcast Was tun, kann ich euch nur empfehlen. Diejenigen, die diesen Podcast hören. Und klar ist das logisch, dass ihr euch ein bisschen in so einem Zeitschriftenbeitrag konzentrieren müsst. Aber warum habt ihr den sozialen und städtischen Bewegungen so die kalte Schulter gezeigt?
2: Oha, so hart würde ich es jetzt gar nicht formulieren wollen. Also der Grund dafür, dass wir es in dem Artikel so gemacht haben, ist auf jeden Fall, dass, glaube ich, genau der Punkt, dass ich oder wir beide jetzt aktuell stärker an soziale Bewegungen angedockt sind. Und ein bisschen wie Valentin das vorhin auch schon mal genannt hat, ich glaube, dass diese rot-rot-grüne Regierung, dass die kommt, kein Selbstläufer ist und auch nicht innerhalb der Parteien. Und dass wir auf jeden Fall den Eindruck halten, dass es wichtig ist, dass es schon so ein bisschen vorauseilend auch Druck aus der Zivilgesellschaft dafür aufgebaut wird, dass, wenn es elektoral die Möglichkeit dazu gibt, dass sich die Parteien dann wirklich auch dafür entscheiden, diese Regierungskoalition einzugehen. Deshalb der starke Fokus auf die Parteien und auch auf das, was wir dafür möglich halten oder unmöglich halten. Natürlich ist es jetzt aber auch nochmal eine schöne Chance, in Podcasten ein bisschen mehr über die Stadtgesellschaft zu sprechen. Und gerade aus Sicht auch dieser Stadtgesellschaft sehen wir auch aktuell, was halt passiert, wenn die Regierung so ausfällt. für die Stadtgesellschaft, nämlich in diesen ganzen Kürzungsfragen. Also gab es einfach viele Initiativen, die dann über Nacht Ende letzten Jahres davon erfahren haben, dass ihre Gelder gekürzt werden. Also sozusagen einfach aktuell eine Regierung in Berlin, die extrem schlecht in Kontakt ist mit der Stadtgesellschaft und mit den Initiativen, die Berlin so stark machen und die Berlin ja auch immer noch schön machen. Und dass es dafür halt einfach total wichtig ist, dass es auch eine Regierung gibt, die an diese Stadtgesellschaft besser angebunden ist. Und da haben, glaube ich, die Parteien alle so ein bisschen unterschiedliche Schwerpunkte. Aber das ist auf jeden Fall ja bei Linken Mieten- und Wohnbereich viel, viel stärker. Das ist bei den Grünen im sozusagen Klimaschutz- und Verkehrsbereich viel, viel stärker. Das ist bei der SPD auch, was so bestimmte Sozialtreffs und Sozialinitiativen angeht und so. Und da wäre, glaube ich, einfach für die Stadtgesellschaft auch eine rot-rot-grüne Regierung in jedem Fall einfach ein großer Gewinn. Was dann darüber hinaus vielleicht einfach nochmal ein interessanter Punkt ist, ist, dass natürlich trotzdem man dann auch auf dieses Wechselspiel gucken kann. Also wie eine rot-rot-grüne Regierung Politik macht, das ist ja nicht mit dem Koalitionsvertrag festgeschrieben, sondern der Koalitionsvertrag gilt so lange, bis es entweder finanzielle Probleme gibt, die es ja nun sofort geben wird, oder bis man an einen anderen Punkt kommt, wo man merkt, Kräfteverhältnisse verschieben sich. Und dafür braucht man dann natürlich auch die außerparlamentarischen Akteure, weil die am Ende auch während einer Regierungszeit mitbestimmen werden, was für Themen oben auf die Agenda kommen, was prioritär behandelt wird, was sich vielleicht am Ende durchsetzen kann. Vielleicht auch, wer sich in Konflikten zwischen den Parteien im Zweifelsfall durchsetzen kann. Und ja, die ist total wichtig. Ich meine, darf sie nicht unter den Tisch fallen lassen und das würden wir auch, glaube ich, nie machen. Und wie du sagst, wir haben ja im Podcast auch schon mit vielen Initiativen gesprochen und tun das auch immer wieder.
1: Ich finde die Perspektive, die du angesprochen hast, insofern auch nochmal spannend, weil es ja, das gehört zu diesem Thema nochmal, über das wir vorhin bei dieser Veranstaltung vom Institut Solidarische Moderne gesprochen haben. Denn es gibt manchmal so eine Euphorie, jetzt haben wir eine progressive Regierung oder wir haben eine Mehrheit, dann muss da auch eine progressive Regierung draus werden. Und ich meine, es war eine kalte Dusche für alle nach der letzten Wahl 23, als die SPD sich entschieden hat, also lieber nicht eine regierende Bürgermeisterin, also eine Ministerpräsidentin zu stellen und stattdessen Juniorpartnerin in einer CDU-geführten Regierung zu werden, um bloß nicht mit Grünen und Linken zusammen zu regieren. Also das war schon ein echter Downer angesichts der Tatsache, dass es so wahnsinnig viel zu tun gab und man ja unplanmäßig aus dieser Wahlperiode rausgerissen wurde. So, und gleichzeitig habe ich eben auch häufiger schon erlebt, dass es nach so einer Euphorie bei der ersten falschen Entscheidung es sofort so eine Absetzbewegung gibt, die sind scheiße, mit denen können wir nichts mehr zu tun haben. Oder, und das passiert ja auch oft, du hast halt ein ganzes Set an sozialen und städtischen, ökologischen und sonstigen Bewegungen und du wirst nie alle gleichzeitig zufriedenstellen können. Du musst möglicherweise sogar Widersprüche zwischen diesen BewegungsakteurInnen ausgleichen, weil die halt auch nicht alle die gleichen Interessen haben. Und das war jetzt, glaube ich, weniger eine Frage als eine Feststellung, dass das ein Feld ist, in dem wir, glaube ich, wenn wir über das Gelingen von einem rot-rot-grün regierten Berlin sprechen wollen, dann eben vor allem nicht nur auf die Akteure in den Senatsverwaltungen und im Abgeordnetenhaus blicken dürfen, sondern tatsächlich auf eine Form von Debatte in der Stadtgesellschaft, die wiederum, und das ist nun das absolute Gegenteil zu dem, was der Wegener Senat macht, der ja gar kein Gespräch mit der Stadtgesellschaft führt, dass man das machen muss, und zwar mit den Bewegungen genauso wie mit den institutionellen Akteuren wie Wohlfahrtsverbänden und so weiter.
0: Ja, vielleicht kann ich da noch mal kurz mich einklinken. Also ich glaube, da kann man auch jetzt noch mal sehr viel lernen aus der Ampelzeit und gerade vor allem auch aus dem Verhalten der Grünen Partei jetzt eben in der Regierungsverantwortung im Bund. Die waren ja auch sehr stark getragen von ja, der ganzen Klimabewegung und den Mobilisierungen dafür. Sonst hätten die Themen der Grünen nie so viel ja, Sichtbarkeit bekommen und hätten auch die Partei gar nicht so ja, nach oben gespült. Und dort hat man sich ja ganz klar dafür entschieden, so ab dem Zeitpunkt, wo sie in die Regierung eintreten, werden eigentlich alle Verbindungen gekappt. Man sagt, wir übernehmen jetzt, wir sind jetzt hier in einer anderen Logik. Wir können nicht uns mit euch abstimmen, weil ihr habt noch nicht mal so formalisierte Strukturen, in denen man sich so klar abstimmen kann. Und es gibt auch ständig Bewegungskonjunkturen. Mal seid ihr wichtig, mal seid ihr nicht wichtig. Das funktioniert irgendwie für uns in unserem Regierungsalltag nicht so richtig. Und ich glaube, damit ist die Grüne Partei aber letztendlich auch genau total auf die Nase gefallen, dass es dann eben keine Leute gab, die sich an ihre Seite gestellt haben, als Habecks Heizungsgesetz verhetzt wurde. So, da war halt niemand mehr da, der irgendwie öffentlich gesagt hätte, warum dieses Heizungsgesetz praktisch dann doch ziemlich wichtig ist und warum das am Ende sich auch für die Leute, die jetzt selber ein Haus oder eine Wohnung besitzen oder eben aber auch die Leute, die zur Miete wohnen, am Ende auch lohnt, wenn da die anderen Heizkörper eingesetzt werden. Und das, ich würde sagen, daraus sollte man auf jeden Fall Lehren ziehen, für ein mögliches linkes Regierungsprojekt in Berlin, eben zu sagen, ganz gezielt zu gucken, wie kann man anknüpfen weiterhin im Regieren an die Stadtgesellschaft, wie kann man die einbeziehen und ja eben dann auch nicht verlieren, wenn es dann mal brenzlig wird.
2: Ja, und ich glaube, da sind aber, muss man auch nochmal sagen, die Bedingungen im Stadtstaat schon nochmal besser als sozusagen in der Bundesregierung, einfach weil es so viele personelle Überschneidungen gibt, dann sozusagen wohnt man immer noch in der gleichen Stadt, man ist vielleicht immer noch mit den gleichen Leuten befreundet. Innerhalb der Grünen weiß ich auch, dass es da sozusagen zum Teil dann personelle Überschneidungen oder Bekanntschaften mit Leuten gibt, die in der Klimabewegung noch aktiv sind oder in Stadtinitiativen oder innerhalb der Linken, jetzt ja einfach auch durch den Haustürwahlkampf und die vielen neuen Mitglieder. Das sind, glaube ich, die Bedingungen dafür, dass das passieren kann. Es ist trotzdem immer ein krasser Aufwand. Glaube ich, muss man sich einfach bewusst machen für die MandatsträgerInnen, so diesen Kontakt zur Zivilgesellschaft zu halten. Aber ich glaube, dass da prinzipiell die Bedingungen besser für sind, als es während der Ampelzeit in der Bundesregierung war.
1: Ein Abschnitt in eurem Beitrag heißt, ich zitiere mal, Rot-Rot-Grün in Berlin, Schönwetterkoalition oder tragfähiges Projekt. Und da geht ihr schon ein Stück weit davor, bevor dieser Abschnitt kommt, aber dann auch in dem Abschnitt auf die natürlich seit Jahrzehnten dramatische Haushaltslage in Berlin ein. So, und sagt, die ist dramatisch, aber es hat eine Veränderung zu der ersten Regierungszeit Rot-Rot-Grün 16 bis 21 gegeben. Denn damals konnte man sogar Haushaltsüberschüsse für Projekte wie kostenloses Mittagessen an Schulen ausgeben. Heute sind die Kassen leer. Und dann sagt ihr, die nächste Regierung muss darüber entscheiden, wo und wie gespart wird. Da sind wir bei diesem Punkt, dass man das nur mit der Stadtgesellschaft gemeinsam machen kann, aber auch wissen muss, dass man keinen Konsens mit der Stadtgesellschaft. Also wenn gespart werden muss, wird es Widerstand geben. Und man darf auch nicht erwarten, dass die Stadtgesellschaft dann einen jubelnd trägt, sondern das sind massive Konflikte. Und dann geht es eher darum, wie man das letztlich macht. Und ihr sagt aber, Bremen hat aus eurer Sicht gezeigt, dass eine linke Koalition auch unter diesen Bedingungen wiedergewählt werden kann. Valentin, wie siehst denn du das?
0: Ja, also ich glaube, das ist natürlich eine schwierigere Situation jetzt in Berlin als noch vor einigen Jahren. Das ist einfach, dieser Realität kann man sich nicht entziehen. Und das bedeutet natürlich auch für eine linke Regierung, dass Regieren wahrscheinlich weniger Spaß macht. Aber ich glaube, die wenigsten Leute gehen ja in eine Regierung nur, um gemocht zu werden, sondern weil man auch den Anspruch hat, irgendwie da was mitzugestalten und weil man denkt und es sich zutraut, dass man es vielleicht ein bisschen besser machen kann als jemand anders. Und ich glaube, genau deswegen würde ich sagen, ist die schlechte Haushaltslage vielleicht auch gerade eine, in der es wichtig ist, dass dann da die korrekten Leute an den Töpfen sitzen und eben nochmal, auch wenn es jetzt nicht darum geht, im Konsens zu entscheiden, einmal anrufen und gucken, wo man eher spart und wo vielleicht auch nicht. Ich glaube, das ist ganz zentral. Es gibt ja immer so ein bisschen bei der Frage der Regierungsbeteiligung auf der einen Seite diese große Frage mit, sollten linke Parteien überhaupt regieren? Und ich glaube, da sind Inken und ich halt, wie man jetzt wahrscheinlich über die letzten Minuten gehört hat, einfach schon sehr klar positioniert. Wir glauben, dass der Gebrauchswert von Parteien schon darin liegt, dass sie auch Verantwortung im Staat übernehmen können. Und die andere Frage, die ja dann immer mitverhandelt wird und auch ja für Kontroversen sorgt, ist die, unter welchen Bedingungen, zu welchem Zeitpunkt es halt ratsam ist, in die Regierung zu gehen, weil man da eben auch federn lassen kann. Und da wird, glaube ich, die Diskussion dann einfach auch ein bisschen spannender. Sollte eine, sagen wir mal, Linkspartei in die Regierung gehen, wenn sie an vielen Stellen sparen muss, aber den Volksentscheid von Deutsche Wohnen und Co. enteignen umsetzen kann? Ich denke schon. Sollte eine Linkspartei in die Regierung gehen, wenn sie damit der Abwicklung dieser großartigen Kulturszene in Berlin und dem Sparzwang im Sozialbereich den zumindest dämpfen kann. Ich denke, auch das wäre ein guter Grund, um zu sagen, wir machen das. Und genau, am Ende stehen natürlich, habe ich das Gefühl, Parteien nochmal anders als Bewegung, immer auch so ein bisschen vor dem Schlamassel, dass es so wahnsinnig viele unterschiedliche wichtige Themen und große Konflikte gibt und man eben nicht one issue eine rote Linie zeichnen kann. Und das da wird es dann nochmal komplizierter. Also am Ende muss man irgendwie so ein bisschen alles auf den Tisch legen und dann sagen, unterm Strich glauben wir, das passt oder nicht. Aber diese Frage kann man dann, glaube ich, erst so richtig gut beantworten, wenn man einen Koalitionsvertrag hat, den man irgendwie bewerten kann. Das können wir zu diesem Zeitpunkt jetzt noch nicht. Und trotzdem würde ich auch nochmal im Hinblick auf die Linkspartei nochmal sehr deutlich sagen wollen, dass ich glaube, dass man nicht unterschätzen darf, was für ein Prestige es tatsächlich für diese Partei auch wäre, wenn sie eine linke Bürgermeisterin in der Hauptstadt stellen würde und wie sie damit auch sich nochmal in ganz anderer Form als einerseits neue Linkspartei, aber auch als eine echte Alternative zur SPD positionieren könnte. Also deswegen würde ich sagen, bei der Linkspartei, wo wahrscheinlich am kontroversesten über diese Fragen der Regierungsbeteiligung gestritten wird, auch da sollte man das parteistrategisch nicht von der Hand weisen, was es halt ja auch bedeuten könnte, diese Position besetzen zu können.
1: Ihr macht ja, das haben wir jetzt schon ein paar Mal gesagt, einen ziemlich spannenden, sehr bewegungsorientierten Podcast. Ich komme bei der Linkspartei eher aus dem Flügel der regierungsbefürwortenden Akteure, die also schon seit langer Zeit so argumentieren, wie Valentin das jetzt eben gemacht hat. Ihr in eurem Beitrag argumentiert eher sehr wenig normativ, sondern ultrapragmatisch. Und deshalb, wie viel Kritik habt ihr euch denn eingefangen für diesen Beitrag?
2: Ein bisschen was, aber nicht super viel. Also ich kann schon, also ja, wir haben vor allem Kritik tatsächlich dafür gekriegt, dass wir DWE als linke Law and Order Politik bezeichnet haben.
1: Das ist ein Punkt, auf den ich auf jeden Fall nochmal kommen will, weil ich den super spannend finde.
2: Das fanden nicht alle so gut. Und es gibt ja auch eine Auseinandersetzung, vor allem sozusagen im Bewegungsspektrum, dass der Linkspartei nahesteht, gerade damit, ob man regieren sollte oder nicht. Und da beantworten Leute das auf jeden Fall deutlich kritischer, als wir das jetzt gerade machen. Und ich glaube, in gewisser Weise sind Valentin und ich da auch für die Bewegungsszene, mit der wir uns viel auseinandersetzen, nicht ganz repräsentativ und typisch, dass wir da so einen pragmatischen oder auch realpolitischen Blick drauf haben. Also da gab es auf jeden Fall Kritik dran. Ich würde aber für mich trotzdem sagen, dass ich sozusagen nur aufgrund von schlechter Haushaltslage nicht zu regieren einfach feige finde. Und ich finde, das macht auch oder negiert einfach auch die realen Konsequenzen, die das für Leute hat, ob man jetzt regiert oder nicht. Also ich finde manchmal, es gibt ja in der politikwissenschaftlichen Forschung, weiß man das ja, dass einfach Leute, die sich zivilgesellschaftlich einbringen und die Zeit haben für politisches Engagement, meistens Leute sind, die finanziell eher ein bisschen privilegierter sind. Und ich finde dann sozusagen aus Sicht solcher Leute zu sagen, nee, komm, wir warten nochmal 5 Jahre, vielleicht ist die Situation dann noch besser und wir haben noch größere Mehrheiten. Und das finde ich einfach ignorant, ehrlich gesagt, gegenüber Leuten, die jetzt einfach gerade Hilfe brauchen, deren Mieten jetzt steigen oder die sich jetzt das Mittagessen nicht mehr leisten können. Und deswegen ist da, glaube ich, auch die Position so klar. Außerdem, finde ich, muss man da auch nochmal sehen, dass tatsächlich ja auch diese Frage, also dieses Kalkül, was dann oft dahinter steht, ist ja, die Situation wird noch ein bisschen schlechter und dann werden die Gewinne in 5 Jahren noch ein bisschen größer. Aber wir haben halt überhaupt gar keine Garantie dafür, dass das so ist. Also es könnte auch sein, dass es der SPD in 5 Jahren nochmal so viel schlechter geht, dass ein rot-rot-grünes Bündnis gar nicht mehr möglich ist. Oder dass es der Linkspartei dann auch nicht mehr so gut geht, weil sie sich wieder an irgendwelchen Personalfragen zerstritten hat. Oder weiß der Geier, also das können sozusagen lauter Dinge passieren innerhalb von 5 Jahren und dann die Möglichkeit nicht zu ergreifen, Sachen auch realpolitisch für Menschen wirklich zu verändern, wenn man die Chance dazu hat. Das finde ich einfach nicht richtig.
1: Jetzt haben wir schon über diesen Law and Order Begriff von links gesprochen. Ich finde den Move, den ja auch Elif Erald macht, mir gefällt der. Weil er natürlich immer mit dem Augenzwinkern argumentiert. Weil er im Prinzip diesen Law and Order Begriff aufnimmt, aber sagt, der ist ja vor allem als Law and Order Begriff eine Ordnungspolitik gegen die da unten. Und eine, die immer klassistisch eigentlich argumentiert. Ja, das deviante Verhalten, dann gibt es Zuschreibungen, insbesondere gegenüber Menschen mit Migrationshintergrund und so weiter und so weiter. Und zu sagen, linke Law-and-Order-Politik heißt, gegen Vermieter vorzugehen, die illegal die Mieten drastisch erhöhen oder Leute, die sich aus der Stadt politische Verantwortung ziehen und so weiter, das gefällt mir eigentlich. Ihr findet das eben auch einen spannenden Ansatzpunkt, den aber auch, an dem es Kritik gibt. Stellt das mal dar. Valentin, würdest du das mal machen?
0: Ja, ich glaube, die Kritik, die es an diesem Begriff gibt, ist natürlich einfach, dass er so rechts kodiert ist. Also man hat ja immer das Gefühl, eigentlich argumentieren die Rechten für Law-and-Order-Politik und die Aufgabe linker Politik ist es eher, ja, umzuverteilen beispielsweise. Und ich finde den einerseits so als Framing für linke Politik ganz interessant. Das kam ja jetzt in dem, was du gesagt hast, Benjamin, auch schon voll rüber, so dass man eben guckt, also wie eignet man sich das irgendwie auch von links wieder an? Also ich gehe jetzt seit einigen Jahren auch immer gerne auf die 1. Mai-Demo im Grunewald, wo eben dieses Villenviertel, wo die Gutverdiener in Berlin leben, oft dann als so eine Art Problemkiez geframed wird, wo man gesagt wird, oh, das ist so eine Art Brennpunkt und da gibt es ganz viel Kriminalität, ein kriminalitätsbelasteter Ort und so. Auch da ist es ja so der Versuch, praktisch das umzudrehen und zu sagen, ja, wo findet denn die ganze Steuerflucht statt beispielsweise und da eben zu zeigen, dass das in anderen Milieus stattfindet, als so gemeinhin oft angenommen wird. Aber ich finde es tatsächlich auch über diesen Framing-Punkt hinausgehend noch sehr interessant, Law and Order von links zu besetzen, weil ich sagen würde, dass linke Politik ja irgendwie immer so ein bisschen unter Verdacht steht, zum Teil auch zu Recht, nur regieren zu können, wenn die Kassen voll sind. So. Also Geld ausgeben kann jeder, jetzt mal so ein bisschen blöd gesagt, ist dann der Vorwurf. Und ich glaube, dass wenn man da dann stärker ordnungspolitisch rangeht, wie die Linkspartei ja eben dann mit diesem Framing auch fordert, dann kann man zeigen, nein, wir können auch linke Politik machen, indem wir bestimmte Sachen einfach verbieten und das belastet unsere Kassen dann gar nicht. Und das können wir eben auch in einer angespannten Haushaltslage tun, wie wir die gerade in Berlin haben. Und genau, die Linkspartei macht das ja jetzt gerade mit diesem Mieten-Sheriff, wo man das eben nochmal melden kann, wenn man betroffen ist von illegaler Vermietungspraxis. Aber auch im Bereich der Verkehrswende finde ich das interessant, dass man da zum Beispiel auch im Rahmen von Parkraumbewirtschaftung einfach per Verordnung einfach ja, Autos aus den Städten zurückdrängen kann, nebenbei sogar noch neue Einnahmenquellen erschließt, wenn Parken teurer wird. Und das sind, finde ich, alles so Ansätze, wo man dann eben nicht nur sagt, ja, wir verteilen um oder auch so dieses Ganze, was die, wie die Rechten versuchen, ja dann immer linke Forderungen oder linke Politik vor sich herzutreiben, dass sie eben sagen, das sind alles konsumtive Ausgaben und so, dass man dem eben ein Stück weit auch begegnet, indem man zeigt, wie man so smart über gute Gesetze haushaltsneutral linke Politik machen kann.
1: Mir sind zwei Punkte noch wichtig, die würde ich gerne mit euch ansprechen. Wir haben über Deutsche Wohnen und Co. enteignen schon gesprochen. Ihr habt vor 4 Jahren eine erste Sendung gemacht mit den Leuten von Deutsche Wohnen und Co. enteignen. Das war auch ein spannendes, langes Gespräch. Und in der zweiten Sendung, die ihr jetzt vor kurzem gemacht habt, hast du, Inken, in der Einleitung nochmal die Unterschiede dargestellt, was es für unterschiedliche Volksbegehren gibt und dann damit so hingeleitet. Das fand ich schon, also auch so vom Bildungsansatz, ich hätte das gar nicht so schnell so hingekriegt, das fand ich toll. Und aber dieses Bündnis Deutsche Wohnen und Co. enteignen hat jetzt einen eigenen komplexen Gesetzentwurf zur Umsetzung des ursprünglichen Volksbegehrens, das eben schon eine Mehrheit bekommen hatte, vorgelegt. Und der wird ja eine Relevanz für so ein rot-rot-grünes potenzielles Bündnis entfalten. Und da gibt es ja auch Widersprüche zwischen den drei progressiven Parteien. Und wie gesagt, ihr hattet jüngst eben Thomas und Luise vom Bündnis in eurem Podcast. Was habt denn ihr dabei gelernt? Was ist denn eure Schlussfolgerung für so ein rot-rot-grünes Bündnis?
2: Also ich finde, man kann da verschiedene Sachen draus ziehen. Eine ist ja erstmal sozusagen, also da stecken erstmal viele interessante Bewegungslearnings drin, auch was man sich sozusagen von parlamentarischer Politik bieten lassen muss und was, wo man dann doch noch Hebel hat, wie man vielleicht nicht vermutet hat. Also dass wenn der Beschlussvolksentscheid ignoriert wird, dass es dann noch den Hebel des Gesetzesvolksentscheids zumindest...
1: Du musst das nochmal kurz erklären, das hast du in deinem Podcast gemacht, das ist auch für meine Hörerinnen und Hörer interessant.
2: Ja, das mache ich gerne. Also Beschlussvolksentscheid ist so, dass es sozusagen ein Beschluss vorgelegt wird von der Initiative, die den Volksentscheid entwickelt hat. Und die legen einen Beschluss vor, das wäre dann im Fall von Deutsche Wohnen und Co. enteignen gewesen, dass der Senat geeignete Maßnahmen einleiten soll, um Wohnungskonzerne mit Wohnungen über 3000 Wohnungen zu vergesellschaften. Und dann sozusagen entscheidet die Stadtgesellschaft darüber. In dem Fall hat sie das Vorhaben angenommen. Und dann liegt der Ball wieder beim Senat, der dann Gesetz dafür erarbeiten muss, theoretisch. Hat er in diesem Fall nicht gemacht. Und deswegen hat sich dann die Initiative entschieden, einen Gesetz ins Volksentscheid zu verfassen. Und in dem Fall ist es dann so, dass tatsächlich die Initiative ein Gesetz entwirft oder ein Gesetz schreibt. In diesem Fall sind es sogar zwei Gesetze, weil es sowohl ein Gesetz geben muss zur Vergesellschaftung der Wohnungskonzerne, als auch dann ein zweites Gesetz über diese Anstalten öffentlichen Rechts heißen das dann, die dann die Verwaltung dieser Wohnung übernehmen sollen. Das heißt, in diesem Fall sind sogar zwei Gesetze. Und dann werden diese Gesetze den Berlinerinnen und Berlinern erneut zur Abstimmung vorgelegt. Und wenn sie die positiv entscheiden, dann treten die tatsächlich auch direkt danach in Kraft. Also sozusagen gibt es tatsächlich in Berlin, das gibt es nicht in allen Bundesländern, aber in Berlin tatsächlich die Möglichkeit, die extrem selten genutzt wird, weil es sehr, sehr komplex ist, wie du schon gesagt hast, und jetzt auch 2 Jahre an diesem Gesetz gearbeitet wurde, also schon an dem ersten Gesetz, an dem Vergesellschaftungsgesetz 2 Jahre gearbeitet wurde und jetzt aktuell noch dieses zweite, dieses Gesetz über die Anstalten öffentlichen Rechts noch fertig erarbeitet wird. Genau, das ist sehr komplex, deswegen wird das selten gemacht. Aber es ist so, dass es möglich ist und erstmal eine total spannende Möglichkeit halt auch wirklich für Initiativen, auch gegen ein Parlament, was sich wehrt oder gegen den Senat, der sich wehrt, am Ende Beschlüsse durchzusetzen, die die Stadtgesellschaft will. Genau, das ist ja erstmal das erste Learning, dass das interessant ist, dass das überhaupt geht, weil ich weiß gar nicht, wann es in Berlin den letzten Gesetzesvolksentscheid gab, zumindest nicht so lange ich mich irgendwie erinnern kann. Genau, und für die Koalition, glaube ich, können daraus verschiedene Learnings entstehen. Also aktuell gibt es ja tatsächlich, wie Valentin auch schon angesprochen hat, ist ja so ein bisschen immer der Prüfstein auch für die Linke, werden sie DWE umsetzen oder nicht? So, und die Frage ist jetzt, glaube ich, dann, wenn es Koalitionsverhandlungen gibt, nehmen sie einfach dieses Gesetz, was schon ausgearbeitet wurde, und setzen das um. Das wäre ja eine Möglichkeit. Eine andere wäre, sie können sozusagen dieses Gesetz nehmen und nochmal mit der SPD darüber verhandeln, was sie bereit sind mitzutragen, und uns dann entsprechend nochmal anpassen. Ich finde, eine weitere spannende Perspektive wäre zu sagen, es gibt ja noch den Gesetzesvolksentscheid, da können die Leute auch nochmal drüber abstimmen. Man kann ein bisschen Last von dieser harten Bedingung nehmen, sozusagen, dass Deutsche Wohnen und Co. von der rot-rot-grünen Koalition umgesetzt wird, weil es halt einfach noch den Gesetzesvolksentscheid ohnehin geben wird und man dann noch die Stadtgesellschaft nochmal darüber entscheiden lassen kann, ob sie das machen und dann vielleicht auch andere Foki setzen, zum Beispiel darauf, wie es mit der Kulturszene weitergeht, was mit den Theatern in Berlin weiter passiert. Andere Dinge, die sozusagen ja auch im linken Bereich wichtig sind. Oder halt zum Beispiel die Kiezkantinen. Ich finde, das sind so ein bisschen unterschiedliche Möglichkeiten, jetzt eigentlich damit umzugehen für die Parteien, wo, glaube ich, noch nicht so ganz klar ist, was für eine Richtung das genau geht.
1: Wir haben vorhin über eine Stadt, die nicht gut funktioniert, in vielen infrastrukturellen Leistungen gesprochen, und wir haben gemeinsam festgestellt, dass das eben nicht alle gleich trifft. Also diejenigen, die eine Aufenthaltserlaubnis brauchen, brauchen die halt schnell, diejenigen, die Wohngeld brauchen und so weiter und so weiter. Und Valentin, du hast vorhin gesagt, dass diese Herausforderungen auch bezogen auf den Haushalt ja nicht im Laufe einer Wahlperiode, also in 5 Jahren gelöst werden, und Inken, du hast vorhin auch so sinngemäß sowas gesagt, dass eben auch der Austausch mit der Stadtgesellschaft, mit Bewegungen genau daraufhin orientiert, eben auch Perspektiven, Prioritäten und so weiter zu setzen. Meine Frage ist eben, wie es einem progressiven Bündnis gelingen kann, das notwendige Vertrauen in so einer Stadtgesellschaft auch zu erzeugen und eine Perspektive, die eben auch ein Programm für eher 10 Jahre hat. Mein Ansatzpunkt ist zu sagen, dass man sehr klar auch argumentieren muss, was kann ich eigentlich im nächsten Jahr und im übernächsten Jahr machen? Was ist mein Programm, das ich dort umsetzen will? Dass ich das auch transparent mache, Rechenschaft darüber ablege, weil wir wissen ganz genau, so ein Gesetzentwurf, wenn der durchs Parlament, so, das kostet ein Dreivierteljahr. Für viele Leute, wenn du was ankündigst, dann fragen die sich, na, wann ist das endlich umgesetzt? Aber es ist erstmal nur die Ankündigung, dass man einen Gesetzentwurf macht, der dann eher ein Dreivierteljahr braucht und so weiter. Und diese Frage beschäftigt mich so ein bisschen aus der Regierungstechnik-Perspektive, als jemand, der eben 10 Jahre so eine Staatskanzlei koordiniert hat. Und auf der anderen Seite ist es eben in so einer Stadt, die anders als ein Flächenland auch die Möglichkeit gibt, in, lass es Townhall-Meetings oder andere Punkte sein, eben tatsächlich transparent zu machen, wo stehen wir, was wollen wir erreichen und damit auch Bürgerinnen und Bürger mitzunehmen und nicht nur zu sagen, das haben wir vorwartet, bis das Ergebnis gut für euch ist.
2: Ich glaube, das ist eine total große Aufgabe und die geht ja auch fast nochmal eher ein bisschen in so eine Richtung, mit was für einem Narrativ man so eine Regierung aufbaut oder vielleicht auch, was die vielleicht für ein Narrativ von sich selber entfalten kann. Und das ist jetzt ein bisschen anders, als wir bisher gesprochen haben, weil wir sonst ja jetzt schon relativ viel sozusagen, ne, in den Elektoralen, wie rechnet man das zusammen, wer kann welches Policy-Projekt verfolgen, eher sozusagen auf der Ebene unterwegs waren. Und ich glaube, dass es Berlin schon aktuell so ein bisschen an so einer Erzählung fehlt, die man dieser dysfunktionalen Erzählung entgegensetzen kann. Also nicht nur in Berlin funktioniert nichts mehr, sondern halt auch eine Erzählung darüber, was in Berlin eigentlich so toll ist und warum wir eigentlich trotzdem ja alle hierbleiben wollen und was die Stadt auch immer noch lebenswert macht. Viele von uns hierbleiben wollen, was die Stadt ja trotzdem auch immer noch lebenswert macht. Und das ist, glaube ich, so ein bisschen die Frage, wie man das in eine gute Geschichte oder ein gutes Narrativ zusammenbringt. Und ich glaube aber, dass da wirklich natürlich auch die Person, die das am Ende transportiert, eine total wichtige Rolle spielt. Also, und dass da wirklich zum Beispiel Elif Erhard wirklich eine interessante Person ist, einfach weil sie diese Stadtgesellschaft, die sozusagen viele Menschen, wo viele Menschen drin sind, die Migrationshintergrund haben, wo viele Menschen drin sind, die auch zur Miete wohnen, wo viele Menschen drin sind, die einfach diese Lebensrealität teilen, die sie ja zum Beispiel auch in ihrem Eingangs- oder sozusagen Bewerbungsspot irgendwie total gut an ihrem eigenen Leben erzählt hat, die einfach teilen und wo man halt aber auch immer noch sagt, und deswegen bin ich übrigens nach Berlin gekommen, weil es hier diese große Kulturszene gibt, weil es die vielen Möglichkeiten gibt, nebeneinander und sehr unterschiedliches Leben zu führen und sich die Leute im Wesentlichen auch damit tolerieren und zum Teil sogar respektieren und das alles so möglich ist. Und ich glaube, dass das eine sozusagen ein guter Ausgangspunkt ist und dass man dann halt natürlich in so einem Narrativ aber auch klar machen muss, gegen wen man da gerade kämpft und dass das einfach gerade ein Problem ist in Berlin, dass es einfach so viel Spekulation mit Wohnraum gibt und so viel Leute, die einfach gerade vor allem Kapital aus dieser Stadt schlagen wollen. Und das einfach sozusagen, ich glaube, das, was die Berlinerinnen und Berliner wollen, ist einfach nicht jemanden, der sofort morgen alle Probleme löst. So, alle wissen, dass das nicht klappen wird, sondern die wollen einfach jemanden, der für sie kämpft. Und ich glaube, wenn man dann das Gefühl hat, da gibt es die Leute in der Regierung, da gibt es Leute in den Parteien, da gibt es Spitzenkandidatinnen, die setzen sich wirklich für die Menschen ein mit ihren Alltagssorgen und die entwickeln Projekte und die entwickeln Visionen dafür, wie sie die Stadt schöner und besser sein kann. Und das, wir haben schon viel über Elif Erhard gesprochen. So. Ich glaube, dass sie da eine wirklich gute Person ist, auch gerade im Mietenbereich. Aber ich glaube, das gilt auch für die Grünen, was sozusagen die klimaangepasste Stadt angeht. Also ich wohne hier im Beuße-Kiez und es ist sozusagen einer der Kieze in Berlin, die sich im Sommer am stärksten erhitzen. Das ist richtig krass. Es wird einfach richtig, richtig heiß. Und letzten Sommer bin ich schon für ein paar Tage zu meinen Eltern geflüchtet, weil es einfach in meiner Wohnung im Dachgeschoss zu heiß geworden ist. Und wenn ich da auch bei, also das ist auch ein grünes Thema sozusagen, die Stadt lebenswert zu machen und die Stadt so zu erhalten, dass Leute sich hier auch in der Klimakrise noch wohlfühlen können und hier noch weiter leben können. Und ich glaube, wenn man die Kandidatinnen und Kandidaten zeigen können, dass sie sich dafür einsetzen, dann glaube ich sozusagen, können die Leute auch mit einer Perspektive auf 5 oder 10 Jahre mitgehen, weil das klar ist, dass das Sachen sind, die nicht von heute auf morgen passieren.
1: Eine Frage an dich. Warum ist Bremen eigentlich für euch zu klein, um ein Leuchtturm zu sein? Weil ihr macht den Text ja, habt ihr über Berlin geschrieben, aber in Bremen regiert ja nun in diesem Zwei-Städte-Bundesland seit 2019 ein rot-rot-grünes Bündnis und ihr habt nächstes Jahr Wahl und eigentlich auch eine ganz gute Chance, als rot-rot-grünes Bündnis wiedergewählt zu werden. Also warum disst ihr Bremen so?
2: Oh nein, das wollte ich mir niemals anziehen wollen. Ist gut. Ich habe auch in Bremen studiert und mag die Stadt sehr, sehr gerne. Es ist vielleicht ein bisschen auch die Perspektive von Berlinerinnen auf ihre Stadt, muss man ehrlicherweise sagen, die sich dann ja doch manchmal ein bisschen für den Nabel der Welt hält. Trotzdem muss man vielleicht schon nochmal sagen, dass er A, in Bremen ein Bündnis regiert unter der Führung der SPD. Und die Linke hat da, finde ich, wirklich bemerkenswerte Arbeit auch gemacht, eine Wirtschaftssenatorin, die total solide sozusagen regiert und agiert und da am Start ist und, glaube ich, viele Leute auch krass überrascht hat darin, wie kompetente Wirtschaftspolitik die Linke da macht. Trotzdem ist es natürlich sozusagen ein Bündnis unter Führung der SPD und das ist an manchen Stellen auch konservativer, als man sich das vielleicht jetzt als linken Leuchtturm wünschen würde. Und da muss man ja doch dann schon nochmal sagen, dass Bremen als sehr, sehr kleines Bundesland fast ja manchmal eher so ein bisschen wie so ein, sich erstmal wie so ein Ausnahmefall anfühlt, dass das da eigentlich dieses Bündnis so lange schon möglich ist.
1: Das ist auch einer der Erfolgsgründe, weil es halt Bremen ist.
2: Ja, voll, auf jeden Fall. Also die Bremer Stadtgesellschaft, der einfach sehr special funktioniert. Also das ist nochmal stärker so wie das, was ich vorhin zu Berlin meinte, sodass einfach die Leute, die da politisch aktiv sind, da kennt jeder jeden. Es gibt natürlich auch sehr langfristige Fäden, aber es gibt auch natürlich gleichzeitig diese starke Kohäsion und so. Und da glaube ich schon, dass sozusagen Berlin als Bundeshauptstadt mit einer doch deutlich größeren Einwohnerinnenzahl, für die das dann einfach im Alltag einen Unterschied macht, dann doch noch ein bisschen größere Strahlwirkung hätte.
1: Lieber Inken, lieber Valentin, ich danke euch ganz herzlich für dieses Gespräch, das mir wahnsinnig viel Spaß gemacht hat. Und ich will euren Podcast Was tun nochmal sehr empfehlen, in dem vieles von dem, was ihr in unserem Gespräch angesprochen habt, ihr wiederum als InterviewerInnen und dann heute seid ihr die Interviewten gewesen, mit Menschen besprecht und nicht nur auf Bewegungen in Deutschland guckt, sondern auch einen weiten internationalen Blick habt. Ihr habt das jetzt am Beispiel von New York deutlich gemacht, aber beispielsweise auch nach Syrien und in andere Regionen schaut. Und insofern Hörempfehlung auch für euren Podcast Was tun und ganz herzlichen Dank für das Gespräch hier bei Kunst der Freiheit.
0: Vielen Dank für die Einladung.
2: Ja, ganz vielen Dank. Mir hat es auch viel Spaß gemacht.
1: Und damit sind wir auch am Ende dieser Folge von Kunst der Freiheit. Kommentieren Sie gern diese Folge, geben Sie Hinweise, welche Themen und Personen geeignet wären, zur Kunst der Freiheit beizutragen. Vielen Dank fürs Zuhören und für heute wünsche ich einen schönen Sonntag und einen guten Start in die kommende Woche.
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1: 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Hallo, wir sind gerade live im Studium von Radioaktiv mit...
3: Hi, ich bin die Mevi. Ihr habt mich wahrscheinlich schon öfter gehört. Ich bin 22 und jetzt schon seit circa Februar hier mit dabei. Und ja, dann, ich würde weitermachen.
4: Hallo, ich bin der Jan und ich bin 16.
5: Hallo, ich bin der Felix. Ich mache hier eigentlich bei der Kinderredaktion mit, aber heute, weil da gestern irgend so eine spontane E-Mail gekommen ist, bin ich halt auch da.
1: Wir reden heute über die verschiedenen Schulsysteme aus verschiedenen Ländern. Und wie schon erwähnt, haben wir einen Gast von der Kinderredaktion von Radio Helsinki. Magst du dich kurz vorstellen?
5: Ja, also ich bin der Felix Wager, ich bin 11 Jahre alt, ich mache auch einen eigenen Podcast und mache eben hier bei der Kinderredaktion bei Radio Helsinki mit.
6: Und falls ich mich auch noch kurz vorstellen darf, hi, ich bin der Enrik und ich freue mich, dass ich heute hier im Studio teilnehmen darf. Ja.
1: Also jetzt würde sich jeder einmal kurz vorstellen und sagen, zu welcher Schule er im Laufe der Zeit gegangen ist. Also ich bin die Wilma und ich bin zuerst in den Kindergarten gegangen, dann in die Volksschule 4 Jahre lang und dann in ein Gymnasium 3 Jahre lang und letztes Jahr bin ich dann zu einer Mittelschule gewechselt.
3: Okay, also ich bin halt die Mevi. Ich habe auch den Kindergarten besucht, dann war ich auch an 3 verschiedenen Volksschulen, dann bin ich ans Gymnasium gegangen, habe dann da maturiert. Und dann habe ich so 2 Studiengänge abgebrochen und jetzt mache ich eine verkürzte Lehre beim Radio hier.
4: Hallo, ich bin der Jan. Ich war viel unterwegs. Ich bin in Slowenien geboren. Ich bin dort Kindergarten gegangen und vom Kindergarten bin ich dann nach Leibniz gezogen. Ich bin dann die ersten 3 Volksschulejahre bin ich da gegangen. Dann bin ich zurück nach Slowenien. Ich war dann dort noch 6 Jahre, weil in Slowenien ist die Volksschule dauert 9 Jahre. Alles zusammen. Und dann bin ich jetzt zurück nach Österreich, letztes Jahr gezogen. Und mein erstes Jahr hier in Graz besuchte ich Borg. Aber ich habe dann gemerkt, dass ich lieber praktische Arbeit mag. Und ich suche jetzt eine Lehrstelle.
5: Also ich bin, wie schon erwähnt, der Felix und ich bin eben in keinen Kindergarten gegangen, muss man auch erwähnen. Ja, und dann, also nur ein halbes Jahr, glaube ich, bin ich mal Kindergarten gegangen, aber das war es dann auch schon irgendwie wieder. Und dann bin ich halt in eine Volksschule 4 Jahre gegangen und jetzt gehe ich in die Unterstufe Gymnasium.
6: Ich bin der Enrik. Ich bin Kindergarten gegangen, dann war ich auf 2 verschiedenen Schulen in Wien. Und ich habe dann meine letzten 2 Schuljahre im Vereinigten Königreich absolviert, habe dort auch die englische Matura gemacht, habe dort meinen Bachelor gemacht und habe jetzt einen halb angefangenen Master in Graz gemacht, den ich aber, ich bin jetzt aber ein bisschen so in einer Wechselphase, um mich ein bisschen in meiner Studienrichtung neu zu orientieren.
3: Okay, ja voll. Und jetzt würden wir dann jetzt noch kurz bisschen Musik spielen, bevor wir weitermachen mit der Sendung. Und zwar unser erstes Lied für heute heißt The Passenger und ist von Iggy Pop. Viel Spaß beim Zuhören.

0: So, und willkommen zurück ins Studio, zu uns live. Und zwar habt ihr gerade ein kleines Musikstück gehört. Und jetzt, liebe Wilma, also wir haben jetzt so gehört, so was wir hier im Studio hier alles so machen oder gemacht haben, so an Schule her. Aber was gibt es so in Österreich generell so für Schulsysteme, beziehungsweise womit beginnt man als Kind, wenn man Richtung Bildung geht?
1: Also man ist als erstes entweder in der Kinderkrippe, was optional ist, oder in dem Kindergarten für 4 Jahre lang. Danach geht man über in die Volksschule für auch 4 Jahre. Und danach geht man dann entweder in ein Gymnasium oder in eine Mittelschule. Fürs Gymnasium braucht man 4 Jahre und für die Mittelschule auch 4 Jahre. Und danach kann man entweder ins Poli gehen oder auf

0: eine oder auf eine weiterführende Schule. Beim Gymnasium kann man außerdem auch maturieren und man kann auch nach dem Poli dann eine Lehre beginnen.
1: Ja, voll. Und bevor wir weitergehen über so Lernen, so in Österreich gibt es ja auch so ein spezielles System, was Noten angeht. Wie ist das denn so? Also wie bewerten Lehrer so die Leistung von Schülerinnen und Schülern?
0: Also das Notensystem geht von 1 bis 5. Und es gibt bei Gymnasien gibt es AHS-Noten und bei Mittelschulen gibt es Standard- und Standard-AHS-Noten.
1: Okay, voll. Und ich weiß auch noch so, selbst von früher, meine kleine Schwester zum Beispiel in ihrer Volksschule im ersten Jahr nur so Smileys als Benotung bekommen und gar keine wirklichen Noten, also nicht wirklich die Zahlen, damit es so ein bisschen netter ist oder so. Ich weiß nicht genau, was das Ziel davon ist, aber war süß, finde ich. Und naja, sonst gibt es eigentlich eh nicht so viel. Ah, es gibt ja auch noch die Verhaltensnote. Weißt du, wie das funktioniert?
0: Ja, genau. Also die Lehrer beobachten im Laufe der Schulzeit, wie man sich eben verhält und ob man Klassenbucheinträge bekommt. Und umso mehr Klassenbucheinträge man bekommt, umso schlechter wird dann eben die Verhaltensnote.
1: Voll. Und die Verhaltensnote ist auch ganz wichtig, weil je nachdem, wie gut oder schlecht eben dein Verhalten war, weil wenn du eine schlechtere Verhaltensnote hast, ist es schwerer, die Schule zu wechseln. Es ist dann halt eben auch schwerer, zum Beispiel eine Lehrstelle zu finden, soweit ich weiß. Und genau eben zum Thema Lehre. Man kann in Österreich, nachdem man die 9. Schulstufe, also nicht die 9. Klasse bzw. die 4. Klasse, sondern die 9. Schulstufe, nein, 8. Schulstufe, die 5. Klasse abgeschlossen hat, kann man eine Lehre beginnen. Und auf jeden Fall kann man sich dann in ganz vielen verschiedenen Bereichen was aussuchen. Man ist dann, glaube ich, so 14 oder 15, je nachdem. Und also man ist selbst dafür verantwortlich, so sich zu bewerben, so bei verschiedenen Firmen um eine Lehrstelle. Und je nachdem so macht man, glaube ich, so ein Praktikum. Und dann bespricht man halt eben mit dem Unternehmen bzw. mit der Firma so die ganzen Grundkriterien und dann macht man so einen Vertrag aus. Und eine Lehre geht normal. Also im Normalfall dauert sie 3 Jahre circa. Aber es gibt, soweit ich weiß, am neuesten oder wahrscheinlich schon seit ein paar Jahren. Aber ich persönlich mache zum Beispiel die verkürzte Lehre. Und das können also in Österreich ganz viele Leute machen. Aber es gibt nur so ein paar Voraussetzungen. Und zwar, man muss die Matura haben. Dann kann man eine verkürzte Lehre machen. Und verkürzte Lehre heißt einfach die Hälfte der Lehrzeit. Also statt 3 Jahre, 1,5 Jahre. Und das geht halt auch über so Stiftungen, wie zum Beispiel das AQUA, also durch das AQUA geht das. Das ist eine Stiftung, die kümmert sich darum und die suchen dann, also die helfen dann mit den Unternehmen, das rauszusuchen. Und das Gute ist halt so, die Unternehmen zahlen dann auch nicht so viel, beziehungsweise das AMS finanziert das meiste und man verdient dann halt auch an sich als Lehrling mehr Geld. Und das mache ich eben gerade so im Radio hier, was voll cool ist und es macht voll Spaß und ich bin voll glücklich, dass ich hier genommen wurde. Danke dafür nochmal. Und auf jeden Fall haben wir hier noch 2 weitere Lehrlinge. Einmal die liebe Lina, so. Ich grüße dich, Lina. Und dann noch den lieben Lukas, der gerade in der Berufsschule ist. Ich hoffe, es macht dir Spaß. Aber auf jeden Fall hat uns noch einen Beitrag vorproduziert, meine ich. Und den werdet ihr jetzt dann hören. Viel Spaß beim Zuhören.
2: Hallo, mein Name ist Lukas und ich bin Lehrling beim Radio. Die Ausbildung läuft so ab. Man startet im Radio, macht erstmal so ein paar Einstiegsworkshops, lernt so das Radio kennen. Und in meinem Fall habe ich dann am Anfang einiges für Social Media und für das 30-Jahre-Fest gemacht. Dann nach der Zeit so hin und wieder vielleicht ein Videoprojekt. Also alles sehr vielseitig. Danach kommt man in die Berufsschule. Ins erste Jahr, da bin ich jetzt aktuell. Ich bin jetzt im Internat in der Berufsschule. In der Berufsschule lernt man halt die genauen Begriffe, die so Gesetze in der Gestaltung und so und halt alles auch rundherum. Bisschen Geschichte, bisschen politische Bildung hat man auch noch dabei, also ja, und AWL, also Mathematik quasi, so Wirtschaftslehre, na, Buchhaltung oder so. Ja, aber insgesamt hauptsächlich lernt man berufliche Sachen in der Berufsschule, macht Sinn. Ja, aber sonst glaube ich, gibt es nichts zu sagen. Ja, ich wünsche noch viel Spaß mit der Live-Sendung und ciao.
1: Also danke, lieber Lukas, für deinen Beitrag. War voll cool und voll spannend. Und ich hoffe, dir geht es in der Berufsschule gut. Also eine Kleinigkeit, die wir noch ausbessern wollen würden, ist, dass der Kindergarten nur ein Jahr verpflichtet ist und keine vier. Und ich habe mich vertan, sorry, es sind keine 8 Schulstufen, sondern 9 Schulstufen, die man absolvieren muss, bevor man eine Lehre anfangen kann. Mit 15. Sorry dafür nochmal. Aber auf jeden Fall wollen wir jetzt noch ein bisschen drüber sprechen, so den Unterschied zwischen Mittelschule und Gymnasium. Und liebe Wilma, also du gehst ja noch zur Schule, gell? Du kennst dich da ein bisschen besser aus als ich. Bei mir ist das jetzt schon ein bisschen her. Bin jetzt schon langsam älter geworden. Leider. Also, nee, nicht leider, aber wie ist das denn so?
0: Also, wie erwähnt, war ich eben 3 Jahre auf dem akademischen Gymnasium. Und jetzt gerade bin ich auf einer Mittelschule auf der PMS Hasnerplatz. Und von meiner Erfahrung her ist es auf dem Gymnasium ein bisschen strenger als auf der Mittelschule, weil es gibt eben nur AHS-Noten und nur AS-Niveau. Und auf der Mittelschule ist das eben geteilt auf Standard- und AHS-Noten bei den Hauptfächern. Und meiner Erfahrung nach ist es auch, dass man mehr über das Berufsleben lernt in der Mittelschule, weil man hat auch das Fach Berufsorientierung. Und da kann man eben lernen, was man eben nach, wenn man jetzt noch die Poli dazu macht, nach der Mittelschule, was man dann für Lehren machen kann und wie das Berufsleben so im Generellen auch ausschaut. Zum Beispiel letzte Woche hatten wir auch ein Bewerbungstraining. Da haben wir darüber gelernt, wie man ein Bewerbungsgespräch führen kann und was man alles beachten muss.
1: Okay, voll. Und lieber Felix, du gehst ja auch an einem Gymnasium. Magst du vielleicht erzählen, wie das für dich ist?
3: Ja, also letztes Jahr bin ich ja noch Volksschule gegangen, die 4. Klasse, aber das war jetzt irgendwie nicht so ein. Alle haben dann gesagt und unsere Lehrerin hat dann auch gesagt, nein, das wird ein großer Unterschied, wir müssen uns so drauf vorbereiten und blablablub. Aber so viel Unterschied war es jetzt eigentlich gar nicht. Der größte Unterschied war noch, dass man quasi in die verschiedenen Klassenräume gehen muss. Man, da haben sich aber auch manche schwerer getan, quasi jetzt da in der 9. Klasse, und manche haben sich leichter getan. Aber ja, war unterschiedlich, aber ich habe mir da relativ leicht getan und mich da relativ, ja, schnell zurechtgefunden.
1: Okay, das freut mich voll für dich.
0: Jetzt hören wir noch Musik, und zwar Strom von Mary. Und ja, viel Spaß beim Hören.

0: Ja, hallo, wir sind zurück. Ich und die Gea reden jetzt über das slowenische Schulsystem.
1: Hallo, ja, also ich bin die Gea. Ich co-leite die Jugendredaktion, aber habe ich auch die Gelegenheit heute genutzt, weil ich auch aus Slowenien bin, dass ich und Jan ein bisschen über das slowenische Schulsystem diskutieren können. Als Jan schon erwähnt hat, haben wir ziemlich großes Unterschied gemerkt, ja. Und du hast ein paar Fakten vorbereitet.
0: Ja, genau. Ja. Also ein großer Unterschied ist auch, so wie früher erwähnt, also in Slowenien gibt es die Volksschule, dauert 9 Jahre. Also in Österreich gibt es Grundschule, die Volksschule dauert 4 Jahre. Dann muss man Mittelschule oder Gymnasium gehen, dauert auch 4 Jahre. Und dann muss man noch ein Jahr Oberstufe gehen. Also das ist verpflichtet, 9 Jahre zu gehen. Und in Slowenien sind die 9 Jahre alle zusammen, also eine Schule. Man muss nicht wechseln. Und ich glaube, ich finde das besser, weil man ist so mehr connected mit der Klasse. Man kennt sich besser und ja.
1: Ja, und man muss nicht die Entscheidung so früh schon treffen. Du bist ganz jung und du musst irgendwie entscheiden, okay, bin ich jetzt vom Gymnasium oder von Mittelschule? Und das kommt davon auch viel auf Noten und nicht unbedingt auf deine eigene Interesse oder ja, vielleicht weißt du noch nicht, was du willst oder ja. Und auch das mit Noten haben Mevlida und Wilma schon vorher erwähnt, dass in Österreich von 1 bis 5 ist. In Slowenien auch so, aber es ist ein Unterschied.
0: Ja, es ist umgekehrt. Also in Österreich ist es von 1 bis 5, also 1 ist die beste Note und 5 ist die schlechteste. Und in Slowenien ist die 1 die schlechteste und die 5 die beste, also 5 ist sehr gut. Ja, also das ist ein großer Unterschied. Und ich finde auch, dass die Schule hier in Österreich leichter ist als in Slowenien, muss ich sagen. Ich bin der Meinung, dass hier in Österreich weniger Stoff ist, weniger komplexer Stoff. Unnötiger Stoff, also in Slowenien ist es mehr so komplex, ja. Und ich muss auch sagen, also von meiner Erfahrung her, sind die Lehrer hier in Österreich nicht so streng als in Slowenien, also die Mehrheit. Es gibt auch Lehrer in Slowenien, die so auch sehr nicht streng sind, aber ja, ich glaube, die Mehrheit ist, in Österreich sind die nicht so streng.
1: Und wie ist mit fremden Sprachen in Slowenien? Welche Sprache hast du in Schule gehabt und ab welcher Schulstufe hast du es gehabt?
0: Also ich hatte nach der 6. Klasse hatte ich Deutsch als Fach in Slowenien, aber ich hatte es nur ein Jahr, weil dann ab der 7. Klasse war es nicht mehr möglich, weil nicht viele Schüler also Deutsch haben gewählt, also nicht viele. Ja.
1: Und ab welcher Stufe hast du Englisch gehabt?
0: Englisch ab der 3.
1: Ja. Und fangen Noten schon ab 1. Stufe?
0: Nein, nach der 2.
1: Ich glaube auch, ja. So Mevlida hat vorher erwähnt, dieses Smiley-System oder das haben wir auch in Slowenien ganz am Anfang. Ja. Und ich habe dann auch im Gymnasium, so nach 9 Jahren kommt dann 4 Jahre Gymnasium, habe ich Möglichkeit noch 3. Fremdsprache zum Auswählen gehabt. Und so 1. Sprache ist immer Englisch und 2. Sprache kann Deutsch sein, Spanisch, Französisch, Italienisch. Ja. Und als 3. Sprache habe ich dann auch Möglichkeit gehabt, zum Beispiel Russisch auszuwählen. Und mittlerweile in der Gymnasium, wo ich war, ist es möglich, jetzt auch Japanisch als 3. Sprache zu haben.
0: Ja. Ein großer Unterschied, den ich auch bemerkt habe, ist zum Beispiel, wie man isst in der Schule, also in Österreich, packt man sich selber sein eigenes Essen mit, also in der Jausenbox in der Früh. Und man isst dann, also was man reinpackt. Aber in Slowenien haben wir, die ganze Schule hat also das gleiche Essen. Man zahlt, für meine Schule war das, ich glaube, sehr, sehr günstig. Ich glaube, es war 5 Euro pro Monat nur. Und man bekommt jeden Tag also Frühstück und Mittagessen.
1: Ja, ich finde es schon cool, so warmes Essen in Schule zu haben, weil oft war ich in Schule so bis 15 Uhr und dann kann man halt nicht jeden Tag nur Sandwiches essen. Ja. Und ich glaube, es ist auch nicht so eine große Belastung für Eltern, so jeden Tag Schuljause vorzubereiten, dass halt in Schule Kuchen ist und du kannst ein warmes Essen haben. Und ich finde es dann auch nicht so ein großes Unterschied zwischen Kindern. So, ah, das habe ich mit und das hast du mit. Ja, weil vielleicht können Kinder dann irgendwie sich vergleichen, ah, welche hat bessere Jause mit und welche schlechtere. Cool. Ja, und du hast auch noch Geschwister.
0: Ach so,
1: und du
0: hast
1: deine Geschwister auch gefragt, wie es denen geht.
0: Also ich habe mit meinem kleinen Bruder ein Interview geführt. Mhm. Also ich habe ihn gefragt, wie es ihm in der österreichischen Schule geht. Er ist jetzt auch in Österreich 2 Jahre. Und ja, wir hören jetzt den Beitrag.
2: Geht. Hallo Luca.
3: Hallo.
2: Was ist für dich der größte Unterschied zwischen der Schule in Österreich und in Slowenien?
3: Alles ist viel leichter.
2: Findest du den Unterricht hier schwieriger oder leichter?
3: Leichter.
2: Und warum?
3: Ich glaube, Stoff ist leichter.
2: Wie kommst du mit dem österreichischen Notensystem klar?
3: Gut.
2: Ist das für dich fair?
3: Ja.
2: In welchen Fächern hast du seit dem Umzug die größten Schwierigkeiten?
3: Deutsch.
2: Und warum?
3: Wegen Grammatik.
2: Traust du dich im Unterricht alles zu sagen, auch wenn du unsicher bist mit der Sprache?
3: Ja, immer.
2: Wenn du das Schulsystem ändern könntest, was würdest du aus Slowenien hier nehmen?
3: Weniger Stunden.
2: Ich danke dir, Luca, und ich wünsche dir noch viel Spaß in der Schule.
3: Danke ebenfalls.
4: Hallo, das war das Interview vom lieben Jan und seinem kleinen Bruder Luca. Und jetzt spielen wir euch noch ein kleines Lied vor, und das heißt Bleib in der Schule von Trailer Park. Viel Spaß beim Zuhören!

0: Hallo, willkommen zurück zu uns im Studio, live wieder dabei, und zwar Radioaktiv von Radio Helsinki. Und ich bin die liebe Melida und ich werde euch jetzt etwas über das deutsche Schulsystem erzählen, denn obwohl wir dieselbe oder fast dieselbe Sprache sprechen, gibt es da schon einige Unterschiede. Allein schon beim Namen. Hier in Österreich heißt es nämlich Volksschule. In Deutschland nennen sie es Grundschule. Und bei denen ist es eben so, da beginnt man im Alter von 6 Jahren, das hier in Österreich auch so, und das geht bis 10 Jahre, also 4 Stufen sind es, und das eben gleich. Aber in Deutschland kann man danach nämlich aussuchen, also entweder man geht, also es ist ähnlich wie in Österreich, man kann entweder ins Gymnasium gehen oder bei denen gibt es halt nicht die Mittelschule. Bei uns in Österreich hieß das früher, weiß ich noch, die Mittelschule Hauptschule, und das wurde dann umgeändert zu NMS, also neue Mittelschule eben. Und in Deutschland gibt es halt Unterschiede. Da gibt es eben noch die Hauptschule und dann gibt es eben noch die Realschule und dann gibt es noch eine vierte Art. Ich glaube, das ist jetzt 4. Ich bin langer Tag, keine Ahnung mehr, ich kann nicht mehr zählen. Aber auf jeden Fall gibt es dann noch die Gesamtschule, und die Gesamtschule besteht aus allen 3 anderen Schultypen. Und zwar ist das irgendwie so ein bisschen angeordnet von ABC. Es tut mir leid, falls ich mich jetzt ein bisschen vertue. Ich habe mich da ein bisschen reingelesen und mit so Verwandten geredet, die in Deutschland leben. Und soweit ich das jetzt verstanden habe, ist das dann eben so, also man wird da so in verschiedenen, in jedem Fach so anders so eingestuft. Einmal so auf Niveau vom Gymnasium, dann Realschule und dann Hauptschule. Das ist irgendwie so aufgeteilt in A, B, C. Und je nachdem, wenn du schlechter wirst, musst du dann halt eben in die Hauptschule, und dann, wenn du besser wirst, kannst du ans Gymnasium gehen. Und das dann eben so auch bis zur 9. Schulstufe. Bis zur 9. Schulstufe ist es eben. Und dann kann man eben auch die Lehre machen, also eine Ausbildung. Und oder man macht halt eben die Matura bei uns. In Deutschland heißt es Abitur. Und das kann man dann eben auch nur an einem Gymnasium machen. Und dafür geht man dann weitere 4 Jahre zur Schule. Und dafür muss man dann halt eben an ein Gymnasium wechseln. Und ich weiß, es gibt aber auch noch so einen Realabschluss. Das haben wir in Österreich nicht. Das ist noch so eine Zwischenstufe, also so ein Zwischending zwischen Abitur und Hauptschule. Das hat nämlich mein Cousin gemacht. Der spielt jetzt aber Fußball. Auf jeden Fall hat der einen Realabschluss. Der hat dann, ihm hätten noch so 2 Jahre gefehlt bis zum Abitur. Und dann hat er halt davor eben den Realschulabschluss gemacht. Und das ist auch so ein Test, so von allen Fächern, die er hatte, so ein bisschen so Deutsch, Mathe, Englisch, so ein Test, und den muss man dann halt bestehen und dann hat man den Realabschluss. Ich bin mir nicht mehr ganz sicher, so, also ich bin mir ziemlich sicher, dass das halt in Noten aufgeteilt ist. Und apropos Noten, fällt mir jetzt gerade ein, in Deutschland gibt es ganze 6 Noten. Also die haben nicht nur sehr gut, gut, befriedigend, genügend und nicht genügend, die haben auch ein ungenügend, was ich ein bisschen weird finde. Aber ich denke mir halt so auch, eigentlich ist es schon smart, weil es ist voll crazy, dass man so jeden einzelnen Schüler einfach mit 5 Zahlen so einstufen kann, obwohl es ganz viele Unterschiede gibt. Zum Beispiel in Frankreich weiß ich, es gibt ganze 16 Noten. Und das finde ich voll crazy. Aber ich finde es eigentlich jetzt, so, wenn ich drüber nachdenke, eigentlich voll gut. Früher fand ich es verwirrend, aber es macht voll Sinn, weil es ist ja nicht jeder, der eine 3 hat, so gleich. Manche sind dann halt so im oberen Bereich, manche schon im mittleren Bereich, manche schon im unteren Bereich. Und ich finde es dann schon gut, dass es dann so eine große Barriere gibt und so eine große Spannweite, was die Noten und die Benotung halt eben angeht. Und in Deutschland gibt es halt eben auch so wie in Österreich eine Verhaltensnote. Ja, und dann halt eben auch so wie hier, dass wenn man eine schlechtere hat, es dann eben sich auswirkt, so ob dich andere Schulen nehmen, wie es dann halt so im Weiteren halt so Bildungsverlauf für dich ausschaut, so hast dann halt so eben schwerere Chancen. Deswegen ist halt eben gut, dass du ja dich brav verhältst, beziehungsweise nichts Schlimmes machst. Ist eigentlich auch nicht so schwer. Also das schafft ihr alle, das wird schon. Es sind nicht so viele Jahre, es ist nur eure Teenage-Jahre, so ab 20 könnt ihr eh machen, was ihr wollt. Seid ihr dann selbst für euch verantwortlich, beziehungsweise schon ab 18. Ja, das schafft ihr schon. Und auf jeden Fall gibt es dann eben das Abitur. Da ist es eben so, das weiß ich, da habe ich mir mal ein YouTube-Video dazu angeschaut und ich dachte mir so, was? Bei denen ist es nämlich so, die müssen nicht so wie hier Österreich, Mathe, Deutsch und eine weitere Fremdsprache verpflichtend maturieren schriftlich. Bei denen ist so, die dürfen sich aussuchen. Die müssen nicht Englisch maturieren, die müssen nicht Deutsch maturieren, die müssen auch nicht Mathe maturieren. Die dürfen es sich aussuchen, so je nachdem, auf was sie sich spezialisieren, soweit ich das verstanden habe. So. Dann ist so Deutsch, Englisch und man kann sich dann noch so anderes auswählen. Also sie haben schon Hauptfächer, aber sie können von ihnen wählen, welche sie maturieren. Sie müssen nicht alle abiturieren. Also das Abitur ablegen in allen Hauptfächern. Sie können auch abwählen und andere spezifischere Fächer nehmen. Was ich eigentlich voll cool finde, also ich muss schon sagen, ich verstehe den Sinn dahinter, so dass man in Mathe maturieren soll. Aber to be honest, der ganze Stoff ist schon ja, ziemlich unnötig. Man könnte auch viel anderes machen. Und auf jeden Fall ist es dann eben so, dass also in Österreich ist es dann halt so, dass man dann nach der Matura so auch studieren gehen kann. Und dafür ist halt der Notendurchschnitt von der Matura egal. In Deutschland ist es eben voll oft nicht so. Es ist nicht bei jedem Studium so, aber es ist voll oft so, dass der Notenschnitt wichtig ist und man einen 1er Notenschnitt haben sollte. Und ja, auf jeden Fall, die liebe Malia, die heute leider nicht da ist, live im Studio, hat uns einen Beitrag vorproduziert, in dem sie so zwei Leute interviewt hat. Ich glaube, mich und den Hendrik. Und ja, viel Spaß beim Zuhören.
1: Hallo alle zusammen. Dies ist ein vorproduzierter Beitrag und wir reden heute mal über Schule. Schule. Wann war das letzte Mal so in der Klasse saß.
0: Hallo, also ich bin die Mevlida und ich bin bereits 21 Jahre alt und das letzte Mal, dass ich in der Schule war, das ist jetzt schon, also das war 2022, das ist 4 Jahre schon her.
2: Ich bin der Enrik und ich bin seit 2019 mit der Schule fertig. Das war damals ein sehr positiver, gestimmter Sommer, kann ich mich noch erinnern. Der Ibiza-Skandal war gerade am Toben und ich kann mich erinnern, dass ich unglaublich optimistisch in die Zukunft geblickt habe damals.
1: Ja, also das ist ja schön, dass du das so in Erinnerung hast. Ich habe auch bald meinen letzten Schultag und bin auch sehr gespannt, wie das sein wird. Und jetzt, ich kann es gar nicht so richtig realisieren. Also ein paar meiner Kolleginnen und Kollegen so schon, die sind schon voll mit dem Gedanken fertig, so, ja, jetzt wird es bald zu Ende sein. Aber ich kann es nicht ganz fühlen. Ich bin noch nicht ganz eingestimmt.
2: Ich kann dir sagen, also der Sommer fühlt sich anders an, aber es wird ein sehr cooler Sommer. Also ich habe damals wirklich Sommer, also der Sommer, wo ich wirklich fertig geworden bin mit der Schule, ist bis heute einer der schönsten Sommer, die ich tatsächlich hatte.
1: Das habe ich auch schon gehört, dass man mir gesagt hat, der Sommer, das wird ganz frei und...
2: Ja, mach was draus.
1: Ja, hoffentlich. Wie war es bei dir so der letzte?
0: Also, bevor ich maturiert habe, als ich mit der 8. Klasse fertig geworden bin, das war für mich so irgendwie so okay. Keine Ahnung. Und dann an dem ersten Tag von der ersten schriftlichen Matur war ich wieder so nervös und das war voll arg so. Aber davor dachte ich mir so, ja, ist eh fertig so. Was soll noch kommen? Aber dann irgendwie so, ja, war es dann so vorbei und dann dachte ich mir so, oha, ich bin fertig mit der Schule. War so low-key surreal für mich. Und dann war ich so, was soll ich jetzt machen mit meinem Leben? Ich habe keinen Plan. Ich war so lost. Also ich war bis jetzt letzten September komplett lost. Also ich habe eh voll viel ausprobiert. Ich habe Maschinenbau, ich habe Jus studiert. Ich habe in der Gastro, ich habe im Einzelhandel gearbeitet. Kann ich nicht empfehlen. Alles nicht. Aber ja, nee, Sommer. Ich fand, der war jetzt nicht so viel anders als meine Sommer davor. Aber meine Sommer davor waren auch voll geil.
1: Ja, schön. Wenn du jetzt so zurückdenkst, bist du zufrieden mit dem Schulsystem in Österreich? Oder, weil du hast ja dann erzählt, du hast woanders deinen Abschluss gemacht.
2: Ich habe im Vereinigten Königreich tatsächlich das große Privileg gehabt, dass mich meine Eltern mit zartem Alter von 16 Jahren ins Internat dorthin geschickt haben. Krass. Also ich war sehr, sehr jung. Und ich habe dort meine Matura gemacht, also in den Fächern Medienstudien, Theaterwissenschaften und Spanisch.
1: Also wie kann das sein? Das ist ja richtig cool.
2: Also es ist cool auf jeden Fall, aber es ist nicht einfach. Also zum Beispiel wir mussten im Abschlussjahr zum Beispiel von Theater mussten wir 2 komplette Theaterstücke auswendig kennen. Wir mussten, was ich mich erinnern kann, eine komplette Eigenproduktion auf die Beine stellen. Puh. Und glaube ich, der krasseste Unterschied ist tatsächlich, du musst jeden Tag Anzug tragen in der Schule.
1: Ja, die Uniform.
2: Und du hast Samstag Schule. Ja. Was ich aber rückblickend nicht so schlimm fand tatsächlich. Aber ich stand gestern erst wieder vorm Spiegel und habe probiert, den Krawattenknoten zu machen. Das ist, glaube ich, bis zum Ende meines Lebens im Gehirn eingebrannt. Oh. Aber ja, eigentlich im Großen und Ganzen, eigentlich habe ich es recht schön in Erinnerung, muss ich sagen. Also, ja.
1: Und wenn du so daran denkst, so das Schulsystem in Österreich, würdest du da einige Sachen verändern?
0: Also ich würde eigentlich ziemlich vieles verändern. Also ich finde, dass es nicht so geil ist, dass man mit im Alter von so 10 Jahren dann schon so entscheiden muss, ob man ans Gymnasium geht, an welches Gymnasium man geht, so, ob man an die Mittelschule geht oder halt so generell. Und vor allem, ich finde jetzt auch nicht, dass man im Alter von 10 Jahren ein Kind basierend auf den ganzen Schulnoten, vor allem man kann nicht berücksichtigen, was das Kind so im privaten Leben, also zu Hause, so für Voraussetzungen hat. Und von dem her finde ich nicht, dass man das so also machen sollte. Also ich finde schon low-key sinnvoll, wenn man sie bis zum 14. Lebensjahr alle gleich unterrichtet und alle auf ein selbes Niveau bringt. Weil ich habe erst letztens herausgefunden, dass an NMS es verschiedene Stufen teilweise auch gibt. So von, das hat der Lukas nämlich gesagt, so von Mathe zum Beispiel, dass es ein Mathe gibt, dass man lernen kann, was so höher ist, damit man auch so ans Gymnasium gehen kann, und eins, was nur einfach so grundlegend ist, damit man die Pflichtschule fertig machen kann. Und ich finde das low-key arg, weil ich denke mir so, wenn ich so zurückdenke ans Unterstufenmathe, das ist low-key einfach Basic-Wissen, finde ich, zum Großteil.
1: Okay, also, dass du das ändern würdest, dass man nicht mit 10 zum Beispiel jetzt einen Weg gleich entscheiden muss. Wie ist es denn bei deinem Internat gewesen? Also, ja, also waren da auch so ganz Junge dabei mit 10 oder ist es erst Oberstufe gewesen?
2: Also in dem Internat waren wir tatsächlich alle gemixt.
1: Auch im Unterricht?
2: Nein, also in UK ist das so, du machst, glaube ich, 15 oder 16 bist, glaube ich, machst du die GCSEs, da hast du alle Fächer und dann machst du in den letzten 2 Schuljahren die A-Levels. Da spezialisierst du dich auf 3 oder 4 Fächer. Und bei mir in dem Fall, ich habe dann die A-Levels gemacht, weil ich da einfach dazugekommen bin und ich habe dann einfach gesagt, ja, ich will Medienstudien, Spanisch und Theater machen. Am Anfang habe ich dann auch noch Geschichte gehabt, aber das war dann ein bisschen zu viel, deswegen habe ich das dann gelassen, ja. Ich möchte gerne meine alten Mathelehrer grüßen, tatsächlich beide, weil die meinten beide zu meinen Eltern, ja, ihr Sohn, der muss irgendwie die Schule nicht fertig machen und der kann auch was anderes machen. Und ich habe jetzt ein Studium in der Tasche. Das wollte ich auch noch mal kurz
1: sagen. Sehr cool. Wir sind ja jetzt hier gerade im Radio Helsinki. Was fällt dir dazu ein?
0: Finnland.
3: Ja.
0: Super. Meine Geokenntnisse sind spannend.
1: Ja, das finnische Schulsystem soll ja richtig gut sein. Also generell Skandinavien und die Bildung, das ist ja sehr fortschrittlich dort. Und da ist es ja so, dass die Kinder auch nicht gleich entscheiden müssen, mit 10 möchten sie jetzt ins Gymnasium, möchten sie dorthin, was sind die Schwerpunkte, sondern die haben schon so Unterricht, dass sie gemixt auch teilweise mit unterschiedlichem Alter unterrichtet werden. Und denen ist es ja eben dieses gleiche Chance haben für alle. Also eine Sache in Finnland läuft ja ziemlich gut, und zwar, dass die Kinder, egal woher sie kommen, was für eine Sprache sie sprechen, gemeinsam unterrichtet werden. Und auch unterschiedliche Altersstufen sozusagen. Und wie du gesagt hast, nicht wie bei uns in Österreich, müssen sie sich schon früh entscheiden, sondern viel später erst. Und vor allem, was ich gehört habe, ist, dass die ganzen Tests und die Noten erst viel später anfangen. Das heißt, dass man zum Beispiel Biologie lernt, indem man mit den Kindern im Garten unterwegs ist und im Garten die Sachen lernt. Ich habe eine Frage an dich. Wann musstest du früher im Internat aufstehen?
2: Ich bin, also normalerweise war es so, dass wir um 7.15 Uhr, glaube ich, beim Frühstück sein mussten. Ich bin aber normalerweise immer früher aufgewacht, weil ich in der Früh immer meine Hausaufgaben noch erledigen wollte und weil ich ein Frühaufsteher bin. Und okay. Das war so extrem, dass ich die Schule dazu regelrecht angeflehen musste, dass die das Internet eine halbe Stunde früher anschalten mussten.
1: Also ich muss ja um 6.15 Uhr aufstehen, damit ich genug Zeit habe. Und bei uns beginnt dann der Unterricht um 7.45 Uhr. Und in Finnland zum Beispiel, da ist es so, dass sie viel später starten mit dem Unterricht und die haben auch nicht so viele Hausaufgaben. Also man muss die Hausaufgaben nicht in der Früh machen, damit man sie noch schafft zu machen, sondern es gibt einfach nicht so viele. Und dafür ist natürlich auch ein bisschen, die Schule dauert ein bisschen länger, aber dafür arbeiten alle zusammen. Es gibt halt nicht den Stress, dass man zu Hause sitzt und wenig weiter weiß. Wie war das bei dir? Hast du immer Hausaufgaben gemacht?
0: Also ich finde das voll cool, dass sie das zusammen machen, weil so hat man das auch nicht, dass man es aufschiebt und sich denkt so, ja, ich mache das später und dann kommt es halt so, man macht es gar nicht. Also bei mir war es so, ich war in der Unterstufe, ich war voll cool, ich habe immer direkt die Hausaufgaben gemacht, so direkt am selben Tag, ich war voll motiviert, so bis zur 7. Klasse und dann habe ich mir so irgendwie so, nee. Dann war es auch mit dem Lernen so, ich habe immer erst am selben Tag um Mitternacht von den Prüfungen und Schularbeiten angefangen zu lernen, weil ich mir dachte so, das schaffe ich, ich habe es immer geschafft. Ich habe es immer geschafft, das war voll cool. Dankeschön. Und Hausaufgaben habe ich nicht gemacht. Ab einem gewissen Zeitpunkt haben die Lehrer gemeint so, vergiss es. Ja, dann habe ich es nicht gemacht und bin trotzdem durchgekommen durch die 8. Davor habe ich es aber immer gemacht, deswegen die Lehrer mochten mich. Aber Hausaufgaben fand ich teilweise so unnötig. Aber vor allem ab dem Zeitpunkt, wo halt so die ganzen Lockdowns waren, war ich halt voll überfordert, weil ich war so, so, so genervt von diesen ganzen Aufgaben, weil man musste ja alles selbstständig machen und es war nicht so wie in der Uni, dass man halt so was macht, was man eigentlich machen möchte, wo man so ein richtiges Ziel vor Augen hat. Also ich meine, ja, Schule, da hat man die Matura vor Augen als Ziel, aber das so viele verschiedene, also bei mir in der Schule war es, also ich hatte so viele verschiedene Schwerpunkte, weil ich hatte die ganzen naturwissenschaftlichen Fächer, ich hatte Informatik, ich hatte ja noch die ganzen Sprachen und dann halt noch, wir hatten sogar Sport, Arbeitsaufträge, wo wir uns filmen mussten, dann haben wir auch so, Bro, was? Und dann halt auch noch so Musik und bildnerische Erziehung. Und ja.
1: Da fällt mir was ein, bildnerische Erziehung. In Finnland zum Beispiel werden die künstlerischen Sachen nicht benotet, weil man halt das wertschätzt, dass man halt eine Geschichte mit der Kunst erzählen möchte und durch die Kunst. Und das finde ich auch sehr gut. Weil, ja, das ist halt was Künstlerisches. Warum muss man das bewerten? So, es, so ja?
0: Ja.
1: Und auch, dass man die Kinder individuell unterstützt, wird halt eben in skandinavischen Ländern, glaube ich, viel mehr geschätzt. Ich glaube, das liegt halt auch daran, dass die Klassen viel kleiner sind. Bei uns, wie viele Kinder waren bei dir in der Klasse? Und dann möchte ich auch wissen, im Internat, wie das ausgeschaut hat mit den Klassen oder ob das so Kurse waren.
0: Also, zuerst das mit der bildnerischen Erziehung wollte ich noch kurz sagen. Bei mir in der Schule war es so, ich hatte eine Lehrerin, die hat einfach so, wenn Leute zwischen zwei Noten gestanden sind, so vor der ganzen Klasse einfach eine Abstimmung gemacht, so,
1: was?
0: Wer für die bessere Note ist und wer für die schlechtere. Und das Ding ist, immer, wir hatten halt so, ja, und das war halt dann wirklich so, die Person hat dann die bessere oder die schlechtere Note bekommen und ich... Ja, du weißt halt so, wen du halt nicht magst und wen du magst und dann, aber das war halt so. Aber die Lehrerin mochte Mädchen mehr als Typen, aber ich bin dann in eine fast reine Jungschule gegangen. Das war auch so sexistisch, die Jungs waren immer so, lass abstimmen. Und dann war es halt so, wenn 20 Jungs und 4 Mädchen da sind, geil. Und auf jeden Fall, ja genau, da war es so, also wir waren so zwischen 20 und 30 Schüler in der Unterstufe und ab der Oberstufe waren es halt weniger. Da waren wir so unter 20, so 16. In manchen Klassen waren es noch weniger und es waren in jeder Klasse, das weiß ich, wir hatten so immer pro Stufe 2 reine Jungsklassen und 2 gemischte Klassen und da waren so 6 Mädchen und so, das waren nur Jungs.
1: Aber 16 Schüler ist schon wieder entspannt. Also bei uns in der Klasse sind 24. Aber wie ist es bei dir eigentlich so gewesen? Weil Internat, war das nur ein Jungsinternat oder wie kann man sich das vorstellen, die Klassen?
2: Also das war beim Internat so, also es gab ja auch Leute, die nicht dort geschlafen haben, aber es war eine Schule, die war auch eine normale Tagesschule oder Internat Und bei den Internatshäusern war es wirklich Buben und Mädchen streng getrennt. Also ich glaube, da wäre es, also ja, da war es auch nicht so, dass du einfach so auf Besuch zu den Mädchenhäusern gehen konntest. Also du durftest doch nur zum Beispiel im Wohnzimmer sein. Was die Klassenkapazitäten angeht, waren wir, also beim Spanischunterricht waren recht wenige, weil das auch wenige genommen haben. Ich glaube, da waren wir in der Klasse.
1: Also eher so Kurse.
2: Ja, also da waren wir zu viert in der Klasse. Das war extrem chillig.
1: Zusammenfassend lässt sich ja eigentlich sagen, dass das österreichische Schulsystem und auch wahrscheinlich das deutsche Schulsystem sich auf jeden Fall mal eine Scheibe abschneiden könnten von dem skandinavischen beziehungsweise vom finnischen Bildungssystem.
0: Ja, das definitiv, obwohl Deutschland und Österreich im Vergleich zum Beispiel zu Amerika schon gut besser sind.
1: Ja, und Deutschland und Österreich, da gibt es ja auch ganz viele Unterschiede. Und Deutschland und Österreich, das schauen wir uns jetzt mal noch genauer an, was für Unterschiede die denn haben.
0: Ja, und zwar habt ihr jetzt den Beitrag von Aline Malia gehört. Sorry, ich habe die Unterschiede vorher schon erwähnt. Ich habe wohl vergessen, dass sie das am Ende auch nochmal sagt. Aber naja, das sind so ein paar Unterschiede, die ich euch vorher erwähnt habe. Also was ich noch sagen wollen würde, ist so, ja, ich will nach Finnland ziehen. Ich finde das Schulsystem dort so viel besser. Generell im Vergleich. Wie schaut es bei euch aus? Hier im Radio?
2: Ich bin mit meiner Englischen eigentlich zufrieden. Ich habe auch von der österreichischen ein paar gute Sachen mitgenommen. Also ja, dementsprechend, ich bin eigentlich zufrieden. Hauptsache kein Mathe, das ist das Wichtigste.
3: Also ich finde, grundsätzlich ist das österreichische Schulsystem ganz okay. Also ich bin eigentlich recht zufrieden damit.
4: Ja, ich muss auch sagen, also das österreichische Schulsystem finde ich ganz gut. Das Einzige, das ich vielleicht so ändern möchte, ist, dass die Volksschule dauert 9 Jahre, also alles zusammen. Und ja, das würde ich nur ändern.
5: Also ich finde es ganz gut, dass die Volksschule gar nicht 9 Jahre dauert hier bei uns, weil dann hat man vielleicht auch ein bisschen mehr Abwechslung, aber ich bin zufrieden mit dem ganzen System.
0: Also ich finde das österreichische System auch echt nicht schlecht. Also es ist voll gut im Vergleich zu Amerika, wie gesagt. So vor allem die Lehrer, es juckt sie schon teilweise so, wie man so als Schüler ist und so. Aber ich finde, es gibt schon so Luft nach oben, wie in ganz vielen anderen Ländern. Aber um das umzusetzen, das dauert hier in Österreich ein bisschen. Und naja, auf jeden Fall, ich finde auch, dass Mathe voll overhated ist. Ich mag Mathe. Ja, ja. Das ist eine sehr nicht so Dingstel-Meinung. Sorry, ich habe das Wort vergessen.
2: Unpopular Opinion.
3: Ja, ich finde Mathe auch nicht schlimm, aber ich mag die Mathe-Schularbeiten nicht, deshalb so, ja.
6: Und noch eine Zwischenfrage an dich, Felix. So, du bist von uns allen am meisten noch involviert im Schulsystem. Hast du Gefühl, dass die Fächer, die du jetzt in Schule hast, dich gut fürs Leben vorbereiten? Hast du Gefühl, dass du ein gutes Überblick kriegst, was willst du selber so dann später im Leben machen?
5: Naja, teilweise zum Beispiel die Sachen in Mathe, manche Sachen, wo ich mir einfach denke, wozu muss ich im späteren Leben noch einen Bruch kürzen oder so. Also da denke ich mir schon oft, ich meine, wozu werde ich das noch jemals brauchen, anstatt in der außer in der Schule. Also bei manchen Sachen schon. Oder Deutsch Konjunktiv, wozu werde ich das noch jemals in meinem Leben das Wort Konjunktiv benötigen. Ja, aber manche Sachen sind schon gut.
3: Ja, ich finde auch bei Mittelschulen, da haben wir jetzt ja das Fach Berufsorientierung. Das finde ich ziemlich cool, weil da lernt man auch sehr viel über Berufe und so, und das bereitet einen schon recht gut aufs Berufsleben vor.
4: Ja, das war schon alles von unserer Seite. Danke fürs Zuhören und wir sehen uns in der nächsten Sendung.
3: Jetzt kommt noch ein Lied von Extra Breit, und zwar Hurra, Hurra, die Schule brennt.
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0: Hallo, willkommen zurück zu ganz kurz ins Studio. Und zwar möchte ich der lieben Malia, die jetzt heute nicht da ist, wegen der Matura, ganz, ganz viel Glück und Kraft wünschen. Genauso wie allen anderen Maturantinnen und Maturanten in ganz Österreich. Viel Glück für die Matura. Ihr schafft das, ich habe es auch geschafft. Ist nicht so deep, ihr schafft das. Und auf jeden Fall möchte ich euch noch darauf hinweisen, das war jetzt eben das österreichische Schulsystem, ein Einblick darin. 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Tut mir so leid, Alter, es ist ein langer Tag. 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Ja, viel Spaß. Ciao.
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5: Hallo und herzlich willkommen hier in der Villa Kunterbund. Mein Name ist Tona Ronjason und ich begrüße alle Zuhörerinnen und Zuhörer in der Villa Kunterbund auf Radio Helsinki auf 92,6 MHz. Die Zeiten werden wohl so schnell nicht ruhiger, entspannter oder gar lockerer. Nein, im Gegenteil, der Lockdown im Osten musste es also sein. Verschärfte Maßnahmen überall und die Leute, die werden immer grantiger. Ein Femizid, ein Frauenmord in der Idelhofgasse, der 7. Frauenmord in Österreich im Jahr 2021. Hunderte Menschen, die einen Impftermin nicht wahrnehmen, weil sie verunsichert oder gar ängstlich den für sie bereitgestellten Impfstoff ablehnen. Und auf der anderen Seite hunderte Menschen, die sehnsüchtig auf eine Impfung warten. Menschen, die Höchstrisikopatienten sind und doch keine Impfung erhalten. 10 Jahre Krieg in Syrien, ein Jubiläum, das eigentlich zwar noch Schlagzeilen macht, aber eigentlich keine große Aufmerksamkeit erregt. Chatprotokolle von Politikern, Diskussionen über Freihandelwirtschaft und Korruption, Aufrufungen zu Großdemonstrationen von Corona-Gegnern, Corona-Leugnern, aber auch eben sozusagen die Gegenseite ruft zu Demonstrationen auf und. Die Liste scheint momentan endlos lang. Und egal, ob jetzt bei einem selbst privat, politisch, sozial, ökologisch, momentan ist echt viel los auf unserer Welt. Und ja, da kann einem schon mal alles zu viel werden. Da sehnt man sich vielleicht gleich doppelt und dreifach nach Tanzen, Singen und Feiern, aber das wird wohl leider noch alles ein bisschen dauern. Und somit habe ich mir für diese Sendung eine Aussage meiner Mama zu Herzen genommen. Die hat nämlich früher als Kind schon immer zu mir gesagt, wenn da alles zu viel wird, dann geh in den Wald spazieren und lass die Sorgen hinter dir. Lustigerweise hat nicht nur meine Mama dieses Motto gebraucht, sondern auch die Mama eines sehr guten Freundes hat immer zu ihm gesagt, Buh, geh in den Wald. Dann findest du wieder zu dir. Kluge Mamas, kluge Aussagen. Also widmen wir uns in dieser Ausgabe der Villa Kunterbund dem Ökosystem Wald, aber auch gleichzeitig dem Energiepol Wald. Musikalisch habe ich für diese Sendung die EP Just One Day von den Jungs von Mighty Oaks aus dem Musikzimmer der Villa Kunterbund rausgesucht. Zunächst muss einmal festgehalten werden, dass alleine schon der Bandname, also Mighty Oaks, ganz banal übersetzt im Deutschen mächtige Eichen bedeutet. Also perfekt für die heutige Sendung eigentlich. Aber, und das ist nun im Radio natürlich wieder eine kleine Herausforderung zu beschreiben, das Cover des Albums von Just One Day fängt in seiner Gestaltung, zumindest meiner Meinung nach, ganz viel vom Thema Natur, Freiheitsgefühl, Ruhe und ja, einfach mal bei sich sein ein. Es zeigt eine Person, die von einem Felsen aus über eine weite Waldlandschaft blickt. Und die Farbgestaltung drückt gleichzeitig Wärme und doch auch etwas Melancholisches aus. Also ihr merkt schon, reinhören, aber auch reinschauen, sozusagen auf das Cover, lohnt sich auf alle Fälle.

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1: So, das waren Mighty Oaks hier in der Villa Kunterbund. Heute mit dem Thema, wenn da alles zu wird, dann gehen wollt. Doch wie definiert man jetzt eigentlich das Ökosystem Wald? Diese Frage habe ich mir in der Sendungsvorbereitung gestellt und habe ein bisschen recherchiert und habe folgende Auskunft gefunden. Als Wald wird eine größere zusammenhängende Fläche mit einer hohen Dichte an Bäumen bezeichnet. Und jeder Wald ist zugleich ein komplex organisiertes Ökosystem, also ein Verbund aus Biotop und Biozönose. Ich erinnere mich zwar vage, diese beiden Begriffe im Biologieunterricht der Oberstufe gehört zu haben. Das ist jetzt aber doch schon ein bisschen zu lange her, um mich wirklich noch daran erinnern zu können und die wirklich gut erklären zu können. Aber nach weiterer Recherche kann ich nun doch hoffentlich eine Erklärung abgeben. Und zwar handelt es sich bei Biotope um bestimmte abgrenzbare Lebensräume. Ein Biotop ist von den in ihr lebenden Organismen, also Pflanzen und Tieren, getrennt. Und diese Organismen, die sind nun die Biozönose. Denn bei Biozönose handelt es sich um eine Lebensgemeinschaft von Lebewesen innerhalb eines Biotops. Bei diesen Lebewesen geht es jetzt wieder um eine Gemeinschaft von Tieren, Pflanzen sowie Mikroorganismen. Erst gemeinsam bilden dann Biozönose und Biotop ein Ökosystem. Und jeder Wald auf unserer Welt ist somit ein komplexes Ökosystem. Ich bin zwar keine Biologin, hoffe aber, dass ich das jetzt trotzdem korrekt und gut erklärt habe. Also ein bisschen einfacher zu erklären ist, dass ca. 30% unserer Landmasse auf der Erde aus Wäldern besteht. Und vor dem Zeitalter der Industrialisierung lag dieser Prozentsatz noch bei ca. 55-60%. Schon spannend, wenn man sich diese Zahlen anschaut und darüber nachdenkt, dass das Ökosystem Wald für die Menschheit ja eigentlich unverzichtbar ist. Schließlich sind unsere Waldflächen jetzt nicht nur am Wasserkreislauf beteiligt, sondern sind auch wichtigster Sauerstoffproduzent. Und trotzdem haben sie doch einen großen Anteil verloren. Die Arten oder Typen von Wäldern können nach bestimmten Kriterien eingeteilt bzw. kategorisiert werden. Zum Beispiel nach den Entwicklungsstadien des Waldes, also Jungwald oder eben bereits Absterben der Bäume des Waldes.

Die bekannteste Einteilung, die man, glaube ich, schon in der Volksschule lernt und an die man sich auch erinnert, ist eben die Einteilung in Laubwald, Nadelwald und Mischwald. Oder eben auch in die Vegetationszonen, wie zum Beispiel die Einteilung eben in den tropischen Regenwald. Ja, wie schaut das jetzt bei uns in Österreich aus? Laut der Aussage von Donald Trump voriges Jahr leben wir angeblich in Wäldern, alle Österreicher. Das österreichische Forstgesetz definiert den Begriff Wald folgendermaßen. Wald im Sinne des Bundesgesetzes sind mit Holzgewächsen der im Anhang angeführten Arten, forstlicher Bewuchs, bestockte Grundflächen, soweit die Bestockung mindestens eine Fläche von 1000 Quadratmeter und eine durchschnittliche Breite von 10 Meter erreicht. So zumindest im Forstgesetz. Auf der Internetseite Holz ist genial, der Arbeitsgemeinschaft der österreichischen Holzwirtschaft, finden sich wirklich interessante Fakten über das Ökosystem Wald in Österreich. Und ein so ein Fakt ist, dass knapp die Hälfte Österreichs aus Wald besteht. Genauer gesagt 47,9%. Das entspricht einer Fläche von rund 4 Millionen Hektar. Und wer sich darunter jetzt weniger vorstellen kann, könnte man das auch so vergleichen, dass das ungefähr die Größe von der Schweiz ist. Kurz gesagt besteht der österreichische Wald aus 3,4 Milliarden Bäumen und 65 Baumarten. 80% dieser Baumarten sind Nadelbäume und 20% Laubbäume. Und unter den Nadelbäumen ist die Fichte mit einem Anteil von 57%, die mit am Abstand häufigste Baumart in Österreich. Zweithäufigste Baumart ist dann mit 12% die Buche. Also da ist schon wieder eine sehr große Spannbreite dazwischen. Der Anteil der Fichte nimmt jetzt aber zugunsten stabiler Mischwälder in den letzten 30 Jahren immer mehr ab. Ja, also um 5% ist das jetzt schon gesunken. Und im Gegensatz dazu nehmen aber die Laubbäume immer mehr zu. Österreichs Wald geht es wirklich gut. Also wenn man sich verschiedene Papers anschaut und mit verschiedenen Ländern ein bisschen vergleicht, kann man sagen, dass es Österreichs Wald wirklich, wirklich gut geht. Und jedes Jahr nimmt nämlich die Waldfläche um 40 Millionen Quadratmeter zu und der Holzvorrat um 4 Millionen Kubikmeter. Ja, woher wissen wir das jetzt eigentlich so genau, dass es so und so viele Bäume gibt und welche Baumarten? Das heißt, die Frage ist einfach, woher wissen wir diese ganzen Daten, Zahlen und Fakten? Es gibt wirklich jedes Jahr zwischen April und September eine Datenerhebung in unseren Wäldern. Und zwar machen sich Mitarbeiter des Bundesforschungszentrums für Wald, immer abgekürzt mit BFW, auf den Weg in unsere Wälder, um Daten zu sammeln. Also man könnte sagen, sie besuchen in ihrer Vollerhebung jährlich rund 80.000 Bäume persönlich. Und das eben schon jetzt über Jahre hinweg und dementsprechend eine gute Datenlage haben wir. Wie schon erwähnt, geht es dem österreichischen Wald wirklich gut, denn eben Waldfläche und Holzvorrat nehmen stetig zu. Die Waldfläche wächst um 3.400 Hektar jährlich. Das entspricht rund 4.700 Fußballfelder. Ich glaube, so kann man sich das immer ein bisschen besser vorstellen. Also jährlich 4.700 Fußballfelder mehr Waldfläche. In den letzten 50 Jahren hat sich der Wald um mehr als die Fläche Vorarlbergs erweitert. Aber auch der Holzvorrat steigt von rund 30 Millionen Kubikmetern Holzzuwachs pro Jahr, werden eben momentan nur rund 26 Millionen genutzt. Das heißt, es bleiben 4 Millionen übrig. Und diese restlichen ca. 4 Millionen Kubikmeter Holz, die bleiben dann eben im Wald und vergrößern auch stetig den Holzvorrat. Und das Ganze, obwohl der größte Teil der österreichischen Wälder in Privatbesitz sind. Knapp 82% der österreichischen Wälder gehören nämlich privaten Eigentümern.
Die Hälfte dieser privaten Wälder sind jetzt aber Kleinwälder, also Flächen, die weniger als 200 Hektar betragen. Und nur 18% des Waldes in Österreich ist öffentlich. Das heißt, 15% davon gehören der Republik Österreich oder den österreichischen Bundesforsten und 3% gehören Ländern und Gemeinden. Unberührte Urwälder sozusagen sind somit aber auch Mangelware in Österreich und beschränken sich auf kleinste Flächen. 82% unserer Wälder sind Ertragswälder und 13% sind sogenannter Schutzwald, das heißt ohne Ertrag. In Österreich habe ich schon vorher eben was zitiert aus unserem Forstgesetz, denn wir haben ein sehr strenges Forstgesetz, also weltweit im Vergleich gesehen ein wirklich sehr strenges Forstgesetz, denn dieses gibt allen Waldbesitzern die nachhaltige Bewirtschaftung unserer Wälder verpflichtend vor. Unter anderem darf nicht mehr geerntet werden, als nachwächst. Und bei der Pflege und Nutzung der Wälder muss auch sichergestellt sein, dass die biologische Vielfalt, Produktivität und das Regenerationsvermögen immer erhalten bleiben. Das ist natürlich sehr wichtig, weil der Wald zum Klimaschutz beiträgt. In Österreich haben die Wälder rund 3,6 Milliarden Tonnen CO2 gebunden. Das ist jetzt mehr als das 40-fache an Menge von CO2, das jährlich in Österreich ausgestoßen wird. Holz aus dem Wald jetzt zu ernten und als Baustoff zu nutzen, steigert somit den Klimaschutzeffekt des Waldes, denn jeder Kubikmeter verbautes Holz bindet eben eine Tonne CO2. Und gleichzeitig wächst dann aber anstelle der gefällten Bäume im Wald eben wächst ein neuer Baum oder wachsen neue Bäume nach, die dann wieder aktiv CO2 entziehen können. Es gäbe da jetzt sicher noch mehrere spannende Fakten, aber wie gesagt, ich finde, dass das ganz, ganz toll zusammengefasst ist auf der Seite Holz ist genial, eben von dieser Arbeitsgemeinschaft. Da kann man vielleicht zusätzlich noch ein bisschen reinschauen. Ich habe eben auch ganz viele Zahlen und Fakten von der Seite entnommen, aber natürlich auch vom Bundesministerium Landwirtschaft, Regionen und Tourismus gibt es spannende Artikel, wie zum Beispiel eben ein echter Allrounder, unser Wald. Ja, da kann man auch noch ganz viel nachlesen. Ich hätte gesagt, wir machen jetzt da eine kleine Musikpause und nach dieser Musikpause geht es dann weiter mit dem Energiepol, dem Gesundheitspol Wald.

Das waren Mighty Oaks hier in der Villa Kunterbunt, heute mit dem Thema, wenn der alles zu viel wird, dann geh in Wald. Doch stimmt diese Aussage? Ist ein Waldspaziergang bzw. Zeit, die wir im Wald, in der Natur verbringen, wirklich gesundheitsfördernd und bereichert unsere Psyche? Mit diesen und weiteren Fragen beschäftigen sich ja bekanntlich viele Experten. Und in Zeiten wie diesen kommt dieses Wort gleich mit einem anderen Beigeschmack. Und auch bei der Recherche für diese Sendung stieß ich tatsächlich auf Waldexperten, deren Infos und Aussagen ich doch lieber hinterfragen möchte. Also habe ich mich für meine Inhalte hauptsächlich an anerkannten wissenschaftlichen Forschungsprojekten und Studien orientiert. Und ein solch ein Forschungsprojekt in Österreich trägt den Titel Gesundheitswirkung von Waldlandschaften aus dem Jahr 2014. Es handelt sich um eine Zusammenarbeit von unter anderem der BOKU, also der Universität für Bodenkultur Wien, der Medizinischen Universität Wien und dem BFW, also dem Bundesforschungszentrum für Wald. Und diese Studie wurde eben in Kooperation mit dem Institut für Umwelthygiene am Zentrum für Public Health an der MedUni Wien und dem Institut für Landschaftsentwicklung, Erholungs- und Naturschutzplanung der BOKU Wien erarbeitet. Und womit beschäftigt sie sich nun? Konkret formuliert wird versucht, die Aussage Aufenthalte im Wald tun gut und tragen zum Wohlbefinden bei, wissenschaftlich zu belegen. Es ist eine äußerst spannende Studie, die ich hier nur sehr empfehlen kann, da mal reinzuschauen. Und an dieser Stelle möchte ich eine Stelle aus dieser Studie wörtlich zitieren, die mir persönlich als sehr wichtig und sehr zentral erscheint. Und dieses Zitat, das geht so. Die natürliche Umwelt, von der städtischen Natur bis hin zur Wildnis, hat einen positiven Einfluss auf die Gesundheit. Naturkontakte und Naturerlebnisse wirken sich positiv auf die physische und psychische Gesundheit und auch auf das soziale Wohlbefinden aus. 5 Faktoren konnten dabei isoliert werden: die Erholung von Stress und psychischer Erschöpfung, die Anregung körperlicher Aktivität, die Erleichterung sozialer Kontakte, die Förderung der optimalen Entwicklung von Kindern und die Stimulierung der persönlichen Entwicklung und Sinnfindung. Die Natur fördert aber auch den Heilungsprozess. Bei der Lektüre dieses Forschungsprojekts, bin ich immer wieder auf den Begriff Green Care gestoßen. Aber der Begriff ist mir grundsätzlich auch bei anderen Zeitungsartikeln und Papers immer wieder untergekommen. Auf der Homepage des BFW, also des Bundesforschungszentrums für Wald, wird dann dieser Begriff Green Care näher erläutert. Denn Green Care ist ein Sammelbegriff. Er fasst ganz allgemein, formuliert einmal, Interaktionen und Aktivitäten zwischen Mensch, Tier und Natur zusammen. Und Green Care verfolgt klare Ziele, nämlich gesundheitsfördernde, soziale oder eigentlich pädagogische Interaktionen. Die Voraussetzung für Green Care-Projekte sind aber, dass sie stets im naturnahen bzw. Land- und forstwirtschaftlichen Umfeld stattfinden. Zielgruppen, die sozusagen angesprochen werden sollen, sind ganz unterschiedlich. Dazu zählen Kinder, Jugendliche, ältere Personen, Menschen mit Behinderung, mit Beeinträchtigungen, Menschen mit psychischen und physischen Erkrankungen, aber auch eben arbeitsmarktferne Personen. Seit März 2014 gibt es jetzt in Österreich aber auch das Projekt Green Care Wald, ja, welches eben die soziale Bedeutung des Waldes in den Fokus rückt. Und bei Green Care Wald geht es jetzt einmal darum, Waldbesitzer bzw. Personen, die Wälder bewirtschaften, gemeinsam mit sozialen Institutionen gesundheitsfördernde bzw. pädagogische Projekte, Interaktionen im Lebensraum Wald umzusetzen. Kurz gesagt, es geht um soziales Engagement im Wald und um den Wald als Ort der Gesundheit stärker
in das öffentliche Bewusstsein zu rücken. Als Beispiel für solch ein Projekt könnte man zum Beispiel das Projekt in Geras, also das ist im Waldviertel im Bezirk Horn, nennen. Denn rund um das Stift Geras setzt man eben auf das Thema Wald und Gesundheit. Und natürlich gibt es da noch zahlreiche Projekte, Studien und neue Ansätze, denn der Wald als Ort der Gesundheit wird immer mehr zum Thema in unserer Gesellschaft, vor allem natürlich auch in Zeiten wie diesen. Doch warum tut uns nun Bewegung im Wald so gut? Mit dieser Frage werden wir uns nach einer kurzen Musikpause beschäftigen. Jetzt geht's weiter mit der EP von Mighty Oaks, Just One Day.

Das waren Mighty Oaks hier in der Villa Kunterbunt und abschließend beschäftigen wir uns noch mit der Frage, warum uns jetzt Bewegung im Wald so gut tut und warum sie unserem Körper und auch unserer Seele eigentlich so gut tut. Zunächst einmal möchte ich aber an dieser Stelle betonen, dass bei Bewegung im Wald nicht von einem Ausdauerlauf oder einem Trailrun die Rede sein muss. Nein, ein Spaziergang in normalem Tempo ist für unsere Gesundheitsförderung völlig ausreichend. In einer Praxisstudie nämlich kam man zu dem Ergebnis, dass ein ca. 80 Kilogramm schwerer Mensch auf einer Distanz von 4 Kilometern, die er in einer Stunde zurücklegt, ungefähr 240 Kilokalorien verbrennt. Würde er dieselbe Strecke joggend in 30 Minuten zurücklegen, würde er 320 Kilokalorien verbrennen, also eigentlich nur gering mehr. Sportmediziner vom Institut für Kreislaufforschung und Sportmedizin an der Deutschen Sporthochschule Köln erklären dies mit der höheren Schrittanzahl beim Gehen. Man mache nämlich doppelt so viele Schritte als beim Joggen und jeder Schritt erfordert nun mal Muskelarbeit und setzt sozusagen Masse in Bewegung und dadurch sozusagen werden eben auch Kalorien verbrannt. Das heißt, man muss nicht immer gleich mit Laufen beginnen, sondern ganz normale Bewegung im passenden Tempo ist auch schon ausreichend, um sozusagen seiner Gesundheit etwas Gutes zu tun. Ja, dass Bewegung in der Natur für uns Menschen weniger anstrengend erscheint, zumindest als Sport im Fitnessstudios oder am Laufband, ist mittlerweile, glaube ich, allseits bekannt. Auch, dass Waldspaziergänge unseren Blutdruck und unsere Herzfrequenz senken, unseren Stresspegel reduzieren. Und ja, Studien aus Japan zeigen sogar, dass ein Waldspaziergang unsere Krebskillerzellen aktivieren und dieser Effekt sogar 7 Tage nach dem Spaziergang noch immer nachweisbar ist. Killerzellen, also Krebskillerzellen. Was ist das eigentlich? Killerzellen sind Zellen des Immunsystems, die eben infizierte oder kranke Körperzellen erkennen und zerstören. Und Wissenschaftler haben jetzt in Studien herausgefunden, dass diese Killerzellen durch sogenannte Phytonzyden angeregt werden. Phytonzyden sind jetzt Substanzen, die von Pflanzen oder von Bäumen gebildet werden, um sich eben selbst vor Krankheitserregern zu schützen. Das heißt, Pflanzen bilden diese Substanzen, diese Phytonzyden, um sich vor Krankheitserregern und Schädlingen zu schützen. Und Spaziergänger, die jetzt im Wald unterwegs sind, atmen diese Phytonzyden ein und profitieren somit möglicherweise von diesem Effekt im eigenen Immunsystem. Ein weiterer Fakt ist, dass Sauerstoff, Ruhe und ätherische Duftstoffe, wie wir sie eben im Wald finden, unserem Körper und Geist gut tun. In unseren Wäldern ist die Luft sogar so staubarm oder für die Grazer jetzt so feinstaubarm wie sonst nur im Gebirge oder am Meer. Und die Konzentration von Staubteilchen beträgt eben im Wald nur 1-10% im Vergleich zu der Anzahl der Staubteilchen in Städten. Für mich ein weiterer zentraler Punkt, der eben für einen Waldspaziergang spricht, ist das gesteigerte Selbstwertgefühl. Unbestritten und bekannt ist, dass Waldspaziergänge zur Entspannung beitragen. Britische Forscher haben aber herausgefunden, dass Waldspaziergänge nachweislich das Selbstwertgefühl heben. Und diese Wirkung verstärke sich sogar, wenn auf dem Weg ein See oder ein Bach liegt. Ja, und in Zeiten wie diesen, glaube ich, ist ein bisschen mehr Selbstwertgefühl etwas, das wir alle ganz gut vertragen können. In dieser Sendung haben wir jetzt ganz viele Informationen und Fakten zum Thema Wald gehört oder ich durfte sie sozusagen auch wiedergeben. Aber eigentlich könnte man das alles in einem ganz kurzen Reim auch wiederfinden.
Und der Reim, der das für mich alles wiedergibt, der geht so. Wenn der alles zu wird, du die Welten nicht mehr verstehst, der Seele rastlos herumirrt, ja, du fast durchdrehst, dann geh in Wald, bis dich selber wieder gespürst, deine Sorgen hinter dir liegen und die guten Gedanken überwiegen. Mein Name ist Fona Ronjason und das war die Villa Kunterbunt zum Thema Wald. Jetzt als Abschluss, um sozusagen noch einmal alle Informationen, das waren ja heute doch recht viele, zu verarbeiten, gibt es noch zwei Lieder von einer Künstlerin, die ich sehr schätze, von der Fieber. Und danach darf ich dann an meinen lieben Kollegen, den Klee Pecher von Grazil FM, übergeben.

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1: Oh ja, guck, ist die Zeit dann noch sei.
2: Jo, Mann, es ist ziemlich lange her mittlerweile.
1: Das ist schon ein paar, hast du gerade.
2: Jo, also ich erinnere mich.

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